0: dieser Eskalation verurteilt. Russland hatte bei den Angriffen auch die atomwaffenfähige Oreshnik-Rakete eingesetzt. Die EU-Außenbeauftragte Kallas kündigte an, dass kommende Woche die EU-Außenminister über eine Reaktion darauf sprechen werden. Die Hoffnungen auf ein schnelles Abkommen zwischen den USA und dem Iran haben einen Dämpfer bekommen. US-Präsident Trump erklärte, er habe seine Unterhändler angewiesen, keine vorschnelle Einigung zu erzielen. Zuvor hatte Trump noch gesagt, dass eine Einigung so gut wie steht. Bundesinnenminister Alexander Dobrindt sieht trotz des Iran-Konflikts keine konkrete Bedrohung für Fanfeste zur Fußball-WM. Das hat der CSU-Politiker den Funke-Zeitungen gesagt. Philipp Rösler mit den Details.
1: Dobrindt spricht von einer hohen abstrakten Bedrohungslage. Aktuell gäbe es aber keinen Grund, daraus eine konkrete zu machen. Einzelne Personen und extremistische Gruppen haben die Sicherheitsbehörden aber im Blick. Deutschland sei ein sicheres Land, so Dobrindt. Anders als bei der Heim-EM halten sich die Städte diesmal in Sachen Public Viewing ohnehin zurück, weil viele WM-Spiele in Kanada, Mexiko und den USA wegen der Zeitverschiebung erst in der Nacht laufen.
0: In Ankara hat die Polizei den Sitz der größten türkischen Oppositionspartei CHP gestürmt. Hunderte Beamte setzten Tränengas ein, weil Mitglieder den Gebäudeeingang blockierten. Ein Gericht hatte CHP-Chef Özil zuvor abgesetzt und seine Wahl zum Parteichef kassiert. Hunderttausende Menschen haben am Pfingstsonntag bei viel Sonne wieder den Karneval der Kulturen gefeiert. Laut Organisatoren kamen rund 770.000 Menschen zu dem bunten Festumzug. Den Karneval der Kulturen gibt es seit 30 Jahren. Mit ihm wird für kulturelle Vielfalt geworben.
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0: Meist ist es gerade klar, nur ein paar Wolken ziehen durch und die Temperaturen liegen aktuell zwischen 17 und 7 Grad. Im Laufe des Tages bleibt es dann vielfach sonnig und trocken. Nur am Schwarzwald und an den Alpen können sich ein paar Wolken zeigen und ganz vereinzelt kommt mal ein kurzer Schauer runter. Dazu wird es richtig warm mit 27 bis 33 Grad.

0: Von Paul Feig, dem Regisseur von Filmen wie Brautalarm, Taffe Mädels und Last Christmas. Der Film basiert auf dem weltweiten Bestseller-Phänomen von Freda McFadden. 75 Wochen auf der New York Times Bestsellerliste und seit über 50 Wochen in den Spiegel-Bestsellerlisten. Kein Wunder also, dass auch der Film ein weltweiter Erfolg wurde und selbst in Deutschland über 1,8 Millionen Zuschauern ein packendes Kinoerlebnis beschert hat. Im Mittelpunkt der Handlung steht eine junge Frau, die als Hausmädchen bei einem wohlhabenden Ehepaar einen Neustart wagt und dabei in etwas hineingerät, was weitaus gefährlicher ist als ihre eigene Vergangenheit. Mein Kollege Matthias Pillersch verrät uns etwas mehr von The Housemaid, wenn sie wüsste.
1: Seit Millie aus dem Gefängnis entlassen wurde, lebt sie in ihrem Auto und versucht irgendwie über die Runden zu kommen. Als sie bei einer wohlhabenden Familie eine Stelle als Haushälterin bekommt, wirkt das wie ein echter Glücksfall.
2: Millie wird jetzt bei uns wohnen und beim Kochen und mit dem Putzen helfen.
3: Sie soll bei uns wohnen?
2: Ja.
3: Tja, Millie, willkommen. Hast du Hunger? Ich habe sicher genug Essen für vier mitgebracht.
4: Nein, ich glaube, ich werde raufgehen und mich erstmal einrichten.
2: Ja, komm in Ruhe an, lass dir Zeit. Wir sind so froh, dass du da bist.
3: Sag, wenn du es dir anders überlegst.
1: Nina, die elegante Hausherrin, ihr charmanter Ehemann Andrew und Tochter Cici wirken wie eine echte Bilderbuchfamilie. Doch hinter der gepflegten Fassade zeigen sich schnell die ersten Risse.
5: Wo sind sie?
4: Wo ist was?
5: Meine Notizen für den Elternabend. Sie lagen hier auf der Arbeitsplatte und nun sind sie weg.
4: Ich habe keine Notizen gesehen.
5: Bullshit!
3: Hey, was ist
5: Millie?
3: Los?
5: Hat meine Notizen für den Elternabend weggeschmissen. Wo sind sie?
4: Nina, sehen wir doch mal auf dem Schritt.
1: Nina entpuppt sich als unberechenbar. Was für Millie zunächst nach Alltagsstress aussieht, deutet bald auf tiefere Probleme hin.
2: Wo willst du hin?
4: Ich hab samstags frei. Hatten wir doch besprochen.
2: Nein, ich kann dich heute nicht entbehren. Ich hab meinen Friseurtermin verpasst, weil du meine Notizen weggeschmissen hast. Schon vergessen?
4: Ich hab einen Termin, da muss ich unbedingt hin.
2: Du hast einen Termin? Worum geht es dabei bitte?
4: Wenn ich nur ein paar Stunden frei haben könnte, dann würde ich...
2: Millie, das kommt nicht in Frage.
3: Liebling?
2: Ich kann dich nicht...
3: Was? Süße, es ist okay, sie kann gehen.
1: Millie verheimlicht ihre Vergangenheit und sie darf unter keinen Umständen gegen ihre Bewährungsauflagen verstoßen. Verliert sie den Job, riskiert sie mehr als nur ein Dach über dem Kopf. Doch was als Neuanfang gedacht war, könnte für Millie zur großen Falle werden.
2: Ich möchte, dass du deine Sachen packst und gleich morgen früh verschwindest, bevor Cici aufwacht.
4: Nein, Nina, ich tue alles, um es wieder gut zu machen. Ich verspreche es. Kriege ich bitte nur noch eine Chance?
2: Na gut, aber von nun an... Musst du dich angemessen kleiden, wenn du dich im Haus bewegst.
4: Ja, natürlich. Tut mir leid.
2: Oh, Millie. Lass gefälligst die Finger von meinem Mann.
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1: Akkustielsauger gibt es ja inzwischen wie Sand am Meer. Umso wichtiger ist, dass ein Modell sich durch etwas Konkretes abhebt. Shark macht das beim Power Detect Speed mit einem ganzen Technologiepaket. 4 Detect-Systeme, die Bodenart, Schmutz, Kanten, ja und sogar die Reinigungsrichtung werden erkannt. 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
2: Im Studio Jana Klonikowski. Die Ukraine beantragt nach den massiven russischen Angriffen vergangene Nacht eine Dringlichkeitssitzung des UN-Sicherheitsrates. Außenminister Sibiya spricht von Terror gegen die Zivilbevölkerung. Auch Kanzler Merz hat die Angriffe als rücksichtslose Eskalation verurteilt. Russland hatte bei den Angriffen auch die atomwaffenfähige Oreshnik-Rakete eingesetzt. Die EU-Außenbeauftragte Kallas kündigte an, dass kommende Woche die EU-Außenminister über eine Reaktion darauf sprechen werden. Die Hoffnungen auf ein schnelles Abkommen zwischen den USA und dem Iran haben einen Dämpfer bekommen. US-Präsident Trump erklärte, er habe seine Unterhändler angewiesen, keine vorschnelle Einigung zu erzielen. Zuvor hatte Trump noch gesagt, dass eine Einigung so gut wie steht. Bundesinnenminister Alexander Dobrindt sieht trotz des Iran-Konflikts keine konkrete Bedrohung für Fanfeste zur Fußball-WM. Das hat der CSU-Politiker den Funke-Zeitungen gesagt. Philipp Rösler mit den Details.
3: Dobrindt spricht von einer hohen abstrakten Bedrohungslage. Aktuell gäbe es aber keinen Grund, daraus eine konkrete zu machen. Einzelne Personen und extremistische Gruppen haben die Sicherheitsbehörden aber im Blick. Deutschland sei ein sicheres Land, so Dobrindt. Anders als bei der Heim-EM halten sich die Städte diesmal in Sachen Public Viewing ohnehin zurück, weil viele WM-Spiele in Kanada, Mexiko und den USA wegen der Zeitverschiebung erst in der Nacht laufen.
2: In Ankara hat die Polizei den Sitz der größten türkischen Oppositionspartei CHP gestürmt. Hunderte Beamte setzten Tränengas ein, weil Mitglieder den Gebäudeeingang blockierten. Ein Gericht hatte CHP-Chef Özil zuvor abgesetzt und seine Wahl zum Parteichef kassiert. Hunderttausende Menschen haben am Pfingstsonntag bei viel Sonne wieder den Karneval der Kulturen gefeiert. Laut Organisatoren kamen rund 770.000 Menschen zu dem bunten Festumzug. Den Karneval der Kulturen gibt es seit 30 Jahren. Mit ihm wird für kulturelle Vielfalt geworben.

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1: Richtig gute Liebesgeschichten müssen unter die Haut gehen, so wie die von Catherine und Heathcliff in Emily Brontes Sturmhöhe. Davon inspiriert bringt uns jetzt Regisseurin Emerald Fennell mit Wuthering Heights Sturmhöhe ihre Interpretation dieser epischen Liebesgeschichte auf Blu-ray, DVD und 4K ins Heimkino. Sie hat ja schon mit Saltburn und Promising Young Woman groß von sich reden gemacht und wer diese Filme kennt, der weiß, dass ihr Wuthering Heights kein klassischer Kostümfilm sein kann, sondern eher etwas, was edgy ist, provokant und anders. Helge Michael hat für uns schon mal reingesehen.
2: Seit Ewigkeiten verbindet Cathy und Heathcliff eine Nähe, die ihresgleichen sucht.
3: Woraus auch immer unsere Seelen gemacht sein mögen, die seine und die meine sind gleich.
2: Aus dieser Verbundenheit wird Liebe, die allerdings nicht sein darf.
4: Heathcliff, du bist nicht genug. Nicht für sie.
2: Denn Heathcliff genießt nicht dasselbe soziale Ansehen wie Cathys Familie. Aber Cathys standesgemäße Heirat...
4: Ich nehme es nicht hin, dass sie Widerling in ihrer Nähe sind.
2: Und Heathcliffs plötzliches Verschwinden können die beiden nur vorübergehend voneinander fernhalten.
5: Dachtest du, das würde mich aufhalten?
2: Wohlhabend kehrt Heathcliff zurück. Und obwohl die Wunden ihrer Vergangenheit noch nicht verheilt sind...
3: Wieso hast du mich verlassen?
5: Wieso hast du dein eigenes Herz verraten?
2: ...sind sie sich bald näher als je zuvor. Getrieben von ihrer Liebe, wie auch von Rachegelüsten, geraten Cathy und Heathcliff in einem berauschenden Strudel aus Lust und Leidenschaft...
5: Willst du, dass ich aufhöre?
2: Der sich bis zum Wahnsinn steigert.
5: So küss mich und lass uns beide verdammt sein.
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5: Im Studio Jana Klonikowski. Die Hoffnungen auf ein schnelles Abkommen zwischen den USA und dem Iran haben einen Dämpfer bekommen. US-Präsident Trump erklärte, er habe seine Unterhändler angewiesen, keine vorschnelle Einigung zu erzielen. Zuvor hatte Trump noch gesagt, dass eine Einigung so gut wie steht. Zu dieser Einigung gehört offenbar die Öffnung der Straße von Hormuz. Das iranische Atomprogramm sollte wohl aus dem Deal ausgeklammert werden. Das war auch bei Trumps Republikanern auf heftige Kritik gestoßen. Kanzler Merz hat den russischen Angriff mit atomwaffenfähigen Raketen auf die Ukraine scharf verurteilt. Dabei hatte es mehrere Tote gegeben. Merz spricht von einer rücksichtslosen Eskalation und Außenminister Wadefuhl nennt die Angriffe Raketenterror. In Ankara hat die Polizei den Sitz der CHP gestürmt, der größten türkischen Oppositionspartei. Hunderte Beamte drangen mit Tränengas ins Gebäude ein. Parteimitglieder hatten zuvor den Eingang blockiert, Dirk Justus.
6: Es gab 13 Festnahmen. Ein Gericht hatte zuvor die Wahl der gesamten Parteiführung von 2023 für ungültig erklärt. Der Vorwurf, Parteichef Özil hätte damals Druck auf Delegierte ausgeübt. Seit Jahren ist die sozialdemokratische CHP im Visier der Justiz. Von der Partei gibt es Vorwürfe, Präsident Erdogan würde die Richter und Staatsanwälte gezielt gegen die Opposition einsetzen. So sitzt der ehemalige Istanbuler CHP-Bürgermeister İmamoğlu wegen Korruptionsvorwürfen im Gefängnis. Er gilt als wichtigster Rivale Erdogans.
5: In Oberbayern ist am Abend ein Regionalzug mitten auf der Strecke liegen geblieben und musste komplett evakuiert werden. 300 Passagiere wurden in Busse gebracht. Für die Kolonne wurde dann eine Spur der A9 bei Ingolstadt komplett gesperrt. Der Zug war offenbar wegen einer technischen Störung plötzlich stehen geblieben. Mercedes-Pilot Kimi Antonelli hat seinen 4. Formel-1-Sieg in Folge gefeiert. Auch beim Großen Preis von Kanada kam der 19-Jährige als Erster ins Ziel. Dahinter folgten Ferrari-Pilot Lewis Hamilton und Max Verstappen im Red Bull.
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5: Meist ist es gerade klar, nur ein paar Wolken ziehen durch und die Temperaturen liegen aktuell zwischen 17 und 7 Grad. Im Laufe des Tages bleibt es dann vielfach sonnig und trocken. Nur am Schwarzwald und an den Alpen können sich ein paar Wolken zeigen und ganz vereinzelt kommt mal ein kurzer Schauer runter. Dazu wird es richtig warm mit 27 bis 33 Grad.
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8: Romeo und Julia, viel Lärm um nichts und Hamlet. Das sind nur einige Werke des weltberühmten englischen Dichters, Dramatikers und Schauspielers William Shakespeare. Von seinem Privatleben ist zwar bis heute nur wenig überliefert, aber die Oscar-Preisträgerin Chloe Zhao bringt nun mit Hamlet eine bewegende Liebesgeschichte ins Heimkino, die uns einen spannenden Einblick in Shakespeares Familienleben gibt. Helke Michael verrät uns jetzt ein bisschen mehr dazu.
9: William Shakespeare, Lateinlehrer in einem kleinen englischen Dorf auf dem Land.
10: In ihm ist mehr verborgen als in allen Männern, die mir begegnet sind.
9: Heiratet Anfang der 1580er Jahre die 8 Jahre ältere und leicht rätselhafte Agnes.
10: Die Frauen in meiner Familie sehen Dinge.
11: Was siehst du?
10: Ich sehe eine Landschaft. Meere.
12: Du bekommst Zwillinge, mein Mädchen.
10: Unentdeckte Länder.
9: Tatsächlich bekommen die beiden sogar 3 Kinder. Zuerst ein Mädchen und dann die Zwillinge Judith und Hamlet.
10: Wozu hast du denn Lust, Hamlet?
13: Ich wäre gern ein Schauspieler mit einem Schwert.
9: Ihre Ehe bekommt aber erste Risse, als Agnes William ermutigt, nach London zu gehen, wo er sich am Theater einen Namen als Dramatiker machen will.
10: Du hängst an diesem Ort, denn wirklicher für dich ist als alles andere.
11: Mach's gut.
13: Mach's gut.
11: Wirst du tapfer sein?
13: Ja!
9: Doch während Williams Karriere in der großen Stadt langsam Fahrt aufnimmt, erkrankt sein einziger Sohn zu Hause folgend schwer.
14: Dass das Herz unserer Kinder schlägt, dass sie laufen und sprechen. Wir dürfen niemals und zu keiner Zeit vergessen.
13: Mama!
14: Dass sie von uns gehen können.
13: Mama!
14: Jürgen! Er lebt nicht.
9: Dieser tragische Verlust veranlasst William, sein persönlichstes Stück Hamlet zu schreiben.
13: Würdest du nicht gern wissen, worum es geht?
10: Was geht?
13: Das Stück. Was soll ich tun?
15: Halte dein Herz offen. Warte.
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1: Bäume machen unsere Städte und Dörfer erst richtig lebenswert und es fühlt sich gleich viel besser an, wenn man eine Straße oder einen Spielplatz sieht, wo ein paar saftig grüne Bäume stehen. So richtig gut geht's aber vielen Bäumen in unseren Ortschaften nicht, denn sie sind von Trockenheit und Abholzung bedroht. Die gute Nachricht: Jeder kann nun seinem Lieblingsbaum helfen und braucht dafür nur ein Smartphone. Mehr dazu von Jessica Martin.
2: Bäume sind wunderschön und übernehmen wichtige Funktionen für uns alle, erklärt der BUND-Abteilungsleiter Biodiversität Christian Hönig.
3: Sie kühlen die Stadt, sie sind sozusagen die beste Klimaanlage, die wir haben. Sie reinigen die Luft auch von Schadstoffen, sie wirken beruhigend und tragen so zur Gesundheit bei und auch natürlich für die Natur. Für Insekten, für Vögel sind sie auch in den Städten ganz wertvolle Trittsteinbiotope oder in Parks natürlich dann auch komplette Lebensräume.
2: Allerdings haben es die Bäume in unseren Ortschaften nicht leicht. Besonders schwierig der Standort Straße.
3: Oberirdisch fehlt es oft am Platz, wo sie ihre Äste ausstrecken. Die Gebäude, an denen sie dran stehen, speichern die Wärme und geben sie die ganze Zeit ab. Glasfassaden wirken teilweise wie ein Brennglas. Und unterirdisch sieht es auch nicht viel besser aus, eigentlich sogar noch schlimmer. Da ist dann stark verdichteter Boden, der nur sehr schwer zu durchwurzeln ist, wenn da überhaupt am Platz ist.
2: Aber auch Hundeurin, Anfahrschäden durch Autos oder das Anschließen von Fahrradschlössern setzen den Bäumen zu.
3: Ein ganz großes Problem ist auch noch Streusalz. Das ist eigentlich der Baumkiller Nummer 1.

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1: Das Leiden der menschlichen Psyche, Intrigen am Königshof und die Rückkehr des Medikus. Mit Der Medikus 2 von Regisseur Philipp Stölzel kommt nun die Fortsetzung des Historien-Epos endlich auch auf DVD, Blu-ray und digital zu uns nach Hause mit einem hochkarätigen Ensemble aus internationalen Stars und spannenden Newcomern. Neben Tom Payne als Rob Cole stehen etwa Emily Cox, Liam Cunningham und Aidan Gillen vor der Kamera. Der Film verbindet prachtvolle Schauplätze und ein grandioses Szenenbild des 11. Jahrhunderts mit einer packenden Geschichte über Wissen, Macht und moralische Entscheidungen. Mein Kollege Matthias Pillasch verrät uns etwas mehr von Der Medikus 2.
2: Rob Cole verließ einst seine Heimat, um am anderen Ende der Welt ein Medikus zu werden. Jetzt kehrt er zurück nach England, um dort sein Wissen zu verbreiten.
3: Wir glauben an Medizin und Wissenschaft. Wir bringen euch Wissen, das die hier praktizierte, unkundige Medizin erleuchten wird. Und das heilt sie? Nein, aber so kommen sie auf andere Gedanken.
2: In London stößt Rob Cole auch auf eine völlig neue Herausforderung, die Heilung der menschlichen Seele.
4: Man sagt, sie sei von Dämonen besessen. Man muss unter die Oberfläche gehen.
5: Philosophia Anime.
6: Wir sollten alles lernen, was man über diese neue Wissenschaft wissen kann. Zum Wohl aller.
2: Doch Rob Cole muss kämpfen, um das Leben seiner Patienten und für die Anerkennung seiner Arbeit. Außerdem wird er in die Intrigen des Königshauses verstrickt.
7: Euer König ist zurück. Auferstanden aus den bedrohlichen Schatten von Ignoranz und Täuschung.
8: Wir müssen ihn loswerden. Ich kann euch beschützen.
9: Wovor?
8: Vor euren Feinden.
2: Als neuer königlicher Leibarzt steht Rob Cole seine härteste Prüfung erst noch bevor. Und sie reicht weit über seine Heilkunst hinaus.
10: Das Einzige, was ich hier wollte, war Leben zu retten. Und jetzt? Mein Weg ist übersät mit Toten.
4: Heile deine Seele und die Seelen der Menschen. Das ist dein Schicksal.
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11: Im Studio Jana Klonikowski. Die Hoffnungen auf ein schnelles Abkommen zwischen den USA und dem Iran haben einen Dämpfer bekommen. US-Präsident Trump erklärte, er habe seine Unterhändler angewiesen, keine vorschnelle Einigung zu erzielen. Zuvor hatte Trump noch gesagt, dass eine Einigung so gut wie steht. Zu dieser Einigung gehört offenbar die Öffnung der Straße von Hormuz. Das iranische Atomprogramm sollte wohl aus dem Deal ausgeklammert werden. Das war auch bei Trumps Republikanern auf heftige Kritik gestoßen. Kanzler Merz hat den russischen Angriff mit atomwaffenfähigen Raketen auf die Ukraine scharf verurteilt. Dabei hatte es mehrere Tote gegeben. Merz spricht von einer rücksichtslosen Eskalation und Außenminister Wadephul nennt die Angriffe Raketenterror. In Ankara hat die Polizei den Sitz der CHP gestürmt, der größten türkischen Oppositionspartei. Hunderte Beamte drangen mit Tränengas ins Gebäude ein. Parteimitglieder hatten zuvor den Eingang blockiert, Dirk Justus.
12: Es gab 13 Festnahmen. Ein Gericht hatte zuvor die Wahl der gesamten Parteiführung von 2023 für ungültig erklärt. Der Vorwurf, Parteichef Özil hätte damals Druck auf Delegierte ausgeübt. Seit Jahren ist die sozialdemokratische CHP im Visier der Justiz. Von der Partei gibt es Vorwürfe, Präsident Erdogan würde die Richter und Staatsanwälte gezielt gegen die Opposition einsetzen. So sitzt der ehemalige Istanbuler CHP-Bürgermeister İmamoğlu wegen Korruptionsvorwürfen im Gefängnis. Er gilt als wichtigster Rivale Erdogans.
11: In Oberbayern ist am Abend ein Regionalzug mitten auf der Strecke liegen geblieben und musste komplett evakuiert werden. 300 Passagiere wurden in Busse gebracht. Für die Kolonne wurde dann eine Spur der A9 bei Ingolstadt komplett gesperrt. Der Zug war offenbar wegen einer technischen Störung plötzlich stehen geblieben. Mercedes-Pilot Kimi Antonelli hat seinen 4. Formel-1-Sieg in Folge gefeiert. Auch beim Großen Preis von Kanada kam der 19-Jährige als Erster ins Ziel. Dahinter folgten Ferrari-Pilot Lewis Hamilton und Max Verstappen im Red Bull.
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1: Die erste eigene Wohnung bringt nicht nur Freiheiten, sondern auch Herausforderungen mit sich. Eine aktuelle Studie des Energieanbieters EWI Einfach zeigt, dass sich viele junge Erwachsene bei Alltagsverträgen unsicher fühlen. Über die Hälfte der Befragten gab beispielsweise an, noch nie einen Stromvertrag abgeschlossen zu haben. Das sei zu kompliziert, mache sogar Angst. Woran das liegt und was dagegen hilft, hat Annabel Kopp herausgefunden.
2: Die Studie hat ergeben, dass junge Erwachsene nicht genau wissen, wie die Stromversorgung in Deutschland geregelt ist. Das beweist eine Testfrage, so Roman Zurhold von EWI Einfach.
3: Wir wollten von den Teilnehmern wissen, welche Konsequenz sie erwarten, wenn sie in eine neue Wohnung ziehen, aber keinen Stromvertrag abschließen.
4: Boah, keine Ahnung, was dann passiert.
5: Ich glaube, man bekommt einen Strafzuschlag, wenn man keinen Anbieter ausgewählt hat.
2: Die richtige Antwort wusste nur die Hälfte der Befragten. Richtig ist:
3: Also auch ohne eigenen Vertrag bleibt die Wohnung immer mit Strom versorgt. Man landet dann einfach beim jeweils zuständigen örtlichen Grundversorger. Das ist nichts Schlechtes, aber eben auch nicht der Tarif, den ich mir als Kunde selbst ausgesucht hätte.
2: Das klingt erstmal nicht schwer. Warum fühlen sich junge Erwachsene dennoch überfordert?
3: Vermutlich, weil der erste eigene Haushalt wirklich viele neue Aufgaben auf einmal mitbringt. Miete, Versicherung, Internet und eben Energie kommen dann gleichzeitig auf den Tisch und dazu Begriffe wie Arbeitspreis und Kilowattstunde.
2: Wenn ein Stromanbieter junge Menschen erreichen will, ist die beste Strategie, sich in die Lebensrealität von ihnen hineinzudenken.
3: Bei EWI Einfach begegnen wir dem mit einfach konsequentem digitalen Ansatz. Alle Informationen sind klar verständlich in einer App gebündelt, Vertragsänderungen oder das Anpassen der Abschlagszahlung lassen sich direkt dort erledigen und dein persönlicher Kundenberater mobil auf dem Smartphone ist immer zur Stelle, wenn du ihn brauchst.
1: Der erste eigene Stromvertrag wirkt komplizierter, als er ist. Wichtig ist, sich damit auseinanderzusetzen, statt ihn aufzuschieben. Mehr Infos gibt's auf e-wie-einfach.de.

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1: Jedes Jahr am 18. April wird der Record Store Day gefeiert. In diesem Jahr bereits zum 19. Mal. Spannend dabei, Vinylschallplatten sind absoluter Trend. Laut Branchenzahlen befinden sich die Verkaufszahlen auf dem höchsten Stand seit rund 20 Jahren. Aber egal über welche Quelle man Musik hört, für echte Kenner zählt nur der Klang. Ob der Sound über Vinyl eingespielt wird, über Streaming oder CD, Nebensache. Was aber ist wichtig, um genau diesen perfekten Sound ins Wohnzimmer zu bekommen? Das weiß der Senior Sales Manager Germany bei Premium Audio, Mario Lode. Hallo, ich grüße Sie.
2: Ich grüße Sie auch, Herr Heinz.
1: Herr Lode, wenn man sich heutzutage eine Stereoanlage zusammenstellt, worauf sollte man da achten?
2: Zuerst einmal sollte man sich klar machen, was man eigentlich möchte, was das Ziel ist, welche Verwendung man für eine Anlage hat oder haben möchte. Und dann kommt es vor allem darauf an, dass die einzelnen Komponenten, also sprich ein Verstärker, ein CD-Spieler, ein Plattenspieler und natürlich auch die Lautsprecher gut zusammenpassen. Und ich meine das halt nicht nur optisch.
1: Sondern?
2: Vor allen Dingen technisch. Also was bringt mir ein guter Vorverstärker, eine gute Qualität eines Vorverstärkers, wenn die Lautsprecher nicht entsprechend sind und mir dann doch nur einen mittelmäßigen Sound liefern oder andersrum. Die Lautsprecher sind sehr gut, aber die Elektronik ist etwas schwach und hat nicht genug Leistung. Dann ist es andersrum ja auch nicht gut.
1: Klingt einleuchtend. Wenn ich nun Anfänger bin, gibt es da etwas, womit ich definitiv nichts falsch mache?
2: Ja, auch da natürlich, was Sie machen wollen, wie Ihre Anlage aussehen soll, das entscheiden natürlich Sie. 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
1: Und welche Quellen kann ich da dann anschließen?
2: Na, ich hätte beinahe gesagt, alle, die Sie möchten. Ich denke da an CD-Player, Plattenspieler, die Lieblingsplayliste vom Smartphone oder Tablet, die Sie per Bluetooth streamen können oder aber auch den Fernseher, sodass Sie den Sound auf Ihrer Anlage genießen können von Ihrer Lieblingsserie, von Ihrem Lieblingsfilm. Der Vorverstärker und der Vollverstärker sind im Übrigen auch in Ihr Netzwerk zu Hause einbindbar. Alles, was Sie dann noch brauchen, sind vernünftige Lautsprecher. 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
1: Mario Lode von Premium Audio. Vielen Dank für das Gespräch.
2: Ich bedanke mich ebenfalls und wünsche einen schönen Tag.

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2: Im Studio Jana Klonikowski. Schönen guten Morgen. Die Hoffnungen auf ein schnelles Abkommen zwischen den USA und dem Iran haben einen Dämpfer bekommen. US-Präsident Trump erklärte, er habe seine Unterhändler angewiesen, keine vorschnelle Einigung zu erzielen. Zuvor hatte Trump noch gesagt, dass eine Einigung so gut wie steht. Zu dieser Einigung gehört offenbar die Öffnung der Straße von Hormuz. Das iranische Atomprogramm sollte wohl aus dem Deal ausgeklammert werden. Das war auch bei Trumps Republikanern auf heftige Kritik gestoßen. Die Ukraine beantragt nach den massiven russischen Angriffen vergangene Nacht eine Dringlichkeitssitzung des UN-Sicherheitsrates. Außenminister Sibiya spricht von Terror gegen die Zivilbevölkerung. Auch Kanzler Merz hatte die Angriffe als rücksichtslose Eskalation verurteilt. Friedensmissionen stehen weltweit unter Druck. Laut dem Friedensforschungsinstitut SIPRI waren zuletzt so wenig UN-Blauhelme oder andere Soldaten in Friedenseinsätzen aktiv wie seit 25 Jahren nicht mehr. Grund dafür ist vor allem fehlendes Geld und die weltpolitische Lage, heißt es. Heftige Kritik an Unionsfraktionschef Jens Spahn. Der CDU-Politiker hat eine Erhöhung des BAföG erstmal ausgeschlossen und kassiert dafür jetzt heftigen Gegenwind von Studierenden. Mehr dazu von Philipp Rösler.
3: Spahn hatte dem Münchner Merkur gesagt, staatliche Leistungen wie das BAföG könne man auf absehbare Zeit nicht erhöhen, jedenfalls nicht, solange die Wirtschaft nicht wachse. Für die Studis sei das, mit Blick auf hohe Mieten und Lebenshaltungskosten, ein Schlag ins Gesicht, so das deutsche Studierendenwerk. Wer an Bildungschancen spare, agiere zukunftsblind. Im Koalitionsvertrag hatten Union und SPD eigentlich eine BAföG-Erhöhung zugesagt.
2: Mercedes-Pilot Kimi Antonelli hat seinen 4. Formel-1-Sieg in Folge gefeiert. Auch beim Großen Preis von Kanada kam der 19-Jährige als Erster ins Ziel. Dahinter folgten Ferrari-Pilot Lewis Hamilton und Max Verstappen im Red Bull.
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2: Meist ist es gerade klar, nur ein paar Wolken ziehen durch und die Temperaturen liegen aktuell zwischen 17 und 7 Grad. Im Laufe des Tages bleibt es dann vielfach sonnig und trocken. Nur am Schwarzwald und an den Alpen können sich ein paar Wolken zeigen und ganz vereinzelt kommt mal ein kurzer Schauer runter. Dazu wird es richtig warm mit 27 bis 33 Grad.

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1: Durchschnittlich rund 4 Stunden verbringen 12- bis 19-Jährige am Smartphone bzw. im Internet. Zwischen Social Media, Games und Chats lauern dort aber auch Risiken. Gefälschte Internetseiten, Belästigung oder Cybermobbing. Hier sind die Eltern gefragt, mit ihren Kindern übers richtige Verhalten zu sprechen und auch technische Geräte und Netzwerke sicher zu machen. Eine echte Herausforderung. Daher hat Steffi Rein mal ein paar Tipps gesammelt.
2: Laut einer aktuellen Studie sind 96% der 12- bis 19-Jährigen jeden Tag online.

0: aktiviert wird. Und das Ganze basiert eben auf einer simplen Dreierlogik. Beenden, blockieren, melden. Und dann unterstützen wir je nach Bedarf, telefonisch, per sicherem Fernzugriff und vor Ort.
1: Der Digital Home Service hilft dabei, Geräte und Netzwerke sicherer zu machen. Genauso wichtig wie die technische Seite, mit den Kindern über mögliche Gefahren sprechen und sie sensibilisieren. Bei Britta Ostermann zum Beispiel gelten daher in der Familie klare Regeln.
2: Also wir haben als erstes die Privatsphäre enger gestellt, sprich wer darf schreiben, in welche Gruppen darf das Kind. Naja, und dann haben wir die Familienregel aufgestellt, Unbekannte nicht annehmen. Das ist das oberste Gebot. Na, und mit dem Kind haben wir dann noch besprochen, was ist okay, was nicht.
3: Damit Kinder die Vorteile des Internets nutzen können, ohne in digitale Fallen zu tappen, ist es wichtig, sich mit Sicherheitseinstellungen, Schutzmaßnahmen und klaren Verhaltensregeln auseinanderzusetzen. Wer Unterstützung sucht, findet Infos zum Digital Home Service auf der Webseite der Telekom.
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1: Software, mit der sexualisierte Deepfakes erstellt werden können, soll in der EU verboten werden. Vertreter der Mitgliedstaaten und des Europäischen Parlaments haben sich darauf geeinigt, das KI-Gesetz entsprechend anzupassen. Ziel ist es, dass missbräuchliche Deepfakes, von denen oft Frauen betroffen sind, gar nicht erst erstellt werden können. In den kommenden Wochen geht für viele Tausende ein echter Lebensabschnitt zu Ende. Die Schulzeit ist vorbei. Aber was dann, fragen sich vor allem diejenigen, die Abi gemacht haben. Studieren oder nicht studieren? Viele drängen an die Hochschulen, es gibt aber auch noch andere spannende und vor allem auch sichere Karrieremöglichkeiten für Abiturienten. Zum Beispiel das Handwerk. Das boomt nämlich und Fachkräfte werden händeringend gesucht. Auch in der Hörakustikbranche. Hörakustiker beraten und versorgen Menschen mit Hörverlust. Zu den spannenden Aufgaben gehören die Messung der Hörleistung, die Anfertigung von speziellen Ohrpassstücken, die Anpassung und Einstellung der Hörsysteme sowie natürlich auch deren Wartung, erklärt Eberhard Schmidt, Präsident der Bundesinnung der Hörakustiker.
2: Der Beruf des Hörakustikers ist hochmodern und technisch anspruchsvoll. Hier verbinden sich Technik, Medizin und soziale Kompetenz auf höchstem Niveau. Mit dieser Ausbildung im Gesundheitshandwerk kann man direkt nach dem Abitur ins Berufsleben einsteigen, verdient von Anfang an Geld und hat sehr viele Aufstiegs- und Weiterbildungsmöglichkeiten.
1: Mitbringen sollten Azubis Freude an der Kommunikation mit Menschen, handwerkliches Geschick, Interesse an medizinischen Themen sowie die Bereitschaft, Neues zu lernen. Denn die Technik und die Abläufe verändern sich ständig. Die Telekom ermöglicht Public Viewing zur Fußball-WM. Dafür hat sie mit Sky eine Kooperation geschlossen. Tausende Kneipen und Gastronomiebetriebe bekommen so Zugang zu allen 104 WM-Spielen über die drei exklusiven Magenta-TV-Kanäle. Die Fußball-WM in den USA, Mexiko und Kanada startet am 11. Juni.
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3: Im Studio Jana Klonikowski. Schönen guten Morgen. Die Hoffnungen auf ein schnelles Abkommen zwischen den USA und dem Iran haben einen Dämpfer bekommen. US-Präsident Trump erklärte, er habe seine Unterhändler angewiesen, keine vorschnelle Einigung zu erzielen. Zuvor hatte Trump noch gesagt, dass eine Einigung so gut wie steht. Zu dieser Einigung gehört offenbar die Öffnung der Straße von Hormuz. Das iranische Atomprogramm sollte wohl aus dem Deal ausgeklammert werden. Das war auch bei Trumps Republikanern auf heftige Kritik gestoßen. Die Ukraine beantragt nach dem massiven russischen Angriffen vergangene Nacht eine Dringlichkeitssitzung des UN-Sicherheitsrates. Außenminister Sibiya spricht von Terror gegen die Zivilbevölkerung. Auch Kanzler Merz hatte die Angriffe als rücksichtslose Eskalation verurteilt. Friedensmissionen stehen weltweit unter Druck. Laut dem Friedensforschungsinstitut SIPRI waren zuletzt so wenig UN-Blauhelme oder andere Soldaten in Friedenseinsätzen aktiv wie seit 25 Jahren nicht mehr. Grund dafür ist vor allem fehlendes Geld und die weltpolitische Lage, heißt es. Heftige Kritik an Unionsfraktionschef Jens Spahn. Der CDU-Politiker hat eine Erhöhung des BAföG erstmal ausgeschlossen und kassiert dafür jetzt heftigen Gegenwind von Studierenden. Mehr dazu von Philipp Rösler.
4: Spahn hatte dem Münchner Merkur gesagt, staatliche Leistungen wie das BAföG könne man auf absehbare Zeit nicht erhöhen, jedenfalls nicht, solange die Wirtschaft nicht wachse. Für die Studis sei das, mit Blick auf hohe Mieten und Lebenshaltungskosten, ein Schlag ins Gesicht, so das deutsche Studierendenwerk. Wer an Bildungschancen spare, agiere zukunftsblind. Im Koalitionsvertrag hatten Union und SPD eigentlich eine BAföG-Erhöhung zugesagt.
3: Mercedes-Pilot Kimi Antonelli hat seinen 4. Formel-1-Sieg in Folge gefeiert. Auch beim Großen Preis von Kanada kam der 19-Jährige als Erster ins Ziel. Dahinter folgten Ferrari-Pilot Lewis Hamilton und Max Verstappen im Red Bull.
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1: Wegen der gestiegenen Energiepreise sparen viele Menschen in Deutschland jetzt Strom und Heizung. Das zeigt eine Umfrage des Vergleichsportals Verivox. Zwei Drittel der Befragten schränken ihren Energieverbrauch bewusst ein. 55% heizen weniger, 52% achten mehr auf ihren Stromverbrauch. Auch beim Autofahren wird gespart. Fast jeder Zweite lässt das Auto wegen der hohen Spritpreise häufiger stehen. Alternativen? Fahrrad, Bus und Bahn. Cyberkriminelle werden immer professioneller und deswegen fallen auch immer mehr Menschen auf die Maschen herein. Jeder 9. Internetnutzer in Deutschland ist im vergangenen Jahr Opfer von Cyberkriminalität geworden. Das geht aus dem aktuellen Cybersicherheitsmonitor hervor. Besonders oft schlagen Kriminelle beim Online-Shopping zu. Forscher in Stuttgart haben untersucht, wie Menschen mit KI-Empfehlungen umgehen und dabei zwei Extreme entdeckt. Laien vertrauen bei persönlichen oder moralischen Fragen viel zu schnell auf die KI, ohne zu merken, wie stark das ihre eigene Meinung beeinflusst. Fachleute wie Ärzte sind dagegen oft zu skeptisch. Dabei soll die KI etwa bei Röntgenbildern meist besser sein als jeder Mensch.
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2: In den USA und China gehören sie in immer mehr Großstädten zum Alltag. Autonome Shuttles. Wie wir hierzulande künftig fahrerlos unterwegs sein könnten, das hat DB Regio, die Nahverkehrssparte der Deutschen Bahn, in einer aktuellen Studie untersucht. Die Infos hat Danika Große.
3: Autonomes Fahren soll den Nahverkehr in Deutschland einfacher und flexibler machen. Busse könnten genau dann fahren, wenn sie gebraucht werden und uns gezielt von A nach B bringen, sagt Thomas Dreves von DB Regio Straße.
4: Mit autonomem Fahren wird sich unser öffentlicher Nahverkehr stark verändern. Kurze Zustiegszeiten, kurze Laufwege, kurze Fahrzeiten. Und das wird dann vergleichbar mit dem privaten Auto. Das heißt, wir kriegen eine echte Wahlfreiheit. Und das Beste ist, ich spare 170 Euro im Monat, wenn ich vom Auto komplett umsteige.
3: Vor allem für den ländlichen Raum sind autonome Busse eine echte Chance für eine bessere Mobilität.
4: Autonomes Fahren senkt deutlich die betrieblichen Kosten. Und gleichzeitig dienen diese kleinen, flexiblen Fahrzeuge als Zubringer zu den großen Gefäßen und lasten diese besser aus. Beides zusammen ist dann ein enormes Effizienzpotenzial in diesem integrierten Mobilitätssystem.
3: Erste Beispiele gibt es schon. In einigen Regionen fahren solche Fahrzeuge bereits testweise im Alltag. Dort wird ausprobiert, wie gut das System funktioniert und was noch verbessert werden muss.
4: In Testverkehren wie Kira in Darmstadt und Kreuz-Offenbach zum Beispiel, das sind aber noch Erprobungsverkehre mit Sicherheitsfahrer. Komplett fahrerlos können wir heute schon fahren, da sind wir gesetzlich tatsächlich Vorreiter. Was fehlt, sind die autonomen Serienfahrzeuge. Da ist die Industrie in der Pflicht.
2: Laut einer aktuellen Studie könnten autonome Fahrzeuge besonders die Mobilität im ländlichen Raum revolutionieren. Weitere Infos zum Thema gibt's auch unter dbregio.de.
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2: Im Studio Jana Klonikowski. Schönen guten Morgen. Die Hoffnungen auf ein schnelles Abkommen zwischen den USA und dem Iran haben einen Dämpfer bekommen. US-Präsident Trump erklärte, er habe seine Unterhändler angewiesen, keine vorschnelle Einigung zu erzielen. Zuvor hatte Trump noch gesagt, dass eine Einigung so gut wie steht. Zu dieser Einigung gehört offenbar die Öffnung der Straße von Hormuz. Das iranische Atomprogramm sollte wohl aus dem Deal ausgeklammert werden. Das war auch bei Trumps Republikanern auf heftige Kritik gestoßen. Die Ukraine beantragt nach dem massiven russischen Angriffen vergangene Nacht eine Dringlichkeitssitzung des UN-Sicherheitsrates. Außenminister Sibiya spricht von Terror gegen die Zivilbevölkerung. Auch Kanzler Merz hatte die Angriffe als rücksichtslose Eskalation verurteilt. Friedensmissionen stehen weltweit unter Druck. Laut dem Friedensforschungsinstitut SIPRI waren zuletzt so wenig UN-Blauhelme oder andere Soldaten in Friedenseinsätzen aktiv wie seit 25 Jahren nicht mehr. Grund dafür ist vor allem fehlendes Geld und die weltpolitische Lage, heißt es. In Ankara hat die Polizei den Sitz der CHP gestürmt, der größten türkischen Oppositionspartei. Hunderte Beamte drangen mit Tränengas ins Gebäude ein. Parteimitglieder hatten zuvor den Eingang blockiert, Dirk Justus.
3: Es gab 13 Festnahmen. Ein Gericht hatte zuvor die Wahl der gesamten Parteiführung von 2023 für ungültig erklärt. Der Vorwurf, Parteichef Özil hätte damals Druck auf Delegierte ausgeübt. Seit Jahren ist die sozialdemokratische CHP im Visier der Justiz. Von der Partei gibt es Vorwürfe, Präsident Erdogan würde die Richter und Staatsanwälte gezielt gegen die Opposition einsetzen. So sitzt der ehemalige Istanbuler CHP-Bürgermeister İmamoğlu wegen Korruptionsvorwürfen im Gefängnis. Er gilt als wichtigster Rivale Erdogans.
2: Mercedes-Pilot Kimi Antonelli hat seinen 4. Formel-1-Sieg in Folge gefeiert. Auch beim Großen Preis von Kanada kam der 19-Jährige als Erster ins Ziel. Dahinter folgten Ferrari-Pilot Lewis Hamilton und Max Verstappen im Red Bull.
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2: Meist ist es gerade klar, nur ein paar Wolken ziehen durch und die Temperaturen liegen aktuell zwischen 17 und 7 Grad. Im Laufe des Tages bleibt es dann vielfach sonnig und trocken. Nur am Schwarzwald und an den Alpen können sich ein paar Wolken zeigen und ganz vereinzelt kommt mal ein kurzer Schauer runter. Dazu wird es richtig warm mit 27 bis 33 Grad.

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1: Der ADAC hat seine neue Pannenstatistik vorgestellt und die zeigt, Elektroautos sind deutlich zuverlässiger als Verbrenner. Ein 4 Jahre altes E-Auto hatte letztes Jahr eine Pannenkennziffer von 6,5. Das heißt, auf 1000 Fahrzeuge kamen 6,5 Pannenfälle. Bei gleich alten Verbrennern lag die Kennziffer schon bei 12,5. Der Grund? In Elektroautos sind deutlich weniger verschleißanfällige Teile verbaut. Die häufigste Pannenursache bleibt bei allen Antriebsarten ein Defekt der 12-Volt-Batterie. Fast die Hälfte aller Fälle geht darauf zurück. In Zukunft soll die Bundeswehr wachsen und auch mehr können. Verteidigungsminister Pistorius hat für den weiteren Kurs erstmals ein Gesamtkonzept für die militärische Verteidigung und einen Plan für die Streitkräfte vorgelegt. Schwerpunkt ist, auf Bedrohungen aus Russland vorbereitet zu sein, zum Beispiel durch Sabotageakte und Cyberangriffe. Genaue Details aus den Plänen sind geheim. Und bereits seit 20 Jahren wird über die anlasslose Speicherung von Kommunikationsdaten gestritten. Jetzt hat das Kabinett einen Kompromissvorschlag auf den Weg gebracht. Der sieht vor, dass Internetzugangsanbieter in Zukunft IP-Adressen 3 Monate speichern müssen. Weder Kommunikationsinhalte noch Standorte sollen erfasst werden und Ermittler sollen auf die Daten nur zugreifen dürfen, wenn es einen konkreten Anfangsverdacht gegen eine Person gibt.
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1: In Deutschland lebt fast jeder Zehnte mit einer anerkannten Schwerbehinderung, so das Statistische Bundesamt. Diese Menschen kämpfen nicht nur im analogen Alltag mit Barrieren, zum Beispiel an Bahnhöfen, die über Treppen erreichbar sind, sondern auch im digitalen Raum. Ändern soll das sogenannte Barrierefreiheitsstärkungsgesetz, laut dem die meisten Webseiten, Online-Shops und andere digitale Angebote barrierefrei sein sollen. Wie es um die digitale Barrierefreiheit in Deutschland steht und was genau überhaupt digitale Barrieren sind, das weiß meine Kollegin Jessica Martin.
2: Digitale Barrieren sind Hürden im Internet, in Apps oder Dokumenten, die Menschen mit Behinderungen oder Einschränkungen den Zugang erschweren oder sogar verhindern. Das können zum Beispiel schlechte Kontraste oder nicht tastaturbedienbare und schlecht strukturierte Seiten sein. Die fehlende Barrierefreiheit hat im Alltag große Folgen.
3: Das heißt, alltägliche Dinge wie Online-Behördengänge, Wissen und Lernen oder Einkaufen werden unnötig erschwert und sogar unmöglich. Viele Betroffene sind dadurch immer wieder auf Unterstützung angewiesen, sei es durch Assistenz oder fremde Personen, obwohl sie die Aufgaben selbstständig erledigen könnten und auch wollen. Das heißt, diese digitalen Barrieren führen zu direkten Benachteiligungen im Alltag und im Beruf. Sie beeinträchtigen die Selbstständigkeit der Betroffenen, die Chancengleichheit und die gesellschaftliche Teilhabe erheblich.
2: Erklärt Nico Majkowski, Experte für digitale Barrierefreiheit beim gemeinnützigen Münchner Unternehmen Pfennig Parade Business inklusiv. Deshalb sorgt das Barrierefreiheitsstärkungsgesetz für bessere Bedingungen. Unternehmen, die da nicht mitziehen, drohen nicht nur rechtliche Konsequenzen.
3: Je nach Einzelfall und Fehlersituation drohen Bußgelder von bis zu 100.000 Euro oder sogar Betriebseinschränkungen, wie zum Beispiel die Abschaltung der Webseite. Gleichzeitig verschenken die Unternehmen wirtschaftliches Potenzial, wenn ihre digitalen Angebote, Webseiten, mobilen Applikationen nicht barrierefrei sind. Sie schließen damit diese große und kaufkräftige Zielgruppe von den Menschen mit Behinderung aus. Studien der Aktion Mensch zeigen, dass über 60% der Menschen mit Beeinträchtigung Online-Shops nutzen. Es ist sogar häufiger als Menschen ohne Beeinträchtigung, allein aufgrund der Tatsache ihrer eingeschränkten Mobilität.
2: Es lohnt sich also für alle, digitale Barrieren abzubauen, und dabei gibt es tatkräftige Unterstützung.
3: Externe Dienstleister, wie wir vom Pfennig Parade Business inklusiv, unterstützen Unternehmen dabei, den Status quo fundiert zu analysieren, Fehler festzustellen und daraus einen realistischen, umsetzbaren Fahrplan zu entwickeln. Wir testen nicht nur technisch, sondern gemeinsam mit Expertinnen und Experten, die selbst eine Behinderung haben, als deren natürliche Stärke. Außerdem sollten Sie die Barrierefreiheit von Beginn an möglichst früh mitdenken. Idealerweise schon bei der Planung einer neuen Webseite, einer mobilen App, im digitalen Prozess des Human-Centered Design. Und das heißt jetzt mit dem Gesetz langfristig dranbleiben, das heißt regelmäßige Schulung, regelmäßige Wissensweitergaben, um die digitale Barrierefreiheit in Ihrem Unternehmen nachhaltig zu verankern.
1: Seit gut einem Jahr ist das sogenannte Barrierefreiheitsstärkungsgesetz in Kraft, laut dem alle Webseiten, Online-Shops und andere digitale Angebote barrierefrei sein sollen. Aktuell gibt es hier aber noch viel Luft nach oben. Unternehmen, die nicht handeln, müssen einerseits mit Strafen rechnen, andererseits entgehen ihnen viele Kunden, denn über 60% der Menschen mit Beeinträchtigung kaufen zum Beispiel online ein. Mehr Infos für Unternehmen, die digitale Barrieren abbauen wollen, gibt's im Netz unter digitale-barrierefreiheit.de.
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4: Im Studio Jana Klonikowski. Schönen guten Morgen. Die Hoffnungen auf ein schnelles Abkommen zwischen den USA und dem Iran haben einen Dämpfer bekommen. US-Präsident Trump erklärte, er habe seine Unterhändler angewiesen, keine vorschnelle Einigung zu erzielen. Zuvor hatte Trump noch gesagt, dass eine Einigung so gut wie steht. Zu dieser Einigung gehört offenbar die Öffnung der Straße von Hormuz. Das iranische Atomprogramm sollte wohl aus dem Deal ausgeklammert werden. Das war auch bei Trumps Republikanern auf heftige Kritik gestoßen. Die Ukraine beantragt nach den massiven russischen Angriffen vergangene Nacht eine Dringlichkeitssitzung des UN-Sicherheitsrates. Außenminister Sibiya spricht von Terror gegen die Zivilbevölkerung. Auch Kanzler Merz hatte die Angriffe als rücksichtslose Eskalation verurteilt. Friedensmissionen stehen weltweit unter Druck. Laut dem Friedensforschungsinstitut SIPRI waren zuletzt so wenig UN-Blauhelme oder andere Soldaten in Friedenseinsätzen aktiv wie seit 25 Jahren nicht mehr. Grund dafür ist vor allem fehlendes Geld und die weltpolitische Lage, heißt es. In Ankara hat die Polizei den Sitz der CHP gestürmt, der größten türkischen Oppositionspartei. Hunderte Beamte drangen mit Tränengas ins Gebäude ein. Parteimitglieder hatten zuvor den Eingang blockiert, Dirk Justus.
5: Es gab 13 Festnahmen. Ein Gericht hatte zuvor die Wahl der gesamten Parteiführung von 2023 für ungültig erklärt. Der Vorwurf, Parteichef Özil hätte damals Druck auf Delegierte ausgeübt. Seit Jahren ist die sozialdemokratische CHP im Visier der Justiz. Von der Partei gibt es Vorwürfe, Präsident Erdogan würde die Richter und Staatsanwälte gezielt gegen die Opposition einsetzen. So sitzt der ehemalige Istanbuler CHP-Bürgermeister İmamoğlu wegen Korruptionsvorwürfen im Gefängnis. Er gilt als wichtigster Rivale Erdogans.
4: Mercedes-Pilot Kimi Antonelli hat seinen vierten Formel-1-Sieg in Folge gefeiert. Auch beim Großen Preis von Kanada kam der 19-Jährige als Erster ins Ziel. Dahinter folgten Ferrari-Pilot Lewis Hamilton und Max Verstappen im Red Bull.

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1: Deutschlands größter Energieversorger E.ON will in diesem Jahr Gas nicht mehr an der Preisschraube drehen. Der Vertriebsvorstand sagte, man habe langfristig eingekauft und die benötigte Energiemenge für dieses Jahr abgedeckt. Laut Verivox ist der durchschnittliche Haushaltspreis für Strom mit 31,6 Cent je Kilowattstunde derzeit genauso hoch wie zum Jahresbeginn. Gas wurde leicht teurer. Ellenlange To-Do-Listen, E-Mail-Fluten und ständig irgendwelche Termine. Unser moderner Alltag hat uns alle ganz schön fest im Griff. Kein Wunder, dass wir immer auf der Suche nach Entspannung und Zerstreuung sind. Eine äußerst beliebte Möglichkeit, die längst von Menschen in jeglichem Alter genutzt wird, ist Gaming. In Deutschland allein spielen rund 6 von 10 Deutschen, egal ob am Handy, auf der Konsole oder am PC. On wie offline, spielen geht eigentlich immer. Passend dazu wurde jetzt der Deutsche Computerspielpreis verliehen, sagt Felix Falk vom Branchenverband Game.
2: Wir haben in 15 Kategorien ganz tolle Spiele gesehen, eine ganz große Vielfalt an Genres auch und ganz unterschiedliche Geschichten, die da erzählt wurden. Ich greife mal zwei raus, großer Abräumer, The Darkest Files von dem Berliner Studio Paint Bucket Games. Die sind nicht nur bestes deutsches Spiel geworden, sondern auch bestes Serious Game. Und da ist man eine Staatsanwältin und deckt NS-Verbrechen auf und bringt die vor Gericht, also wirklich auch ein ganz hochrelevantes Thema aus dem Bereich Erinnerungskultur. Und genauso in zwei Kategorien gepunktet hat The Berlin Apartment von Blue Backpack. Die erzählen die Schicksalsjahre der Hauptstadt nach über die verschiedenen Zeitepochen.
1: Allerdings, die Zahl der Unternehmen im Gaming-Bereich wächst zwar, die Zahl der Beschäftigten geht leicht zurück. Trotzdem, die Hoffnung bleibt bestehen, dass auch hier in Deutschland ein Top-Produktionsstandort für die Gaming-Branche wachsen kann. Ab sofort dürfen Laptops in der EU nur noch mit USB-C-Anschluss verkauft werden. Ende 2024 hatte die EU das schon für alle anderen Elektrogeräte eingeführt. Nach Smartphones und anderen kleinen Geräten brauchen nun also auch neue Laptops eine einheitliche USB-C-Buchse. Und Laptops müssen auch immer ohne Netzteil angeboten werden, damit Verbraucher zu Hause nicht unnötig viele gleiche Ladegeräte ansammeln. Damit soll auch Elektroschrott vermieden werden.
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2: Im Studio Cornelius Dreger. Schönen guten Morgen. Innenminister Dobrindt sieht ein Social-Media-Verbot für Kinder und Jugendliche skeptisch. Gegenüber den Funke-Zeitungen nennt er es schwer durchsetzbar und daher wenig zielführend. Mehr von Jana Klonikowski.
3: Dobrindt sieht die Eltern in der Pflicht, was das Thema Handynutzung von Kindern und Jugendlichen angeht. Das müsse angesichts der Gefahren von Social Media eng begleitet werden. In vielen Ländern wird über ein Social Media Verbot für Kinder und Jugendliche diskutiert, nachdem Australien als erstes Land weltweit eines eingeführt hat. In Deutschland haben sich auch CDU und SPD für ein Verbot für unter 14-Jährige ausgesprochen. Die CSU, zu der auch Dobrindt gehört, hält davon nichts.
2: Die Hoffnungen auf ein schnelles Abkommen zwischen den USA und dem Iran haben einen Dämpfer bekommen. US-Präsident Trump erklärte, er habe seine Unterhändler angewiesen, keine vorschnelle Einigung zu erzielen. Zuvor hatte Trump noch gesagt, dass eine Einigung so gut wie steht. Zu dieser Einigung gehört offenbar die Öffnung der Straße von Hormuz. Das iranische Atomprogramm sollte wohl aus dem Deal ausgeklammert werden. Das war auch bei Trumps Republikanern auf heftige Kritik gestoßen. Die Ukraine beantragt nach den massiven russischen Angriffen in der Nacht zu gestern eine Dringlichkeitssitzung des UN-Sicherheitsrats. Außenminister Sibia spricht von Terror gegen die Zivilbevölkerung. Auch Kanzler Merz hatte die Angriffe als rücksichtslose Eskalation verurteilt. In Ankara hat die Polizei den Sitz der größten türkischen Oppositionspartei CHP gestürmt. Hunderte Beamte setzten Tränengas ein, weil Mitglieder den Eingang blockierten. Ein Gericht hatte CHP-Chef Özil abgesetzt und seine Wahl 2023 kassiert. 13 Parteimitglieder wurden festgenommen. Hunderttausende Menschen haben in Berlin bei viel Sonne wieder den Karneval der Kulturen gefeiert. Laut Organisatoren kamen gestern rund 770.000 Menschen zu dem bunten Festumzug. Den Karneval der Kulturen gibt es seit 30 Jahren. Mit ihm wird für kulturelle Vielfalt geworben. Mercedes-Pilot Kimi Antonelli hat seinen 4. Formel-1-Sieg in Folge gefeiert. Auch beim Großen Preis von Kanada kam der 19-Jährige als Erster ins Ziel. Dahinter folgten Ferrari-Pilot Lewis Hamilton und Max Verstappen im Red Bull.
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4: Trocken und meist klar kommt der Morgen daher. Später bleibt's richtig sommerlich und sonnig. Nur im Schwarzwald und an den Alpen hängen ein paar Wolken. Da kann vereinzelt mal ein kurzer Schauer oder ein Gewitter mit dabei sein. Die Höchstwerte liegen bei 27 bis 33 Grad. Und morgen ziehen im Norden dann mehr Wolken durch, sonst wird's wieder viel Sonne. Maximal 35 Grad.

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0: Deed and Kids. Okay, have I the right? Wir kennen die Originalnummer von den Honeycups und das war der Opener, ja, meiner Sendung.
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0: Pfingstmontag ist heute, der 25. Mai 2026. Ich begrüße euch aufs Herzlichste. Ja, ich weiß, die Mehrheit der Leute können heute noch Shibu machen. Völlig richtig. Aber ihr wisst, wir haben viele, viele Leute, die immer arbeiten müssen. So praktisch rund um die Uhr. Vier Schichtsystem arbeiten, ne? Also auch an Feiertagen und Sonntagen und auch am Feiertag wie heute, Pfingstmontag. Und für die bin ich sehr, sehr gerne auch morgens da. Gar kein Problem. Ihr Lieben, wie immer gibt es meine Sendung montags bis freitags von 6 bis 9 Uhr live und unlive von 3 Uhr in der Nacht bis 6 Uhr dran. Immer die Wiederholung vom Vortag. Zur vollen Stunde die Informationen, damit man gut, ja, und erstmal die ersten Eindrücke der Welt- und Deutschlandpolitik hat am frühen Morgen und weiß, was ist hier haut und gestochen. Alle warten auf die Meldung. Der Herr, der ist mit einem Hubschrauber abgestürzt. Gernot, wünschst du etwa dem da den Tod? Nein, würde ich nie machen. Er wünscht ja seinem Volk auch nicht böse Sachen. Nein, würde ich nie machen. In der 20. Zentiminute gibt es einen kleinen Beitrag. Um halb dann die Wetteraussichten. 10:50 gucken wir, wer heute Geburtstag hat. Musikalischerseits wie immer der stete Wechsel zwischen Deutsch und Nichtdeutsch und dazwischen die aktuelle Uhrzeit. 6:09. 9 Minuten nach 6. Und nach Have I the Right in Englisch hören wir was Deutsches von Sir Cliff Richard. Mann, gratuliert mir. Das ist die deutsche Variante von seinem selbst gesungenen Song Congratulation. Schönen guten Morgen, ihr Lieben, und danke fürs Einschalten.

Cliff Richard hier in meiner Sendung, der Morgen mit Gernot Mann gratuliert mir. Wir machen das auch, ja, in einer halben Stunde ungefähr, ne? Und dann gucken wir mal, wen wir alles gratulieren können, ne? Wir haben es jetzt 6 Uhr und 12 Minuten, 3 Minuten vor Viertel 7. Middle of the Road singt Solle Solle. Ja, davon haben wir in den letzten Tagen hier richtig viel, ne? Gestern war ein toller Tag und vorgestern auch. Ja, kann man nicht meckern, ne? Danke, Klärchen, dass du so toll hier zu uns bist in der letzten Zeit. Warte mal, wie würden die Grünen denn ausdrücken? Oh, Klimawandel! Oder der Dödel da, der aussieht wie von Dick und Doof, der Stan Laure, ja, der würde dann so ausdrücken. Oh, wir müssen Steuern noch drauf machen, dass das Klima besser wird. Ja, von den Deutschen 10% mehr Steuern, dann wird das Klima auf jeden Fall besser. Nicht? Nee? Gernot? Ja.

0: Andrea Horn und auch Francis Jordi singen eine deutsche Variante. Love, L'amour und Liebe. Und hier das Original von Middle of the Road. Soleil, Soleil. 6 Uhr und 16 Minuten. Ganz genau eine Minute nach 6:45. Den griechischen Wein von Udo Jürgens, den kennen wir alle. Wir hören jetzt allerdings mal eine Rock'n'Roll oder Rockabilly-Variante an von Rebel Tell und griechischer Wein. 6:16 Uhr, hatte ich gesagt. Genau, eins nach Viertel. Das ist eine schöne Ansage. 6:45 haben wir's.
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0: Und? War das gut oder war das gut, wa? Ja, ist klar, das Original ist bekannter und schöner, völlig richtig. Ja, dem schließe ich mich gerne an. Aber schlecht ist das Ding jetzt auch nicht, ne? Rebel Tell mit dem Udo Jürgens Titel Griechischer Wein. 6:21, 9 Minuten vor 6:30. Wir wenden uns dem versprochenen Beitrag zu. Und dann gibt's eine Nummer, da wusste ich bis zum Wochenende, Sonnabend, ne, habe ich den reingetan hier. Ich fummel ja immer sehr gerne am Wochenende dann in Ruhe und ohne Druck für euch, ja, für die nächste Woche. So suche ich mal den einen oder anderen neuen Titel und tue ihn hier in die Rotation mit rein, ne. Habe ich gemacht. Barry Blue kennen wir von Dancing on the Saturday Night zum Beispiel, ne, aber One-Way-Ticket, ja, von Precious Wilson, beziehungsweise von der Formation, Entschuldigung, Eruption, das wusste ich nicht, dass der den auch mal nachgesungen hat. Hören wir uns jetzt aber dann an. Aber erst der Beitrag.
1: Mit einer Axt in der Hand hat sich in der westaustralischen Kleinstadt Esperance ein 7-jähriger Knirps als Räuber versucht. Der bewaffnete Nachwuchsbandit stand am Montag plötzlich vor dem Besitzer des Hotels Blue Water Lounge, Stuart Gleason, und verlangte von ihm, das Geld aus dem Safe herauszugeben. Am Dienstag erinnerte sich Gleason immer noch mit einiger Verwunderung an einen kleinen Lockenkopf mit piepsiger Stimme. Der rief, gib mir das Geld oder ich bringe dich um. Dann verließ den Kleinen offenbar der Mut und rannte weg. Die Polizei kam dem 7-Jährigen schnell auf die Spur. Sie brachte ihn zu den Eltern zurück. Weil der Junge ganz offensichtlich noch nicht strafmündig war, verzichteten die Beamten darauf, eine Anzeige aufzunehmen. Die Axt hatte der Knirps übrigens aus dem Bestand des Hotels entwendet.
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0: Nur gut, ich überlege tatsächlich, ob ich den wieder rausnehme aus der Rotation. Der ist ja sehr, sehr weit weg vom Original von Eruption. Aber es war ein Versuch. Es war ein Versuch. Barry Blue und One-Way Ticket hier um 6 Uhr. Und na, gleich 28 Minuten. 2 Minuten trennen uns noch vor der 6:30 Marke. Costa Cordales ist dran mit Don Pedro.
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0: Costa Cortales, Don Pedro. Ja, von dem werden wir noch ein bisschen mehr hören demnächst. Und dann gibt es demnächst noch so eine kleine Überraschung als Titel. Ja, aber gleich später, dazu mehr. Ich überlege gerade, wie hieß denn der Titel, wo die ja überraschend dazu ist. Ja, am Strand von Griechenland, genau. Wenn wir den Titel demnächst mal dann hören, dann werden ich ein bisschen mehr erzählen. Ne? Okay, aber ist auch ab und zu bei, richtig. 6 Uhr und 32 Minuten, 2 Minuten nach 6:30. Wir wenden uns jetzt den Wetteraussichten zu hier am Pfingstmontag. Und dann hören wir UB40 Red Wine. Bitte.
1: Trocken und meist klar kommt der Morgen daher. Später bleibt's richtig sommerlich und sonnig. Nur im Schwarzwald und an den Alpen hängen ein paar Wolken. Da kann vereinzelt mal ein kurzer Schauer oder ein Gewitter mit dabei sein. Die Höchstwerte liegen bei 27 bis 33 Grad. Und morgen ziehen im Norden dann mehr Wolken durch, sonst wird's wieder viel Sonne. Maximal 35 Grad.

0: entspannte Klänge zum langsam wach werden, ja? Nicht wie Gernot immer, los, zack, wach werden, Rock'n'Roll, Rockabilly, ja, da bin ich dann zu haben. Wirklich, ich mag es ganz gerne, ohne Quatsch jetzt. Das ist jetzt diesmal, sagst du das erste Mal die Wahrheit, Gernot? Ja, wirklich, ne? Ich habe kein Problem mit entspannten Klängen am frühen Morgen, aber ich mag es ganz gerne etwas flotter, etwas deftiger. Von mir aus auch Kiss, I Was Made For Loving You. Du hast gesagt deftiger. AC/DC, Highway to Hell. Okay, ja, hätte ich kein Problem mit, wäre in Ordnung. Wir spielen aber trotzdem jetzt was Weichgespültes für Freunde, die sich lieb haben, ne, zur Unterstützung. Ich liebe dich, ja. Die schönsten drei Worte, die aber leider sehr, sehr oft missbraucht werden, weil sie nicht vom Herzen kommen und nicht echt sind, ne. Aber wenn sie echt sind, dann sind sie schön und gefühlvoll und angenehm zu hören. Clowns und Helden und das Ganze um 6 Uhr und 36 Minuten, 6 Minuten nach 6:30. Moin, moin, auch alle, die jetzt gerade frisch zugeschaltet haben. Ich kenne da gewisse Leute. Leutinnen. Innen. Gernot.
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Wer hat heute Geburtstag? Am 25. Mai. Kann ich euch sagen, etliche? Ja, also 20 Millionen Erdenbürger eigentlich. Die kann ich jetzt nicht alle vorlesen. Ich hätte nicht mal so viel Sendezeit. Selbst wenn ich wollte, ne? Der britische Sänger, Gitarrist und Komponist Paul Weller wird heute 68 Jahre alt. Der Klaus Meine, ja, der Frontsänger der Scorpions, ne? Der hat heute auch Geburtstag, wird 78 Jahre alt. Frederik Meissner, könnt ihr euch noch einen Sinn, ne? Glücksrad? Ja, der deutsche Fernsehmoderator. Genau, der wird heute 73 Jahre alt. Und die Olivia Pascal, deutsche Schauspielerin, ne? Steht hier nur. Ich weiß aber auch, dass sie singen kann, ja? Und das beweist sie uns jetzt gleich. Und zwar in einer Form, wo ich immer grinsen muss, wenn ich den Titel höre. Ja, wir kennen den Titel durchaus, ne? Glad All Over ist eigentlich so ein Rocklaster Song von Susi Quattro, ne? In Deutsch gibt es das Ding auch von Andy Cotton, Das Feuer deiner Liebe. Und wir hören uns jetzt eine englische Variante, also englisch gesungene Variante an, aber nicht wiederzuerkennen, fast nicht wiederzuerkennen. Eine erotische Fassung. Gernot, die Sendung muss jugendfrei bleiben. Gedanken sind ja frei. Hört einfach, wie sie den Titel singt. Und wer da nicht leicht frivole, minimal unanständige Gedanken bekommt, ja, der muss frigid sein. Gernot, also jetzt ist aber hier noch, ist genug des Lobpinsels. Olivia Pascal und Glad All Over, Geburtstagskind des Tages. Was wird sie heute eigentlich? 69 Jahre alt. Guck an. Ja. Ich will mal kicken im Internet. Vielleicht sieht man da noch ein Bildchen. Wir kennen die Dame. Also ich sehr, sehr gerne auch aus Comedy-Sendungen. Von damals war es. Lang ist her. Glad All Over. Da ist er.

0: Olivia Pascal, Geburtstagskind des Tages, mit einem Susi Quattro Song, Glad All Over, in erotisch angehauchter Variante. Ja, ja, ja. 6:47, 6:47, 7:03. In der Zwischenzeit. Wir bleiben bei Liebe. Liebe liegt in der Luft. Das Ganze in Englisch. Love is in the air. Nein, nicht von Herrn Young. Nee, nee, nee, nee, nee, nee, nee. Im Original, ja, von Paul Young. In Deutsch gibt es das übrigens auch von Ralf Kerner. Wir hören eine deutsche Variante mit Rex Gildo. Love is in the air. Ne? Ist klar, Liebe liegt in der Luft.
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0: Love is in the Air von Paul Young, John Paul Young und hier in der deutschen Fassung oder in einer der deutschen Fassungen mit Rex Gildo um 6:52, 7:08. Ja? Alle, die es los müssen, wünsche ich einen schönen Pfingstmontag. Gibt trotzdem noch etliche, die heute auch mal lochen müssen. Hören uns dann morgen früh wieder. Alle anderen schön artig dranbleiben und zuhören, was Alt-Rock'n'Roller Alvin Stardust uns musikalischerseits mitzuteilen hat. My Kuka Schuh. Na bitte.
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0: Mike Hooker Shoe und mit Elvin Stardust. Ja, ja, ja, ich kann mich entsinnen an die schönen, legendären Auftritte im Musikladen mit Manfred Sexhauer. Da war er öfter zu Gast gewesen, ne? Der großgewachsene, in schwarz gekleidete Kerl. Ja, singen konnte auch, tolle Ausstrahlung. Ja, ja, ja, echter Alt-Rock'n'Roller. So ist er aufgetreten. 6 Uhr und 56 Minuten in der Zwischenzeit. 4 Minuten vor 7. Die erste Stunde haben wir geschafft. Danke fürs Zuhören, ihr Lieben. Wie ihr wisst ja, es gibt immer 3 Stunden, Montag bis Freitag von 6 bis 9. Und somit erwarten wir nach den Nachrichten, Sport und Wetterbericht in kompakter Variante die zweite Stunde. Ich würde mich freuen, wenn ihr dranbleibt. Ja, jetzt könnt ihr langsam aus dem Bett, aber vorsichtig aus dem Bett gehen und schon mal die Kaffeemaschine einschalten. Das ist schon mal eine gute Maßnahme am frühen Morgen. Klaus Denso, der besingt derweil dann: Mütter, haltet eure Töchter fest.
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0: Zeit. Es ist 7 Uhr. 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
2: Im Studio Cornelius Dreger. Schönen guten Morgen. In der Diskussion um ein Social-Media-Verbot für Kinder hat sich Innenminister Dobrindt skeptisch gezeigt. Er halte das für schlecht durchzusetzen und daher für wenig zielführend, so Dobrindt in den Funke-Zeitungen. In einer Umfrage hatten sich zuletzt 2/3 der Deutschen für ein Social-Media-Verbot für unter 14-Jährige ausgesprochen. Auch CDU und SPD zeigen sich bisher, anders als Dobrindts CSU, offen dafür. Auch auf EU-Ebene wird ein Social-Media-Verbot für Kinder gerade geprüft. Ein Abkommen zwischen den USA und dem Iran kommt wohl nicht so schnell wie zunächst gedacht. US-Präsident Trump tritt da jetzt doch wieder auf die Bremse. Jana Klonikowski.
3: Ja, Trump erklärte, er habe seine Unterhändler angewiesen, keine übereilte Vereinbarung zu treffen. Kurz vorher hatte der US-Präsident noch gesagt, eine Einigung stehe kurz bevor und es müssten nur noch letzte Details geklärt werden. Teil dieser Einigung ist offenbar die Öffnung der Straße von Hormuz. Verhandlungen über das umstrittene iranische Atomprogramm wären wohl auf später verschoben worden. Das stieß auch in Trumps eigenen Reihen auf heftige Kritik.
2: Friedensmissionen stehen weltweit unter Druck. Laut dem Friedensforschungsinstitut SIPRI waren zuletzt so wenig UN-Blauhelme oder andere Soldaten in Friedenseinsätzen aktiv wie seit 25 Jahren nicht mehr. Grund dafür ist vor allem fehlendes Geld und die weltpolitische Lage, heißt es. Das lange Pfingstwochenende neigt sich dem Ende zu und das bedeutet vielerorts heute auch wieder volle Straßen. Der ADAC rechnet vor allem heute Nachmittag mit viel Verkehr. Reiserückkehrer kommen dabei vor allem aus dem Süden, aber auch von der Ost- und Nordseeküste. In Oberbayern ist am Abend ein Regionalzug mitten auf der Strecke liegen geblieben und musste komplett evakuiert werden. 300 Passagiere wurden in Busse gebracht. Für die Kolonne wurde dann eine Spur der A9 bei Ingolstadt komplett gesperrt. Der Zug war offenbar wegen einer technischen Störung plötzlich stehen geblieben. Bei der Eishockey-WM braucht Deutschland heute unbedingt einen Sieg. Gegner zum Vorrundenabschluss in Zürich ist Großbritannien. Gleichzeitig muss man aber darauf hoffen, dass die Konkurrenz patzt. Sonst sieht es schlecht aus fürs Viertelfinale.
1: 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Trocken und meist klar kommt der Morgen daher. Später bleibt's richtig sommerlich und sonnig. Nur im Schwarzwald und an den Alpen hängen ein paar Wolken. Da kann vereinzelt mal ein kurzer Schauer oder ein Gewitter mit dabei sein. Die Höchstwerte liegen bei 27 bis 33 Grad. Und morgen ziehen im Norden dann mehr Wolken durch, sonst wird's wieder viel Sonne. Maximal 35 Grad.

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0: Die vier Pilzköpfe aus Liverpool, The Beatles und Help waren der Opener der zweiten Stunde meiner Sendung.
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0: Montag. Pfingstmontag, ja? Der 25. Mai 2026. Und ihr hört wie immer die Sendung Der Morgen mit Gernot. Die gibt's live montags bis freitags von 6 bis 9 Uhr und unlive immer von 3 Uhr in der Nacht bis 6 Uhr ran. Sprich, als Warm-up-Sendung zu meiner Live-Sendung. Ja, nee, ist klar. Nee, tatsächlich, die läuft wirklich von 3 bis 6 Uhr. Könnt ihr auch gerne buchen bei mir, ne? 0170 18 16 616. Oder beim Andreas, wie heißt der? Radio Neumark. Ja, da mal, da könnt ihr auch buchen. Unter anderem beim Audio-Syndikat, ja, beim Patrick könnt ihr auch buchen. Dann beim Klaas, Syndications for Radio und beim Rodi, genau, Radioclan. Ebenfalls dort alle beide Sendungen buchbar. Danke im Vorab dafür. Ihr Lieben, zur vollen Stunde, wie ihr eben gehört, gibt es Nachrichten, Sport und Wetterbericht in kompakter Variante. Dann in der 20. Sendeminute ein kleiner Beitrag, um halb die Wetteraussichten und 10 nach halb gucken wir, wer heute Geburtstag hat. Musikalischerseits, wie immer, ihr seid es ja gewohnt, gibt es einen Wechsel zwischen Deutsch und Nicht-Deutsch und dazwischen die aktuelle Uhrzeit. 7 Uhr und 8 Minuten, 8 Minuten nach 7 und nach den Beatles in Englisch Help, hören wir was Deutsches mit Andrea Jürgens. Ich bin da. Ja, stimmt. Ich bin hier und wünsche euch einen richtig tollen Pfingstmontag. Morgen, ihr Lieben und danke fürs Einschalten.

0: Da war Schluss an der Stelle. Andrea Jürgens, ich bin da. 7:11, 4 Minuten vor 7:45. Harry Belafonte mit einem seiner Klassiker, hören wir jetzt. Mathilde, das Ding hat doch auch Uli Jürgens gesungen, wa? Ich überlege gerade, wer wie welche Variante gesungen hat, aber ich bin mir ziemlich sicher, dass er das Ding auch gesungen hat. Wir hören jetzt eine richtig schöne, tolle Originalfassung mit Harry Belafonte in Stereo. Richtig schöne, saubere Aufnahme.
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0: Mathilda, genau, in Deutsch, genau, in Deutsch hat er das auch von sich gegeben, der Jürgen, Udo Jürgens, genau, Harry Belafonte, Mathilda, 7 Uhr und 16 Minuten, eine Minute nach Viertel 8 in der Zwischenzeit schon. Den nächsten Song, den gibt es in drei verschiedenen Varianten von diesem Künstler, im Original von Tekken. Ah, der Grand Prix Eurovision de la Chanson Siegertitel war das. Wann haben die den gesungen? Gute Frage. Irgendwann 74, 76, irgendwo so da, irgendwie in dieser Gegend zumindest. Genau. Und der Matthias Stingel, der singt das Ding in Deutsch, der singt das Ding in Englisch und in einer Mischvariante, Deutsch-Englisch. Und diese Deutsch-Englisch-Variante, die hören wir uns jetzt mal an. Ich finde, gar nicht mal so schlecht. Da ist er.
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Ja, der Meister, da habe ich manchmal in der letzten Zeit so Bilderchen geguckt und habe gemerkt, siehste, nicht nur ich wäre immer älter, der auch, bei ihm sieht man es extrem. Ja. Billy Idol, Catch My Fall, aber singen konnte und die 80er hat er ja in meiner Jugend gut begleitet.

0: Jetzt ist es 7 Uhr und 26 Minuten. Ganz genau 4 Minuten vor 7:30 haben wir noch einen schönen schnuckligen Song bis ran an die Wetteraussichten. Und dann hören wir es auch. Ich bin gleich wieder da. Da hilft kein Doktor mehr, behauptet die Ulknudel aus Berlin oder das Urgestein aus Berlin. Und Ur und Urgestein. Ulknudel und Urgestein. Ja, könnte man tatsächlich so sagen. Ne? Fangt's an, da ist er.
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0: Tja, Susanna, so ist das.
1: Genau so ist es. Frank Zander, da hilft kein Doktor mehr. Um 7:31, eine Minute nach 7:30. Das ist der richtige Moment für unsere Wetteraussichten, wie immer, zur halben Stunde. Und ein paar Verbrauchertipps, die können sich anschließen. Wie bei mir nichts zu hören ist an Werbung, zum Beispiel von all die schönen Dinge oder so. Gernot, also nee. Na gut, wie auch immer. Es gibt was dann jedenfalls eine schöne schnucklige Nummer von Typical Tropical Barbados. Ne? Warte mal, das ist nicht ganz richtig. Die Flippers haben das in Deutsch. Barbados ist richtig, aber in Englisch nicht. Falsch ausgesprochen, ne? Barbados heißt diese Inselformation. Gernot, Klugscheißer-Modus wieder aus.
2: Trocken und meist klar kommt der Morgen daher. Später bleibt's richtig sommerlich und sonnig. Nur im Schwarzwald und an den Alpen hängen ein paar Wolken. Da kann vereinzelt mal ein kurzer Schauer oder ein Gewitter mit dabei sein. Die Höchstwerte liegen bei 27 bis 33 Grad. Und morgen ziehen im Norden dann mehr Wolken durch, sonst wird's wieder viel Sonne. Maximal 35 Grad.

0: Wie hieß die Fluglinie? Kokonuss? Kokosnuss? Auch nicht schlecht, wa? Ja, muss erstmal hinkriegen. Typical, Tropical und Barbados. 7:37, 10 Minuten nach 7:30 in der Zwischenzeit. Jürgen ist mal wieder dran, ja, der abgedankte König von Mallorca ist zu hören. Das kann doch nicht wahr sein. Ne, fein.
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Gucken wir mal. Von den Scorpions. Ja, der Frontsänger Klaus Meine hat heute Geburtstag. 78 Jahre alt wird er heute. Ja, herzlichen Glückwunsch. Frederik Meissner, ne, deutscher Fernsehmoderator, Glücksrad zum Beispiel, hat er moderiert. Ja, wird heute 73 Jahre alt. Auch da herzlichen Glückwunsch. Paul Weller, britischer Sänger, Gitarrist und Komponist, wird heute 68 Jahre alt. Und ein Jahr mehr hat Olivia Pascal auf dem Buckel. Ja, sie ist bekannt zum Beispiel von dieser hervorragenden Sendung Bananas. Ich habe mich köstlich amüsiert damals immer. Ja, Sendungen waren ja mehrere, so mit Musik und so und ein paar Sketcher mit bei. Und bekannt geworden ist sie tatsächlich in Sexkomödien. Haha. Naja, und viele kennen sie auch aus der Schwarzwaldklinik. Na, selbstverständlich, da war sie die Kinderschwester, ne? Glaube ich, meines Erachtens. Das Kindermädchen, Entschuldigung. Kindermädchen Carola, ne? Ja, Olivia Pascal. Gesungen hat sie auch. Eine einzige Single hat sie aufgenommen, 1980. Und die hören wir uns jetzt an. Glad All Over im Original von den Dave Clark Five. Dann später richtig bekannt geworden mit Susi Quattro, na, dieser Rockröhre, hervorragend. Und hier mal eine Erotikfassung mit Olivia Pascal. Herzlichen Glückwunsch allen Geburtstagskindern des heutigen 25. Mai. Lasst euch feiern und Pfingstmontag ist ja dann passend, ne? Grill noch anschmeißen und sowas alles, ne? Bisschen Fleisch verbrennen und Würste umdrehen. Eine fällt runter für den Hund, muss ja auch was sein, ne? Ist wichtig. Herzlichen Glückwunsch.

0: Olivia Pascal, Geburtstagskind des Tages mit Glad All Over, hier um 7 Uhr und 47 Minuten, 2 Minuten nach 7:45. Roland Kaiser ist dran mit Elute.
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0: Boney M. hat den Titel richtig berühmt gemacht, wie wir ja wissen, und Michael Holm dann in einer deutschen Variante, die deutlich mehr gespielt wurde. Aber auch, wie eben gehört, Roland Kaiser hatte sich den Titel zur Brust genommen und ich finde, sehr, sehr schön interpretiert. Wir haben 7 Uhr und 53 Minuten, 7 Minuten vor 8. Flash in the Pan aus den 80ern mit Rating for a Train.
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0: Waiting for a Train, Flash and the Pan um 7 Uhr und 57 Minuten. 3 Minuten noch, dann gibt's Nachrichten, Sport und Wetterbericht in kompakter Variante, denn die zweite Stunde ist auch um. Aber eine haben wir noch, ihr wisst ja, wie es im Leben ist, alle guten Dinge sind drei. Jetzt habe ich noch eine schöne Schnulze, aber liebevoll gemeint, rausgekramt aus der ehemaligen Harmonika und Ruth und das Columbia Quartett Orchester Günter Gollasch, das Lied vom alten Plattenschrank.
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0: die Zeit. Es ist 8 Uhr. 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
2: Im Studio Cornelius Dreger. Schönen guten Morgen. Innenminister Dobrindt sieht ein Social-Media-Verbot für Kinder und Jugendliche skeptisch. Gegenüber den Funke-Zeitungen nennt er es schwer durchsetzbar und daher wenig zielführend. Mehr von Jana Klonikowski.
3: Dobrindt sieht die Eltern in der Pflicht, was das Thema Handynutzung von Kindern und Jugendlichen angeht. Das müsse, angesichts der Gefahren von Social Media, eng begleitet werden. In vielen Ländern wird über ein Social Media Verbot für Kinder und Jugendliche diskutiert, nachdem Australien als erstes Land weltweit eines eingeführt hat. In Deutschland haben sich auch CDU und SPD für ein Verbot für unter 14-Jährige ausgesprochen. Die CSU, zu der auch Dobrindt gehört, hält davon nichts.
2: Beamte sollen nach dem Willen des wirtschaftsweisen Truger künftig in die gesetzliche Krankenkasse einzahlen. Durch ihre guten Gehälter können sie die Kassen deutlich stärken, sagte er der Neuen Osnabrücker Zeitung. Bisher sind Beamte meist privat versichert. Truger stellte auch in Frage, ob etwa Lehrer oder Professoren überhaupt verbeamtet werden müssen. Noch im Juni berät der Bundestag über die umstrittene Gesundheitsreform. Die Hoffnungen auf ein schnelles Abkommen zwischen den USA und dem Iran haben einen Dämpfer bekommen. US-Präsident Trump erklärte, er habe seine Unterhändler angewiesen, keine vorschnelle Einigung zu erzielen. Zuvor hatte Trump noch gesagt, dass eine Einigung so gut wie steht. Das lange Pfingstwochenende neigt sich dem Ende zu und das bedeutet vielerorts heute auch wieder volle Straßen. Der ADAC rechnet vor allem heute Nachmittag mit viel Verkehr. Reiserückkehrer kommen dabei vor allem aus dem Süden, aber auch von der Ost- und Nordseeküste. Hunderttausende Menschen haben in Berlin bei viel Sonne wieder den Karneval der Kulturen gefeiert. Laut Organisatoren kamen gestern rund 770.000 Menschen zu dem bunten Festumzug. Den Karneval der Kulturen gibt es seit 30 Jahren. Mit ihm wird für kulturelle Vielfalt geworben. Mercedes-Pilot Kimi Antonelli hat seinen 4. Formel-1-Sieg in Folge gefeiert. Auch beim Großen Preis von Kanada kam der 19-Jährige als Erster ins Ziel. Dahinter folgten Ferrari-Pilot Lewis Hamilton und Max Verstappen im Red Bull.
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4: Trocken und meist klar kommt der Morgen daher. Später bleibt's richtig sommerlich und sonnig. Nur im Schwarzwald und an den Alpen hängen ein paar Wolken. Da kann vereinzelt mal ein kurzer Schauer oder ein Gewitter mit dabei sein. Die Höchstwerte liegen bei 27 bis 33 Grad. Und morgen ziehen im Norden dann mehr Wolken durch, sonst wird's wieder viel Sonne. Maximal 35 Grad.
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0: Blondie Frontsängerin Deborah Harry oder liebevoll Debbie Harry auch genannt mit einem ihrer Klassiker Sunday Girl. Das war der Opener der dritten Stunde meiner Sendung
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0: Montag ist heute. Pfingstmontag, der 25. Mai 2026. Ihr hört wie immer die Sendung Der Morgen mit Gernot. Das ist meine Wenigkeit hier an den beiden Mikrofonen. Ja, ja, gut aussehend. Strahlemann und Co. Was? Die Sendung gibt's montags bis freitags von 6 bis 9 live und nicht live als Wiederholungssendung vom Vortag immer mitten in der Nacht von 3 Uhr bis 6 Uhr. Zu hören, gerne auch buchbar. Zur vollen Stunde gibt es Nachrichten, Sport und Wetterbericht für informativen Tagesstart. Ne? Dann in der 20. Sendeminute ein kleiner Beitrag, um halb die ausführlichen Wetterdaten und Temperaturen mit Wetterfrosch Kurt aus Berlin-Tegel. Und 10 nach halb, da hören wir oder gucken wir mal auf den Kalender und sagen, wer hat heute Geburtstag? Und dann suchen wir mal ein paar raus. Ja? Musikalischerseits, wie immer, kennt ihr den Fairness-Filter bei mir genannt. Ich spiele immer einen deutschsprachig gesungenen, gefolgt von einem nicht deutschsprachig gesungenen Titel. Das immer im Wechsel und dazwischen, na klar, die aktuelle Uhrzeit. 8 Uhr und 8 Minuten, 8 Minuten nach 8. Geht los mit Ted Herold, Hey Little Girl. Denn wir hörten ja eben Sunday Girl in Englisch. Nur noch Girls hier, ne? Ich stell mich vor und dann singt der Ted.
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0: Kleines Mädchen, guck an. Ted Herold, hey little girl, um 8 Uhr und 11 Minuten, 4 Minuten vor Viertel 9. Jetzt gibt's einen richtig tollen Klassiker. Ja, hab ich ja nur, ne? Immer gestandene Unterhaltungsmusik. Kennt ihr ja von mir. Meist, ja, oder überwiegend, wollen wir mal sagen, aus den 50er, 60er und 70er und 80er Jahren. Ich guck schon ein kleines bisschen immer mal über den Tellerrand, das ist richtig. Aber mehrheitlich aus diesen vier Jahrzehnten. Ne? Und im Jahrzehnt der 70er, da kannte man Harpo zum Beispiel den Titel Movie Star. Den hören wir uns nicht an. Schade eigentlich. Nein, ich denke aber, es ist der Zweitplatzierte. Ne? Durchaus auch bekannt. Und zwar sein legendäres Horoskop.
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0: Harpo mit seinem Horoskop hier in meiner Sendung Der Morgen mit Gernot. 8:15 haben wir es. Ganz genau Viertel nach 8. Oder besser gesagt, 8:45. Ja? Das wäre die richtige Angabe. Okay, jetzt gibt's Maite Kelly mit einem Titel aus ihrem nagelneuen Album. Gernot, eben hast du doch erzählt, 15, 16, 17, 18 Jahre. Und du spielst 20er Jahre. Ja, ist ja nicht 1920. Maite Kelly mit einem nagelneuen Titel. Wie gesagt, wie heißt das Ding? 24-7, ne? Das Album? Ja, nagelneu. Der Morgen danach. Hören wir uns an. Gleich in wenigen Sekunden geht's los.
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3: Trunkenen Ehemann, Niall, ein heftiger Streit ausgebrochen. Als Niall anfing, seine Frau zu würgen, eilte die Denise ihrer Freundin zur Hilfe. Sie biss zu, als Niall sich auf sie setzte, um sie in Schach zu halten. Ihr Anwalt betonte, die Angeklagte habe sich lediglich befreien wollen und nicht gewusst, wohin sie biss. Das Opfer, das an dem Abend Jeans trug, bemerkte den fehlenden Hoden zunächst gar nicht. Erst beim Eintreffen der Polizei wurde das Körperteil unter einem Bild im Wohnzimmer gefunden.
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0: Flotte Mucke mit Matt und Tiger Feet hier in meiner Sendung Der Morgen mit Gernot. 8:27, 3 Minuten vor 8:30. Die Flippers sind mal wieder dran, ja, sehr oft bei mir, ich weiß, aber immer mit einem anderen Titel. Wir haben ja weit über 1000 Titel. Ah, ja, ja. Und Fan Gernot hat 750 von denen, so circa plus minus Peng. Das ist schon mal ganz gut, ne? Wir hören Bye Bye Belinda aus der Feder vom hervorragenden Musikproduzenten Uwe Busse.
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0: Genau, dann knutsch dich alleine. Ah, ja, ja, ja. Schöne Nummer mit den Flippers Bye Bye Belinda. Ihr Lieben, ist soweit. Wir haben es ja eine Minute nach halb sogar schon. 8.31 Uhr, eine Minute nach halb neun. Wir hören jetzt die Wetteraussichten und wie immer zu der Zeit ein paar Verbrauchertipps können sich anschließen. Und dann gibt es eine schöne Nummer von Roxette. Ja, The Big L. Obwohl sie singen Big Love. Aber der Titel heißt wirklich nur Big L. Und auch nicht irgendwie L. Alle abgekürzt, ja. Love oder so. Nein, nein, nein, nein. Er heißt wirklich Big L. The Big L. Aber singen tut diese Formation A Big Love. Zuvor gucken wir mal auf die Daten vom Wetterfrosch Kurt aus Berlin-Tegel. Schönen Pfingstmontag wünsche ich dir auch. Ja, mein lieber Kurt. Oh, was hat der denn hier für ein Wetter gemacht? Was geht der mit dir? Ah, hat gestern am Freitag mein Peitsche drohen, ja, und Schmutzausdrücke zu dir sagen, hat gewirkt, ne? Macht da tolles Wetter, ja? Alles sonnig, können wir das Wort sonnig weglassen. Ja, alle sonnig, hervorragend. Ja, es geht mit dir. Ja, ja, ja, ja, man muss ja mal ein bisschen, ja, strengere Worte mit so einem Wetterfrosch, ne? Dann geht's schon, ne? Nicht nur mit einem Storch drohen reicht nicht aus. Berlin 18 Grad, Bremen 16 Grad, Dresden 17 Grad, Düsseldorf 18 Grad, Erfurt 17 Grad, in Hamburg 17, ebenfalls in Hannover 17 Grad, Kiel 15 Grad, Magdeburg 19 Grad. Guck an, Mainz 20 Grad, in München 20 Grad, Potsdam 16 Grad, in Saarbrücken 19 Grad, Turin meldet 16 Grad, in Stuttgart 20 Grad aktuell und Wiesbaden wie immer zum Schluss 20 Grad und alle sonnig, ja, durch die Bank weg. Prima, Kurt, ja, ich hatte nämlich schon... Weißt du, Kurt, ich habe mir überlegt, irgendwie muss ich ja bestrafen, wenn du mal so ein schlechtes Wetter machst. Ja, vorige Woche mit die Regennummer und das alles, wa? Habe ich mir gedacht, man könnte doch den Frosch, ja, hin Strohhalm und aufblasen, dann ist er so ein etwas größerer Frosch, dann ist er kein Wetterfrosch mehr, sondern ein Ochsenfrosch, ja? Ja, wie kommst du auf das Ding? Naja, dachte so zu Pfingsten, Pfingstochse und Pfingstochsenfrosch, Gernot. Fürchterlich, fürchterlich. Bis morgen, Kurt.
1: Trocken und meist klar kommt der Morgen daher. Später bleibt's richtig sommerlich und sonnig. Nur im Schwarzwald und an den Alpen hängen ein paar Wolken. Da kann vereinzelt mal ein kurzer Schauer oder ein Gewitter mit dabei sein. Die Höchstwerte liegen bei 27 bis 33 Grad. Und morgen ziehen im Norden dann mehr Wolken durch, sonst wird's wieder viel Sonne. Maximal 35 Grad.

0: Roxette on the Big Love oder beziehungsweise The Big L, so heißt der Song richtig. Der nächste Titel, der ist bekannt bei den Line Dance, Western und Country Music Fans, ne? Aus dem Englischen, ne? Country Roads. Distinkt ziehen wir uns jetzt mal in Deutsch rein, ja. Von keiner geringeren als von Linda Feller, der Country Queen aus deutschem Lande. Das Ganze um 8 Uhr und 38 Minuten, gerade noch so, ja. 8 Minuten nach 8:30.
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Paul Weller. Paul Weller hat heute Geburtstag am 25. Mai. Er wird heute 68 Jahre. In den vergangenen 2 Stunden habe ich der Olivia Pascal ja auch gehuldigt, im wahrsten Sinne des Wortes, mit ihrem Titel, den sie von Glad All Over, ne, von Susi Quarto bzw. Dave Five Clack, so war richtig. Die haben das Ding im Original geschmettert. 69 Jahre wird Olivia Pascal, bekannt aus Bananas und auch aus der Schwarzwaldklinik. Ne? Frederik Meixner, heute auch, ja, wird er heute 73, absolute bekannte Figur, zum Beispiel vom Glücksrad. Ja, habe ich aber ganz gerne gesehen, ne? Ging ganz gut. Komm, du hast das Glücksrad nicht wegen Frederik Meixner gesehen, sondern wegen der Dame, die Buchstaben da war. Gernot, also fürchterlich. Na? Okay, wie auch immer. 78 Jahre wird heute Klaus Meine, ja? Deutscher Sänger von den Scorpions. Und dem werden wir jetzt ein Titelchen würdigen. Und zwar den Titel Wind of Change. Kennen wir schon ein bisschen mitschwufen. Ne? Da ist er.

0: Die Scorpions, Klaus Meiner hat heute Geburtstag. Herzlichen Glückwunsch, Wind of Change und allen anderen Geburtstagskindern, selbstverständlich, die mir hier so zuhören und am heutigen 25. Mai Geburtstag haben. Alles Gute, feiert schön, ne? Doppelt feiern, Pfingstmontag und Geburtstag haben, doppelt, ja, dann kannst du auch einen doppelten trinken. Ja. Ihr Lieben, da gibt es eine Meldung, die hat mich ja sehr interessiert. Ja, ich habe das schon immer gewusst. Immer wenn ich den Titel Skandal im Sperrbezirk, ne, von der Spider-Murphy-Gang angesagt hatte, wisst ihr ja, habe ich immer dazu gesagt, damals, wie der rauskam, war der auf dem Index beim Bayerischen Rundfunk. Die prüden Bayern, ja. Davon wegen hier, Liebesgrüße aus der Lederhose. Alle gefaked. Weicheier sind's. Absolute Weicheier. Jetzt steht der Titel schon wieder auf dem Index. Die Bayern ticken nicht richtig. Definitiv nicht. So wie der Söder. Ja. Was hat er jetzt wieder von sich gegeben? Oh Mann, du, der ist okay. Nee, die CSU, ich sag's euch, seitdem Franz Josef nicht mehr da ist, geht da alles den Bach runter. Was sagt er? Die Bekämpfung der AfD hat er unterschätzt. Du, der muss ja einen am Helm haben, ehrlich, wa? Der hat ja wirklich einen am Helm. Ist das ein... Nee, Gott sei Dank, dass ich mit den Bayern nichts zu tun habe. Die armen Leute, die dann Bayern wohnen. Ja, da gibt's da irgendwo in der Nähe von Nürnberg ein Fest, da, so ein Volksfest. Da werden 6, 7, 8 hier, die Leila wird auch verboten und der Titel und alles verboten, ja. Joanna auch verboten, ja, wie wenn Roland Kaiser mal gesungen hat, der dann da so nach dem 5. Humpen da gesungen wird mit, mit so einem Spezialrefrain, ihr wisst schon, den will ich jetzt hier nicht so wiederholen. Alles verboten, die Bayern. Die haben echt den Schuss nicht gehört. Ich hab schon immer gesagt, Bayern gehört nicht zu Deutschland. Da bin ich mir ziemlich sicher. So dämlich und prüde können nur die Bayern sein. Da sind wir Ossis aufgeklärter. Wir sind mit dem FKK, ja, schon groß geworden. Christian Franke, den hören wir jetzt. Ich wünsche dir die Hölle auf Erden. Ja, guten Tag, Herr Söder. Das passt ja wieder.
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0: Wow, ist ja Gänsehautmusik pur. Christian Franke, ich wünsche dir die Hölle auf Erden, wenn du heute gehst. Ich denke, es ist durchaus sein bekanntester Titel, aber er hat schon noch ein paar mehr Titelchen auf der Pfanne. Und ihr wisst ja bei mir in der Sendung, der Morgen mit Gernot, da habt ihr schon den ein oder anderen gehört. Wir haben es 8 Uhr und 54 Minuten, 6 Minuten vor 9. Das war's dann für heute. Ich darf mich jetzt gleich verabschieden. Vorher möchte ich noch einen schnuckligen Song euch vorstellen. Den kennen wir in Deutsch eigentlich eher. Na? Und zwar Costa Cordalis am Strand von Griechenland. Und was höre ich am Wochenende? Da habe ich mir so ein bisschen alte Videos angeguckt. So. Ihr wisst schon, bei der Plattform mit dem Y und unter anderem die Benny Hill Show. Aha, okay. Und auch so ein Klamauk-Mitmacher, der hieß oder heißt vielmehr Ross. Ja, oder Russ, vielmehr Russ Abbott. Russ Abbott. Und der hat einen Titel gesungen. Und ich höre mir den an und denke, Moment mal, das kennst du doch. Na klar, das ist das Ding in Englisch von Costa Cordalis. Das Ding ziehen wir uns jetzt ran. Atmosphäre heißt der Song. Gibt's auch als Maxi. Ja, 5 Minuten Peng oder so. Mache ich dann morgen vielleicht oder übermorgen. Mal sehen, demnächst. Ne? Jetzt hören wir uns die Originallänge an noch. Und dann gibt's, ihr wisst ja schon, die heimliche Brandenburg-Hymne, die letzte Strophe. Weil ich sehr, sehr stolz auf meine Heimat bin. Sehr, sehr stolz auf Deutschland. Weil ich die schwarz-rot-goldene Fahne, ja, oder gelb von mir, das könnt ihr auch sagen, sehr gerne hisse, zeige. Und ich bin ein sehr, sehr stolzer Deutscher. Und das ist nicht narzisstisch, auf keinen Fall. Bis morgen, ihr Lieben. Diener nach links, Diener nach rechts. Tschüss, tschüss, ihr Lieben. Macht's Schmugge. Euer Gernot aus dem wunderschönen, sonnendurchfluteten Märkisch-Oderland.
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0: schönen Pfingstmontag wünsche ich. Bis morgen.
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5: Im Studio Cornelius Dreger. Schönen guten Morgen. Beamte sollten künftig in die gesetzliche Krankenversicherung einzahlen. Das fordert der Wirtschaftsweise Achim Truger in der Neuen Osnabrücker Zeitung. Lukas Auer berichtet.
6: Durch die guten Gehälter der Beamten könne die Kassenlage der gesetzlichen Versicherungen gestärkt werden, sagt Truger. Dass sie da bisher rausgehalten werden, hält er für völlig falsch. Bisher sind Beamte meist privat versichert. Im Juni berät der Bundestag über die umstrittene Gesundheitsreform. Laut Gesetzentwurf müssen gesetzlich Versicherte mit höheren Zuzahlungen für Medikamente rechnen. Außerdem soll die kostenlose Mitversicherung von Familienmitgliedern eingeschränkt werden.
5: In der Diskussion um ein Social-Media-Verbot für Kinder hat sich Innenminister Dobrindt skeptisch gezeigt. Er halte das für schlecht durchzusetzen und daher für wenig zielführend, so Dobrindt in den Funke-Zeitungen. In einer Umfrage hatten sich zuletzt 2/3 der Deutschen für ein Social-Media-Verbot für unter 14-Jährige ausgesprochen. Auch CDU und SPD zeigen sich bisher, anders als Dobrindts CSU, offen dafür. Auch auf EU-Ebene wird ein Social-Media-Verbot für Kinder gerade geprüft. Langsam aber sicher endet das lange Pfingstwochenende und das bringt heute auch wieder Staus auf der Autobahn. Der ADAC rechnet vor allem am Nachmittag mit viel Verkehr. Auch morgen bleibt es voll, weil in Berlin, Brandenburg, Niedersachsen, Bremen und NRW noch einen Tag länger schulfrei ist. Im Kongo breitet sich das Ebola-Virus weiter aus. Inzwischen gibt es schon mehr als 900 Verdachts- und über 200 Todesfälle. Die Weltgesundheitsorganisation hat wegen der Epidemie eine gesundheitliche Notlage von internationaler Tragweite ausgerufen, ihre zweithöchste Alarmstufe. Auf der ICE-Strecke München-Nürnberg kann es heute noch zu Verspätungen und Umleitungen kommen. Das hat die Deutsche Bahn mitgeteilt. Gestern Abend war ein Regionalzug mit rund 300 Fahrgästen im Kreis Eichstätt liegen geblieben. Sie mussten in Busse umsteigen.
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6: Trocken und meist klar kommt der Morgen daher. Später bleibt's richtig sommerlich und sonnig. Nur im Schwarzwald und an den Alpen hängen ein paar Wolken. Da kann vereinzelt mal ein kurzer Schauer oder ein Gewitter mit dabei sein. Die Höchstwerte liegen bei 27 bis 33 Grad. Und morgen ziehen im Norden dann mehr Wolken durch, sonst wird's wieder viel Sonne. Maximal 35 Grad.
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2: Im Studio Cornelius Dreger. Schönen guten Tag. Das lange Pfingstwochenende neigt sich dem Ende entgegen und das bedeutet vielerorts heute auch wieder volle Straßen. Der ADAC rechnet vor allem am Nachmittag mit viel Verkehr auf der Autobahn. Silas Quiring.
3: Betroffen sind vor allem Strecken aus dem Süden zurück nach Deutschland, aber auch von der Ost- und Nordseeküste wollen natürlich viele wieder zurück nach Hause. Sprich, es trifft unter anderem die A1, die A5, die A7 und die A8 besonders heftig. Aber auch morgen ist wohl noch einiges los, denn in Berlin, Brandenburg, Bremen, Niedersachsen und NRW ist auch morgen noch schulfrei. Noch längere Ferien haben Sachsen-Anhalt, Bayern und Baden-Württemberg.
2: Beamte sollen nach dem Willen des wirtschaftsweisen Truger künftig in die gesetzliche Krankenkasse einzahlen. Durch ihre guten Gehälter können sie die Kassen deutlich stärken, sagte er der Neuen Osnabrücker Zeitung. Bisher sind Beamte meist privat versichert. Truger stellte auch in Frage, ob etwa Lehrer oder Professoren überhaupt verbeamtet werden müssen. Noch im Juni berät der Bundestag über die umstrittene Gesundheitsreform. Innenminister Dobrindt sieht ein Social-Media-Verbot für Kinder und Jugendliche skeptisch. Gegenüber den Funke-Zeitungen nennt er es schwer durchsetzbar und daher wenig zielführend. Dobrindt plädiert stattdessen für mehr Begleitung durch die Eltern beim Medienkonsum. Friedensmissionen stehen weltweit unter Druck. Laut dem Friedensforschungsinstitut SIPRI waren zuletzt so wenig UN-Blauhelme oder andere Soldaten in Friedenseinsätzen aktiv wie seit 25 Jahren nicht mehr. Grund dafür ist vor allem fehlendes Geld und die weltpolitische Lage, heißt es. Trotz des Irankriegs sind auch dieses Jahr mehr als 1 Million Gläubige zum Hadsch nach Mekka gereist. Die Pilgerfahrt gehört zu den 5 Säulen des Islam. Der Iran hatte bis zur Waffenruhe mit den USA auch Ziele in Saudi-Arabien angegriffen. Die USA raten ihren Bürgern ab, dieses Jahr an der Pilgerfahrt teilzunehmen.
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4: Viel Sonne und trocken, so sieht's gerade in Deutschland aus. Nur über dem Schwarzwald und an den Alpen hängen ein paar Wolken. Ganz selten kommt da auch mal ein kurzer Schauer runter. Bis zum Nachmittag wird's ziemlich warm bis heiß. Die Höchstwerte liegen zwischen 27 und 33 Grad. Morgen bleiben dann viele Regionen sonnig, nur im Norden ziehen mehr Wolken durch. Maximal bis zu 34 Grad.

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1: Das Leiden der menschlichen Psyche, Intrigen am Königshof und die Rückkehr des Medikus. Mit Der Medikus 2 von Regisseur Philipp Stölzel kommt nun die Fortsetzung des Historien-Epos endlich auch auf DVD, Blu-ray und digital zu uns nach Hause mit einem hochkarätigen Ensemble aus internationalen Stars und spannenden Newcomern. Neben Tom Payne als Rob Cole stehen etwa Emily Cox, Liam Cunningham und Aidan Gillen vor der Kamera. Der Film verbindet prachtvolle Schauplätze und ein grandioses Szenenbild des 11. Jahrhunderts mit einer packenden Geschichte über Wissen, Macht und moralische Entscheidungen. Mein Kollege Matthias Pillasch verrät uns etwas mehr von Der Medikus 2.
2: Rob Cole verließ einst seine Heimat, um am anderen Ende der Welt ein Medikus zu werden. Jetzt kehrt er zurück nach England, um dort sein Wissen zu verbreiten.
3: Wir glauben an Medizin und Wissenschaft. Wir bringen euch Wissen, dass die hier praktizierte, unkundige Medizin erleuchten wird. Und das heilt sie? Nein, aber so kommen sie auf andere Gedanken.
2: In London stößt Rob Cole auch auf eine völlig neue Herausforderung, die Heilung der menschlichen Seele.
4: Man sagt, sie sei von Dämonen besessen. Man muss unter die Oberfläche gehen.
5: Philosophia Anime. Wir sollten alles lernen, was man über diese neue Wissenschaft wissen kann. Zum Wohl aller.
2: Doch Rob Cole muss kämpfen, um das Leben seiner Patienten und für die Anerkennung seiner Arbeit. Außerdem wird er in die Intrigen des Königshauses verstrickt.
6: Euer König ist zurück. Auferstanden aus den bedrohlichen Schatten von Ignoranz und Täuschung.
7: Wir müssen ihn loswerden. Ich kann euch beschützen.
8: Wovor?
7: Vor euren Feinden.
2: Als neuer königlicher Leibarzt steht Rob Cole seine härteste Prüfung erst noch bevor. Und sie reicht weit über seine Heilkunst hinaus.
9: Das Einzige, was ich hier wollte, war Leben zu retten. Und jetzt? Mein Weg ist übersät mit Toten.
4: Heile deine Seele und die Seelen der Menschen. Das ist dein Schicksal.
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Der Akku-Stielsauger. Dadurch ist das einhändige Bedienen kein Problem. 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Eco für leichte Verschmutzungen und längere Laufzeit. Boost für hartnäckigen Schmutz. Und dazwischen der Detect-Modus, in dem der Sauger seine Intelligenz ausspielt. Hier arbeiten die vier Power-Detect-Technologien zusammen. Floor-Detect erkennt, ob wir auf Hartboden oder Teppich saugen. Dirt-Detect registriert, wenn irgendwo besonders viel Schmutz liegt. Edge-Detect passt die Leistung an Kanten und Ecken an. Und Direction-Detect merkt sich, ob wir gerade vor- oder zurücksaugen. Ein Display zeigt den aktuellen Modus, den Akkustand und die jeweilige Bodenart an. Das Knickgelenk am Saugrohr sorgt für Wendigkeit rund um Möbelbeine und Stuhlbeine. Die sogenannte Reveal-Technologie mit blauem Lichtstrahl auf dem Boden ist mehr als nur eine Spielerei. Staub, der auf Hartboden sonst unsichtbar bleibt, wird im Seitenlicht der blauen LED plötzlich erkennbar. Man sieht sofort, wo noch etwas liegt und wo der Boden wirklich sauber ist. Ein weiterer Pluspunkt: verbaut ist auch eine selbstreinigende Bürstenrolle. Sie verhindert, dass sich darin beispielsweise Tierhaare verfangen. Besonders hervorzuheben ist noch die Absaugstation. Sobald der Shark Power Detect Speed hineingestellt wird, saugt die Station den Staubbehälter leer. Der Behälter selbst muss also weder geöffnet noch angefasst werden. Fazit: gerade für Haushalte mit gemischten Böden, die einen leichten, gut verarbeiteten Stielsauger mit Absaugstation und cleveren Automatikfunktionen suchen, ist der Shark Power Detect Speed die perfekte Wahl. Auch für Haushalte mit Tieren.

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3: Im Studio Cornelius Dreger. Schönen guten Tag. Das lange Pfingstwochenende neigt sich dem Ende entgegen und das bedeutet vielerorts heute auch wieder volle Straßen. Der ADAC rechnet vor allem am Nachmittag mit viel Verkehr auf der Autobahn. Silas Quiring.
4: Betroffen sind vor allem Strecken aus dem Süden zurück nach Deutschland, aber auch von der Ost- und Nordseeküste wollen natürlich viele wieder zurück nach Hause. Sprich, es trifft unter anderem die A1, die A5, die A7 und die A8 besonders heftig. Aber auch morgen ist wohl noch einiges los, denn in Berlin, Brandenburg, Bremen, Niedersachsen und NRW ist auch morgen noch schulfrei. Noch längere Ferien haben Sachsen-Anhalt, Bayern und Baden-Württemberg.
3: Beamte sollen nach dem Willen des wirtschaftsweisen Truger künftig in die gesetzliche Krankenkasse einzahlen. Durch ihre guten Gehälter können sie die Kassen deutlich stärken, sagte er der Neuen Osnabrücker Zeitung. Bisher sind Beamte meist privat versichert. Truger stellte auch in Frage, ob etwa Lehrer oder Professoren überhaupt verbeamtet werden müssen. Noch im Juni berät der Bundestag über die umstrittene Gesundheitsreform. Innenminister Dobrindt sieht ein Social-Media-Verbot für Kinder und Jugendliche skeptisch. Gegenüber den Funke-Zeitungen nennt er es schwer durchsetzbar und daher wenig zielführend. Dobrindt plädiert stattdessen für mehr Begleitung durch die Eltern bei Medienkonsum. Friedensmissionen stehen weltweit unter Druck. Laut dem Friedensforschungsinstitut SIPRI waren zuletzt so wenig UN-Blauhelme oder andere Soldaten in Friedenseinsätzen aktiv wie seit 25 Jahren nicht mehr. Grund dafür ist vor allem fehlendes Geld und die weltpolitische Lage, heißt es. Trotz des Iran-Kriegs sind auch dieses Jahr mehr als 1 Million Gläubige zum Hadsch nach Mekka gereist. Die Pilgerfahrt gehört zu den 5 Säulen des Islam. Der Iran hatte bis zur Waffenruhe mit den USA auch Ziele in Saudi-Arabien angegriffen. Die USA raten ihren Bürgern ab, dieses Jahr an der Pilgerfahrt teilzunehmen.
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7: Richtig gute Liebesgeschichten müssen unter die Haut gehen, so wie die von Catherine und Heathcliff in Emily Brontes Sturmhöhe. Davon inspiriert bringt uns jetzt Regisseurin Emerald Fennell mit Wuthering Heights Sturmhöhe ihre Interpretation dieser epischen Liebesgeschichte auf Blu-ray, DVD und 4K ins Heimkino. Sie hat ja schon mit Saltburn und Promising Young Woman groß von sich reden gemacht und wer diese Filme kennt, der weiß, dass ihr Wuthering Heights kein klassischer Kostümfilm sein kann, sondern eher etwas, was edgy ist, provokant und anders. Helke Michael hat für uns schon mal reingesehen.
8: Seit Ewigkeiten verbindet Kathy und Heathcliff eine Nähe, die ihresgleichen sucht.
9: Woraus auch immer unsere Seelen gemacht sein mögen, die seine und die meine sind gleich.
8: Aus dieser Verbundenheit wird Liebe, die allerdings nicht sein darf.
10: Heathcliff, du bist nicht genug. Nicht für sie.
8: Denn Heathcliff genießt nicht dasselbe soziale Ansehen wie Cathys Familie. Aber Cathys standesgemäße Heirat...
10: Ich nehme es nicht hin, dass sie Widerling in ihrer Nähe sind.
8: Und Heathcliffs plötzliches Verschwinden können die beiden nur vorübergehend voneinander fernhalten.
11: Dachtest du, das würde mich aufhalten?
8: Wohlhabend kehrt Heathcliff zurück. Und obwohl die Wunden ihrer Vergangenheit noch nicht verheilt sind...
9: Wieso hast du mich verlassen?
11: Wieso hast du dein eigenes Herz verraten?
8: ...sind sie sich bald näher als je zuvor. Getrieben von ihrer Liebe, wie auch von Rachegelüsten, geraten Cathy und Heathcliff in einem berauschenden Strudel aus Lust und Leidenschaft...
11: Willst du, dass ich aufhöre?
8: Der sich bis zum Wahnsinn steigert.
11: So küss mich und lass uns beide verdammt sein.

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5: Was passiert, wenn der erhoffte Neuanfang zur Falle wird? The Housemaid, wenn sie wüsste, ist der neue Thriller von Paul Feig, dem Regisseur von Filmen wie Brautalarm, Taffe Mädels und Last Christmas. Der Film basiert auf dem weltweiten Bestseller-Phänomen von Freda McFadden. 75 Wochen auf der New York Times Bestsellerliste und seit über 50 Wochen in den Spiegel Bestsellerlisten. Kein Wunder also, dass auch der Film ein weltweiter Erfolg wurde und selbst in Deutschland über 1,8 Millionen Zuschauern ein packendes Kinoerlebnis beschert hat. Im Mittelpunkt der Handlung steht eine junge Frau, die als Hausmädchen bei einem wohlhabenden Ehepaar einen Neustart wagt und dabei in etwas hineingerät, was weitaus gefährlicher ist als ihre eigene Vergangenheit. Mein Kollege Matthias Pillersch verrät uns etwas mehr von The Housemaid, wenn sie wüsste.
6: Seit Millie aus dem Gefängnis entlassen wurde, lebt sie in ihrem Auto und versucht irgendwie über die Runden zu kommen. Als sie bei einer wohlhabenden Familie eine Stelle als Haushälterin bekommt, wirkt das wie ein echter Glücksfall.
7: Millie wird jetzt bei uns wohnen und beim Kochen und mit dem Putzen helfen.
8: Sie soll bei uns wohnen?
7: Ja.
8: Tja, Millie, willkommen. Hast du Hunger? Ich habe sicher genug Essen für vier mitgebracht.
9: Nein, ich glaube, ich werde raufgehen und mich erstmal einrichten.
7: Ja, komm in Ruhe an, lass dir Zeit. Wir sind so froh, dass du da bist.
8: Sag, wenn du es dir anders überlegst.
6: Nina, die elegante Hausherrin, ihr charmanter Ehemann Andrew und Tochter Cici wirken wie eine echte Bilderbuchfamilie. Doch hinter der gepflegten Fassade zeigen sich schnell die ersten Risse.
10: Wo sind sie?
9: Wo ist was?
10: Meine Notizen für den Elternabend. Sie lagen hier auf der Arbeitsplatte und nun sind sie weg.
9: Ich habe keine Notizen gesehen.
10: Bullshit!
8: Hey, was ist
10: Millie?
8: Hier los?
10: Hab meine Notizen für den Elternabend weggeschmissen. Wo sind sie?
9: Nina, sehen wir doch mal auf dem Schreibtisch.
6: Nina entpuppt sich als unberechenbar. Was für Millie zunächst nach Alltagsstress aussieht, deutet bald auf tiefere Probleme hin.
7: Wo willst du hin?
9: Ich hab samstags frei. Hatten wir doch besprochen.
7: Nein, ich kann dich heute nicht entbehren. Ich habe meinen Friseurtermin verpasst, weil du meine Notizen weggeschmissen hast. Schon vergessen?
9: Ich habe einen Termin, da muss ich unbedingt hin.
7: Du hast einen Termin? Worum geht es dabei bitte?
9: Wenn ich nur ein paar Stunden frei haben könnte, dann würde ich...
7: Millie, das kommt nicht in Frage.
8: Liebling?
7: Ich kann dich nicht...
8: Was? Süße, es ist okay, sie kann gehen.
6: Millie verheimlicht ihre Vergangenheit und sie darf unter keinen Umständen gegen ihre Bewährungsauflagen verstoßen. Verliert sie den Job, riskiert sie mehr als nur ein Dach über dem Kopf. Doch was als Neuanfang gedacht war, könnte für Millie zur großen Falle werden.
7: Ich möchte, dass du deine Sachen packst und gleich morgen früh verschwindest, bevor Cici aufwacht.
9: Nein, Nina, ich tue alles, um es wieder gut zu machen. Ich verspreche es. Kriege ich bitte nur noch eine Chance?
7: Na gut, aber von nun an... Musst du dich angemessen kleiden, wenn du dich im Haus bewegst.
9: Ja, natürlich. Tut mir leid.
7: Oh, Millie. Lass gefälligst die Finger von meinem Mann.

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1: Wegen der gestiegenen Energiepreise sparen viele Menschen in Deutschland jetzt Strom und Heizung. Das zeigt eine Umfrage des Vergleichsportals Verivox. Zwei Drittel der Befragten schränken ihren Energieverbrauch bewusst ein. 55% heizen weniger, 52% achten mehr auf ihren Stromverbrauch. Auch beim Autofahren wird gespart. Fast jeder Zweite lässt das Auto wegen der hohen Spritpreise häufiger stehen. Alternativen? Fahrrad, Bus und Bahn. Cyberkriminelle werden immer professioneller und deswegen fallen auch immer mehr Menschen auf die Maschen herein. Jeder 9. Internetnutzer in Deutschland ist im vergangenen Jahr Opfer von Cyberkriminalität geworden. Das geht aus dem aktuellen Cybersicherheitsmonitor hervor. Besonders oft schlagen Kriminelle beim Online-Shopping zu. Forscher in Stuttgart haben untersucht, wie Menschen mit KI-Empfehlungen umgehen und dabei zwei Extreme entdeckt. Laien vertrauen bei persönlichen oder moralischen Fragen viel zu schnell auf die KI, ohne zu merken, wie stark das ihre eigene Meinung beeinflusst. Fachleute wie Ärzte sind dagegen oft zu skeptisch. Dabei soll die KI etwa bei Röntgenbildern meist besser sein als jeder Mensch.
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4: Der ADAC hat seine neue Pannenstatistik vorgestellt und die zeigt, Elektroautos sind deutlich zuverlässiger als Verbrenner. Ein 4 Jahre altes E-Auto hatte letztes Jahr eine Pannenkennziffer von 6,5. Das heißt, auf 1000 Fahrzeuge kamen 6,5 Pannenfälle. Bei gleich alten Verbrennern lag die Kennziffer schon bei 12,5. Der Grund? In Elektroautos sind deutlich weniger verschleißanfällige Teile verbaut. Die häufigste Pannenursache bleibt bei allen Antriebsarten ein Defekt der 12-Volt-Batterie. Fast die Hälfte aller Fälle geht darauf zurück. In Zukunft soll die Bundeswehr wachsen und auch mehr können. Verteidigungsminister Pistorius hat für den weiteren Kurs erstmals ein Gesamtkonzept für die militärische Verteidigung und einen Plan für die Streitkräfte vorgelegt. Schwerpunkt ist, auf Bedrohungen aus Russland vorbereitet zu sein, zum Beispiel durch Sabotageakte und Cyberangriffe. Genaue Details aus den Plänen sind geheim. Und bereits seit 20 Jahren wird über die anlasslose Speicherung von Kommunikationsdaten gestritten. Jetzt hat das Kabinett einen Kompromissvorschlag auf den Weg gebracht.
5: Our current time is 10 a.m.

0: Hallo und herzlich willkommen. Hier ist wieder Ola FM mit den bunten und kuriosen Geschichten aus aller Welt. Und heute sind wir wieder im handlichen Doppelpack am Mikrofon. Ich bin Rudi Loderbauer und...
1: Der Jakob Loderbauer, Rudis Sohn, ist auch wieder mit dabei.
0: Und du hast auch gleich die erste bunte Meldung nachher,
1: Jakob. Und zwar geht es da um einen Mann, der es etwas vergessen hat und es dann wiedergefunden hat.
0: Also, die Frage, was hat er vergessen? Na gut, okay, das lassen wir noch, oder? Die Spannung noch ein bisschen aufrechterhalten. Ich glaube, es ging um Geld, oder? Irgendwie so ein bisschen was.
1: Kann sein.
0: Ja. Wir haben aktuelle Inselnachrichten natürlich nahe und das Wetter, die Aussichten für die neue Woche, ziemlich klimamäßig momentan, ziemlich dunstig in diesen Tag auf Fuerteventura, auf Lanzarote. Die Temperaturen sehr, sehr hoch, die Einzelheiten nachher dann um halb. Die Infos kommen wie immer von unserem Thomas Globig, bekannt vom MDR Fernsehen. Die vergessenen Hits der vergangenen Jahrzehnte von Björn von der Retrowelle, nachher wieder Herrn Song of the Week und jetzt erstmal Musik 3 am Stück und da haben wir einen Herrn
1: Blood dabei. Running von Ray Dalton kommt gleich als erstes, aber jetzt kommt erstmal Allee von Thorstein Einarsson.
0: Was ist das eigentlich für einer, Jakob? Der Name allein ist schon spannend. Ein Isländer, aber der hatte interessanterweise seine größten Erfolge wo, in welchem Land?
1: In Österreich.
0: Wie kann das sein?
1: Der hat bei Die große Chance, der österreichischen TV-Sendung, mitgemacht. Aha. Und gewonnen. Und seitdem spielen so viele Radiosender in Österreich seine Lieder.
0: Und da ist er wirklich top, also wirklich ein bekannter, absolut bekannter. Mhm. Außerhalb von Österreich ist es komischerweise eher nicht so. Ich weiß nicht, auf Island kennt man ihn da. Wahrscheinlich auch
1: nicht
0: eher nicht, oder?
1: Unbedingt.
0: Aber jetzt kommt er gleich hier, Thorstein 1.

0: Innerson. Und wie heißt der Titel?
1: Allee.
0: Genau, damit wünsche ich mir einen schönen Tag, eine gute Zeit auf Fuerteventura, auf Lanzarote und neu auf Teneriffa im Süden über DAB+. Jakob, schön, dass du auch mit dabei bist.
1: Freut mich sehr. Vielen Dank fürs Zuhören.
0: Da kommt er. Allee!

0: die Exitos. Wir haben sie alle, Ray Dalton und Blood Running hier bei Ola FM. Heute wieder zu zweit am
1: genau.
0: Mikrofon. Der Jakob ist wieder mit dabei. Und ich habe schon diverse Kommentare gelesen, Jakob. Deine Stimme klingt tiefer mittlerweile. Nicht mehr so kindlich mittlerweile. Ja, es ist... Du wirst älter. Jetzt geht's der Hit langsam. Nee, war nicht gut. Die erste Meldung kommt auf jeden Fall von dir heute. Was haben wir da Schönes? Bitte.
1: Ein Mann aus New Jersey in den USA hat am 22. Mai 2025 einen Lottoschein an einer Tankstelle gekauft. Erstmal nichts Besonderes. Er nahm den Schein mit, ohne ihn überhaupt angesehen zu haben, und er geriet in Vergessenheit. Aber als im April 2026 im Fernsehen bekannt gegeben wurde, dass der Lottogewinner von Mai 2025 immer noch nicht feststand, durchsuchte der Mann sein ganzes Haus, um den Schein zu finden. Und tatsächlich, in einer Tasche von einer alten Hose fand er den Lottoschein. Er ging sofort zu der Tankstelle, wo er den Schein gekauft hat, löste ihn ein und gewann wirklich 5,9 Millionen US-Dollar.
0: Das ist eine Summe. Ja, nicht schlecht. Also ich spiele ja auch immer wieder mal Lotto. Ich glaube, ich sollte mal die alten Hosen ein bisschen durchforschen. Vielleicht findet sich ja noch was. Tja, 5 Millionen.
1: Ja.
0: Ja, das ist ordentlich. Gut, dann hoffen wir mal weiter und machen hier weiter mit Musik. Und da gibt es einen Musikwunsch.
1: Genau, vom Fabi und seiner Familie. 39 von Queen auf Ola FM.
0: Großartige Musikauswahl. Auch einer meiner persönlichen Lieblingstitel. Sehr, sehr schön. Den hört man nicht so oft im Radio. Umso besser jetzt hier bei uns. Queen und 39. Viele, viele Grüße an euch.

0: sehr schön. Queen on 39 hier bei OLAFM und gleich geht's wieder. Also abgesehen von den Musikwünschen haben wir ja auch dieses Mal wieder 50-50, oder? Die Hälfte der Musiktitel kommt von dir, die andere Hälfte von mir. Jetzt gleich wieder was von dir. Was denn?
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1: Ja, so viele Frequenzen, Wahnsinn. Es werden immer mehr. Irgendwann sind ganz wir überall zu hören. Ja, genau, das ist natürlich auch unser Ziel. Und gleich ist es halb. Und da gibt es natürlich aktuelle Inselnachrichten für Fuerteventura und die Kanarischen Inseln. Und das Wetter, wie wird es in der neuen Woche? Du präsentierst die Aussichten. Und die kommen natürlich wieder von unserem Thomas Globig. Und da haben wir gleich Musik von David Guetta, oder?
0: Gone, gone, gone. Teddy Swims und Tones and I.
1: Und vorher noch die Kings mit Waterloo Sunset, Klassiker.

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1: Zum Start rein in die neue Woche geht es weiter mit Kalima. Es ist überwiegend sonnig, an der Westküste halten sich einige trübe Wolkenfelder. Und mit Kalima ist die Luft etwas dunstig. Die Temperatur erreicht in Seewindbereichen 22 bis 26 Grad, sonst häufig mehr als 30 Grad, örtlich bis zu 37 Grad. Der Wind wird schwach bis mäßig, im Süden der Insel lokal kräftiger, mit Böen von 40 bis 50 km/h, meist aus Nordwest, teils auch aus anderen Richtungen. Und die weiteren Aussichten. Über die Wochenmitte hinaus herrscht neben den einigen Wolkenfelder weiterhin meist sonniges Wetter. Dabei hält sich zunächst die Hitze an, ab Mittwoch kühlt es allmählich ab.
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2: Am Freitagvormittag, da hat sich ca. 60 Kilometer nördlich von Gran Canaria in 30 Kilometer Tiefe ein Seebeben der Stärke 4,8 ereignet. Das war auch auf Fuerteventura noch zu spüren, da hat es hier und da gewackelt. Die Geologen und Vulkanologen betonten aber, dass es deshalb jetzt keine größere Gefahr gibt und auch keine weiteren Beben, zumindest dieser Stärke, erstmal erwartet werden. In der Gemeinde Pachara auf Fuerteventura wurde am Donnerstag gesucht nach einem Mann, der am Mittwochabend vermisst wurde, und zwar in einer Bucht in der Nähe der Ugan-Schlucht. Er wurde von der Flut überrascht und er wollte eigentlich zum Schwimmen gehen. Es herrschte hoher Wellengang, seine Freundin schlug Alarm. Drei Hubschrauber waren am Donnerstag an einer intensiven Suche nach dem Vermissten beteiligt. Leider haben die Einsatzkräfte den 25-Jährigen aus den Niederlanden nur noch tot bergen können.
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1: Ja, das sind wir wieder.
2: Und die bunten und kuriosen Geschichten haben wir auch wieder mit dabei. Mhm. Und da geht's gleich nach Ungarn. Peter Mordjor ist ja da der Neue und er hat einiges vor. Was genau, darüber reden wir gleich ein bisschen ausführlicher. Jetzt gibt's aber erstmal Musik, drei am Stück. Mike Bett gleich The Winds of Change. Außerdem was Schönes von dir.
1: Fever Dream von Alex Forer.
2: Genau, ganz neu. Und dann haben wir noch Karol G mit dabei. Si antes te hubiera conocido.

0: der großartige Mike Bad, The Winds of Change hier bei Ola FM. Und das sind die bunten und kuriosen Geschichten aus aller Welt über Sonntagabend 19 bis 21 Uhr, Montag 10 bis 12 Uhr Kanarenzeit. Mhm. Heute wieder zu zweit.
1: Genau. Und jetzt musst du mal wieder was machen. Jetzt musst du mal die
0: Meldung. Achso, oh Gott, jetzt muss ich mal eine Meldung bringen. Genau. Wir schauen nach Ungarn. Der neue Ministerpräsident Peter Modrar hat massive Gehaltskürzungen angekündigt. Und zwar, Achtung, für Politiker. Und er will bei sich selber anfangen. Er hat gestern bzw. am Samstagabend in einem TV-Interview gesagt, er werde sein eigenes Gehalt auf 3,8 Millionen Forint brutto im Monat senken. 3,8 Millionen, das klingt sehr viel, aber das sind umgerechnet rund 10.600 Euro brutto. Und er hat den Schritt mit der wirtschaftlichen Lage des Landes begründet. Er hat gesagt, Politiker müssten in schwierigen Zeiten Zurückhaltung und Bescheidenheit zeigen. Und nach seinen Plänen sollen auch sämtliche Minister, Staatssekretäre, Abgeordnete, Bürgermeister und weitere Spitzenmanager bei staatlichen Unternehmen deutlich weniger verdienen. Zum Vergleich, der Herr Orban hatte das Doppelte verdient wie Peter Madjar. Das ist doch ein Anfang. Könnte man vielleicht auch in anderen Ländern mal so machen, oder?
1: Könnte schon.
0: Nicht immer die Diät
1: wollen
0: erhöhen,
1: ist dann natürlich die andere Sage.
0: Ja, das ist also das andere. Oder wie wäre es denn? Ich wäre ja für eine Erfolgsprämie. Wenn es aufwärts geht wirtschaftlich, dann vielleicht ein bisschen mehr. Wenn schlechter wird, wieder ein bisschen runter. Aber das will natürlich keiner, ist logisch. machen wir Musik, oder? Das, glaube ich, ist angenehmer. Ja. Da kommt was ganz Frisches jetzt und das kommt von dir, Jakob.
1: Das ist wirklich sehr neu. Save My Love von Kygo, Khalid und Griffin auf Ola FM.
0: Alle zusammen. Zusammen geht alles ein bisschen besser. Schön, dass ihr zuhört. Ja.

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0: Die wunderbare Stimme von Joe Cocker, Don't You Love Me Anymore, hier bei Ola FM. Und jetzt wieder Zeit für...
1: was? Helen's Song of the Week.
0: Ganz genau, Jakob. Helen ist Stammhörerin aus den USA, Kleinstadt in New Jersey. Und seit vielen Jahren gibt es den Song of the Week, so auch heute natürlich in der Sendung. Möchtest du was sagen, Jakob, oder übernimmst du einfach,
1: bitte? Ja. Hi Helen, hier ist Jakob on Ola FM. I hope you like your decision, your song on Ola FM. And yes, enjoy your song, Where's the Life, I Wanna Grow Old With You. My voice is deeper, is grow old, is going to grow old.
0: You're growing old as well.
1: I'm growing old as well,
0: so
1: correctly.
0: Deep. The voice yes. So deep. Almost as deep as my voice.
1: Yes.
0: Okay. Westlife, I wanna grow old with you.
1: On Ola FM.

0: Muy bienvenidos aquí en Hola FM 92.8, 95.1, 95.5 y 106.8. Schön, dass ihr mit dabei seid hier. Die bunten und kuriosen Geschichten aus aller Welt. Und ich bin Rudi Loderbauer und wer bist du?
1: Der Jakob Loderbauer. Rudi Loderbauer, Sohn. Bin auch wieder mit dabei.
0: Wieder zu zweiter. Immer wenn Ferien sind, dann ist Jakob auch mit dabei. Und musikmäßig die Hälfte von mir, die Hälfte von dir.
1: Genau.
0: Und bunte Meldungen, gleich bist du wieder dran.
1: Genau, bei mir geht's da um einen Flughafen in Japan, der was sehr Interessantes gemacht hat.
0: Aha, okay, da sind wir gespannt. Außerdem natürlich aktuelle Inselnachrichten nachher um halb und das Wetter kalibermäßig momentan ja ziemlich heftig. An diesem Wochenende waren schon 40 Grad. Wie geht's weiter? Die Aussichten, wie immer, von unserem Thomas Globig, bekannt vom MDR Fernsehen. Der Thomas hat ja diverse Wetterstationen auf der Insel, der ist bestens informiert und die Infos alle hier bei uns. Jetzt erstmal Musik, drei am Stück. Da gibt's gleich was von dir.
1: Out of the Dark von Clock Clock, ein sehr schönes Lied.
0: Bisschen ruhiger, oder? Du bist ja normal eigentlich immer so der flotte musikmäßig.
1: Eigentlich tak, tak, tak, schon, tak, Typ. Aber das Lied mag ich einfach total gern, obwohl es ist auch sehr, sehr neu noch, das Lied, deswegen sage ich so, mag ich so gern. Ja, mag ich wirklich, aber es klingt schon, hat irgendwie gerade so geklungen, wie es wäre schon sehr, sehr alt, aber ist es also, gar nicht.
0: Es ist brandneu.
1: Brandneu, ja.
0: Neu bei Ola FM. Dann habe ich einen Klassiker, Bryan Adams, Run to You, und los geht's mit diesem Herrn hier.
1: The One von Michael Patrick Kelly.
0: Und wir sind auch da, wünschen eine schöne Zeit im Urlaub auf den Inseln.

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1: Out of the dark. Lock, lock, neu bei Ola FM. Und Jakob ist auch wieder mit dabei heute.
2: Hallo.
1: Hallo, hallo. Und die bunte und kuriose Geschichte aus aller Welt. Was haben wir denn da als nächstes? Wieder von dir was?
2: Genau. Ein japanischer Flughafen in Zentraljapan hat sich etwas sehr Ungewöhnliches überlegt. Der Flughafen will im Sommer die japanische Kinderserie Pokémon auch am Flughafen haben. Dazu werden die weltweit berühmten Pokémon-Figuren auf dem Gelände verteilt. Der Flughafen heißt ab dem Sommer Noto Yatoyama Pokémon With You Airport.
1: Pokémon With You ist immer mit dabei, kann man nicht vergessen. Nächster Schritt wäre dann wahrscheinlich, dass die Flugzeuge auch so in Pikachu-Form zum Beispiel ausschauen.
2: Es gibt ja schon solche, oder ja, bedruckt gerne. Werden, es gibt ja schon solche Dinge, Spirit Airlines ist leider aus, die waren solche gelben Dinger, sind leider bankrott gegangen wegen den hohen Spritpreisen. Schade. Aber die waren so gelb, was total witzig ist, weil mein Opa hat mir mal erzählt, ganz faszinierend, wie die Flugzeuge, als sie nach Australien geflogen sind, was die für unterschiedlich, was da so für Tiere drauf gedruckt waren und alles. Das müssen sie auch machen, wie Pikachu oder sowas.
1: Ja, dann ist das eh nichts Ungewöhnliches eigentlich, oder? Da könnte man auch Pikachu drauf machen, oder? Hat auf jeden Fall hohen Wiedererkennungswert, würde ich sagen.
2: Das stimmt, ja.
1: Sommerliche Klänge jetzt hier bei uns bei Ola FM, trotz Kalima-Wetterlage, auch wenn es ziemlich dunstig ist momentan auf den östlichen Inseln. Mango Jerry. Und, wie heißt der Titel?
2: In the Summertime.
1: Zum Mitsingen und Summen.

0: Da muss man irgendwie ganz automatisch so mitwippen, oder? Mit dem Kopfwerk. Und du hast das auch gerade gemacht. In der Summertime, Mango Cherry. Yeah. Was kommt gleich? Von dir wieder was?
1: Genau, da kommt von mir All-Time High von Nico Santos.
0: Und vorher habe ich einen unglaublich großen Hunger. Jetzt essen wir.
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0: All-Time High. All-Time High. Nico Santos auf All-FM.
1: Und gleich gibt's aktuelle Inselnachrichten für Fuerteventura. Was lagst du, Jakob?
0: Und?
1: und das Wetter wollte ich noch sagen von dir. Präsentiert und zusammengeschrieben von unserem Thomas Globe, bekannt vom MDR Fernsehen. Genau. Kalima-mäßig ziemlich, ja, dunstig momentan in diesen Tagen. Ziemlich heiß. Am Samstag hatten wir teilweise 40 Grad. Die Aussichten für die nächste Woche dann gleich von dir, Jakob. Vorher gibt es ein bisschen Musik und zwar haben wir da ein schönes Duett, zwei Herrschaften miteinander.
0: Genau, der Miles Smith und Niall Horan. Niall Horan ist aus Irland, der Miles Smith aus den USA mit Drive Safe.
1: Interessante Kombination und auch eine gute Botschaft, oder? Drive Safe, ja. Vorsichtig fahren, sicher fahren, immer gut. Vorher noch Entre Dos Tierras, zwischen zwei Welten, die Héroes del Silencio. Die Klassiker und die Exitos und die neuesten Titel, alles hier bei Ola FM.

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1: Zum Start rein in die neue Woche geht es weiter mit Kalima. Es ist überwiegend sonnig, an der Westküste halten sich einige trübe Wolkenfelder und mit Kalima ist die Luft etwas dunstig. Die Temperatur erreicht in den Seewindbereichen 22 bis 26 Grad, sonst häufig mehr als 30 Grad, örtlich bis zu 37 Grad. Der Wind wird schwach bis mäßig, im Süden der Insel lokal kräftiger mit Böen von 40 bis 50 km/h, meist aus Nordwest, teils auch aus anderen Richtungen. Die weiteren Aussichten über die Wochenmitte hinaus herrscht neben einigen Wolkenfeldern meist sonniges Inselwetter. Dabei hält zunächst die Hitze an, ab Mittwoch kühlt es allmählich ab.
2: Ja, Gott sei Dank.
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2: Die Inselregierung von Lanzarote hat vor dem Wochenende eine neue Notfall-App vorgestellt. Die bringt Warnungen in Echtzeit sowie Notfälle mit Ortung und Bildern können verbreitet werden. Die App soll die Sicherheit aller Inselbewohner erhöhen. Sie wurde unter anderem in Kooperation mit Schülern der Berufsschule in Son Samas und des Zivilschutzes entwickelt. Und am Freitagvormittag, da hat sich nördlich von Gran Canaria in ungefähr 30 Kilometer Tiefe ein Seebeben der Stärke 4.8 ereignet. Das hat man auch auf Fuerteventura noch spüren können. Örtlich hat es ein bisschen gewackelt, aber Gott sei Dank niemand zu Schaden gekommen. Und es kann sein, dass es noch einige kleine Nachbeben gibt, beziehungsweise es gibt ja in dieser Region immer wieder Beben, aber auf jeden Fall nicht in dieser Stärke.
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1: Das immer wieder
2: und die bunten und kuriosen Geschichten. Eine habe ich noch. Eine Meldung habe ich noch. Und das ist mal wieder aus unserer Rubrik, unserer beliebten Rubrik, die dümmsten Diebe der Welt. Eine weitere Folge. Ich glaube, das ist schon Folge.
1: Das kann nur witzig
2: 200
1: werden.
2: Oder so. Also da haben wir schon viele gehabt. Kommt in ein paar Minuten. Vorher gibt's Musik. Erstmal was von dir.
1: Solo Paradis von Alvaro Soler und Topic.
2: Und vorher gibt's einen Musikwunsch noch.
1: Genau, vom Justus.
2: Justus, für dich und für alle deine Lieben, Dominik Feig und Baby Doll.

0: Nur für dich. Oh. Du hast die spanische Variante, ich die deutsche gesagt. Gleichzeitig. Wie war der Titel nochmal?
1: Solo Paradies von Alvaro Soler und Topic.
0: Sehr schön.
1: Und der deutsche Titel ist?
0: Oh, jetzt weiß ich es nicht mehr. Nee, Schwan, nur für dich. Und die bunten und kuriosen Geschichten aus aller Welt. Dir geht's gut, Jakob? Alles,
1: ja.
0: Alles fit noch? Alles gut? Ja, das ist schön. Wir haben ja eh nur noch ein paar Minuten. Wahnsinn, die Zeit vergeht wie im Fluge, wie immer. Und jetzt wieder eine weitere Folge unserer losen Reihe. Wie heißt die gleich wieder?
1: Die dümmsten Diebe der Welt.
0: Ah, da schauen wir ins Schwabenland diesmal nach Ingoldingen. Da sind Diebe in ein Sportheim eingebrochen vor ein paar Tagen. Und die Beute, Schokoriegel und Gummibärchen.
1: Lecker.
0: Die haben sie gleich vor Ort verspeist und sie haben nur die Verpackungen zurückgelassen. Frechheit, oder? Das war's. Sie haben außerdem noch versucht, einen Getränkeautomaten aufzubrechen. Das hat nicht geklappt. Deswegen trotz allem, obwohl nur eigentlich Gummibärchen und Schokoriegel entwendet wurden, der Schaden bei rund 2000 Euro. Ja, weil der Getränkeautomat kaputt war. So was. Eieiei. Na gut. Jetzt
1: Getränkeautomat.
0: Könnte man eigentlich auch kaufen im Laden, oder? Gummibärchen und Schokoriegel. Wäre praktischer gewesen. Und die Papiere bitte in den, wohin? Papierkorb.
1: Mülleimer,
0: genau. Da gehören sie hin, nicht auf den Boden. Frechheit. Jetzt Zeit für ein bisschen Eurodance aus den 90ern. Intermission, take this piece of my heart.

0: englischen Take This Piece of My Heart und das war schon wieder. 2 Stunden bunte und kuriose Geschichten neigen sich schon wieder dem Ende entgegen, Jakob. Mhm. Wahnsinn, wann kommst du wieder?
1: Die nächsten Ferien wahrscheinlich, weil wir haben zwar eigentlich noch einen Sonntag in den Ferien, Problem ist nur, das ist beim Urlaub.
0: Du bist nicht da, genau. Also ich bin schon da, aber du bist mit Oma und Opa unterwegs dann.
1: Ich bin im Urlaub, genau.
0: Ja, ist im Urlaub. Wahnsinn, oder? Die Jugend von heute. Und ein schuftet weiter hier. Nee, alles gut. Ich mache es ja gern. Macht ja Spaß. Aber wahrscheinlich im August dann, oder? Wird es wieder so weit sein.
1: Dann wahrscheinlich, ja.
0: Genau, freuen wir uns drauf. Mhm. Und schau noch kurz auf die neue Woche. Montag ist natürlich was für ein Tag?
1: Der Maxi-Sound.
0: Natürlich, mit Tom Atkins, 19 bis 21 Uhr. Die Lyrics mit drin, die zahlreichen Musikwünsche von euch und der ein oder andere neue Titel. Am Dienstagabend, da ist Helmis Radioshow dran mit Sascha Helbern. 3 Euro Hits am Stück, bisschen Comedy mit drin. Und danach 20 Uhr aromatisch gesund mit unserem Lou Oliveira, neu bei Ola FM. Und da geht's um die Öle und gute Musik ist auch mit dabei. Am Mittwochabend haben wir, wer ist da dabei?
1: Jost Alpe.
0: Genau,
1: was Euro bringt der? Euro Top 40.
0: Euro Top 40, ganz genau. Was ist angesagt, was ist aktuell? Und Freitagabend unsere Anna Sonic wieder mit einem DJ-Set Beats for Republic ab 19 Uhr. Und dann am späten Freitagabend Hello Wicked mit John Crespo ab 22:30. Schöne Woche, hasta el próximo domingo. Ciao, ciao, adios, seis felices. Und jetzt bist du dran, Jakob.
1: Nos vemos, wünsche ich noch allen. Vielen Dank fürs Zuhören. Schönen Tag noch. Und nos vemos. Also, tschüss. Und jetzt kommt natürlich noch, bevor wir komplett uns verabschieden, kommt nochmal Musik, und zwar I Don't Wanna Wait von David Guetta und One Republic.
0: Ciao, ciao.
1: Tschüss.

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2: Im Studio Cornelius Dreger. Schönen guten Tag. Beamte sollten künftig in die gesetzliche Krankenversicherung einzahlen. Das fordert der Wirtschaftsweise Achim Truger in der Neuen Osnabrücker Zeitung. Lukas Auer berichtet.
3: Durch die guten Gehälter der Beamten könne die Kassenlage der gesetzlichen Versicherungen gestärkt werden, sagt Truger. Dass sie da bisher rausgehalten werden, hält er für völlig falsch. Bisher sind Beamte meist privat versichert. Im Juni berät der Bundestag über die umstrittene Gesundheitsreform. Laut Gesetzentwurf müssen gesetzlich Versicherte mit höheren Zuzahlungen für Medikamente rechnen. Außerdem soll die kostenlose Mitversicherung von Familienmitgliedern eingeschränkt werden.
2: Langsam aber sicher endet das lange Pfingstwochenende und das bringt heute auch wieder Staus auf der Autobahn. Der ADAC rechnet vor allem am Nachmittag mit viel Verkehr. Besonders betroffen sind die Rückreiserouten aus dem Süden, aber auch von Nord- und Ostsee. Und auch morgen bleibt es voll, weil in Berlin, Brandenburg, Niedersachsen, Bremen und NRW noch ein Tag länger schulfrei ist. Dann mischt sich der Rückreise mit dem Berufsverkehr. Die Deutsche Bahn freut sich über deutlich mehr Passagiere im Nahverkehr. Im April waren rund 12 Millionen Reisende mehr in den Zügen unterwegs, ein Plus von 10% im Vergleich zum Vorjahr. Vor allem viele Pendler sind wegen der enorm gestiegenen Spritpreise auf die Bahn umgestiegen. In der Koalition gibt's Ärger um mögliche Kürzungen beim Elterngeld. SPD-Fraktionsvize Schmidt sagte dem Spiegel, Familienpolitik dürfe kein Sparposten sein. Auch CDU-Generalsekretär Linnemann warnt vor Einschnitten. Hintergrund: Familienministerin Prien muss in ihrem Etat eine 500 Millionen Euro einsparen. Im Kongo breitet sich das Ebola-Virus weiter aus. Inzwischen gibt es schon mehr als 900 Verdachts- und über 200 Todesfälle. Die Weltgesundheitsorganisation hat wegen der Epidemie eine gesundheitliche Notlage von internationaler Tragweite ausgerufen, ihre zweithöchste Alarmstufe. Bei der Eishockey-WM braucht Deutschland heute unbedingt einen Sieg. Gegner zum Vorrundenabschluss in Zürich ist Großbritannien. Gleichzeitig muss man aber darauf hoffen, dass die Konkurrenz patzt, sonst sieht es schlecht aus fürs Viertelfinale.
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3: Sonne satt und trocken, so sieht's gerade in weiten Teilen Deutschlands aus. Nur im Schwarzwald und an den Alpen hängen ein paar Wolken. Da kann auch vereinzelt mal ein kurzer Schauer runterkommen. Insgesamt bleibt's aber sommerlich warm bis heiß und trocken. Die Höchstwerte liegen bei 27 bis 33 Grad. Morgen bleibt's dann oft sonnig, im Norden ist es eher wolkig, maximal 34 Grad dann.

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1: Die erste eigene Wohnung bringt nicht nur Freiheiten, sondern auch Herausforderungen mit sich. Eine aktuelle Studie des Energieanbieters EWI Einfach zeigt, dass sich viele junge Erwachsene bei Alltagsverträgen unsicher fühlen. Über die Hälfte der Befragten gab beispielsweise an, noch nie einen Stromvertrag abgeschlossen zu haben. Das sei zu kompliziert, mache sogar Angst. Woran das liegt und was dagegen hilft, hat Annabel Kopp herausgefunden.
2: Die Studie hat ergeben, dass junge Erwachsene nicht genau wissen, wie die Stromversorgung in Deutschland geregelt ist. Das beweist eine Testfrage, so Roman Zurhold von EWI Einfach.
3: Wir wollten von den Teilnehmern wissen, welche Konsequenz sie erwarten, wenn sie in eine neue Wohnung ziehen, aber keinen Stromvertrag abschließen.
4: Boah, keine Ahnung, was dann passiert.
5: Ich glaube, man bekommt einen Strafzuschlag, wenn man keinen Anbieter ausgewählt hat.
2: Die richtige Antwort wusste nur die Hälfte der Befragten. Richtig ist:
3: Also auch ohne eigenen Vertrag bleibt die Wohnung immer mit Strom versorgt. Man landet dann einfach beim jeweils zuständigen örtlichen Grundversorger. Das ist nichts Schlechtes, aber eben auch nicht der Tarif, den ich mir als Kunde selbst ausgesucht hätte.
2: Das klingt erstmal nicht schwer. Warum fühlen sich junge Erwachsene dennoch überfordert?
3: Vermutlich, weil der erste eigene Haushalt wirklich viele neue Aufgaben auf einmal mitbringt. Miete, Versicherung, Internet und eben Energie kommen dann gleichzeitig auf den Tisch und dazu Begriffe wie Arbeitspreis und Kilowattstunde.
2: Wenn ein Stromanbieter junge Menschen erreichen will, ist die beste Strategie, sich in die Lebensrealität von ihnen hineinzudenken.
3: Bei EWI Einfach begegnen wir dem mit einfach konsequentem digitalen Ansatz. Alle Informationen sind klar verständlich in einer App gebündelt, Vertragsänderungen oder das Anpassen der Abschlagszahlung lassen sich direkt dort erledigen und dein persönlicher Kundenberater mobil auf dem Smartphone ist immer zur Stelle, wenn du ihn brauchst.
1: Der erste eigene Stromvertrag wirkt komplizierter, als er ist. Wichtig ist, sich damit auseinanderzusetzen, statt ihn aufzuschieben. 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
2: Deutschlands größter Energieversorger E.ON will in diesem Jahr Gas nicht mehr an der Preisschraube drehen. Der Vertriebsvorstand sagte, man habe langfristig eingekauft und die benötigte Energiemenge für dieses Jahr abgedeckt. Laut Verivox ist der durchschnittliche Haushaltspreis für Strom mit 31,6 Cent je Kilowattstunde derzeit genauso hoch wie zum Jahresbeginn. Gas wurde leicht teurer. Ellenlange To-Do-Listen, E-Mail-Fluten und ständig irgendwelche Termine. Unser moderner Alltag hat uns alle ganz schön fest im Griff. Kein Wunder, dass wir immer auf der Suche nach Entspannung und Zerstreuung sind. Eine äußerst beliebte Möglichkeit, die längst von Menschen in jeglichem Alter genutzt wird, ist Gaming. In Deutschland allein spielen rund 6 von 10 Deutschen, egal ob am Handy, auf der Konsole oder am PC. On wie offline, spielen geht eigentlich immer. Passend dazu wurde jetzt der Deutsche Computerspielpreis verliehen, sagt Felix Falk vom Branchenverband Game.
3: Wir haben in 15 Kategorien ganz tolle Spiele gesehen, eine ganz große Vielfalt an Genres auch und ganz unterschiedliche Geschichten, die da erzählt wurden. Ich greife mal zwei raus, großer Abräumer, The Darkest Files von dem Berliner Studio Paint Bucket Games. Die sind nicht nur bestes deutsches Spiel geworden, sondern auch bestes Serious Game. Und da ist man eine Staatsanwältin und deckt NS-Verbrechen auf und bringt die vor Gericht, also wirklich auch ein ganz hochrelevantes Thema aus dem Bereich Erinnerungskultur. Und genauso in zwei Kategorien gepunktet hat The Berlin Apartment von Blue Backpack. Die erzählen die Schicksalsjahre der Hauptstadt nach über die verschiedenen Zeitepochen.
2: Allerdings, die Zahl der Unternehmen im Gaming-Bereich wächst zwar, die Zahl der Beschäftigten geht leicht zurück. Trotzdem, die Hoffnung bleibt bestehen, dass auch hier in Deutschland ein Top-Produktionsstandort für die Gaming-Branche wachsen kann. Ab sofort dürfen Laptops in der EU nur noch mit USB-C-Anschluss verkauft werden. Ende 2024 hatte die EU das schon für alle anderen Elektrogeräte eingeführt. Nach Smartphones und anderen kleinen Geräten brauchen nun also auch neue Laptops eine einheitliche USB-C-Buchse. Und Laptops müssen auch immer ohne Netzteil angeboten werden, damit Verbraucher zu Hause nicht unnötig viele gleiche Ladegeräte ansammeln. Damit soll auch Elektroschrott vermieden werden.
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1: Das Leiden der menschlichen Psyche, Intrigen am Königshof und die Rückkehr des Medikus. Mit Der Medikus 2 von Regisseur Philipp Stölzel kommt nun die Fortsetzung des Historien-Epos endlich auch auf DVD, Blu-ray und digital zu uns nach Hause mit einem hochkarätigen Ensemble aus internationalen Stars und spannenden Newcomern. Neben Tom Payne als Rob Cole stehen etwa Emily Cox, Liam Cunningham und Aidan Gillen vor der Kamera. Der Film verbindet prachtvolle Schauplätze und ein grandioses Szenenbild des 11. Jahrhunderts mit einer packenden Geschichte über Wissen, Macht und moralische Entscheidungen. Mein Kollege Matthias Pillasch verrät uns etwas mehr von Der Medikus 2.
2: Rob Cole verließ einst seine Heimat, um am anderen Ende der Welt ein Medikus zu werden. Jetzt kehrt er zurück nach England, um dort sein Wissen zu verbreiten.
3: Wir glauben an Medizin und Wissenschaft. Wir bringen euch Wissen, dass die hier praktizierte, unkundige Medizin erleuchten wird.
4: Und das heilt sie?
5: Nein, aber so kommen sie auf andere Gedanken.
2: In London stößt Rob Cole auch auf eine völlig neue Herausforderung, die Heilung der menschlichen Seele.
6: Man sagt, sie sei von Dämonen besessen. Man muss unter die Oberfläche gehen.
7: Philosophia Anime. Wir sollten alles lernen, was man über diese neue Wissenschaft wissen kann. Zum Wohl aller.
2: Doch Rob Cole muss kämpfen, um das Leben seiner Patienten und für die Anerkennung seiner Arbeit. Außerdem wird er in die Intrigen des Königshauses verstrickt.
8: Euer König ist zurück. Auferstanden aus den bedrohlichen Schatten von Ignoranz und Täuschung.
9: Wir müssen ihn loswerden. Ich kann euch beschützen.
10: Wovor?
9: Vor euren Feinden.
2: Als neuer königlicher Leibarzt steht Rob Cole seine härteste Prüfung erst noch bevor. Und sie reicht weit über seine Heilkunst hinaus.
11: Das Einzige, was ich hier wollte, war Leben zu retten. Und jetzt? Mein Weg ist übersät mit Toten.
6: Heile deine Seele und die Seelen der Menschen. Das ist dein Schicksal.

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3: Im Studio Cornelius Dreger. Schönen guten Tag. Beamte sollten künftig in die gesetzliche Krankenversicherung einzahlen. Das fordert der Wirtschaftsweise Achim Truger in der Neuen Osnabrücker Zeitung. Lukas Auer berichtet.
4: Durch die guten Gehälter der Beamten könne die Kassenlage der gesetzlichen Versicherungen gestärkt werden, sagt Truger. Dass sie da bisher rausgehalten werden, hält er für völlig falsch. Bisher sind Beamte meist privat versichert. Im Juni berät der Bundestag über die umstrittene Gesundheitsreform. Laut Gesetzentwurf müssen gesetzlich Versicherte mit höheren Zuzahlungen für Medikamente rechnen. Außerdem soll die kostenlose Mitversicherung von Familienmitgliedern eingeschränkt werden.
3: Langsam aber sicher endet das lange Pfingstwochenende und das bringt heute auch wieder Staus auf der Autobahn. Der ADAC rechnet vor allem am Nachmittag mit viel Verkehr. Besonders betroffen sind die Rückreiserouten aus dem Süden, aber auch von Nord- und Ostsee. Und auch morgen bleibt es voll, weil in Berlin, Brandenburg, Niedersachsen, Bremen und NRW noch ein Tag länger schulfrei ist. Dann mischt sich der Rückreise mit dem Berufsverkehr. Die Deutsche Bahn freut sich über deutlich mehr Passagiere im Nahverkehr. Im April waren rund 12 Millionen Reisende mehr in den Zügen unterwegs, ein Plus von 10% im Vergleich zum Vorjahr. Vor allem viele Pendler sind wegen der enorm gestiegenen Spritpreise auf die Bahn umgestiegen. In der Koalition gibt's Ärger um mögliche Kürzungen beim Elterngeld. SPD-Fraktionsvize Schmidt sagte dem Spiegel, Familienpolitik dürfe kein Sparposten sein. Auch CDU-Generalsekretär Linnemann warnt vor Einschnitten. Hintergrund: Familienministerin Prien muss in ihrem Etat eine 500 Millionen Euro einsparen. Im Kongo breitet sich das Ebola-Virus weiter aus. Inzwischen gibt es schon mehr als 900 Verdachts- und über 200 Todesfälle. Die Weltgesundheitsorganisation hat wegen der Epidemie eine gesundheitliche Notlage von internationaler Tragweite ausgerufen, ihre zweithöchste Alarmstufe. Bei der Eishockey-WM braucht Deutschland heute unbedingt einen Sieg. Gegner zum Vorrundenabschluss in Zürich ist Großbritannien. Gleichzeitig muss man aber darauf hoffen, dass die Konkurrenz patzt, sonst sieht es schlecht aus fürs Viertelfinale.

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2: Was passiert, wenn der erhoffte Neuanfang zur Falle wird? The Housemaid, wenn sie wüsste, ist der neue Thriller von Paul Feig, dem Regisseur von Filmen wie Brautalarm, Taffe Mädels und Last Christmas. Der Film basiert auf dem weltweiten Bestseller-Phänomen von Freda McFadden. 75 Wochen auf der New York Times Bestsellerliste und seit über 50 Wochen in den Spiegel-Bestsellerlisten. Kein Wunder also, dass auch der Film ein weltweiter Erfolg wurde und selbst in Deutschland über 1,8 Millionen Zuschauern ein packendes Kinoerlebnis beschert hat. Im Mittelpunkt der Handlung steht eine junge Frau, die als Hausmädchen bei einem wohlhabenden Ehepaar einen Neustart wagt und dabei in etwas hineingerät, was weitaus gefährlicher ist als ihre eigene Vergangenheit. Mein Kollege Matthias Pillersch verrät uns etwas mehr von The Housemaid, wenn sie wüsste.
3: Seit Millie aus dem Gefängnis entlassen wurde, lebt sie in ihrem Auto und versucht irgendwie über die Runden zu kommen. Als sie bei einer wohlhabenden Familie eine Stelle als Haushälterin bekommt, wirkt das wie ein echter Glücksfall.
4: Millie wird jetzt bei uns wohnen und beim Kochen und mit dem Putzen helfen.
5: Sie soll bei uns wohnen?
4: Ja.
5: Tja, Millie, willkommen. Hast du Hunger? Ich habe sicher genug Essen für vier mitgebracht.
6: Nein, ich glaube, ich werde raufgehen und mich erstmal einrichten.
4: Ja, komm in Ruhe an, lass dir Zeit. Wir sind so froh, dass du da bist.
5: Sag, wenn du es dir anders überlegst.
3: Nina, die elegante Hausherrin, ihr charmanter Ehemann Andrew und Tochter Cici wirken wie eine echte Bilderbuchfamilie. Doch hinter der gepflegten Fassade zeigen sich schnell die ersten Risse.
7: Wo sind sie?
6: Wo ist was?
7: Meine Notizen für den Elternabend. Sie lagen hier auf der Arbeitsplatte und nun sind sie weg.
6: Ich habe keine Notizen gesehen.
7: Bullshit!
5: Hey, was ist
7: Millie?
5: Los?
7: Hab meine Notizen für den Elternabend weggeschmissen. Wo sind sie?
6: Nina, sehen wir doch mal auf dem Schreibtisch.
3: Nina entpuppt sich als unberechenbar. Was für Millie zunächst nach Alltagsstress aussieht, deutet bald auf tiefere Probleme hin.
4: Wo willst du hin?
6: Ich hab samstags frei. Hatten wir doch besprochen.
4: Nein, ich kann dich heute nicht entbehren. Ich habe meinen Friseurtermin verpasst, weil du meine Notizen weggeschmissen hast. Schon vergessen?
6: Ich habe einen Termin, da muss ich unbedingt hin.
4: Du hast einen Termin? Worum geht es dabei bitte?
6: Wenn ich nur ein paar Stunden frei haben könnte, dann würde ich...
4: Millie, das kommt nicht in Frage.
5: Liebling?
4: Ich kann dich nicht...
5: Was? Süße, es ist okay, sie kann gehen.
3: Millie verheimlicht ihre Vergangenheit und sie darf unter keinen Umständen gegen ihre Bewährungsauflagen verstoßen. Verliert sie den Job, riskiert sie mehr als nur ein Dach über dem Kopf. Doch was als Neuanfang gedacht war, könnte für Millie zur großen Falle werden.
4: Ich möchte, dass du deine Sachen packst und gleich morgen früh verschwindest, bevor Cici aufwacht.
6: Nein, Nina, ich tue alles, um es wieder gut zu machen. Ich verspreche es. Kriege ich bitte nur noch eine Chance?
4: Na gut, aber von nun an... Musst du dich angemessen kleiden, wenn du dich im Haus bewegst.
6: Ja, natürlich. Tut mir leid.
4: Oh, Millie. Lass gefälligst die Finger von meinem Mann.

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1: Durchschnittlich rund 4 Stunden verbringen 12- bis 19-Jährige am Smartphone bzw. im Internet. Zwischen Social Media, Games und Chats lauern dort aber auch Risiken. Gefälschte Internetseiten, Belästigung oder Cybermobbing. Hier sind die Eltern gefragt, mit ihren Kindern übers richtige Verhalten zu sprechen und auch technische Geräte und Netzwerke sicher zu machen. Eine echte Herausforderung. Daher hat Steffi Rein mal ein paar Tipps gesammelt.
2: Laut einer aktuellen Studie sind 96% der 12- bis 19-Jährigen jeden Tag online. Für sie ist Surfen, Chatten oder Online-Spielen ganz selbstverständlich. Mit Apps und Spielen kennen sie sich bestens aus. Das Thema Sicherheit spielt oft eine eher untergeordnete Rolle. Hier sind die Eltern gefordert, besonders wenn es um Kommunikation mit Fremden oder um Social Media geht.
3: Es ist wichtig, die Privatsphäre-Einstellung entsprechend eng zu fassen. Das heißt, wer kann dem Kind Nachrichten schicken, wer kann in Gruppen hinzufügen und das Unbekannte, das eben nicht können, das muss eben schnell begrenzt werden, also was das Thema Einladungen und Anfragen angeht. Und dann muss man dem Kind auch erklären, wo kann man solche Anfragen schnell blockieren und schnell melden.
2: Sagt Florian Meyer vom Digital Home Service der Telekom. Auch beim Schutz privater Daten sind viele Kinder allein überfordert. Weil sich aber nicht alle Eltern gut auskennen, helfen Experten wie Florian Meyer ihnen, die richtigen Einstellungen vorzunehmen.
3: Wir gehen gemeinsam im Check die Privatsphäre-Einstellungen durch und erarbeiten quasi einen Reaktionsplan, der dann trainiert wird. Und das Ganze basiert eben auf einer simplen Dreierlogik. Beenden, blockieren, melden. Und dann unterstützen wir je nach Bedarf, telefonisch, per sicherem Fernzugriff und vor Ort.
2: Der Digital Home Service hilft dabei, Geräte und Netzwerke sicherer zu machen. Genauso wichtig wie die technische Seite, mit den Kindern über mögliche Gefahren sprechen und sie sensibilisieren. Bei Britta Ostermann zum Beispiel gelten daher in der Familie klare Regeln.
4: Also wir haben als erstes die Privatsphäre enger gestellt. Sprich, wer darf schreiben, in welche Gruppen darf das Kind. Naja, und dann haben wir die Familienregel aufgestellt, Unbekannte nicht annehmen. Das ist das oberste Gebot. Na, und mit dem Kind haben wir dann noch besprochen, was ist okay, was nicht.
1: Damit Kinder die Vorteile des Internets nutzen können, ohne in digitale Fallen zu tappen, ist es wichtig, sich mit Sicherheitseinstellungen, Schutzmaßnahmen und klaren Verhaltensregeln auseinanderzusetzen. Wer Unterstützung sucht, findet Infos zum Digital Home Service auf der Webseite der Telekom.
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2: Im Studio von Ribesel Freundlieb. Schönen guten Tag. Langsam aber sicher endet das lange Pfingstwochenende und das bringt heute auch wieder Staus auf der Autobahn. Der ADAC rechnet jetzt am Nachmittag vor allem mit viel Verkehr. Besonders betroffen sind die Rückreiserouten aus dem Süden, aber auch von Nord- und Ostsee. Und auch morgen bleibt es voll, weil in Berlin, Brandenburg, Niedersachsen, Bremen und NRW noch ein Tag länger schulfrei ist. Dann mischt sich der Rückreise mit dem Berufsverkehr. Beamte sollen künftig in die gesetzliche Krankenversicherung einzahlen. Das fordert der Wirtschaftsweise Achim Truger in der Neuen Osnabrücker Zeitung. Lukas Auer mit den Einzelheiten.
3: Durch die guten Gehälter der Beamten könne die Kassenlage der gesetzlichen Versicherungen gestärkt werden, sagt Truger. Dass sie da bisher rausgehalten werden, hält er für völlig falsch. Bisher sind Beamte meist privat versichert. Im Juni berät der Bundestag über die umstrittene Gesundheitsreform. Laut Gesetzentwurf müssen gesetzlich Versicherte mit höheren Zuzahlungen für Medikamente rechnen. Außerdem soll die kostenlose Mitversicherung von Familienmitgliedern eingeschränkt werden.
2: Bundesinnenminister Dobrindt sieht ein Social-Media-Verbot für Kinder und Jugendliche skeptisch. Gegenüber den Funke-Zeitungen nennt er es schwer durchsetzbar und daher wenig zielführend. Dobrindt plädiert stattdessen für mehr Begleitung durch die Eltern beim Medienkonsum. In der Koalition gibt's Ärger um mögliche Kürzungen beim Elterngeld. SPD-Fraktionsvize Schmidt sagte dem Spiegel, Familienpolitik dürfe kein Sparposten sein. Auch CDU-Generalsekretär Linnemann warnt vor Einschnitten. Hintergrund, Bundesfamilienministerin Prien muss in ihrem Etat eine 500 Millionen Euro einsparen. Wolfsburg oder Paderborn? Wer spielt nächste Saison in der Fußball-Bundesliga? Das entscheidet sich heute Abend im Relegationsrückspiel. Colin Mock berichtet.
4: Klar ist, der Sieger der Partie spielt nächste Saison in Liga 1. Das Hinspiel in Wolfsburg war nämlich torlos ausgegangen. Deswegen ist der Zweitliga-Dritte aus Paderborn mit heimischer Kulisse im Rücken vielleicht leicht im Vorteil. Aber der Bundesligist hatte mit stabilen Leistungen ja dann zuletzt doch noch den direkten Abstieg verhindert. Außerdem spricht die Statistik für das Team aus dem Oberhaus. Von den bisherigen 26 Duellen setzte sich bis jetzt nur 6-mal der Zweitligist durch.
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3: Sonne satt und trocken, so sieht's gerade in weiten Teilen Deutschlands aus. Nur im Schwarzwald und an den Alpen hängen ein paar Wolken. Da kann auch vereinzelt mal ein kurzer Schauer runterkommen. Insgesamt bleibt's aber sommerlich warm bis heiß und trocken. Die Höchstwerte liegen bei 27 bis 33 Grad. Morgen bleibt's dann oft sonnig, im Norden ist es eher wolkig, maximal 34 Grad dann.
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6: Romeo und Julia, viel Lärm um nichts und Hamlet. Das sind nur einige Werke des weltberühmten englischen Dichters, Dramatikers und Schauspielers William Shakespeare. Von seinem Privatleben ist zwar bis heute nur wenig überliefert, aber die Oscar-Preisträgerin Chloe Zhao bringt nun mit Hamlet eine bewegende Liebesgeschichte ins Heimkino, die uns einen spannenden Einblick in Shakespeares Familienleben gibt. Helke Michael verrät uns jetzt ein bisschen mehr dazu.
7: William Shakespeare, Lateinlehrer in einem kleinen englischen Dorf auf dem Land.
8: In ihm ist mehr verborgen als in allen Männern, die mir begegnet sind.
7: Heiratet Anfang der 1580er Jahre die 8 Jahre ältere und leicht rätselhafte Agnes.
8: Die Frauen in meiner Familie sehen Dinge.
9: Was siehst du?
8: Ich sehe eine Landschaft. Meere.
10: Du bekommst Zwillinge, mein Mädchen.
8: Unentdeckte Länder.
7: Tatsächlich bekommen die beiden sogar 3 Kinder. Zuerst ein Mädchen und dann die Zwillinge Judith und Hamlet.
8: Wozu hast du denn Lust, Hamlet?
11: Ich wäre gern ein Schauspieler mit einem Schwert.
7: Ihre Ehe bekommt aber erste Risse, als Agnes William ermutigt, nach London zu gehen, wo er sich am Theater einen Namen als Dramatiker machen will.
8: Du hängst an diesem Ort, denn wirklicher für dich ist das alles andere.
9: Mach's gut.
11: Mach's gut.
9: Wirst du tapfer sein?
11: Ja!
7: Doch während Williams Karriere in der großen Stadt langsam Fahrt aufnimmt, erkrankt sein einziger Sohn zu Hause folgend schwer.
12: Dass das Herz unserer Kinder schlägt, dass sie laufen und sprechen. Wir dürfen niemals und zu keiner Zeit vergessen.
11: Mama!
12: Dass sie von uns gehen können.
11: Mama!
12: Junge! Er lebt nicht.
7: Dieser tragische Verlust veranlasst William, sein persönlichstes Stück Hamlet zu schreiben.
11: Würdest du nicht gerne wissen, worum es geht?
8: Was geht?
11: Das Stück.
13: Was soll ich tun?
14: Halte dein Herz offen. Warte.

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2: Bäume machen unsere Städte und Dörfer erst richtig lebenswert und es fühlt sich gleich viel besser an, wenn man eine Straße oder einen Spielplatz sieht, wo ein paar saftig grüne Bäume stehen. So richtig gut geht's aber vielen Bäumen in unseren Ortschaften nicht, denn sie sind von Trockenheit und Abholzung bedroht. Die gute Nachricht, jeder kann nun seinem Lieblingsbaum helfen und braucht dafür nur ein Smartphone. Mehr dazu von Jessica Martin.
3: Bäume sind wunderschön und übernehmen wichtige Funktionen für uns alle, erklärt der BUND-Abteilungsleiter Biodiversität Christian Hönig.
4: Sie kühlen die Stadt, sie sind sozusagen die beste Klimaanlage, die wir haben. Sie reinigen die Luft auch von Schadstoffen, sie wirken beruhigend und tragen so zur Gesundheit bei und auch natürlich für die Natur. Für Insekten, für Vögel sind sie auch in den Städten ganz wertvolle Trittsteinbiotope oder in Parks natürlich dann auch komplette Lebensräume.
3: Allerdings haben es die Bäume in unseren Ortschaften nicht leicht. Besonders schwierig der Standort Straße.
4: Oberirdisch fehlt es oft am Platz, wo sie ihre Äste ausstrecken. Die Gebäude, an denen sie dran stehen, speichern die Wärme und geben sie die ganze Zeit ab. Glasfassaden wirken teilweise wie ein Brennglas. Und unterirdisch sieht es auch nicht viel besser aus. Eigentlich sogar noch schlimmer. Da ist dann stark verdichteter Boden, der nur sehr schwer zu durchwurzeln ist, wenn da überhaupt am Platz ist.
3: Aber auch Hundeurin, Anfahrschäden durch Autos oder das Anschließen von Fahrradschlössern setzen den Bäumen zu.
4: Ein ganz großes Problem ist auch noch Streusalz. Das ist eigentlich der Baumkiller Nummer 1. Und wir können froh sein, dass sie überhaupt da so ihren Dienst tun. Um Bäume wirksam schützen zu können, brauchen wir verlässliche Daten. Und dabei zählen wir auch für die Unterstützung der Bürgerinnen und Bürger.
3: Um den Bäumen eine Stimme zu geben und einen Überblick über den Baumbestand zu bekommen, gibt es das Projekt Mein Baum. Hier kann jeder mithelfen und über die BUND-App Mein Baum wichtige Informationen zusammentragen.
4: Um mitzumachen, müssen Sie einfach nur die kostenlose App runterladen und sich dann einmal registrieren. Das können Sie auch mit Gruppen oder zum Beispiel auch mit Schulklassen gemeinsam machen. Und über die App können Sie dann halt mitteilen, wo ein Baum steht, um welche Baumart es sich handelt und dann auch, wie es dem Baum geht. Und neu haben wir jetzt halt drin, dass Sie nicht nur so den einzelnen Baum erfassen können, sondern sogar ganze Baumgruppen und vor allem die Alleen melden können. Die Standorte werden dann per GPS erfasst oder Sie können die auch manuell eintragen.
3: Übrigens, der Zustand eines Baumes ist ganz leicht zu erkennen, zum Beispiel an der Baumkrone.
4: Es hat eine richtig schöne, dichte Krone, voll mit Laub. Dann geht es den Bäumen in der Regel gut. Wird die Krone schütter, kann ich da so ein bisschen durchgucken. Werden die Blätter eingerollt? Verfärben die sich schon im Sommer irgendwie gelb? Haben die vielleicht sogar einen rostroten Rand und werden dann abgeworfen? Habe ich ganz viele trockene Astpartien? Daran kann ich erkennen, dass es dem Baum nicht ganz gut geht. 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
1: Akkustielsauger gibt es ja inzwischen wie Sand am Meer. Umso wichtiger ist, dass ein Modell sich durch etwas Konkretes abhebt. Shark macht das beim Power Detect Speed mit einem ganzen Technologiepaket. 4 Detect-Systeme, die Bodenart, Schmutz, Kanten, ja und sogar die Reinigungsrichtung werden erkannt. 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
6: Im Studio von Riebesel Freund Lieb. Schönen guten Tag. Langsam aber sicher endet das lange Pfingstwochenende und das bringt heute auch wieder Staus auf der Autobahn. Der ADAC rechnet jetzt am Nachmittag vor allem mit viel Verkehr. Besonders betroffen sind die Rückreiserouten aus dem Süden, aber auch von Nord- und Ostsee. Und auch morgen bleibt es voll, weil in Berlin, Brandenburg, Niedersachsen, Bremen und NRW noch ein Tag länger schulfrei ist. Dann mischt sich der Rückreise mit dem Berufsverkehr. Beamte sollen künftig in die gesetzliche Krankenversicherung einzahlen. Das fordert der Wirtschaftsweise Achim Truger in der Neuen Osnabrücker Zeitung. Lukas Auer mit den Einzelheiten.
7: Durch die guten Gehälter der Beamten könne die Kassenlage der gesetzlichen Versicherungen gestärkt werden, sagt Truger. Dass sie da bisher rausgehalten werden, hält er für völlig falsch. Bisher sind Beamte meist privat versichert. Im Juni berät der Bundestag über die umstrittene Gesundheitsreform. Laut Gesetzentwurf müssen gesetzlich Versicherte mit höheren Zuzahlungen für Medikamente rechnen. Außerdem soll die kostenlose Mitversicherung von Familienmitgliedern eingeschränkt werden.
6: Bundesinnenminister Dobrindt sieht ein Social-Media-Verbot für Kinder und Jugendliche skeptisch. Gegenüber den Funke-Zeitungen nennt er es schwer durchsetzbar und daher wenig zielführend. Dobrindt plädiert stattdessen für mehr Begleitung durch die Eltern beim Medienkonsum. In der Koalition gibt's Ärger um mögliche Kürzungen beim Elterngeld. SPD-Fraktionsvize Schmidt sagte dem Spiegel, Familienpolitik dürfe kein Sparposten sein. Auch CDU-Generalsekretär Linnemann warnt vor Einschnitten. Hintergrund, Bundesfamilienministerin Prien muss in ihrem Etat eine 500 Millionen Euro einsparen. Wolfsburg oder Paderborn? Wer spielt nächste Saison in der Fußball-Bundesliga? Das entscheidet sich heute Abend im Relegationsrückspiel. Colin Mock berichtet.
8: Klar ist, der Sieger der Partie spielt nächste Saison in Liga 1. Das Hinspiel in Wolfsburg war nämlich torlos ausgegangen. Deswegen ist der Zweitligadritte aus Paderborn mit heimischer Kulisse im Rücken vielleicht leicht im Vorteil. Aber der Bundesligist hatte mit stabilen Leistungen ja dann zuletzt doch noch den direkten Abstieg verhindert. Außerdem spricht die Statistik für das Team aus dem Oberhaus. Von den bisherigen 26 Duellen setzte sich bis jetzt nur 6-mal der Zweitligist durch.

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2: In den USA und China gehören sie in immer mehr Großstädten zum Alltag. Autonome Shuttles. Wie wir hierzulande künftig fahrerlos unterwegs sein könnten, das hat DB Regio, die Nahverkehrssparte der Deutschen Bahn, in einer aktuellen Studie untersucht. Die Infos hat Danika Große.
3: Autonomes Fahren soll den Nahverkehr in Deutschland einfacher und flexibler machen. 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
4: Mit autonomem Fahren wird sich unser öffentlicher Nahverkehr stark verändern. Kurze Zustiegszeiten, kurze Laufwege, kurze Fahrzeiten. Und das wird dann vergleichbar mit dem privaten Auto. Das heißt, wir kriegen eine echte Wahlfreiheit. Und das Beste ist, ich spare 170 Euro im Monat, wenn ich vom Auto komplett umsteige.
3: Vor allem für den ländlichen Raum sind autonome Busse eine echte Chance für eine bessere Mobilität.
4: Autonomes Fahren senkt deutlich die betrieblichen Kosten. Und gleichzeitig dienen diese kleinen, flexiblen Fahrzeuge als Zubringer zu den großen Gefäßen und lasten diese besser aus. Beides zusammen ist dann ein enormes Effizienzpotenzial in diesem integrierten Mobilitätssystem.
3: Erste Beispiele gibt es schon. In einigen Regionen fahren solche Fahrzeuge bereits testweise im Alltag. Dort wird ausprobiert, wie gut das System funktioniert und was noch verbessert werden muss.
4: In Testverkehren wie Kira in Darmstadt und Kreuz-Offenbach zum Beispiel, da sind aber noch Erprobungsverkehre mit Sicherheitsfahrer. Komplett fahrerlos können wir heute schon fahren, da sind wir gesetzlich tatsächlich Vorreiter. Was fehlt, sind die autonomen Serienfahrzeuge. Da ist die Industrie in der Pflicht.
2: Laut einer aktuellen Studie könnten autonome Fahrzeuge besonders die Mobilität im ländlichen Raum revolutionieren. Weitere Infos zum Thema gibt's auch unter dbregio.de.

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2: Der ADAC hat seine neue Pannenstatistik vorgestellt und die zeigt, Elektroautos sind deutlich zuverlässiger als Verbrenner. Ein 4 Jahre altes E-Auto hatte letztes Jahr eine Pannenkennziffer von 6,5. Das heißt, auf 1000 Fahrzeuge kamen 6,5 Pannenfälle. Bei gleich alten Verbrennern lag die Kennziffer schon bei 12,5. Der Grund? In Elektroautos sind deutlich weniger verschleißanfällige Teile verbaut. Die häufigste Pannenursache bleibt bei allen Antriebsarten ein Defekt der 12-Volt-Batterie. Fast die Hälfte aller Fälle geht darauf zurück. In Zukunft soll die Bundeswehr wachsen und auch mehr können. Verteidigungsminister Pistorius hat für den weiteren Kurs erstmals ein Gesamtkonzept für die militärische Verteidigung und einen Plan für die Streitkräfte vorgelegt. Schwerpunkt ist, auf Bedrohungen aus Russland vorbereitet zu sein, zum Beispiel durch Sabotageakte und Cyberangriffe. Genaue Details aus den Plänen sind geheim. Und bereits seit 20 Jahren wird über die anlasslose Speicherung von Kommunikationsdaten gestritten. Jetzt hat das Kabinett einen Kompromissvorschlag auf den Weg gebracht. Der sieht vor, dass Internetzugangsanbieter in Zukunft IP-Adressen 3 Monate speichern müssen. Weder Kommunikationsinhalte noch Standorte sollen erfasst werden und Ermittler sollen auf die Daten nur zugreifen dürfen, wenn es einen konkreten Anfangsverdacht gegen eine Person gibt.
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1: Wegen der gestiegenen Energiepreise sparen viele Menschen in Deutschland jetzt Strom und Heizung. Das zeigt eine Umfrage des Vergleichsportals Verivox. Zwei Drittel der Befragten schränken ihren Energieverbrauch bewusst ein. 55% heizen weniger, 52% achten mehr auf ihren Stromverbrauch. Auch beim Autofahren wird gespart. Fast jeder Zweite lässt das Auto wegen der hohen Spritpreise häufiger stehen. Alternativen? Fahrrad, Bus und Bahn. Cyberkriminelle werden immer professioneller und deswegen fallen auch immer mehr Menschen auf die Maschen herein. Jeder 9. Internetnutzer in Deutschland ist im vergangenen Jahr Opfer von Cyberkriminalität geworden. Das geht aus dem aktuellen Cybersicherheitsmonitor hervor. Besonders oft schlagen Kriminelle beim Online-Shopping zu. Forscher in Stuttgart haben untersucht, wie Menschen mit KI-Empfehlungen umgehen und dabei zwei Extreme entdeckt. Laien vertrauen bei persönlichen oder moralischen Fragen viel zu schnell auf die KI, ohne zu merken, wie stark das ihre eigene Meinung beeinflusst. Fachleute wie Ärzte sind dagegen oft zu skeptisch. Dabei soll die KI etwa bei Röntgenbildern meist besser sein als jeder Mensch.
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2: Im Studio von Riebe sei freundlieb. Schönen guten Tag. Das lange Pfingstwochenende neigt sich so langsam dem Ende entgegen und das bedeutet vielerorts heute auch wieder volle Straßen. Der ADAC rechnet vor allem jetzt am Nachmittag mit viel Verkehr auf der Autobahn. Silas Quiring.
3: Betroffen sind vor allem Strecken aus dem Süden zurück nach Deutschland, aber auch von der Ost- und Nordseeküste wollen natürlich viele wieder zurück nach Hause. Sprich, es trifft unter anderem die A1, die A5, die A7 und die A8 besonders heftig. Aber auch morgen ist wohl noch einiges los, denn in Berlin, Brandenburg, Bremen, Niedersachsen und NRW ist auch morgen noch schulfrei. Noch längere Ferien haben Sachsen-Anhalt, Bayern und Baden-Württemberg.
2: Zum Tag der vermissten Kinder startet das Bundeskriminalamt heute die Kampagne Spurlos verschwunden. Dabei wird gezielt um Mithilfe bei 6 ungelösten Vermisstenfällen gebeten. Mehr von Hanna Messerschmidt.
4: Im Mittelpunkt stehen 6 Kinder und Jugendliche, die zwischen 1985 und 2021 verschwunden sind. Und zwar meist bei ganz alltäglichen Situationen. Auf dem Nachhauseweg, beim Einkaufen oder bei einem Ausflug. Allein letztes Jahr gab es in Deutschland fast 109.000 Vermisstenfälle. Die meisten Kinder tauchen schnell wieder auf, manche aber bleiben für immer verschwunden. Das BKA hofft jetzt auf Hinweise aus der Bevölkerung. Oft sei eine kleine Beobachtung entscheidend.
2: Beamte sollen in die gesetzliche Krankenversicherung einzahlen. Das fordert der Wirtschaftsweise Truger in der Neuen Osnabrücker Zeitung. Durch ihre hohen Gehälter könnten sie die Kassen stärken. Bisher sind die meisten Beamten privat versichert. Russland überzieht die Ukraine weiter mit schweren Angriffen. Diesmal hat es vor allem den Süden getroffen. In der Region Cherson sind mindestens 2 Menschen gestorben. Auch Russland meldet Tote. In der Region Belgorod sollen 2 Männer durch ukrainische Angriffe ums Leben gekommen sein. Wer sichert sich das letzte Ticket für die kommende Saison in der Fußball-Bundesliga? Die Frage wird heute Abend in Paderborn beantwortet. Der SC empfängt den VfL Wolfsburg. Im Hinspiel der Relegation waren keine Tore gefallen. Anpfiff ist um 20.30 Uhr.
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5: Sonne satt und trocken, so sieht's gerade in weiten Teilen Deutschlands aus. Nur am Schwarzwald und an den Alpen hängen ein paar Wolken. Da kann auch vereinzelt mal ein kurzer Schauer runterkommen. Insgesamt bleibt's aber sommerlich warm bis heiß und trocken. Die Höchstwerte liegen bei 27 bis 33 Grad. Morgen bleibt's dann oft sonnig, im Norden ist es eher wolkig, maximal 34 Grad dann.

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2: In Deutschland lebt fast jeder Zehnte mit einer anerkannten Schwerbehinderung, so das Statistische Bundesamt. Diese Menschen kämpfen nicht nur im analogen Alltag mit Barrieren, zum Beispiel an Bahnhöfen, die über Treppen erreichbar sind, sondern auch im digitalen Raum. Ändern soll das sogenannte Barrierefreiheitsstärkungsgesetz, laut dem die meisten Webseiten, Online-Shops und andere digitale Angebote barrierefrei sein sollen. Wie es um die digitale Barrierefreiheit in Deutschland steht und was genau überhaupt digitale Barrieren sind, das weiß meine Kollegin Jessica Martin.
3: Digitale Barrieren sind Hürden im Internet, in Apps oder Dokumenten, die Menschen mit Behinderungen oder Einschränkungen den Zugang erschweren oder sogar verhindern. Das können zum Beispiel schlechte Kontraste oder nicht tastaturbedienbare und schlecht strukturierte Seiten sein. Die fehlende Barrierefreiheit hat im Alltag große Folgen.
4: Das heißt, alltägliche Dinge wie Online-Behördengänge, Wissen und Lernen oder Einkaufen werden unnötig erschwert und sogar unmöglich. Viele Betroffene sind dadurch immer wieder auf Unterstützung angewiesen, sei es durch Assistenz oder fremde Personen, obwohl sie die Aufgaben selbstständig erledigen könnten und auch wollen. Das heißt, diese digitalen Barrieren führen zu direkten Benachteiligungen im Alltag und im Beruf. Sie beeinträchtigen die Selbstständigkeit der Betroffenen, die Chancengleichheit und die gesellschaftliche Teilhabe erheblich.
3: Erklärt Nico Majkowski, Experte für digitale Barrierefreiheit beim gemeinnützigen Münchner Unternehmen Pfennig Parade Business inklusiv. Deshalb sorgt das Barrierefreiheitsstärkungsgesetz für bessere Bedingungen. Unternehmen, die da nicht mitziehen, drohen nicht nur rechtliche Konsequenzen.
4: Je nach Einzelfall und Fehlersituation drohen Bußgelder von bis zu 100.000 Euro oder sogar Betriebseinschränkungen, wie zum Beispiel die Abschaltung der Webseite. Gleichzeitig verschenken die Unternehmen wirtschaftliches Potenzial, wenn ihre digitalen Angebote, Webseiten, mobilen Applikationen nicht barrierefrei sind. Sie schließen damit diese große und kaufkräftige Zielgruppe von den Menschen mit Behinderung aus. Studien der Aktion Mensch zeigen, dass über 60% der Menschen mit Beeinträchtigung Online-Shops nutzen. Es ist sogar häufiger als Menschen ohne Beeinträchtigung, allein aufgrund der Tatsache ihrer eingeschränkten Mobilität.
3: Es lohnt sich also für alle, digitale Barrieren abzubauen, und dabei gibt es tatkräftige Unterstützung.
4: Externe Dienstleister, wie wir vom Pfennig Parade Business inklusiv, unterstützen Unternehmen dabei, den Status quo fundiert zu analysieren, Fehler festzustellen und daraus einen realistischen, umsetzbaren Fahrplan zu entwickeln. Wir testen nicht nur technisch, sondern gemeinsam mit Expertinnen und Experten, die selbst eine Behinderung haben, als deren natürliche Stärke. Außerdem sollten Sie die Barrierefreiheit von Beginn an möglichst früh mitdenken. Idealerweise schon bei der Planung einer neuen Webseite, einer mobilen App, im digitalen Prozess des Jugendcenter Design. Und das heißt jetzt mit dem Gesetz langfristig dranbleiben, das heißt regelmäßige Schulung, regelmäßige Wissensweitergaben, um die digitale Barrierefreiheit in Ihrem Unternehmen nachhaltig zu verankern.
2: Seit gut einem Jahr ist das sogenannte Barrierefreiheitsstärkungsgesetz in Kraft, laut dem alle Webseiten, Online-Shops und andere digitale Angebote barrierefrei sein sollen. Aktuell gibt es hier aber noch viel Luft nach oben. Unternehmen, die nicht handeln, müssen einerseits mit Strafen rechnen, andererseits entgehen ihnen viele Kunden, denn über 60% der Menschen mit Beeinträchtigung kaufen zum Beispiel online ein. Mehr Infos für Unternehmen, die digitale Barrieren abbauen wollen, gibt's im Netz unter digitale-barrierefreiheit.de.

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3: Der Klassenchat pinkt neue Nachrichten auf Social Media. Für viele Kinder und Jugendliche gehören Messenger und soziale Netzwerke ganz selbstverständlich zum Alltag. Doch genau dort kann es auch zu Cybermobbing kommen. Eine Zahl zeigt, wie verbreitet das Beleidigen und Bloßstellen über digitale Medien ist. Jeder fünfte Jugendliche war davon bereits betroffen. Mehr dazu jetzt im Beitrag von Ingo Schleier.
4: Beleidigungen, Bodyshaming und psychische Gewalt sind in den digitalen Medien leider keine Seltenheit. Warum besonders Jugendliche und Kinder stark von Cybermobbing betroffen sind, erklärt Ariane Liegfeld von der Mobilkrankenkasse.
5: Viele Kinder und Jugendliche empfinden Unsicherheiten, während sie zugleich nach Bestätigung von anderen suchen. Die Verwendung von sozialen Medien, Chats, Foren gehört eigentlich zu ihrem Alltag. In diesem Kontext kann es auch aber immer wieder zu Beleidigungen, Verletzungen und Ausgrenzung kommen. Oft geschieht dies aber auch gar nicht mit voller Absicht. Zum Beispiel in Klassenchats wird gelegentlich auch unbewusst gemobbt, da es den Kindern und Jugendlichen noch an sozialen Kompetenzen mangelt.
4: Cybermobbing ist besonders heimtückisch, denn es endet nicht am Schultor oder an der Haustür.
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1: Im Studio von Ribesel Freundlieb. Schönen guten Tag. Das lange Pfingstwochenende neigt sich so langsam dem Ende entgegen und das bedeutet vielerorts heute auch wieder volle Straßen. Der ADAC rechnet vor allem jetzt am Nachmittag mit viel Verkehr auf der Autobahn. Silas Quiring.
2: Betroffen sind vor allem Strecken aus dem Süden zurück nach Deutschland, aber auch von der Ost- und Nordseeküste wollen natürlich viele wieder zurück nach Hause. Sprich, es trifft unter anderem die A1, die A5, die A7 und die A8 besonders heftig. Aber auch morgen ist wohl noch einiges los, denn in Berlin, Brandenburg, Bremen, Niedersachsen und NRW ist auch morgen noch schulfrei. Noch längere Ferien haben Sachsen-Anhalt, Bayern und Baden-Württemberg.
1: Zum Tag der vermissten Kinder startet das Bundeskriminalamt heute die Kampagne Spurlos verschwunden. Dabei wird gezielt um Mithilfe bei 6 ungelösten Vermisstenfällen gebeten. Mehr von Hanna Messerschmidt.
3: Im Mittelpunkt stehen 6 Kinder und Jugendliche, die zwischen 1985 und 2021 verschwunden sind. Und zwar meist bei ganz alltäglichen Situationen. Auf dem Nachhauseweg, beim Einkaufen oder bei einem Ausflug. Allein letztes Jahr gab es in Deutschland fast 109.000 Vermisstenfälle. Die meisten Kinder tauchen schnell wieder auf, manche aber bleiben für immer verschwunden. Das BKA hofft jetzt auf Hinweise aus der Bevölkerung. Oft sei eine kleine Beobachtung entscheidend.
1: Beamte sollen in die gesetzliche Krankenversicherung einzahlen. Das fordert der Wirtschaftsweise Truger in der Neuen Osnabrücker Zeitung. Durch ihre hohen Gehälter könnten sie die Kassen stärken. Bisher sind die meisten Beamten privat versichert. Russland überzieht die Ukraine weiter mit schweren Angriffen. Diesmal hat es vor allem den Süden getroffen. In der Region Cherson sind mindestens 2 Menschen gestorben. Auch Russland meldet Tote. In der Region Belgorod sollen 2 Männer durch ukrainische Angriffe ums Leben gekommen sein. Wer sichert sich das letzte Ticket für die kommende Saison in der Fußball-Bundesliga? Die Frage wird heute Abend in Paderborn beantwortet. Der SC empfängt den VfL Wolfsburg. Im Hinspiel der Relegation waren keine Tore gefallen. Anpfiff ist um 20.30 Uhr.
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6: Jedes Jahr am 18. April wird der Record Store Day gefeiert. In diesem Jahr bereits zum 19. Mal. Spannend dabei, Vinylschallplatten sind absoluter Trend. Laut Branchenzahlen befinden sich die Verkaufszahlen auf dem höchsten Stand seit rund 20 Jahren. Aber egal über welche Quelle man Musik hört, für echte Kenner zählt nur der Klang. Ob der Sound über Vinyl eingespielt wird, über Streaming oder CD, Nebensache. Was aber ist wichtig, um genau diesen perfekten Sound ins Wohnzimmer zu bekommen? Das weiß der Senior Sales Manager Germany bei Premium Audio, Mario Lode. Hallo, ich grüße Sie.
7: Ich grüße Sie auch, Herr Heinz.
6: Herr Lode, wenn man sich heutzutage eine Stereoanlage zusammenstellt, worauf sollte man da achten?
7: Ja, zuerst einmal sollte man sich klar machen, was man eigentlich möchte, was das Ziel ist, welche Verwendung man für eine Anlage hat oder haben möchte. Und dann kommt es vor allem darauf an, dass die einzelnen Komponenten, also sprich ein Verstärker, ein CD-Spieler, ein Plattenspieler und natürlich auch die Lautsprecher gut zusammenpassen. Und ich meine das halt nicht nur optisch.
6: Sondern?
7: Vor allen Dingen technisch. Also was bringt mir ein guter Vorverstärker, eine gute Qualität eines Vorverstärkers, wenn die Lautsprecher nicht entsprechend sind und mir dann doch nur einen mittelmäßigen Sound liefern oder andersrum. Die Lautsprecher sind sehr gut, aber die Elektronik ist etwas schwach und hat nicht genug Leistung. Dann ist es andersrum ja auch nicht gut.
6: Klingt einleuchtend. Wenn ich nun Anfänger bin, gibt es da etwas, womit ich definitiv nichts falsch mache?
7: Ja, auch da natürlich, was Sie machen wollen, wie Ihre Anlage aussehen sollen, das entscheiden natürlich Sie. 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Und die gibt es in elegant gestalteten Gehäusen und in den Farben Schwarz und Silber.
6: Und welche Quellen kann ich da dann anschließen?
7: Na, ich hätte beinahe gesagt, alle, die Sie möchten. Ich denke da an CD-Player, Plattenspieler, die Lieblingsplayliste vom Smartphone oder Tablet, die Sie per Bluetooth streamen können oder aber auch den Fernseher. sodass sie den Sound auf ihrer Anlage genießen können, von ihrer Lieblingsserie, von ihrem Lieblingsfilm. Der Vorverstärker und der Vollverstärker sind im Übrigen auch in ihr Netzwerk zu Hause einbindbar. Alles, was sie dann noch brauchen, sind vernünftige Lautsprecher. 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
6: Mario Lode von Premium Audio, vielen Dank für das Gespräch.
7: Ich bedanke mich ebenfalls und wünsche einen schönen Tag.

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1: Software, mit der sexualisierte Deepfakes erstellt werden können, soll in der EU verboten werden. Vertreter der Mitgliedstaaten und des Europäischen Parlaments haben sich darauf geeinigt, das KI-Gesetz entsprechend anzupassen. Ziel ist es, dass missbräuchliche Deepfakes, von denen oft Frauen betroffen sind, gar nicht erst erstellt werden können. In den kommenden Wochen geht für viele Tausende ein echter Lebensabschnitt zu Ende. Die Schulzeit ist vorbei. Aber was dann, fragen sich vor allem diejenigen, die Abi gemacht haben. Studieren oder nicht studieren? Viele drängen an die Hochschulen, es gibt aber auch noch andere spannende und vor allem auch sichere Karrieremöglichkeiten für Abiturienten. Zum Beispiel das Handwerk. Das boomt nämlich und Fachkräfte werden händeringend gesucht. Auch in der Hörakustikbranche. Hörakustiker beraten und versorgen Menschen mit Hörverlust. Zu den spannenden Aufgaben gehören die Messung der Hörleistung, die Anfertigung von speziellen Ohrpassstücken, die Anpassung und Einstellung der Hörsysteme sowie natürlich auch deren Wartung, erklärt Eberhard Schmidt, Präsident der Bundesinnung der Hörakustiker.
2: Der Beruf des Hörakustikers ist hochmodern und technisch anspruchsvoll. Hier verbinden sich Technik, Medizin und soziale Kompetenz auf höchstem Niveau. Mit dieser Ausbildung im Gesundheitshandwerk kann man direkt nach dem Abitur ins Berufsleben einsteigen, verdient von Anfang an Geld und hat sehr viele Aufstiegs- und Weiterbildungsmöglichkeiten.
1: Mitbringen sollten Azubis Freude an der Kommunikation mit Menschen, handwerkliches Geschick, Interesse an medizinischen Themen sowie die Bereitschaft, Neues zu lernen. Denn die Technik und die Abläufe verändern sich ständig. Die Telekom ermöglicht Public Viewing zur Fußball-WM. Dafür hat sie mit Sky eine Kooperation geschlossen. Tausende Kneipen und Gastronomiebetriebe bekommen so Zugang zu allen 104 WM-Spielen über die drei exklusiven Magenta-TV-Kanäle. Die Fußball-WM in den USA, Mexiko und Kanada startet am 11. Juni.
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2: Richtig gute Liebesgeschichten müssen unter die Haut gehen, so wie die von Catherine und Heathcliff in Emily Brontes Sturmhöhe. Davon inspiriert bringt uns jetzt Regisseurin Emerald Fennell mit Wuthering Heights Sturmhöhe ihre Interpretation dieser epischen Liebesgeschichte auf Blu-ray, DVD und 4K ins Heimkino. Sie hat ja schon mit Saltburn und Promising Young Woman groß von sich reden gemacht und wer diese Filme kennt, der weiß, dass ihr Wuthering Heights kein klassischer Kostümfilm sein kann, sondern eher etwas, was edgy ist, provokant und anders. Helge Michael hat für uns schon mal reingesehen.
3: Seit Ewigkeiten verbindet Cathy und Heathcliff eine Nähe, die ihresgleichen sucht.
4: Woraus auch immer unsere Seelen gemacht sein mögen, die seine und die meine sind gleich.
3: Aus dieser Verbundenheit wird Liebe, die allerdings nicht sein darf.
5: Heathcliff, du bist nicht genug. Nicht für sie.
3: Denn Heathcliff genießt nicht dasselbe soziale Ansehen wie Cathys Familie. Aber Cathys standesgemäße Heirat...
5: Ich nehme es nicht hin, dass sie Widerling in ihrer Nähe sind.
3: Und Heathcliffs plötzliches Verschwinden können die beiden nur vorübergehend voneinander fernhalten.
6: Dachtest du, das würde mich aufhalten?
3: Wohlhabend kehrt Heathcliff zurück. Und obwohl die Wunden ihrer Vergangenheit noch nicht verheilt sind...
4: Wieso hast du mich verlassen?
6: Wieso hast du dein eigenes Herz verraten?
3: ...sind sie sich bald näher als je zuvor. Getrieben von ihrer Liebe, wie auch von Rachegelüsten, geraten Cathy und Heathcliff in einem berauschenden Strudel aus Lust und Leidenschaft...
6: Willst du, dass ich aufhöre?
3: Der sich bis zum Wahnsinn steigert.
6: So küss mich und lass uns beide verdammt sein.

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2: Im Studio von Ribesel Freundlieb. Schönen guten Tag. Langsam aber sicher endet das lange Pfingstwochenende und das bringt heute auch wieder Staus auf der Autobahn. Der ADAC rechnet jetzt am Nachmittag vor allem mit viel Verkehr. Besonders betroffen sind die Rückreiserouten aus dem Süden, aber auch von Nord- und Ostsee. Und auch morgen bleibt es voll, weil in Berlin, Brandenburg, Niedersachsen, Bremen und NRW noch ein Tag länger schulfrei ist. Dann mischt sich der Rückreise mit dem Berufsverkehr. Bundesinnenminister Dobrindt sieht ein Social-Media-Verbot für Kinder und Jugendliche skeptisch. Gegenüber den Funke-Zeitungen nennt er es schwer durchsetzbar und daher wenig zielführend. Mehr von Jana Klonikowski.
3: Dobrindt sieht die Eltern in der Pflicht, was das Thema Handynutzung von Kindern und Jugendlichen angeht. Das müsse, angesichts der Gefahren von Social Media, eng begleitet werden. In vielen Ländern wird über ein Social Media Verbot für Kinder und Jugendliche diskutiert, nachdem Australien als erstes Land weltweit eines eingeführt hat. In Deutschland haben sich auch CDU und SPD für ein Verbot für unter 14-Jährige ausgesprochen. Die CSU, zu der auch Dobrindt gehört, hält davon nichts.
2: In den Regierungsparteien gibt es Kritik an möglichen Kürzungen beim Elterngeld. SPD-Fraktionsvize Schmidt sagte dem Spiegel, Familienpolitik dürfe kein Steinbruch für kurzfristiges Sparen sein. Auch CDU-Generalsekretär Linnemann warnt vor Einschnitten. Hintergrund, Bundesfamilienministerin Prien muss in ihrem Etat eine 500 Millionen Euro einsparen. Im Gespräch ist, die Bezugsdauer des Elterngeldes zu verkürzen oder die Beträge zu senken. Die Deutsche Bahn freut sich über deutlich mehr Passagiere im Nahverkehr. Im April waren rund 12 Millionen Reisende mehr in den Zügen unterwegs, ein Plus von 10% im Vergleich zum Vorjahr. Vor allem viele Pendler sind wegen der enorm gestiegenen Spritpreise auf die Bahn umgestiegen. Verlieren verboten heißt es heute bei der Eishockey-WM für Deutschland. Aber selbst ein Sieg im letzten Vorrundenspiel gegen Großbritannien könnte nicht für das Viertelfinale reichen. Das DEB-Team muss auf einen Ausrutscher der Konkurrenz hoffen. Los geht's in Zürich um 20.20 Uhr.
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2: Sonnig und trocken läuft der Nachmittag in weiten Teilen über dem Schwarzwald und an den Alpen hängen ein paar Wolken und ganz vereinzelt kann es da auch mal ein bisschen regnen. Dazu ist es richtig heiß mit etwa 27 bis 33 Grad, an der Küste etwas angenehmer. Morgen bleibt es oft sonnig, im Norden ziehen mehr Wolken durch, maximal bis 34 Grad.

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2: Die erste eigene Wohnung bringt nicht nur Freiheiten, sondern auch Herausforderungen mit sich. Eine aktuelle Studie des Energieanbieters EWI Einfach zeigt, dass sich viele junge Erwachsene bei Alltagsverträgen unsicher fühlen. Über die Hälfte der Befragten gab beispielsweise an, noch nie einen Stromvertrag abgeschlossen zu haben. Das sei zu kompliziert, mache sogar Angst. Woran das liegt und was dagegen hilft, hat Annabel Kopp herausgefunden.
3: Die Studie hat ergeben, dass junge Erwachsene nicht genau wissen, wie die Stromversorgung in Deutschland geregelt ist. Das beweist eine Testfrage, so Roman Zurhold von EWI Einfach.
4: Wir wollten von den Teilnehmern wissen, welche Konsequenz sie erwarten, wenn sie in eine neue Wohnung ziehen, aber keinen Stromvertrag abschließen.
5: Boah, keine Ahnung, was dann passiert.
6: Ich glaube, man bekommt einen Strafzuschlag, wenn man keinen Anbieter ausgewählt hat.
3: Die richtige Antwort wusste nur die Hälfte der Befragten. Richtig ist:
4: Also auch ohne eigenen Vertrag bleibt die Wohnung immer mit Strom versorgt. Man landet dann einfach beim jeweils zuständigen örtlichen Grundversorger. Das ist nichts Schlechtes, aber eben auch nicht der Tarif, den ich mir als Kunde selbst ausgesucht hätte.
3: Das klingt erstmal nicht schwer. Warum fühlen sich junge Erwachsene dennoch überfordert?
4: Vermutlich, weil der erste eigene Haushalt wirklich viele neue Aufgaben auf einmal mitbringt. Miete, Versicherung, Internet und eben Energie kommen dann gleichzeitig auf den Tisch und dazu Begriffe wie Arbeitspreis und Kilowattstunde.
3: Wenn ein Stromanbieter junge Menschen erreichen will, ist die beste Strategie, sich in die Lebensrealität von ihnen hineinzudenken.
4: Bei EWI Einfach begegnen wir dem mit einfach konsequentem digitalen Ansatz. Alle Informationen sind klar verständlich in einer App gebündelt, Vertragsänderungen oder das Anpassen der Abschlagszahlung lassen sich direkt dort erledigen und dein persönlicher Kundenberater mobil auf dem Smartphone ist immer zur Stelle, wenn du ihn brauchst.
2: Der erste eigene Stromvertrag wirkt komplizierter, als er ist. Wichtig ist, sich damit auseinanderzusetzen, statt ihn aufzuschieben. Mehr Infos gibt's auf e-wie-einfach.de.
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2: Deutschlands größter Energieversorger E.ON will in diesem Jahr Gas nicht mehr an der Preisschraube drehen. Der Vertriebsvorstand sagte, man habe langfristig eingekauft und die benötigte Energiemenge für dieses Jahr abgedeckt. Laut Verivox ist der durchschnittliche Haushaltspreis für Strom mit 31,6 Cent je Kilowattstunde derzeit genauso hoch wie zum Jahresbeginn. Gas wurde leicht teurer. Ellenlange To-Do-Listen, E-Mail-Fluten und ständig irgendwelche Termine. Unser moderner Alltag hat uns alle ganz schön fest im Griff. Kein Wunder, dass wir immer auf der Suche nach Entspannung und Zerstreuung sind. Eine äußerst beliebte Möglichkeit, die längst von Menschen in jeglichem Alter genutzt wird, ist Gaming. In Deutschland allein spielen rund 6 von 10 Deutschen, egal ob am Handy, auf der Konsole oder am PC. On wie offline, spielen geht eigentlich immer. Passend dazu wurde jetzt der Deutsche Computerspielpreis verliehen, sagt Felix Falk vom Branchenverband Game.
3: Wir haben in 15 Kategorien ganz tolle Spiele gesehen, eine ganz große Vielfalt an Genres auch und ganz unterschiedliche Geschichten, die da erzählt wurden. Ich greife mal zwei raus, großer Abräumer, The Darkest Files von dem Berliner Studio Paint Bucket Games. Die sind nicht nur bestes deutsches Spiel geworden, sondern auch bestes Serious Game. Und da ist man eine Staatsanwältin und deckt NS-Verbrechen auf und bringt die vor Gericht, also wirklich auch ein ganz hochrelevantes Thema aus dem Bereich Erinnerungskultur. Und genauso in zwei Kategorien gepunktet hat The Berlin Apartment von Blue Backpack. Die erzählen die Schicksalsjahre der Hauptstadt nach über die verschiedenen Zeitepochen.
2: Allerdings, die Zahl der Unternehmen im Gaming-Bereich wächst zwar, die Zahl der Beschäftigten geht leicht zurück. Trotzdem, die Hoffnung bleibt bestehen, dass auch hier in Deutschland ein Top-Produktionsstandort für die Gaming-Branche wachsen kann. Ab sofort dürfen Laptops in der EU nur noch mit USB-C-Anschluss verkauft werden. Ende 2024 hatte die EU das schon für alle anderen Elektrogeräte eingeführt. Nach Smartphones und anderen kleinen Geräten brauchen nun also auch neue Laptops eine einheitliche USB-C-Buchse. Und Laptops müssen auch immer ohne Netzteil angeboten werden, damit Verbraucher zu Hause nicht unnötig viele gleiche Ladegeräte ansammeln. Damit soll auch Elektroschrott vermieden werden.
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1: Das Leiden der menschlichen Psyche, Intrigen am Königshof und die Rückkehr des Medikus. Mit Der Medikus 2 von Regisseur Philipp Stölzel kommt nun die Fortsetzung des Historien-Epos endlich auch auf DVD, Blu-ray und digital zu uns nach Hause mit einem hochkarätigen Ensemble aus internationalen Stars und spannenden Newcomern. Neben Tom Payne als Rob Cole stehen etwa Emily Cox, Liam Cunningham und Aidan Gillen vor der Kamera. Der Film verbindet prachtvolle Schauplätze und ein grandioses Szenenbild des 11. Jahrhunderts mit einer packenden Geschichte über Wissen, Macht und moralische Entscheidungen. Mein Kollege Matthias Pillasch verrät uns etwas mehr von Der Medikus 2.
2: Rob Cole verließ einst seine Heimat, um am anderen Ende der Welt ein Medikus zu werden. Jetzt kehrt er zurück nach England, um dort sein Wissen zu verbreiten.
3: Wir glauben an Medizin und Wissenschaft. Wir bringen euch Wissen, das die hier praktizierte, unkundige Medizin erleuchten wird. Und das heilt sie? Na, aber so kommen sie auf andere Gedanken.
2: In London stößt Rob Cole auch auf eine völlig neue Herausforderung, die Heilung der menschlichen Seele.
4: Man sagt, sie sei von Dämonen besessen. Man muss unter die Oberfläche gehen.
5: Philosophia Anime.
6: Wir sollten alles lernen, was man über diese neue Wissenschaft wissen kann. Zum Wohl aller.
2: Doch Rob Cole muss kämpfen, um das Leben seiner Patienten und für die Anerkennung seiner Arbeit. Außerdem wird er in die Intrigen des Königshauses verstrickt.
7: Euer

0: König ist zurück. Auferstanden aus den bedrohlichen Schatten von Ignoranz und Täuschung.
1: Wir müssen ihn loswerden. Ich kann euch beschützen.
2: Wovor?
1: Vor euren Feinden.
3: Als neuer königlicher Leibarzt steht Rob Cole seine härteste Prüfung erst noch bevor. Und sie reicht weit über seine Heilkunst hinaus.
4: Das Einzige, was ich hier wollte, war Leben zu retten. Und jetzt? Mein Weg ist übersät mit Toten.
5: Heile deine Seele und die Seelen der Menschen. Das ist dein Schicksal.

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2: Im Studio von Riebe sei freundlieb. Schönen guten Tag. Langsam aber sicher endet das lange Pfingstwochenende und das bringt heute auch wieder Staus auf der Autobahn. Der ADAC rechnet jetzt am Nachmittag vor allem mit viel Verkehr. Besonders betroffen sind die Rückreiserouten aus dem Süden, aber auch von Nord- und Ostsee. Und auch morgen bleibt es voll, weil in Berlin, Brandenburg, Niedersachsen, Bremen und NRW noch ein Tag länger schulfrei ist. Dann mischt sich der Rückreise mit dem Berufsverkehr. Bundesinnenminister Dobrindt sieht ein Social-Media-Verbot für Kinder und Jugendliche skeptisch. Gegenüber den Funke-Zeitungen nennt er es schwer durchsetzbar und daher wenig zielführend. Mehr von Jana Klonikowski.
3: Dobrindt sieht die Eltern in der Pflicht, was das Thema Handynutzung von Kindern und Jugendlichen angeht. Das müsse angesichts der Gefahren von Social Media eng begleitet werden. In vielen Ländern wird über ein Social Media Verbot für Kinder und Jugendliche diskutiert, nachdem Australien als erstes Land weltweit eines eingeführt hat. In Deutschland haben sich auch CDU und SPD für ein Verbot für unter 14-Jährige ausgesprochen. Die CSU, zu der auch Dobrindt gehört, hält davon nichts.
2: In den Regierungsparteien gibt es Kritik an möglichen Kürzungen beim Elterngeld. SPD-Fraktionsvize Schmidt sagte dem Spiegel, Familienpolitik dürfe kein Steinbruch für kurzfristiges Sparen sein. Auch CDU-Generalsekretär Linnemann warnt vor Einschnitten. Hintergrund, Bundesfamilienministerin Prien muss in ihrem Etat eine 500 Millionen Euro einsparen. Im Gespräch ist, die Bezugsdauer des Elterngeldes zu verkürzen oder die Beträge zu senken. Die Deutsche Bahn freut sich über deutlich mehr Passagiere im Nahverkehr. Im April waren rund 12 Millionen Reisende mehr in den Zügen unterwegs, ein Plus von 10% im Vergleich zum Vorjahr. Vor allem viele Pendler sind wegen der enorm gestiegenen Spritpreise auf die Bahn umgestiegen. Verlieren verboten heißt es heute bei der Eishockey-WM für Deutschland. Aber selbst ein Sieg im letzten Vorrundenspiel gegen Großbritannien könnte nicht für das Viertelfinale reichen. Das DEB-Team muss auf einen Ausrutscher der Konkurrenz hoffen. Los geht's in Zürich um 20:20 Uhr.

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2: Was passiert, wenn der erhoffte Neuanfang zur Falle wird? The Housemaid, wenn sie wüsste, ist der neue Thriller von Paul Feig, dem Regisseur von Filmen wie Brautalarm, Taffe Mädels und Last Christmas. Der Film basiert auf dem weltweiten Bestseller-Phänomen von Freda McFadden. 75 Wochen auf der New York Times Bestsellerliste und seit über 50 Wochen in den Spiegel-Bestsellerlisten. Kein Wunder also, dass auch der Film ein weltweiter Erfolg wurde und selbst in Deutschland über 1,8 Millionen Zuschauern ein packendes Kinoerlebnis beschert hat. Im Mittelpunkt der Handlung steht eine junge Frau, die als Hausmädchen bei einem wohlhabenden Ehepaar einen Neustart wagt und dabei in etwas hineingerät, was weitaus gefährlicher ist als ihre eigene Vergangenheit. Mein Kollege Matthias Pillersch verrät uns etwas mehr von The Housemaid, wenn sie wüsste.
3: Seit Millie aus dem Gefängnis entlassen wurde, lebt sie in ihrem Auto und versucht irgendwie über die Runden zu kommen. Als sie bei einer wohlhabenden Familie eine Stelle als Haushälterin bekommt, wirkt das wie ein echter Glücksfall.
4: Millie wird jetzt bei uns wohnen und beim Kochen und mit dem Putzen helfen.
5: Sie soll bei uns wohnen?
4: Ja.
5: Tja, Millie, willkommen. Hast du Hunger? Ich habe sicher genug Essen für vier mitgebracht.
6: Nein, ich glaube, ich werde raufgehen und mich erstmal einrichten.
4: Ja, komm in Ruhe an, lass dir Zeit. Wir sind so froh, dass du da bist.
5: Sag, wenn du es dir anders überlegst.
3: Nina, die elegante Hausherrin, ihr charmanter Ehemann Andrew und Tochter Cici wirken wie eine echte Bilderbuchfamilie. Doch hinter der gepflegten Fassade zeigen sich schnell die ersten Risse.
7: Wo sind sie?
6: Wo ist was?
7: Meine Notizen für den Elternabend. Sie lagen hier auf der Arbeitsplatte und nun sind sie weg.
6: Ich habe keine Notizen gesehen.
7: Bullshit!
5: Hey, was ist
7: Millie?
5: Hier los?
7: Hab meine Notizen für den Elternabend weggeschmissen. Wo sind sie?
6: Nina, sehen wir doch mal auf dem Schrank.
3: Nina entpuppt sich als unberechenbar. Was für Millie zunächst nach Alltagsstress aussieht, deutet bald auf tiefere Probleme hin.
4: Wo willst du hin?
6: Ich hab samstags frei. Hatten wir doch besprochen.
4: Nein, ich kann dich heute nicht entbehren. Ich habe meinen Friseurtermin verpasst, weil du meine Notizen weggeschmissen hast. Schon vergessen?
6: Ich habe einen Termin, da muss ich unbedingt hin.
4: Du hast einen Termin? Worum geht es dabei bitte?
6: Wenn ich nur ein paar Stunden frei haben könnte, dann würde ich...
4: Millie, das kommt nicht in Frage.
5: Liebling?
4: Ich kann dich nicht...
5: Was? Süße, es ist okay, sie kann gehen.
3: Millie verheimlicht ihre Vergangenheit und sie darf unter keinen Umständen gegen ihre Bewährungsauflagen verstoßen. Verliert sie den Job, riskiert sie mehr als nur ein Dach über dem Kopf. Doch was als Neuanfang gedacht war, könnte für Millie zur großen Falle werden.
4: Ich möchte, dass du deine Sachen packst und gleich morgen früh verschwindest, bevor Cici aufwacht.
6: Nein, Nina, ich tue alles, um es wieder gut zu machen. Ich verspreche es. Kriege ich bitte nur noch eine Chance?
4: Na gut, aber von nun an... Musst du dich angemessen kleiden, wenn du dich im Haus bewegst.
6: Ja, natürlich. Tut mir leid.
4: Oh, Millie. Lass gefälligst die Finger von meinem Mann.

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1: Durchschnittlich rund 4 Stunden verbringen 12- bis 19-Jährige am Smartphone bzw. im Internet. Zwischen Social Media, Games und Chats lauern dort aber auch Risiken. Gefälschte Internetseiten, Belästigung oder Cybermobbing. Hier sind die Eltern gefragt, mit ihren Kindern übers richtige Verhalten zu sprechen und auch technische Geräte und Netzwerke sicher zu machen. Eine echte Herausforderung. Daher hat Steffi Rein mal ein paar Tipps gesammelt.
2: Laut einer aktuellen Studie sind 96% der 12- bis 19-Jährigen jeden Tag online. Für sie ist Surfen, Chatten oder Online-Spielen ganz selbstverständlich. Mit Apps und Spielen kennen sie sich bestens aus. Das Thema Sicherheit spielt oft eine eher untergeordnete Rolle. Hier sind die Eltern gefordert, besonders wenn es um Kommunikation mit Fremden oder um Social Media geht.
3: Es ist wichtig, die Privatsphäre-Einstellung entsprechend eng zu fassen. Das heißt, wer kann dem Kind Nachrichten schicken, wer kann in Gruppen hinzufügen? Und das Unbekannte, das eben nicht können, das muss eben schnell begrenzt werden, also was das Thema Einladungen und Anfragen angeht. Und dann muss man dem Kind auch erklären, wo kann man solche Anfragen schnell blockieren und schnell melden.
2: Sagt Florian Meyer vom Digital Home Service der Telekom. Auch beim Schutz privater Daten sind viele Kinder allein überfordert. Weil sich aber nicht alle Eltern gut auskennen, helfen Experten wie Florian Meyer ihnen, die richtigen Einstellungen vorzunehmen.
3: Wir gehen gemeinsam im Check die Privatsphäre-Einstellungen durch und erarbeiten quasi einen Reaktionsplan, der dann trainiert wird. Und das Ganze basiert eben auf einer simplen Dreierlogik. Beenden, blockieren, melden. Und dann unterstützen wir je nach Bedarf, telefonisch, per sicherem Fernzugriff und vor Ort.
2: Der Digital Home Service hilft dabei, Geräte und Netzwerke sicherer zu machen. Genauso wichtig wie die technische Seite, mit den Kindern über mögliche Gefahren sprechen und sie sensibilisieren. Bei Britta Ostermann zum Beispiel gelten daher in der Familie klare Regeln.
4: Also wir haben als erstes die Privatsphäre enger gestellt. Sprich, wer darf schreiben, in welche Gruppen darf das Kind. Naja, und dann haben wir die Familienregel aufgestellt. Unbekannte nicht annehmen. Das ist das oberste Gebot. Na, und mit dem Kind haben wir dann noch besprochen, was ist okay, was nicht.
1: Damit Kinder die Vorteile des Internets nutzen können, ohne in digitale Fallen zu tappen, ist es wichtig, sich mit Sicherheitseinstellungen, Schutzmaßnahmen und klaren Verhaltensregeln auseinanderzusetzen. Wer Unterstützung sucht, findet Infos zum Digital Home Service auf der Webseite der Telekom.
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2: Im Studio von Ribesel Freundlieb. Schönen guten Tag. Sparen beim Elterngeld? Da macht die SPD nicht mit und warnt vor weiteren Einschnitten im sozialen Bereich. Lisa Schwarzkopf mit den Infos.
3: Hintergrund ist, dass Finanzminister Klingbeil von der SPD mehrere Ministerien zum Sparen aufgefordert hat, darunter auch das Familienministerium. Der parlamentarische Geschäftsführer der SPD, Wiese, sagte der Rheinischen Post, das sei für viele junge Familien einfach zu wichtig, da müsse man woanders sparen. Vizefraktionschefin Schmidt erteilt pauschalen Kürzungen ebenfalls eine Absage. Aber auch in der Union gibt es erste Stimmen, die gegen Einsparungen beim Elterngeld sind.
2: Das lange Pfingstwochenende neigt sich dem Ende zu und das bedeutet vielerorts heute auch wieder volle Straßen. Der ADAC rechnet vor allem jetzt am Nachmittag mit viel Verkehr. Reiserückkehrer kommen dabei vor allem aus dem Süden, aber auch von der Ost- und Nordseeküste. Beamte sollen in die gesetzliche Krankenkasse einzahlen. Das fordert der Wirtschaftsweise Truger in der Neuen Osnabrücker Zeitung. Mit ihren guten Gehältern könnten sie die Finanzlage der Kassen stärken. Bisher sind die meisten Beamten privat versichert. Nächsten Monat berät der Bundestag über die Gesundheitsreform. Wo sind Sie? Das Bundeskriminalamt hat heute die Kampagne Spurlos verschwunden gestartet. Im Fokus stehen 6 ungelöste Vermisstenfälle von Kindern und Jugendlichen. Sie verschwanden in ganz alltäglichen Momenten, auf dem Heimweg oder beim Einkaufen. Das BKA hofft nun auf neue Hinweise. Wolfsburg oder Paderborn? Wer spielt nächste Saison in der Fußball-Bundesliga? Das entscheidet sich heute Abend im Relegationsrückspiel. Colin Mock berichtet.
4: Klar ist, der Sieger der Partie spielt nächste Saison in Liga 1. Das Hinspiel in Wolfsburg war nämlich torlos ausgegangen. Deswegen ist der Zweitliga-Dritte aus Paderborn mit heimischer Kulisse im Rücken vielleicht leicht im Vorteil. Aber der Bundesligist hatte mit stabilen Leistungen ja dann zuletzt doch noch den direkten Abstieg verhindert. Außerdem spricht die Statistik für das Team aus dem Oberhaus. Von den bisherigen 26 Duellen setzte sich bis jetzt nur 6-mal der Zweitligist durch.
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2: Sonnig und trocken läuft der Nachmittag in weiten Teilen über dem Schwarzwald und an den Alpen hängen ein paar Wolken und ganz vereinzelt kann es da auch mal ein bisschen regnen. Dazu ist es richtig heiß mit etwa 27 bis 33 Grad, an der Küste etwas angenehmer. Morgen bleibt es oft sonnig, im Norden ziehen mehr Wolken durch, maximal bis 34 Grad.

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1: Liebe Funkamateure, liebe DXer und Kurzwellenfreunde, es gibt wie immer interessante Meldungen aus dem DX- und Vereinsgeschehen.
2: Einen schönen Sonntag wünschen Delta Foxtrot 0, Echo November und Delta Lima 0, Delta Romeo Golf. Am Mikrofon sind Michael, Delta Lima 4, Echo Alpha X-Ray.
3: Und Carmen, Delta Mike 4, Echo Alpha X-Ray.
2: Es ist Sonntag, der 24. Mai 2026, kurz nach 11 Uhr mitteleuropäischer Sommerzeit. In den heutigen Nordrhein-Ruhrgebiet-News erwarten euch Auszüge aus dem Deutschland-Rundspruch des DARC, DX-Meldungen und lokale Meldungen. Kommen wir zum Deutschland-Rundspruch Nummer 20 2026. US-Amateurfunkmesse Hamvention begrüßte zahlreiche Besucher. Der US-Amateurfunkverband ARRL blickt auf eine erfolgreiche Hamvention zurück. Die US-Amateurfunkmesse fand vom 15. bis 17. Mai in Xenia im US-Bundesstaat Ohio statt. Schon zu Beginn strömten zahlreiche Besucher in die 5 Ausstellungshallen, 4 Vortragsräume und auf den riesigen Flohmarkt. Im Expo-Bereich der ARRL tauschten sich die Besucher mit Programmvertretern und ehrenamtlichen Führungskräften aus, darunter ARRL-CEO David Minster November Alpha 2 Alpha Alpha und Präsident Rick Roderick Kilo 5 Uniform Romeo. Im Mitglieder- und Verkaufsbereich der ARRL waren die großen Themen dieses Jahres der Field Day, die Aktion America 250 und eine Handvoll neuer Besucher, Buchvorstellungen des US-Amateurfunkverbandes. Stephanie Borden, Whisky 2 Mike Alpha Uniform vom ARRL VEC, half den Funkamateuren bei der Verlängerung ihrer Lizenz und beantwortete Fragen zu den Fragenkatalogen für die US-Amateurfunkprüfung. Junge Funkamateure konnten unter Aufsicht Löten üben, Morsezeichen entschlüsseln und die Frage beantworten: Welchen Rat würdest du Funkamateuren der älteren Generation geben? Ebenfalls vor Ort waren Vertreter der Internationalen Amateur Radio Union, IARU, der Japan Amateur Radio League, JARL, der Radio Amateurs of Canada, RAC, und der Radio Society of Great Britain, RSGB. Bob Enderbitzen, November Quebec 1 Romeo, Director of Marketing und Innovation bei der ARRL, hielt am Freitagabend eine Grundsatzrede beim Flex Radio Bankett. Wir alle in diesem Raum haben die Aufgabe, dafür zu sorgen, dass die Innovation weitergeht, indem wir ein Umfeld schaffen, das die nächsten Generationen willkommen heißt und fördert, sagte er. Er hob die Bemühungen der ARRL und der gesamten Amateurfunk-Community hervor, Wege für Jugendliche zu fördern, die zu einer Weiterbildung und zu Karrieren in der Funktechnologie führen. Man muss keine neue Technologie entwickeln, um einen bleibenden Beitrag zu leisten. Manchmal besteht die wichtigste Innovation einfach darin, jemandem anderen eine Chance zu eröffnen, sagte Inderbeizen. Beim 39. jährlichen DX-Dinner in der Southwest Ohio DX Association war ARRL-CVO David Minster November Alpha 2 Alpha Alpha der Hauptredner. Minster sprach über Fairness im Funk, wobei er die anwesenden DXer dazu aufforderte, sich ernsthaft mit Fragen zu übermäßiger Sendeleistung, Remote-Betrieb unter Nutzung von Stationen an mehreren Standorten und weiteren Punkten zu Fairness auf den Bändern zu beschäftigen. Weiterhin wurden mehrere Auszeichnungen verliehen. Der langjährige QSL-Manager Charles Wilmot, Mike 0 Oscar X-Ray Oscar und die DX-Expeditionsveteranin Elvira Siminonci, India Victor 3 Fox Sierra Golf wurden in die CQDX Hall of Fame aufgenommen. Juris Pettersons Yankee Lima 2 Golf Mike wurde für seinen Einsatz von den Marion-Inseln als Zulu Sierra 8 Whisky, bei dem er mehr als 30.000 QSOs absolvierte, zum Sierra Whiskey Oscar Delta X-Ray Alpha DX-Pedutionär des Jahres ernannt. Das russische DX-Expeditionsteam, das zudem auch Hall Turley Whiskey 8 Hotel Charlie gehörte, erhielt die Auszeichnung DX-Expedition des Jahres des Clubs für die 9U1RU-Expedition nach Burundi. Bei der Aktivität kamen fast 180.000 Kontakte zusammen. Schließlich verlieh er der Northern California DX Foundation, NCDXF, ihr Excellence Award an die PJ6Y-Expedition nach Sable Island für den Fokus auf die Beteiligung von Jugendlichen sowie an Otis Vincents, November Papa 4 Golf und Ezequiel Prado, Hotel India 3 Romeo, für ihre zu 100% solarbetriebene und zu 100% ferngesteuerte Kilo Papa 5, November Papa 3 Victor India Expedition nach Deschoto. Vincent ist zudem der diesjährige Amateur of the Year der Dayton Hemvention. Auch technisch gab es Neues. Ein japanischer Hersteller zeigte einen Mockup des neuen X026 Transceivers. Der Prototyp könnte ein möglich neuer Mobiltransceiver für Kurzwelle 6 Meter, 2 Meter und 70 Zentimeter werden. Das Gerät wird als Nachfolger des IC7100 gehandelt. Es bleibt abzuwarten, ob die Besucher der Hemradio und Friedrichshafen Ende Juni oder der Tokyo Hemfair das fertig entwickelte Gerät zu Gesicht bekommen. Weiterhin präsentierte man den IC5200, einen neuen Mobiltransceiver für 2 Meter und 70 Zentimeter, der wie das X026-Projekt auf geteilten Gehäusekonzept mit absetzbarem Display setzt. Im Gegensatz zum IC5100 nutzt der Nachfolger IC5200 ein Farbdisplay und weitere fortschrittliche Features. Einen Termin für die Hemvention 2027 gab es auch schon. Es ist das Wochenende vom 21. bis 23. Mai. Diese Nachlese wurde zusammengestellt mit Material der ARRL aus YouTube und weiteren Online-Medien.
3: ARIS bereitet sich auf Amateurfunk-Kommunikation vom Mond aus vor. Während ihres Vortrages auf der Hemvention mit dem Titel ARIS 25 Jahre auf der ISS und Pionierarbeit für neue Raumfahrtmöglichkeiten für Funkamateure und Jugendliche gab ARIS die Gründung von Amateur Radio Exploration, kurz AREX, sowie ihre Zusammenarbeit mit der NASA bekannt. Diese könnte innerhalb künftiger Mondmissionen eine mögliche Amateurfunkpräsenz auf dem Mond zur Folge haben. AREX ist ein gemeinsames Konsortium von AMSAT und ARIS. Obwohl zum jetzigen Zeitpunkt noch nicht feststeht, spekuliert ARIS über die Art der Funkausrüstung, die es Funkamateuren ermöglichen könnte, über den Mond zu kommunizieren. Das Projekt könnte Kaviar lauten und bedeutet übersetzt Kommunikation, Audio, Video und Bildgebung mittels Amateurfunk. Mit dabei sein könnten Kameras für die Bildgebung von Erde, Mond und Fahrzeugen, die Unterstützung von Sprache, digitalen Daten und Video, HF-Links auf 10 und 5 GHz unterstützt durch ein Netzwerk von Bodenstationen. Laut dem Vortrag sollte man die ARIS-Webseite für Ankündigungen in der Zukunft im Auge behalten. Darüber berichtet Ham Radio Daily.
2: Origami-Sat 2 erhält die Bezeichnung Fuji Oscar 126. Der Satellit Origami-Sat 2 wurde am 23. April mit einer Elektron-Trägerrakete vom Rocket Lab Launch Complex 1 in Neuseeland ausgestartet. Der vom Institute of Science Tokyo entwickelte Satellit wird im Orbit eine Hochgewinn-Antennentechnologie für Kleinsatelliten sowie einen 5,8 GHz Downlink-Sender demonstrieren. Auf Anfrage des Institute of Science Tokyo hat die AMSAT Origami-Sat 2 die Oscar-Nummer FO126 verliehen, was für Fuji Oscar 126 steht. Darüber berichtet der AMSAT News Service.
3: Radio Feature über Amateurfunk bei CCR. Für das Chelmsford Community Radio, kurz CCR, ist ein Feature in englischer Sprache mit Mitgliedern des Ortsverbands Backnang Papa 01 produziert worden. Chelmsford ist die Partnerstadt von Backnang. Die Sendung wurde von Schülern des Max-Born-Gymnasiums in Backnang gemacht. Im Technikforum Backnang wurde dazu die Clubstation Delta Kilo 0 Alpha November Tango vorgeführt und Interviews geführt. Die Sendung kann über das Internet angehört werden. Das Feature beginnt etwa ab Minute 10 und wird nach Musikeinspielungen fortgesetzt. Darüber berichtet Georg Münch, Delta Lima 3 November Charlie Romeo.
2: Radio DRC geht zurück auf 3,9670 MHz. Der am 3. Mai erfolgte Frequenzwechsel der Radio DRC Hauptsendung auf 6,070 MHz hat entgegen aller Erwartungen zu starken Empfangsproblemen in Ost- und Süddeutschland geführt. Im Westen war jedoch eine deutliche Verbesserung zu verzeichnen. Um die aktuellen Probleme zu beheben, hat sich das Redaktionsteam zu einem kurzfristigen Wechsel zurück auf 9,670 MHz entschlossen. Es wird noch an einer besseren Lösung gearbeitet. In Frage kommt eine Aussendung im 41-Meter-Band, etwa auf der Frequenz 7,380 MHz. Das konnte nach bisherigen Erkenntnissen ein Kompromiss darstellen, um den Empfang unter den gegebenen Ausbreitungsbedingungen sowohl in Ost- als auch in Westdeutschland im Sommer stabil zu halten. Wir bitten um Verständnis, wir sind bemüht, die beste Lösung zu finden. Weitere Informationen zu Radio DRC findet ihr auf der DARC-Webseite.
3: Jota Summer Camp in Österreich. Wer Lust hat auf Amateurfunk, internationale Kontakte, spannende Workshops und eine unvergessliche Woche in den Alpen, für den ist das Jota Summer Camp 2026 genau das Richtige. Es findet in Wagrain bei Salzburg in Österreich vom 25. Juli bis zum 1. August statt. Beim Jota Camp treffen sich junge Funkamateure aus ganz Europa und darüber hinaus. Die Teilnehmer erwarten unter anderem Funkbetrieb und Workshops, SOTA, Outdoor-Aktivitäten, internationale Freundschaften, Technik, Contesting und Hemnet. Freizeitprogramm in den österreichischen Alpen. Die Bewerbungsphase läuft noch bis zum 31. Mai 2026. Für das deutsche Team werden gesucht einen Teamlead im Alter von 18 bis 30 Jahren und bis zu 4 Jugendliche im Alter von 15 bis 25 Jahren. Wer dabei sein möchte, schickt eine kurze Bewerbung mit Infos über sich, die eigenen Amateurfunkerfahrungen und warum die Teilnahme gewünscht ist, per E-Mail an das AJW-Referat.
2: Aktuelle Conteste. Heute könnt ihr noch an Teilen des Hamburg Contest teilnehmen. Besonders anbieten tut sich da 80 Meter von 16 bis 18 Uhr UTC. Am nächsten Wochenende, dem 30. und 31. Mai, lädt der CQ-WW-WPX Contest alle Telegrafisten zum Mitmachen ein. Ebenfalls am nächsten Wochenende Bayerischer Bergtag auf 10 GHz und höher. Schließlich lädt der Distrikt R am Samstag, den 30. Mai, zum Distrikt R Contest auf 2,70 m und 23 cm ein. Die Ausschreibungen findet ihr auf der Webseite des Konstreferats sowie mittels der Contest-Termintabelle in der CQDL.
3: Und nun wie immer an dieser Stelle der Funkwetterbericht, diesmal erstellt am 19. Mai, wie immer von Hartmut Büttig, Delta Lima 1, Victor Delta Lima. Zunächst der Rückblick vom 12. bis zum 19. Mai. Mit weniger als 90 C-Flares und 4 M-Flares war die Sonnenaktivität nur am 16. und 17. Mai moderat, sonst gering. Der solare Fluxindex bewegte sich knapp über 100 Einheiten. Das geomagnetische Feld war wegen Sonnenwind mit negativer Z-Komponente ab dem 15. Mai mittags für etwa 24 Stunden deutlich gestört. Die MUF-2-Werte rutschten bis unter 14 MHz ab. Die DX-Aktivitäten konzentrierten sich auf die Bänder 7, 10, 14 und 18 Meter. Die Bänder darüber lieferten hauptsächlich Signale aus Afrika und Südamerika. Insgesamt waren die Ausbreitungsbedingungen etwas schlechter als in den Wochen zuvor. Hier die Vorhersage bis zum 26. Mai. Über Pfingsten wird die Sonnenaktivität wieder leicht steigen. Der solare Orbiter der ESA hat auf der Sonnenrückseite einige große Sonnenfleckengruppen aufgenommen und intensivere Flares detektiert. Diese Regionen erreichen nach und nach den östlichen Sonnenrand und sorgen für steigende solare Fluxwerte. Gegenwärtig befinden sich 6 Sonnenfleckenregionen auf der für uns sichtbaren Sonnenseite. Wir erwarten Fluxwerte bis 130 Einheiten und ein nur leicht gestörtes Erdmagnetfeld. Die für das Wochenende erwarteten 9 Sonnenflecken befinden sich dann in der östlichen Sonnenhemisphäre und sind zunächst kaum erdrelevant. Vor dem WPX-Contest am letzten Maiwochenende lohnt sich, die Ausbreitungsbedingungen praktisch zu studieren, zumal viele exotische Rufzeichen auf den Bändern auftauchen werden. Es folgen nun die Orientierungszeiten für Greyline DX jeweils in UTC. Beginnen wir wie immer mit dem Sonnenaufgang, der in Auckland, Neuseeland um 19.11 Uhr ist und in Melbourne, Ostaustralien um 21.16 Uhr. In Perth, Westaustralien um Punkt 23 Uhr und in Singapur um 22 Uhr.
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1: Hier sind Delta Fox 0 Echo November und Delta Lima 0 Delta Romeo Golf. Am Mikrofon ist Michael Delta Lima 4 Echo Alpha X-Ray. Weiter geht es mit DX-Meldungen. 5 X-Ray Uganda. Allen Golf 3 X-Ray Alpha Quebec ist seit dem 13. Mai unter dem Rufzeichen 5 X-Ray 1 X-Ray Alpha QAV. Er arbeitet in CW und FT8 und plant die Teilnahme am CQ WPX Contest in Telegrafie. Die Dauer seines Aufenthalts ist nicht bekannt. QSLs bitte ausschließlich direkt an Golf 3 Sierra Whiskey Hotel. Das Log wird auch in Logbook of the World hochgeladen. C9 Mosambik. Bill Zulu Sierra 6 Alpha Charlie Yankee ist seit dem 9. Mai wieder unter dem Rufzeichen Charlie 9 1 Charlie Charlie Yankee QRV. In den frühen Morgenstunden zwischen 4 und 5 Uhr ist er in SSB auf 80, 40 und 20 Meter aktiv. Auf 40 Meter nutzt er eine 4-Element-Monobandantenne in 40 Meter Höhe. Die Dauer seines Aufenthalts ist nicht bekannt. QSLs gehen an November 2 Oscar Oscar. Charlie Papa Bolivien. Vom 26. Mai bis zum 6. Juni sind 9 argentinische Funkamateure als Charlie Papa 7 Delta X-Ray aus Targia QRV und nehmen am CQ WPX CW Contest teil. Hotel Bravo 0 Liechtenstein. Vom 25. bis 31. Mai ist Casimir als Hotel Bravo 0-Delta Lima 2 Sierra Bravo Yankee QRV, bevor er im Juni nach Sansibar und im September auf die Seychellen reist.
0: Und zum Schluss noch Meldungen aus den Distrikten. Meshcore-Anfänger-Workshop jetzt anmelden. Der DRC-Ortsverband Essen-Mitte, Lima 11, bietet am Freitag, den 5. Juni 2026 um 17 Uhr im Haus der Begegnung in Essen einen interessanten Workshop an. Darum geht es. Du willst endlich verstehen, wie Meshcore funktioniert. Du möchtest dein eigenes Off-Grip-Mesh aufbauen, stabil, sicher und komplett unabhängig vom Internet? Wir zeigen dir alles von LoRa Basics, Hardware einrichten bis zur ersten eigenen Nachricht durch Mesh. Was dich erwartet? Grundlagen von Meshcore und LoRa, Geräte richtig einrichten, Heltec V3, SenseCap, T1000E und weitere. App installieren und verstehen, Tipps für Reichweite, Antennen- und Standortwahl, Austausch mit der Meshcore Community Essen. Perfekt für Einsteiger. Keine Vorkenntnisse sind erforderlich. Bring einfach Neugier, ein Handy, wenn möglich einen Laptop mit dem passenden USB-Kabel und ein Meshcore 868 MHz Gerät mit. Ihr könnt kostenlos teilnehmen, da es jedoch eine begrenzte Anzahl von Plätzen gibt, bitten wir um eine Anmeldung bei Gerd unter Delta Lima 2 Echo Golf Sierra @darc.de. Breaking News aus dem Distrikt Ruhrgebiet. Wechsel im Referat für Ausbildung, Weiterbildung und Jugendarbeit im Distrikt Ruhrgebiet. Der Distriktsvorstand freut sich, euch mitteilen zu können, dass das Zepter des AJW-Referates nun weitergegeben wird. Ab sofort ist Gerd Schäfer, Delta Lima 2 Echo Golf Sierra, unser neuer Mann am Ruder. Gerd ist schon lange in Ausbildung, zunächst in Zusammenarbeit mit Michael Delta Lima 4 Echo Alpha X-Ray und später alleine neuer Funkamateure tätig, auch, wie ihr hören könnt, in der Weiterbildung. Einen Steckbrief zu Gerd Delta Lima 2 Echo Golf Sierra werdet ihr in den nächsten Tagen auf der Facebook-Seite des Distriktes Ruhrgebiet finden. Vielen Dank, lieber Gerd, für deinen Einsatz für unseren DRC und stets ein glückliches Händchen im Ämtchen. Der Distriktsvorstand dankt Michael Funke, Delta Lima 4 Echo Alpha X-Ray an dieser Stelle für seine Arbeit im Distrikt. Funkaktivität am Töppersee.

0: Hans Wilhelm Delta Golf 3 Echo Alpha Juliet und Holger Delta Golf 6 Echo Delta melden, dass sich der Ortsverband Duisburg Zulu 40 wie in den vergangenen Jahren passables Wetter vorausgesetzt wieder am 30. Mai 2026 von 10 bis 19 Uhr mit den Nutzern und Förderern des Kaiserberg-Relais Delta Bravo 0 Maiko Tessiera auf dem Parkplatz des Freizeitparks Töppersee Lohfelder Weg in 47239 Duisburg treffen wird. Dieser ist am besten von Süden kommend von der Zahnräderfabrik aus zu erreichen und groß genug auch für die Anreise mit dem Wohnmobil. Am Vortag, den 29. Mai 2026 um 19 Uhr, gibt bei schlechtem Wetter auf Delta Bravo 0 Maiko Tessiera ein Update. Es gilt Selbstversorgung und jeder denkt bitte an seine eigene Sitzgelegenheit. Im Fokus stehen neben der POTA-Aktivierung durch Martin Delta Juliet 5 November Foxtrot wieder alle Arten von Antennentests für Mobil-, Portabelbetrieb sowie Mesh-Tests. Wir laden auch die Notfunkgemeinde Lima und die der Nachbardistrikte ein. Der Klönschnack kommt wie immer nicht zu kurz und alle Gäste sind stets willkommen. Weitere Infos gibt es auf zulu40.vfdb.org. Vortrag: Der Weg zu 100 Jahren Amateurfunk in Deutschland. Unser Lima 15 Mitglied Heinz Delta Juliet 7 Romeo Charlie, ein wahrer Oldtimer und vielen von euch aus der Distrikt Lima Arbeit bekannt, wird am kommenden Donnerstag, den 28. Mai 2026 um 19 Uhr im Clubheim des Lima 15 DRK Bürgertreff Prinzess Luise Straße 115 in 45479 Mülheim an der Ruhr mit seinem Vortrag Der Weg zu 100 Jahren Amateurfunk in Deutschland, die Auftaktveranstaltung dieses Projektjahres begehen. Heinz hat mit seinen 64 DARC-Jahren im Oktober letzten Jahres maßgeblich zu unserer 75-Jahr-Feier Lima 15 beigetragen und damit die Basis dafür geschaffen, dass wir in diesem Jahr die 100 Jahre Amateurfunk in DL begehen können. Er hat den 53-seitigen Rückblick auf unserer QRZ-Seite Delta Kilo 0 Alpha Charlie India verfasst, in dem die maßgeblichen Weggefährten wie Professor Dr. Liegfeld Delta Lima 3 Foxtrot Mike und Professor Dr. Schmitz Echo Kilo 4 Alpha Charlie India, beides Mülheimer OMs, von 1926 bis in die Neuzeit behandelt werden. Bitte nutzt diese einzigartige Veranstaltung, um mit den Zeitzeugen, die zu Recht von der Wiege des Amateurfunks im Ruhrgebiet sprechen, persönlich zu diskutieren. Gäste sind herzlich eingeladen, dazuzukommen. Wir freuen uns auf euren Besuch in Mülheim und verbleiben mit lieben Grüßen Heinz Delta Juliet 7 Romeo Charlie und Holger Delta Golf 6 Echo Delta. Das waren sie schon wieder, die Nordrhein-Ruhrgebiet-News, diesmal an Pfingstsonntag. Ihr habt Meldungen für den Rundspruch? Dann sendet diese bitte bis jeweils freitags 12 Uhr lokaler Zeit ausschließlich an Delta Lima 0 Delta Romeo Golf at darc.de. So könnt ihr euch sicher sein, dass die jeweilige Rundspruch-Crew die Meldung auch erreicht. Den Rundspruch zum nochmal Nachhören findet ihr auf der Seite des Distriktes Ruhrgebiet unter dem Menüpunkt Rundspruch. Dort findet ihr auch alle weiteren Infos wie Übertragungsfrequenzen und die Internetlinks zu den Beiträgen. Den nächsten Rundspruch hört ihr am Monatsletzten, den 31. Mai 2026. An dieser Stelle wünschen wir allen Kranken eine baldige Genesung. Habt ein frohes Pfingstfest, eine schöne Woche. Bis zum nächsten Mal. Hier waren Delta Foxtrot 0 Echo November und Delta Lima 0 Delta Romeo Golf. Es verabschieden sich Carmen, Delta Mike 4 Echo Alpha X-Ray.
1: Und Michael, Delta Lima 4 Echo Alpha X-Ray.
0: Delta Mike 4 Echo Alpha X-Ray an Delta Foxtrot 0 Echo November und Delta Lima 0 Delta Romeo Golf. 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
2: Im Studio von Riebesel Freundlieb, schönen guten Abend. In den Regierungsparteien gibt es Kritik an möglichen Kürzungen beim Elterngeld. SPD-Fraktionsvize Schmidt sagte dem Spiegel, Familienpolitik dürfe kein Steinbruch für kurzfristiges Sparen sein. Auch CDU-Generalsekretär Linnemann warnt vor Einschnitten. Hintergrund, Bundesfamilienministerin Prien muss in ihrem Etat eine 500 Millionen Euro einsparen. Im Gespräch ist, die Bezugsdauer des Elterngeldes zu verkürzen oder die Beträge zu senken. Beamte sollen künftig in die gesetzliche Krankenversicherung einzahlen. Das fordert der Wirtschaftsweise Achim Truger in der Neuen Osnabrücker Zeitung. Lukas Auer mit den Einzelheiten.
3: Durch die guten Gehälter der Beamten könne die Kassenlage der gesetzlichen Versicherungen gestärkt werden, sagt Truger. Dass sie da bisher rausgehalten werden, hält er für völlig falsch. Bisher sind Beamte meist privat versichert. Im Juni berät der Bundestag über die umstrittene Gesundheitsreform. Laut Gesetzentwurf müssen gesetzlich Versicherte mit höheren Zuzahlungen für Medikamente rechnen. Außerdem soll die kostenlose Mitversicherung von Familienmitgliedern eingeschränkt werden.
2: US-Präsident Trump rechnet im Iran-Krieg nicht mehr mit einer schnellen Lösung. Auf seiner Online-Plattform Truth Social schreibt er, beide Seiten bräuchten Zeit. Der Iran selbst spricht von Fortschritten in den Gesprächen. Von einem Friedensabkommen sei man aber noch weit entfernt. Die Deutsche Bahn hat im Regionalverkehr deutlich mehr Fahrgäste. Im April waren rund 12 Millionen Reisende mehr unterwegs als im Vorjahr, ein Plus von knapp 10%. Vor allem in Metropolregionen und beim Pendeln zur Arbeit haben die Zahlen zugelegt. Ein Grund dafür dürften die enorm gestiegenen Spritpreise sein. Für viele Menschen sei da das Deutschlandticket eine große Hilfe, so die Bahn. Wer sichert sich das letzte Ticket für die kommende Saison in der Fußball-Bundesliga? Die Frage wird heute Abend in Paderborn beantwortet. Der SC empfängt den VfL Wolfsburg. Im Hinspiel der Relegation waren keine Tore gefallen. Anpfiff ist um 20.30 Uhr.
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2: Sonnig und trocken läuft der Nachmittag in weiten Teilen über dem Schwarzwald und an den Alpen hängen ein paar Wolken und ganz vereinzelt kann es da auch mal ein bisschen regnen. Dazu ist es richtig heiß mit etwa 27 bis 33 Grad, an der Küste etwas angenehmer. Morgen bleibt es oft sonnig, im Norden ziehen mehr Wolken durch, maximal bis 34 Grad.

0: Denn Sie haben den kürzeren Weg. Würden Sie bitte das schalldichte Studiofenster schließen?
1: Ich verstehe Sie nicht. Der Krach von draußen ist zu laut.
2: Ja, deswegen sollen Sie ja das Fenster dicht machen. Man hört doch vor Straßenbaulärm sein eigenes Wort nicht mehr.
0: Lassen Sie, Beate, ich mach's schon zu. Presslufthammer und Musicbox, das ist zu viel.
3: Ah, wie schön. Endlich das Schweigen im Wald.
4: Wie sagt schon das Sprichwort, trautes Studio, Glück allein oder so ähnlich.
5: Na, da stimmt doch was nicht. Die Musik kann ja meinetwegen weiterlaufen, aber dieser furchtbare Pressluftdingsbums soll da endlich aufhören.
3: Schade, ich fand dieses pulsierende Lebensgeräusch der modernen Großstadt durchaus angenehm.
5: Na, Ihre Meise möchte ich haben.
4: Meine Dame und Herr, wenn man auch prinzipiell keinen Streit vermeiden sollte, möchte ich trotzdem fragen, ob Sie sich darüber klar sind, welch unguten Eindruck unsere Hörer haben könnten, wenn wir uns hier dauernd gegenseitig anöden.
3: Sie haben ganz recht, Felix. Öden wir lieber die Hörer an.
0: Jawohl, nieder mit den Hörern, her mit dem Presslufthammer.
3: Ihren Mund, die hysterische Kuh!
0: Hey, was erlauben Sie sich? Das geht entschieden zu weit!
6: Ach, das mir! Nachbarin! Euer Fläschchen! Luft! Luft!
4: Till, da sehen Sie wieder, was Sie angerichtet haben. Die sensible Beate ist uns aus den Pantinen gekippt. Also, wir brauchen jetzt unbedingt eine Erfrischung für Sie.
3: Oh ja, ich mache das Fenster wieder auf.
7: Ja, unterstehen Sie sich.
3: Keine Angst, der Mann mit dem Pressluftbohrer macht gerade Pause. Na bitte.
6: Oh, mir ist so wunderlich zumut. Wo bin ich? Sind Sie es, Felix?
3: Ja.
6: Mein Rabe.
3: Ja, ja, ja.
6: Und jenes furchtbare Scheusal dort mit den flackernden Augen.
3: Ja. Ich glaube, das Schlimmste ist überstanden. Sie erkennt uns schon wieder.
0: Hallo, hallo, Beatchen. Ach. Wir sind's, der Till und der Felix. Ach.
3: Sie waren ganz kurz geistig weggetreten.
6: Dabei bin ich doch gar kein Politiker.
4: Bei denen geht das ja auch nicht so schnell vorbei.
3: Aber bei uns sollte es jetzt schnellstens weitergehen. Wir haben doch Ihren entzückenden Schwächeanfall schon viel zu viel Zeit verloren.
6: Ach, vergeben Sie mir meine Mitboxer. Aber das kam nur durch diesen blöden Presslufthammer.
3: Gleich gibt es ja schöne Musik und dann ist alles wieder gut.
6: Was haben wir denn einem geschätzten Musicbox-Publikum für den Anfang zu bieten?
4: Eine wundervolle Straßenbau-Arie.
6: Wie bitte?
3: Ja, das Lied vom Presslufthammer.
6: Ah!

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0: peinlich oder was?
1: Sagen Sie mal, Felix, Sie haben wohl auch einen Hammer.
2: Wieso soll ich einen Hammer haben?
1: Na, unseren leidgeprüften Hörern so eine Kracharie zuzumuten.
3: Ach, da sollten Sie erst mal in eine Diskothek kommen.
2: Ist es da noch lauter?
1: Ach, haben Sie eine Ahnung. Dagegen klingt Ihr Presslufthammer wie ein zartes Wiegenlied.
3: Apropos Wiegenlied, haben Sie heute schon die Pille genommen, Beate?
1: Seien Sie unbesorgt, mein lieber Till, ich nehme sie immer gleich morgens zum Frühstück auf nüchternen Magen.
2: Also, ich kenne mich in diesen Dingen zwar nicht so aus, aber ist es nicht zweckmäßiger, die Pille abends zu nehmen?
3: Wieso abends?
2: Na, weil doch abends und nachts in dieser Beziehung am meisten passiert.
1: Na, glauben Sie etwa, ich hätte Angst vorm bösen Wolf?
3: Sie sind ja schließlich kein Schneewittchen und noch weniger eins von den sieben Geißlein.
4: Wer hat Angst vorm bösen Wolf? Bösen Wolf, bösen Wolf. Vom bösen Wolf, bösen, bösen Wolf.
2: Irgendwo habe ich aber neulich so eine leicht unglaubwürdige Geschichte gehört, wo der böse Wolf zu nachtschlafender Zeit über die mondglänzenden Dächer der Stadt klettert und alleinliegende Damen ins Bein beißt.
1: Oh Quatsch, das ist doch der Storch.
3: Verwechseln Sie das nicht mit einem Vampir, der ebenfalls beißt, aber im gleichen Arbeitsgang auch noch dem Opfer das Blut aussaugt.
2: Aber Herrschaften, ich bin doch nicht doof.
1: Das sagen Sie nicht, Felix. Aber wie dem auch sei, ich schlafe nie mehr bei offener Balkontür. Dann bin ich vor Klapperstörchen, Vampiren und großen bösen Wölfen einigermaßen sicher.
3: Ach, das sind doch alles Ammenmärchen. In unserer aufgeklärten Zeit gibt's doch sowas gar nicht. Und außerdem, haben Sie schon mal einen Wolf gesehen, der aufs Dach klettern kann?
5: Hallo, Ihr Künstler im Studio. Darf ich mal kurz stören?
6: Ja, was ist, Angelika?
5: Hier ist ein Herr Wolf, der sagt, er wäre bestellt.
6: Ja. Na, wie kommt der denn zu euch in den Regieraum?
5: Oh, er sagt übers Dach. Oh,
3: ach, Verzeihung, das könnte mein Besuch sein. Ich erwarte nämlich jemand.
1: Merkwürdige Leute laden Sie ein, Till, die übers Dach zu Besuch kommen.
6: Angelika, hat denn dieser Mensch irgendeine Einladung mit oder sonst eine Legitimation?
5: Nee, nur eine Schallplatte.
3: Ja, das ist er.
6: Ja, na, denn spiel uns doch die Platte erstmal vor, damit wir hören, ob es auch wirklich der Richtige ist.
3: Angelika, wie hieß der Herr nochmal?
5: Hier, sprechen Sie doch mal mit ihm selber.
3: Hallo, Egon, bist du's?

0: aufregende Stimme hat der Wolfi aber.
1: Den würden Sie nachts wohl auch mal an sich knabbern lassen.
0: Warum denn bloß nachts? Hat er tagsüber keine Zeit?
2: Herein!
3: Ich bin der Nachfolger.
0: Welcher Nachfolger? Was? Denn ich denke, Sie sind der Wolf.
1: Also, wenn ich das mal kurz erklären darf. Das ist mein Kollege Egon Balder und der übernimmt ab sofort meine Planstelle in der Music Box.
4: Was heißt das?
0: Wollen Sie uns denn endgültig verlassen?
1: Ja, ich habe es nämlich nicht mehr nötig. Und darum höre ich mit dem heutigen Tage auf.
0: Also, Felix, wie finden Sie denn das? Haben Sie auch nur die leiseste Ahnung davon gehabt, dass der Till weggeht?
4: Im Grunde bin ich natürlich froh, denn er hat sich ja hier ganz schön breit gemacht.
0: Aber er hätte wenigstens vorher etwas sagen können.
1: Sie brauchen gar nicht zu tuscheln. Mein Entschluss ist unabänderlich. Ich will meine Papiere, und zwar sofort.
3: Ach. Und ich werde alles tun, was in meinen schwachen Manneskräften steht, um den Till halbwegs zu ersetzen.
0: Also, das ist ja eine regelrechte Verschwörung.
1: Aber ich bitte Sie, Beate, wenn ich mich irgendwo verbessern kann, warum soll ich da den Käse hier noch länger mitmachen?
3: Also, jawohl, Till, schmeiß die Brocken hin.
4: Trugen Sie sich denn schon länger mit dem Gedanken einer beruflichen Veränderung?
3: Schon lange, bevor er überhaupt bei Ihnen angefangen hat.
1: Halte du gefälligst deinen Mund. Das bringe ich schon selber in Ordnung.
4: Aber ich freue mich aufrichtig, dass ich wenigstens durch Zufall erfahre, Sie als Mitboxer zu verlieren.
0: Dabei haben Sie eben gesagt, Sie sind ganz froh, dass er abhaut.
3: Sie werden in mir einen würdigen Vertreter haben.
4: Ja, aber Till, was wollen Sie denn um Himmels Willen machen bei dieser Arbeitslosenquote?
3: Er hat was viel Besseres und ist überhaupt nicht auf Ihre poplige Musicbox angewiesen.
1: Oh, misch du dich da raus. Lieber Felix, ich übernehme einen tollen Job als Betriebsleiter und das ist eine so einmalige berufliche Chance, die ich mir keineswegs verbauen möchte.
3: Da hat er schon morgens, bevor er aufsteht, sein Geld verdient.
1: Schnauze, Egon.
0: Meine Herren, um in absehbarer Zeit auch mal wieder zum eigentlichen Zweck unserer Sendung zurückzufinden.
3: Das ist doch jetzt wohl nicht mehr so wichtig.
4: Junger Mann, ich glaube, Sie brauchen gar nicht mehr so viel zu lernen, um den Till hundertprozentig ersetzen zu können.
0: Ja, das finde ich auch. Der ist ja noch frecher als unser Tillemännchen.
5: Achtung, Achtung, hier spricht die Studiotechnik. Hm? Angelika und ich gehen jetzt ein Stündchen spazieren, bis ihr euch ausgemehrt habt. Ende der Durchsage.
4: Nee, halt, ja. Kinder, mach doch keinen Quatsch, es geht ja gleich weiter.
6: Aber wenn der Egon schon live im Studio ist, warum müssen wir denn eine Platte von ihm spielen?
0: Was heißt Platte spielen? Waren Sie etwa vorhin der böse Wolf Egon?
3: Natürlich, haben Sie mich denn nicht erkannt?
1: Beim Singen verstellt er sich meistens.
3: Jetzt hältst du aber endlich deine Klappe.
0: Haben Sie tatsächlich vorhin die Ballade vom Wolf und den sieben Zwergen, oder wie das Ding da hieß, gesungen?
3: Ja, dadurch sind Ihnen noch keinerlei Mehrkosten entstanden.
1: Er nennt nämlich einen ausgezeichneten Koloratursopran sein eigen.
3: Noch ein Wort und du musst aufstehen.
1: Warum muss ich denn aufstehen?
3: Damit ich dich dahin treten kann, wo du gerade drauf sitzt.
0: Aber meine Herren, ein Vorschlag zur Güte. Sie streiten sich während unserer nächsten Musik weiter und der Till packt schon langsam seine Sachen zusammen.
4: Jawohl, das ist in Ordnung.
0: Okay.
4: In Ordnung.
0: Angelika, spiel den Hörern was vor.
6: Wie hätten Sie es denn gern?
4: Ist doch egal, Mädel, the show must go on.
1: Sie immer mit Ihren Ferkeleien.

0: Was denn da schon wieder?
1: Und wer hat schon wieder vergessen, die Studioklingel während der Sendung abzustellen?
2: Das wird für mich sein, Felix. Eine von den Mädels holt meine Sachen ab.
0: Eine von welchen Mädels?
3: Till ist doch jetzt Geschäftsführer in einem...
2: Wirst du mal deinen vollauten Mund halten? Ja, ich komme.
4: Hallo, Chef. Wo sind denn die Klamotten?
2: Sehr freundlich, Schwester Lieschen. Es ist nur dieses kleine Aktenköfferchen. Liebe Kollegen, darf ich euch meine neue Mitarbeiterin vorstellen? Fräulein Elisabeth.
0: Oh, guten Tag.
5: Hallo, Schwätzchen. Mich,
4: soll ich Sie auch gleich mitnehmen, Chef? Oder wollen
2: Nein,
4: Sie
2: danke. Ich komme nach.
0: Sagen Sie, Boss, ist das die Beate, von der Sie mir so viel vorgeschwärmt haben?
2: Ja.
0: Arbeitet die später auch bei uns?
2: Ich hoffe. Ich muss erst noch mit ihr sprechen. Sie weiß noch nichts davon.
4: Oh, macht nichts. Sie kriegen wir schon hin. Tschüss, Leute. Frohe Sendung noch.
1: Na, Sie können ja mal unterwegs im Auto reinhören.
4: Da weiß ich was Besseres. Bye-bye, Boss.
0: Ein etwas burschikoser Typ.
2: Aber sehr zuverlässig. Sie führt mir die Bücher.
3: Allerdings nur nach Feierabend. Sonst hilft sie kräftig mit im Geschäft.
2: Du sollst dich da raushalten, verdammt nochmal.
1: Es würde natürlich Beate und mich und eventuell auch einige unserer Stammhörer interessieren, was sie eigentlich vorhaben, Till.
0: Und ob dies wirklich ihre letzte Sendung bei uns ist.
2: Ja, zu meinem größten Bedauern. Leider.
3: Vorhin hast du noch Gott sei Dank gesagt.
2: Es ist nämlich so, jeder Mensch bekommt nur einmal im Leben die Chance. Und die hat mir das Schicksal jetzt als großen Haufen vor meine bescheidene Tür gemacht.

0: Er hat es auch wirklich sehr treffend ausgedrückt.
1: Und weil sie doch bestimmt seinem Lebensglück nicht im Wege stehen wollen, haut er ab und ich mache hier den Quatsch für ihn weiter, okay?
2: Naja, es kommt natürlich alles ein bisschen plötzlich.
0: Ja, und es standen noch so viele andere auf der Warteliste für den Fall, dass wir wieder mal einen Doofen brauchen sollten.
1: Dann liege ich ja bei Ihnen genau richtig. Ich bin nämlich einer der doofsten Doofen, die Sie sich überhaupt vorstellen können.
2: Naja, das wird sich zeigen. Haben Sie denn überhaupt schon die Genehmigung des Intendanten?
0: Ach, Felix, am besten rufen Sie den gleich mal an.
2: Ja, natürlich.

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0: So sieht's aus. 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
0: Ich dachte das schön und wurde probeweise fromm. Und betete, Herr, mach, dass ich ein Stück nach vorne komm. Er muss mich gehört haben und sah das wohl auch ein. Und nahm einen zu sich. Da war ich auf Platz 9. 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
1: Der alte Herr von Nummer 6, ach, ich freute mich für ihn, bekam unverhofft noch einen Studienplatz in Medizin. Zwei Schauspieler, auch für sie war ich herzlich froh, kriegten die Rolle ihres Lebens in Warten auf Godot. Der Mann auf Platz 3 wirkte ungemein skurril. Er hatte 32 Zähne, aber alle oben, das war zu viel. 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Oh Mädchen mit der Warteliste, wenn das meine Mutter wüsste, die hat immer gesagt, dass man nicht mit der Liebe spielt.

0: Glück, denn der Scheich auf Platz 2 hatte plötzlich die Faxen dick. 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Naja, da ist was dran, aber Platz 2 war frei. Der Mann an der Spitze der Liste hieß Karl-Heinz. Tja, sonst reimt sich ja auch kaum was auf Platz 1. Wir spielten Mozart und Monopoly und ich gewann und kam noch in derselben Nacht bei ihr an. Und da machte sie mir schon an der Türe klar, dass ich bloß Platz 1 der Landesliste war. Oh nein.
1: Bitte warten. 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
2: Ich schließe also messerscharf, dass Ihr neuer Job irgendwas mit Warten zu tun hat.
3: Na, vielleicht übernimmt der Till das Buffet in einem Bahnhofswartesaal. Ja. Ich verstehe immer Bahnhof. So einfach spielt das Leben denn doch nicht, dass ich mich bloß hinter eine Theke stelle und Bulettenfeil biete.
2: Was bieten Sie denn feil?
3: Also Herrschaften, wir sind doch aber nicht in Robert Lemkes Büro verraten. Was bin ich?
2: Aber schließlich ist das letzte Musicbox-Preisausschreiben schon eine ganze Weile her. Oh weia, was war denn das?
3: Ach, ich zerbreche mir nur den Kopf darüber, was der Till nun wirklich anstellt, wenn er hier abhaut.
4: Es ist mir schon richtig unangenehm, dass ausgerechnet ich heute so im Mittelpunkt der Sendung stehe.
5: Ja, dabei bin ich doch als dein Nachfolger viel wichtiger.
2: Junger Mann, haben Sie es nicht ein bisschen kleiner?
3: Kinder, wir können ja intern hinter

0: den Boxkulissen weiterraten, welchen Traumjob unser Till dem harten Radiohandwerk vorzieht.
1: Und vielleicht gibt Ihnen und den geschätzten Lauschern die nächste Platte bereits einen nicht zu überhörenden Hinweis darauf.
0: Woher wissen Sie denn, dass Sie Boxbaby?
1: Tja, man muss sich halt bei Zeiten sachkundig machen.
2: Hauptsache, die Platte ist nicht wieder von Ihnen besungen.
3: Keine Angst, er muss seine Stimme schonen, wo doch Bayreuth vor der Tür steht.
0: Na, jetzt bin ich aber mal gespannt, ob uns eine schlichte deutsche Volksweise auf die Spur des neuen Jobs von unserem Freund Till führt.
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3: Nee, falsch, Angelika, das andere.
2: Der Felix hatte ja auch von Volkslied gesprochen.
1: Obgleich dies auch gar nicht mal so falsch war.

0: Haben Sie schon eine Spur? Und ist Ihnen was aufgefallen?
1: Allerdings. Schwesterlein ist so merkwürdig blass.
2: Na, vielleicht bricht sie ein Kind.
3: Och, nein, nein, alles falsch. Mit Kinderkriegen hat meine neue Planstelle überhaupt nichts zu tun.
0: Das hätte ihm gerade noch gefehlt.
2: Na, dann wollen wir uns doch bitte jetzt weiter nicht an diesem Problem die Jacketkronen ausbeißen.
1: Sondern zur Feier des Tages auch mal einen Antitil zu Wort kommen lassen.
2: Also einen, der auf der Schattenseite des Lebens kleben geblieben ist.
0: Aha. Jetzt kommt die obligate Moll-Arie in der Musicbox.
1: Daran müssen Sie sich bei uns gewöhnen, junger Freund. Ein Zuckerschlecken ist diese Arbeit ganz gewiss nicht.
3: Na, meinen Sie etwa für den Hörer?

0: hab's jetzt auch geschafft. Edge.
1: Ja, ja, wir glauben's Ihnen, ja.
2: Auch wenn wir immer noch nicht genau wissen, womit Sie Ihre Mäuse ab morgen verdienen werden.
3: Mäuschen sind im übertragenen Sinne auch dabei.
0: Hätte ich doch bloß mein Geheimnis für mich behalten. Du kriegst es noch fertig und gibst ganzseitige Anzeigen in der Bild-Zeitung auf.
3: Ich bin doch nicht doof.
2: Felix, Felix, haben Sie gehört? Er ist nicht doof.
1: Und?
2: Aber wenn er nicht doof ist, dann können wir ihn hier doch gar nicht brauchen.
1: Lassen Sie, Mann, Beate, den kriegen wir schon hin. Warum soll's mit dem Egon nicht klappen, was wir damals mit dem Bolle auch geschafft haben.
4: Bolle wollte eigentlich Bademeister werden, doch die Prüfung ist ihm ziemlich missglückt. Auf die Frage des Prüfers, ja, können Sie denn schwimmen, sprach er das gerade nicht, aber war wie verrückt. Und dann war er noch Kellner, doch dass da der Kunde immer recht hat, das hat ihn gestört. Und so ging er schließlich zur Schutzpolizei, denn da ist das umgekehrt.

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Der Fußgänger wollte sich's auch gleich wieder annähen. Bolle sprach, das kommt zum Protokoll.

Und als einmal die Gattin des Polizeipräsidenten einen Radfahrer rammte, stand Bolle dabei, sprach Knäfrau, kein Problem, hab ja alles gesehen. Und wozu haben wir denn schließlich Polizei? Also das war so, dass der Radfahrer mit über 100 bei Rot die Kreuzung überfuhr, oder nicht? Und der Hund, der von links kam, bitte mich zu verbessern, der nahm ihnen auch noch völlig die Sicht.

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1: Entstehende Ähnlichkeiten mit lebenden oder bereits verstorbenen Personen wären rein zufällig.
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Koscherei auch nichts gebracht. Oh Mann. Wann gab's den letzten Schluck heute Nacht? 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Logisch. 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Fahr ich jetzt 50, verhalte

0: Französisch ist zwar nicht das Allerbeste, aber heißt Blue Light nicht blaues Licht?
1: Ja, bravo, Till! Und so ein begabter Abiturient des zweiten Bildungsweges verlässt uns jetzt.
2: Erinnern Sie sich noch an den Film Das blaue Licht?
3: Funzelhaft, ja, warum?
2: Da habe ich nämlich mal die Hauptrolle drin gespielt.
1: Was, Sie? Die Hauptrolle im blauen Licht?
2: Ja, den Docht.
3: Egon, nein, solche Karlauer dürfen Sie uns nie wieder antun, sonst können Sie gleich mit dem Till abhauen zu dessen neuer Arbeitsstelle.
0: Um Himmels Willen, der ist völlig überflüssig. Da kann ich überhaupt keine Männer brauchen.
1: Besteht denn eventuell für mich eine Vakanz?
0: Darüber ließe sich schon eher reden. Kommen Sie nachher in mein Büro.
1: Aber bitte keinen Job, der mich vor 12 Uhr früh zum Aufstehen zwingt.
2: Dann musst du ihr die Nachtschicht geben.
1: Ich arbeite gern spät und stehe dafür lieber noch später auf.
0: Das lässt sich einrichten.
4: Ach, ich war schon immer ein Morgenmuffel wie meine Freundin Petra.

0: Nun hätte ich natürlich zu gern gewusst, was ich bei Ihnen zu tun habe, lieber Till. Und dann wäre da auch noch über die nicht ganz unwichtige Frage des Honorars zu sprechen.
1: Also verdienen können Sie bei mir so viel, wie Sie wollen. Es ist alles nur eine Frage des konzentrierten Einsatzes.
2: Aha. Apropos Einsatz, wann brauchen Sie mich denn hier wieder? Oder war das heute schon mein erster und mein letzter Auftritt in der Musicbox?
3: Wir werden zunächst mal das Hörerecho abwarten. Und wenn uns viele Leute schreiben, den wollen wir behalten, dann gehen Sie bei uns einer unsicheren Zukunft entgegen.
1: Kein Problem. Da alarmieren wir sämtliche Egon Balder Fanclubs und die Musicboxe ersticken wieder unter einer Postlawine.
0: Felix, weil Sie gerade entgegengehen gesagt haben, wissen Sie, wer mir neulich am Cäcilienplatz entgegengekommen ist?
3: Nein, woher sollte ich?
0: Der nackte Norbert.
3: Nie gehört. Und der geht völlig nackt am Cäcilienplatz spazieren?
0: Ja, nein, nicht völlig, nur teilweise.
4: Ich war

0: Beate, ihr nackter Norbert scheint aber gewisse Schwierigkeiten zu haben.
1: Hanna, ja, ich weiß, manchmal beim Sprechen, das machen seine neuen Zähne.
2: Die alten hat ihm wohl jemand ausgeschlagen.
3: Boxfreunde und solche, die es doch nie werden. Wir machen jetzt eine kleine Sommerpause, denn wir sind ja auch nur Menschen.
1: Und melden uns,
0: wenn nichts dazwischen kommt,
4: mit einer neuen Ausgabe wieder. Am 24. August um 14.45 Uhr auf Rias 2.
3: Menschenskind, was geht dich das an? Du bist doch dann gar nicht mehr dabei.
4: Richtig, ich vergaß. Darum verabschiedet sich jetzt schon der bekannte Musicboxer Till Hoffmann.
0: Sowie die Randfiguren
1: Beate Hasenau,
0: Felix Knemöller
3: und Egon Balder, dem sie das gleiche akustische Vertrauen entgegenbringen sollten wie seinem geschätzten Vorgänger.
4: Till Hoffmann.
0: Ja, ja, nur ist gut, nur wissen wir's.
1: Viele wissen aber noch nicht, dass Hannelore Störmer die Musik aussuchte,
0: dass Angelika Stubert und Hans Martin für Ton und Technik verantwortlich waren
4: und dass man diese Sendung am besten ganz schnell wieder vergessen sollte.
1: Also Till, jetzt will ich's aber endlich wissen. Wo findet Ihr neuer Traumjob nun wirklich statt und wie kann ich mich dabei eventuell auch noch betätigen?
3: Also Beate, wenn Sie mich fragen...
1: Ich habe ja den Till gefragt.
4: Ja, liebstes Beatchen, ich bin nicht so hundertprozentig sicher, ob das für Sie das Richtige wäre.
0: Na, sind denn da noch mehr Damen dabei?
3: Na klar, 24.
4: Du wirst ja auch gleich neue Zähne machen lassen müssen.
1: Also daraus schließe ich auf eine größere Balletttruppe.
5: Boah, Ballett ist gut und Till als sterbender Schwan, ich werd verrückt.
0: Wenn Sie sich verbessern können, warum nicht?
4: Beate, bleiben Sie lieber bei der Musicbox und nähren Sie sich redlich. Ich fürchte, in meinem Betrieb, den ich ab 1. August übernehme, ist für Sie doch nichts Passendes mehr frei.
1: Aber dann sagen Sie mir doch um alles in der Welt, was Ihre 24 Mädchen bei Ihnen zu tun haben. Und dann auch noch in zwei Schichten, wenn ich das richtig verstanden habe.
4: Ja. Also die Sache ist nämlich so, meine Mädchen haben gewissermaßen alle etwas mit Meteorologie zu tun.
0: Meteorologische Mädchen, was machen die denn?
1: Ja, müssen die etwa Wetterkarten zeichnen oder Satellitenbilder auswerten?
3: Aber ich bitte Sie, das ist doch ganz meteorologisch. Die Mädels müssen sich für den Till alle strichweise regen.
5: Oh, oh nein!

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2: Im Studio Lisa Schwarzkopf. Schönen guten Abend. Beamte sollen künftig in die gesetzliche Krankenversicherung einzahlen. Das fordert der Wirtschaftsweise Achim Truger in der Neuen Osnabrücker Zeitung. Lukas Auer berichtet.
3: Durch die guten Gehälter der Beamten könne die Kassenlage der gesetzlichen Versicherungen gestärkt werden, sagt Truger. Dass sie da bisher rausgehalten werden, hält er für völlig falsch. Bisher sind Beamte meist privat versichert. Im Juni berät der Bundestag über die umstrittene Gesundheitsreform. Laut Gesetzentwurf müssen gesetzlich Versicherte mit höheren Zuzahlungen für Medikamente rechnen. Außerdem soll die kostenlose Mitversicherung von Familienmitgliedern eingeschränkt werden.
2: In der Diskussion um ein Social-Media-Verbot für Kinder hat sich Innenminister Dobrindt skeptisch gezeigt. Er halte das für schlecht durchzusetzen und daher für wenig zielführend, so Dobrindt in den Funke-Zeitungen. In einer Umfrage hatten sich zuletzt 2/3 der Deutschen für ein Social-Media-Verbot für unter 14-Jährige ausgesprochen. Auch CDU und SPD zeigen sich bisher, anders als Dobrindts CSU, offen dafür. Auch auf EU-Ebene wird ein Social-Media-Verbot für Kinder gerade geprüft. Unbekannte haben in der Nähe von München 2 Strommasten angezündet. Der bayerische Innenminister Herrmann spricht von einem Sabotageakt und verurteilt den Anschlag scharf. In Teilen von Ismaning war kurz der Strom weg. Der Staatsschutz ermittelt jetzt. In Saudi-Arabien hat die muslimische Pilgerfahrt Hadsch begonnen. Mehr als 1,5 Millionen Gläubige sind dafür nach Mekka gereist. Erschwert wird die Pilgerfahrt durch den Iran-Krieg und das heiße Wetter. Vorhergesagt sind bis zu 47 Grad. Verlieren verboten heißt es heute bei der Eishockey-WM für Deutschland. Aber selbst ein Sieg im letzten Vorrundenspiel gegen Großbritannien könnte nicht fürs Viertelfinale reichen. Das DEB-Team muss auf einen Ausrutscher der Konkurrenz hoffen. Los geht's in Zürich um 20.20 Uhr.
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4: Sonnig und trocken läuft der Nachmittag in weiten Teilen über dem Schwarzwald und an den Alpen hängen ein paar Wolken und ganz vereinzelt kann es da auch mal ein bisschen regnen. Dazu ist es richtig heiß mit etwa 27 bis 33 Grad, an der Küste etwas angenehmer. Morgen bleibt es oft sonnig, im Norden ziehen mehr Wolken durch, maximal bis 34 Grad.

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1: Hallo und herzlich willkommen zum Apfelfunk Ausgabe 538, welche wir wie immer am Mittwoch, dieses Mal am 13. Mai aufzeichnen. Aber ja, dieser Mittwoch, der ist anders, dieser Mittwochabend, der fühlt sich an wie ein Freitagabend. Und ich hoffe, lieber Malte, es geht dir genau gleich. Hallo an die Nordsee.
2: Ja, hallo lieber Jean-Claude. Ja, in der Tat, das ist ein ganz merkwürdiger Mittwoch, der irgendwie das Wochenende markiert, worüber ich mich ja freue. Wunderbar, das darf gerne häufiger passieren. Aber auf der anderen Seite ja irgendwie noch der klassische Mittwoch ist. Wir nehmen jetzt einen Apfelfunk auf. Und ja, das ist eine interessante Konstellation, die wir jedes Jahr auch ja wiederkehrend dann haben.
1: Ja, ja, genau. Ich meine, der Feiertag morgen ist ja eben immer am Donnerstag. Und darum passt das auch immer so gut, weil wir ja immer eigentlich im Allgemeinen am Mittwoch aufzeichnen. Immer auch die Erinnerung in diesem Jahr ist ja immer der Teil, wo ich ein bisschen drüber schmunzle, und zwar der Name des Feiertags. Also auf der einen Seite, ich würde mal sagen, die Hälfte bei euch, die nennt das ja Christi Himmelfahrt. Die andere Hälfte spricht von irgendwie Vätertag oder so. Da hast
2: Vatertag,
1: du mir
2: einmal
1: erklärt,
2: ja.
1: Vatertag, geht man zusammen saufen und so. Aber was ich einfach witzig finde, wir Schweizer sagen ja Auffahrt.
2: Ja.
1: Und es ist ja so, dass eigentlich seid ja ihr immer die Direkten, die Kurzen, die ich gehe nicht parkieren, ich parke, ich tue nicht grillieren, ich grille. Also ihr seid ja normalerweise die Schnellen, aber in dem Fall muss ich sagen, haben wir mal ein Wort entdeckt, was ein bisschen schneller dauert. Nicht dieses ganze Christi Himmel hört, das weiß man sowieso, wo der hinfuhr, sondern Auffahrt, Punkt. Also für einmal sind wir ein bisschen kürzer. Aber ich stolz drauf.
2: Ja, ja, zu Recht. Also ich glaube oder ich vermute jetzt einfach mal, dass der sprachliche Grund dafür ist, dass in der Schweiz man wahrscheinlich kirchlicher unterwegs ist und einfach weiß, was dann da mit der Auffahrt gemeint ist.
1: Ja, ich glaube auch, ja.
2: Und dass den teilweise heidnischen Deutschen gerade im Norden das nochmal extra gesagt werden muss. Da ist auf der einen Seite eben dieser Christus und dann ist dann noch dann Richtung Himmel die Fahrt, weil nicht, dass er da jetzt durcheinander kommt. Und nicht zuletzt, was ich jedes Jahr sage, das Wort Auffahrt ist natürlich in Deutschland auch anders emotional besetzt.
1: Gut, stimmt.
2: Da denkt man an den Aufbruch auf der Autobahn und das ist dem Deutschen ja sehr wichtig. Und
1: Vollgas geben.
2: Das lässt er sich jetzt nicht durch irgendjemand aus der Bibel streitig machen, sowas.
1: Stimmt, das könnte natürlich der eigentliche Punkt sein. Stimmt, habe ich schon wieder ganz vergessen. Da hast du recht. Aber ist ja wurscht, Hauptsache frei. Also wir nehmen das, wie gesagt, am Mittwochabend auf. Und wir haben es ja auch schon gesagt, manchmal ist man ja schon am Mittwoch ein bisschen müde. Und das, ja, einfach ist halt manchmal so. Die Woche ist anstrengend oder überhaupt die Zeit oder was auch immer. Und dann ist ja schon so, ich merke dann am Donnerstag schon, dass ich noch ein bisschen weniger als sonst geschlafen habe. Und das ist natürlich morgen wunderbar. Morgen können wir irgendwann mal, wenn ihr diese Folge hört, je nachdem wann, dann können wir morgen mal ausschlafen. Das ist cool. Und ich weiß, du machst das auch. Wahrscheinlich ja fast die meisten, obwohl ich dann weiß, wir kriegen meistens dann wieder Zuschriften, die sagen, nee, bei mir geht das nicht. Aber wenn man kann, die meisten machen die Brücke, oder? Ich meine, der Freitag ist so ein ganz klassischer Brückentag.
2: Ja, ach, die meisten ist natürlich mal ein ganz schwerer Begriff, weil ja, ich denk jetzt an die vielen Menschen im Einzelhandel oder generell in Geschäften, Restaurants, aber auch in vielen Berufen, wo ja einfach noch jemand da sein muss. Mhm. Und vor dem Hintergrund, da werden noch eine ganze Menge eben dann arbeiten am Freitag. Aber ja, das ist natürlich schon auffallend in der Firma, wenn man dann guckt, die Abwesenheitsmeldungen. Das ist schon recht gehäuft. Man sieht eigentlich gar nicht mehr die eigentlichen E-Mails, die man noch sehen möchte, weil lauter E-Mails kommen von wegen, macht Brückentag, hat frei, ja, ist Montag wieder da. Oder ganz viele auch jetzt, die dann sowieso eine größere Brücke bauen, weil ja dann eben Woche drauf ist ja das Pfingstfest und dann ist ja auch nochmal ein Feiertag und da bauen jetzt ja viele auch so Brücken dann jetzt über Pfingsten hinweg, die jetzt dann also heute dann, vielleicht auch gestern schon gestartet sind. Ja, ja, ist jetzt, ich glaube, es wird so, man merkt es ja schon, wenn viele im Urlaub sind oder frei haben, dass alles ein bisschen langsamer und langweiliger ist. Ja.
1: Ja, das stimmt schon. Ich meine, schaue ich mir den Stau am Gotthard an, heute Nachmittag waren da schon 10 Kilometer, dann habe ich auch das Gefühl, also ich gehe nicht davon aus, dass die alle nur mal so schnell bis Sonntag in den Süden düsen, zumal es im Süden genauso bescheiden Wetter sein soll, kommen wir noch dazu. Aber wenn die natürlich quasi die lange Brücke schlagen bis Pfingsten, dann ja, dann lohnt sich's. Also es reisen offensichtlich schon wieder sehr viel in den Süden, habe ich festgestellt.
2: Ja, aber vielleicht haben sie auch guten Grund dafür, wenn ich mir das Wetter hier zurzeit betrachte, dann hätte ich auch nicht schlecht Lust, jetzt zum Beispiel nach Norditalien oder so ganz südlichere Italien dann auszuwandern. Es ist ja für Mai, ich weiß nicht, wie es bei dir ist, außergewöhnlich kalt. Also im April lasse ich das ja immer noch durch, weil der April macht ja bekanntlich, was er will. Aber jetzt dieser Mai, wir haben Mitte Mai, boah, das ist doch ziemlich kalt.
1: Da merkt man wieder, da sind wir wieder bei den heidnischen Nordländern, oder? Das passt wieder perfekt. Hast du mal auf den Kalender geguckt? Wir sind mitten in den Eisheiligen drin. Naja, ich bin der Letzte, der solche Sachen immer für bare Münze nimmt. Aber dieses Jahr, muss man sagen, stimmt das perfekt. Wir hatten auch letzte Woche noch 20, 22 Grad, dann ein bescheidenes Wochenende und jetzt ist es bei uns genau gleich. Heute hatten wir, glaube ich, noch 14, am Freitag soll es 10 Grad Maximum werden, am Morgen irgendwie 3. Also es ist richtig arschkalt, sorry, wenn ich das so sage. Aber eben, das ist genau die Zeit jetzt.
2: Also da halte ich es immer wie dein Eidgenosse Jörg Kachelmann, der ja als Meteorologe in Deutschland noch bekannt ist, der ja immer steif und fest behauptet, es gebe solche Regelmäßigkeiten nicht und das sei irgendwie Quatsch. Deshalb, ja, aber das stimmt schon. Das ist jetzt diese Zeit, wo das eben passieren kann. Und schauen wir mal. Ich meine, aber in den letzten Jahren war es teilweise wirklich dann Anfang Mai schon deutlich wärmer, auch teilweise schon zu warm und zu trocken. Was wiederum ein Vorteil ist. Also ich sehe das jetzt auch durchaus positiv. Die Vegetation, die explodiert A nicht so und B, sie ist auch wirklich saftig grün und ich habe auch gute Hoffnung, dass wir auch im Juni jetzt nicht alle schon gelb und vertrocknet sehen werden. Das war in den Vorjahren ja teilweise anders. Also so gesehen, ich will jetzt gar nicht meckern. Das ist schon ganz gut so, dass das jetzt nicht gleich dann aus vollen Rohren mit dem Sommer dann losgeht.
1: Das stimmt, ja. Da bin ich komplett bei dir. Also wir hatten ja einen wahnsinnig trockenen April, also viel zu trocken. Aber das hat sich jetzt wieder so einigermaßen ausgeglichen, weil in letzter Woche schon ordentlich Regen und jetzt ist es auch bei uns angesagt, also wirklich Donnerstag, Freitag, Samstag soll es quasi mehr oder weniger dauerhaft regnen. Ist natürlich ein bisschen schade, wenn man frei hat, aber hey, für die Natur ist das toll und ja, es stimmt, also die ist schon richtig heftig grün geworden und die Pollenallergiker, wo ich ja auch ein bisschen dazu gehöre, die freuen sich natürlich im Prinzip auch. Gerade bei uns war eben der April nicht nur trocken, wir hatten auch immer diese fiese Biese, die das Ganze natürlich noch viel schlimmer macht, also tränende Augen und so weiter. Das war, also das ganze Allergie-Management war recht schwierig im April und jetzt ist natürlich schön, weil die Luft natürlich jetzt einfach von den Pollen sozusagen reingewaschen wird. Also es passt schon. Ich finde es zwar nicht so toll, dass wir jetzt noch heizen müssen. Also wir heizen ja nicht, aber unsere Wärmepumpe heizt. Da sieht man das halt. Aber ja, ist dann halt so. Es soll, glaube ich, dafür aber nächste Woche dann wieder ein bisschen schöner oder wärmer werden. Also naja, das passt schon.
2: Es sieht so aus,
1: zu jammern. Genau. Genau. Aber apropos jammern. Du hast, wir haben ja wahnsinnig viele Zuschriften zum Gigaset-Vogel bekommen, muss man sagen. Also wirklich auf allen Kanälen, natürlich per E-Mail, aber auch in Gefunke, in der Funkgeräte-App, der App zum Apfelfunk. Da wurde richtig diskutiert und wir haben vor allem ganz viele Tipps bekommen für Apps. Ich wusste schon, dass es Apps gibt, um Vogelstimmen zu erkennen, aber ich war mir nicht bewusst, wie viele es gibt. Also wir haben unterschiedlichste Tipps und Tricks bekommen. Und jetzt natürlich die große Frage, weißt du jetzt, wer der Gigaset-Vogel vor deinem Haus oder vor deinem Fenster ist?
2: Also nicht 100% zweifelsfrei, weil der Sichtkontakt hat nicht stattgefunden, aber es gibt sehr starke Indizien, die darauf hindeuten, dass es sich um eine Amsel handelt, die diesen Gesang absondert, weil ich habe tatsächlich mit einer der Apps habe ich regelmäßige Überprüfungen vorgenommen, wenn der mal wieder zu hören war. Das ist gut. Merlin Bird ID, einer der Tipps, die wir bekommen haben. Es gab noch viele weitere Tipps. Ich bin gar nicht dazu gekommen, alle auszuprobieren. Und vor allem bei dieser App bin ich auch gleich hängen geblieben. Das ist immer dieses, ja, das Problem, wenn du eine App testest und feststellst, die ist schon genial, dass dann deine Motivation, dann noch weitere zu installieren, natürlich klar, sofort logisch, stark absinkt.
1: Wenn es dann schon passt, dann passt, genau.
2: Und ich gebe dir recht, ich habe auch in der Vergangenheit wahrgenommen, es gibt ja immer diese Ratgeber-Themen, wo es dann heißt, oh, so kann man dann das Vögelchen im Garten erkennen und so. Mhm. Und die ich immer mit einem Auge gesehen habe, habe gedacht, ja, nett, es gibt Apps dafür. Aber ich habe mir in meiner naiven Vorstellung das alles viel schlichter vorgestellt. Ich habe immer gedacht, ja, da musst du irgendwie was aufnehmen und dann wird das an einen Server gesendet und dann wird es irgendwie ausgewertet und da musst du auch gerade Glück haben, dass zum Beispiel der Vogel gerade da ist und so. Und Merlin Bird ID ist tatsächlich so, du kannst das Ding ja einfach mitlaufen lassen aufnehmend und dann, was weiß ich, über Stunden ja sogar. Und dann, du bekommst einerseits in Echtzeit angezeigt, dann diese Vögel, die erkannt wurden, die blinken danach auf. Das heißt, wenn du zum Beispiel verschiedene Vögel da hast, dann blinkt der jeweilige Vogel, der gerade zu hören ist, dann in dieser Liste auf. Was ist natürlich, ja, geil. Ja, das ist genial. Das ist wirklich eine geniale App. Also hier ist so ein Duett aus Rotkehlchen und Amsel vor allem dominant. Ja. Das habe ich festgestellt. Die beiden, die geben sich hier so. Das Witzige ist, die ergänzen sich auch gegenseitig. Ich habe auch festgestellt, dass es Vögel gibt, die halt sich so wie beim Staffellauf dann halt immer den Staffelstab dann weitergeben. Die singen nicht überlappend, sondern die singen abwechselnd. Und wirklich, ja, das ist, also Ornithologen werden jetzt wahrscheinlich denken, ja, der hat ja nicht alle Tassen im Schrein, das weiß doch jeder. Aber
1: nee, wusste ich auch nicht.
2: Das habe ich hier auf jeden Fall festgestellt. Und es ist halt so, dass es sieht sehr stark nach einer Amsel aus. Und
1: okay.
2: Das, insofern lege ich jetzt einfach mal fest, der Gigaset-Vogel ist eine Amsel.
1: Sehr gut, großartig. Auf jeden Fall hat das ganz viele von euch getriggert und ich finde das mega lustig, weil das eben auch euch beschäftigt hat. Und ja, ich muss dir ja sagen, also ich finde es mega cool. Wir haben auch extrem viele Vögel bei uns. Das ist mir zum Beispiel extrem aufgefallen. Ich habe früher mitten in der Stadt gewohnt, im Uni-Quartier in Bern. Und jetzt wohne ich ja am Stadtrand. Und das war wirklich erstaunlich, als wir hier hingezogen sind. Ich meine, es sind auch bald 20 Jahre. Aber ist uns aufgefallen, dass es hier, wo wir jetzt sind, viel mehr Vögel hat oder Vogelgesang, gerade im Frühling. Also wirklich so explosiv hat sich das angefühlt, als damals in der Stadt, also als wir mehr drin waren. Und aber ich habe nicht so, ich weiß nicht, ich höre die dann und finde die cool und es gefällt mir auch, das ist so ein Zeichen vom Frühling, aber welcher, wo und also welches Modell quasi und so, das ist mir eigentlich im Allgemeinen wurscht. Ich bin tatsächlich, gebe ich zu, noch nie auf die Idee gekommen, mal so eine App anzuschmeißen.
2: Ja, obwohl es eigentlich, habe ich jetzt auch, also mir ging es ja genauso. Ich habe ja auch diese Apps nie installiert und habe das erst jetzt durch diese Thematik festgestellt. Aber eigentlich ist es ein Versäumnis, weil es ja eigentlich sehr interessant ist, was du mit Hilfe eines technischen Gerätes eben dann auch an Naturverbundenheit herstellen kannst, die ich sonst nie gehabt hätte. Also es gibt ja auch diese Vogelkundlerbücher, wo du eben dann so, sag ich mal, so Geräusche nachlesen kannst und kannst dann schauen, ja, ist das jetzt diese Reihenfolge? Aber wenn ich das mal so gesehen habe, das klang immer alles so kompliziert, das hätte mich jetzt gar nicht so gereizt, da dem hinterherzugehen. Da musst du schon wirklich sehr neugierig sein jetzt darauf, welcher Vogel das ist.
1: Das stimmt.
2: Und das ist ja wirklich kinderleicht. Und du hast ja eben auch nicht nur jetzt für diesen Vogelgesang spannende Apps, sondern ich habe auch schon festgestellt, dass du ja auch zur Erkennung von Gewächsen, meinetwegen, Bäume, was ist denn das überhaupt für ein Baum? Und dass du das so viel leichter und jederzeit dann überprüfen kannst. Übrigens ja auch schon bei den Bäumen und Sträuchern, ja auch mit der Foto-App von Apple. Da, wenn du ein Foto machst, dann hast du unten ja diesen so ein kleines Emblem, was dann da, so ein Icon, was dann aufpoppt, so ein Bäumchen. Und wenn du da drauf gehst, dann kriegst du meistens eine recht gute Beschreibung, was denn das ist, mitsamt eines Fotos, dass du das vergleichen kannst.
1: Ja, das ist cool. Faszinierend. Moderne Zeiten, in denen wir da leben. Und eigentlich eine Selbstverständlichkeit, weil wir sowieso alles mit dem Smartphone machen. Warum sollte es nicht eine App geben, die Vögel erkennt oder eben Bäume und Blumen quasi analysiert und dann zeigt, was man da vor sich hat. Also ja, coole Sache, definitiv. Auch cool finde ich ja, muss ich sagen, dass wir wieder einen Sponsor haben. 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
1: 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Ja, apropos treu unterstützen, wir haben noch eine kleine Programmänderung beziehungsweise einen, wie hat man früher beim Fernsehen gesagt, einen Programmhinweis zu machen.
2: Ein Programmhinweis, genau. Ja, der Programmhinweis lautet, dass wir nächste Woche leider später erscheinen müssen, denn ich bin auf Reisen und vor dem Hintergrund schaffe ich es leider nicht, zu unserem pünktlichen Aufzeichnungstermin dabei zu sein. Ich bin dann erst am Freitag wieder so richtig da und das führt dann halt dazu, dass wir beide dann am Freitagabend, dankenswerterweise hat Jean-Claude dann aber auch Zeit für mich, dass wir dann aufnehmen und dann erscheint die Folge dann so in der Nacht zu Samstag. Also ja, da bitten wir um Nachsehen.
1: Genau, 2 Tage später, also statt in der Nacht auf Donnerstag, in der Nacht auf Samstag. Wir versuchen es am Ende des Podcasts nochmal zu sagen, für die, die ja immer skippen und sagen, ach, das ganze Gelaber am Anfang, ich will gleich die Themen sehen. Und sonst meldet ihr euch in der Funkgeräte-App, da werden es garantiert dann ganz viele von euch beantworten und sagen, hey, das haben sie doch gesagt, guck, es findet eben erst übermorgen statt. Wenn ihr am Donnerstag erschrickt und keinen Apfelfunk habt, dann sei das jetzt hiermit erklärt. Ja, mein Lieber, lass uns doch mal zu diesen Themen kommen. Was haben wir denn diese Woche Schönes?
2: Ja, wir haben so ein paar Sachen. Das geht los mit einem Update, was ihr vielleicht schon installiert habt und was wir euch auch ans Herz legen. Der letzte Streich, Fragezeichen. iOS 26.5 ist draußen und noch jede Menge weitere Updates.
1: Dann ungewöhnliche Hilfe. Apple unterstützt Google vor der EU-Kommission. Wer hätte denn das gedacht?
2: Da passieren wirklich Dinge, ja. Genauso lustig, Malware-Alarm, und zwar macOS wirft ChatGPT und den Atlas-Browser in den Papierkorb. Was ist damit auf sich?
1: Genau, ist mir nämlich heute passiert, müssen wir drüber sprechen. Dann zurück zu Intel, Apples besonderer Chip-Deal.
2: Dann sprechen wir über ein Hintertürgesetz. Jetzt droht nämlich auch in Kanada ein Verschlüsselungsverbot.
1: Ja, meine Güte, dann gibt es natürlich die Umfrage der Woche mit einer neuen Frage und der Auswertung der letzten Woche plus Zuschriften aus unserer Hörerschaft. Das alles packen wir in diesen Podcast. Ja, lass uns loslegen mit dem Update. Ich glaube, es ist eigentlich krass, ich struggle jedes Mal darüber. Ich kann mich am Mittwoch schon nicht mehr erinnern, was eigentlich los war. Es war, glaube ich, Montagabend, oder?
2: Ja, direkt Montag.
1: Genau. Ist immer verrückt. Ich mache das ja immer auf gefühlt 43 Geräten und weiß dann zwei Tage später nicht mehr, was gestern oder was vorgestern, peinlich genug. Aber ja, okay. Montagabend kam iOS 26.5 beziehungsweise macOS 26.5. Einfach die ganze Reihe, sage ich mal, 26.5 kam raus, final, nachdem ja letzte Woche schon der Release-Kandidat kam. Ja, und wir müssen mal drüber sprechen, was dieses Update so beinhaltet. Und wir fangen mit dem Teil an, der eigentlich das Must-Have des Updates macht, beziehungsweise der dafür verantwortlich ist, warum man dieses Update auf jeden Fall installieren sollte, oder?
2: Genau, der Faktor Sicherheit, der Klassiker, aber diesmal, glaube ich, in ausgeprägter Art und Weise. Wir sehen ja insgesamt gerade in der Tech-Industrie, Stichwort Mythos, das KI-Modell von Anthropic, aber auch weitere, die jetzt ja massiv dafür eingesetzt werden, von den Firmen nach Sicherheitslücken zu forschen. Und es ist wirklich messbar, dass wir in den letzten Tagen, es gibt ja diese CVE-Datenbank, in der dann immer die ganzen Bugs gelistet werden, dass wir eine, ich möchte fast sagen, Verdoppelung an einigen Tagen gesehen haben, der üblichen Zahl von Bugfixes, die eben herausgegeben wurden oder Bugs, die entdeckt wurden erstmal. Ja. Und so ist es, glaube ich, auch bei Apple. Also wir sehen hier schon in der Liste eine ganze Menge, was da gefixt wurde. Und ich glaube auch, das sind Dinge, die auch jetzt nicht auf die leichte Schulter zu nehmen sind. Deshalb wird einmal mehr, aber ich glaube noch ein bisschen dringender empfohlen, das zu installieren.
1: Ja, definitiv. Also wirklich

0: Es gibt auch noch das eine oder andere Feature, wobei das spannendste Feature, was mich wirklich reizen würde, ich in der Schweiz gar nicht nutzen kann.
1: Oh, da bin ich ja gespannt, welches das ist. Also,
0: ja, das nächste auf unserer Liste.
1: Ach, das nächste tatsächlich. Ach so, ja, okay. Aber in Deutschland habe ich jetzt die ersten Erfahrungsberichte gehört und gelesen. Ist es aber auch so, dass es nicht bei allen geht? Also RCS, wir sprechen über RCS, falls ihr euch wundert, genau, worum es geht.
0: Ist blöd, wir sprechen von einer Liste, die ihr natürlich logischerweise genau. nicht seht. Sorry.
1: RCS, die
0: Podcast nicht tun.
1: Sozusagen ja der SMS-Nachfolger und von Apple endlich unterstützt in der Nachrichten-App seit einiger Zeit. Google hat das ja schon länger eingefordert. Und das bietet ja die Möglichkeit, dass man eben Messenger-Features hat, auch in der klassischen SMS-Nachfolge. Und das große Thema, was ja noch offen war die ganze Zeit, war die Verschlüsselung. Apple hatte das ja auch schon avisiert, dass sie sich darum kümmern wollen, hat aber eine ganze Weile gedauert. Und jetzt sehen wir tatsächlich grundsätzlich die Unterstützung im Betriebssystem für Verschlüsselung von RCS-Nachrichten, aber, und da lässt auch die Erinnerung wieder grüßen an den RCS-Launch, beziehungsweise ist ja bis jetzt noch so, dass ja eben nicht jeder Netzbetreiber RCS unterstützt, was es so ein bisschen blöd macht halt, dass man jetzt entweder gar nicht RCS hat oder RCS, aber ohne Verschlüsselung. Ich glaube, Vodafone in Deutschland unterstützt das gegenwärtig auch noch nicht.
0: Das ist genau das Problem und das ist letztendlich, ich sage mal, die Achillesferse von RCS. Die Idee ist ja toll, man muss nicht Mark Zuckerbergs Tool in Grün nutzen, man muss nicht sonst irgendwas, man kann trotzdem zwischen iOS und ich sage mal Android kann man Nachrichten austauschen im Jahre 2026 Style, sage ich mal, und nicht dieses komische SMS-Zeug. Also im Prinzip eine gute Idee, aber eben, die Provider haben die Finger drin. Das ist schon mal, seien wir mal ganz ehrlich, einfach scheiße. Das hatten wir Anfang der 2000er, da wollen wir eigentlich nicht mehr zurück. Und dann passieren genau solche Dinge. In der Schweiz sind sich die Provider zwar bewusst, dass es das gibt. Es ist sogar absurderweise so, wenn ich mein Google Pixel oder mein Samsung Smartphone mit meiner SIM-Karte befülle, dann kann ich RCS nutzen. Ich kann das aktivieren und dann läuft das. Aber das iPhone, das ja seit iOS 18 jetzt doch schon eine ganze Weile unterstützt, das haben die Provider nur so am Rande mitbekommen. Langer Rede, kurzer Sinn, mit dem iPhone kannst du im Moment in der Schweiz RCS noch nicht nutzen. Gibt da so Pläne, ja, man soll mal, es gibt lange Threads bei Swisscom, was da diskutiert wird und ja, wir kommen da mal und wir überlegen es uns, blablabla. Aber Fakt, Stand heute geht's noch nicht. Und das ist halt genau der Mist. Also das ist eben nicht, ich sag's jetzt mal so, ich weiß, ich triggere ein paar Leute wieder, das ist eben nicht wie WhatsApp, wo einfach Meta eine App in den App Store knallt, du lädst die runter, völlig wurscht, wo du bei welchem Provider sitzt, Hauptsache du hast Internet und bumm, kannst du kommunizieren. So einfach ist RCS nicht und das ist in meinen Augen auch der Grund, warum sich, ich sag's jetzt einfach, ich lehne mich ein bisschen aus dem Fenster raus, warum sich nicht durchsetzen wird.
1: Ich glaube, RCS ist wunderbar in dem Moment, wenn es nach 5 Jahren oder nach 10 Jahren endlich mal von allen unterstützt wird und dann flächendeckend zur Verfügung steht. Und wenn dann der Worst Case eintritt, dass aufgrund internationaler politischer Verspannungen oder gegenseitiger Besteuerung oder irgendwelchen Restriktionen von heute auf morgen klassische Messenger-Dienste eingeschränkt wären, dass du plötzlich ein Fallback hast. Also ich skizziere jetzt mal ein Extremszenario, aber das ist, RCS ist so ein bisschen etwas, was man in der Hinterhand haben könnte oder kann, wenn es denn irgendwann mal ausgerollt ist. Aber es hat natürlich nicht die Sexiness dessen, was wir heute einfach gewöhnt sind, wie du neue Technologien ausrollst. Nämlich wie du sagst, du hast einen zentralen Anbieter, der hat seinen Server, der rollt seine App aus und dann hat jeder sofort dann eben die Möglichkeit. Und das wirkt halt wirklich so aus der Zeit gefallen. Weil früher war das ja tatsächlich so, dass du eben diese Insellandschaften hattest und das hat zwar früher schon die Leute genervt, dass du eben nicht überall alles hattest, aber man war es noch mehr gewöhnt. Und wir sind mittlerweile eben dadurch verwöhnt, dass eben diese App-Welt ganz anders tickt. Und mit RCS hat man uns jetzt wieder an das üble Netzbetreiber-Zeitalter erinnert. Ja. Und also ich bin grundsätzlich bei dir, dass RCS eben aufgrund dieser Problematik es schwer bis gar keine Chance haben wird, irgendwie nennenswert jetzt Marktanteile da zu erobern. Aber ich sehe es halt trotzdem einfach auch im Sinne der digitalen Souveränität als gute Sache an, wenn man heutzutage ein Fallback hat, auf
0: jeden
1: Fall.
0: Im Prinzip wäre das eine gute Sache. Und es wirbt ja eigentlich auch damit, dass du dich eben nicht mehr kümmern musst, hat der die App installiert? Funktioniert denn das bei dem? Weil ich meine, SMS, so beschränkt das ja ist, so altmodisch und uralt das ist, aber da ist es ja so, ich kann ja prinzipiell jedem Mobilfunk Gerät eine SMS schicken. Punkt. Egal, ob das ein

0: Android ist, ein neues, ein altes, ein iPhone, wurscht. SMS geht im Prinzip immer. Und das war ja quasi so ein bisschen das Versprechen auch von RCS. Nur halt in modern, mit Bild und mit allem, was man halt so heute gewöhnt ist. Aber eben, ja, ich meine, selbst wenn sie es ausrollen, musst du es zuerst noch aktivieren. Es ist nicht mal out of the box da. Also ich spreche da einfach über meine Android-Smartphones. Da musst du auch zuerst so ein, sind nur ein paar Klicks, aber du musst es halt machen. Und wenn du es nicht machst, dann ist dein Gerät und du trotzdem noch nicht mit RCS quasi registriert im System. Also die Hürden sind in meinen Augen noch ein bisschen groß, für das man sagen könnte, das ist doch jetzt der Universalstandard, den meine Mutter und meine Tante auch nutzen können.
1: Es sind ziemlich dämliche Hürden, die halt ja auch von denen eingesetzt werden, die selber lautstark gefordert haben, alle mögen es unterstützen. Ich finde das immer so lächerlich, weil ja aus dem Android-Lager ja jahrelang geschrien wurde, Apple verweigert sich dieser Fortschreibung des SMS-Standards. Und wie du sagst, jetzt betrachten wir mit der neuen Gemengelage mal genauer, wie es denn im Android-Lager aussieht und stellen fest, die machen das als Opt-in teilweise.
0: Genau.
1: Wo man sich an den Kopf fasst. Das erinnert sehr stark jetzt an diese Geschichte, die wir dieser Tage auch hatten jetzt mit Instagram, dass die Ende-zu-Ende-Verschlüsselung da abschalten. Und das ja aber total versteckt haben in den Einstellungen. Also sie begründeten das damit, es wäre zu wenig genutzt worden. Aber die meisten Menschen wussten nicht mal, dass es diese Option gibt, geschweige denn, wie man es aktiviert. Und das ist dann so eine Halbherzigkeit, die an den Tag gelegt wird. Das Problem, glaube ich, mit RCS ist auch, weil du gerade den Vergleich zu SMS angestellt hast, die SMS ist ja sozusagen die Grundfunktionalität. Wenn die nicht mehr geht, geht ja gar nichts mehr. Dann kannst du gar nicht mehr miteinander kommunizieren. Und RCS ist so nach meinem Gefühl für viele Netzbetreiber einfach nur ein Komfortmerkmal, wo die so ein bisschen so in dieser Optionalitätshaltung sind. Von wegen, ja, wir können das ja zuschalten irgendwann mal, dann können die auch mal ein paar Bilder verschicken, aber mit SMS können sie ja kommunizieren. Also die haben nicht die Not und den Druck, das zu unterstützen. Und aber sie sind andererseits auch nicht intelligent genug, es zu unterstützen. Weil ich meine, muss man ja auch knallhart sagen, die Netzbetreiber haben jahrelang rumgequakt, dass ihnen ja nun die SMS sozusagen entglitten ist, weil die Leute alle in die Messenger geflüchtet sind. Jetzt ist es ihre Chance, seit einem Jahrzehnt oder mehr mal wieder ein bisschen, nicht viel, aber ein bisschen Bedeutungshoheit zurückzuholen. Und was machen sie? Sie kriegen es nicht gebacken, da gemeinsam das hinzukriegen. Muss man mal ganz klar sagen. Also ich war ja großer Fürsprecher, als Apple damals angekündigt hat, RCS zu unterstützen. Mhm. Ich konnte mir auch nicht vorstellen, dass wir so eine Situation vorfinden, wie wir sie jetzt sehen. Und deshalb macht mich das auch ein bisschen wütend.
0: Ja, weil mich doch auch.
1: Weil ich einfach denke, das ist nicht der Technologie alleine geschuldet. Das ist auch so ein bisschen einfach menschliches Versagen, was wir da sehen.
0: Ja, absolut, absolut. Fairer Punkt, ist genau so. Und natürlich, ich meine, wenn wir jetzt sagen würden, hey, Moment mal, wir sind doch der Apfelfunk, das ist doch eine Apple-Bubble. Wir argumentieren so nicht, weil wir gucken gerne über den Tellerrand. Aber dann kann man natürlich sagen, okay, wenn du aber ein iPhone hast und der andere hat auch ein iPhone, dann musst du dich sowieso um nichts kümmern. Weil dann hast du genau diese Convenience. Ich muss weder was runterladen, noch muss ich irgendetwas tun. Ich habe iMessage. It just works. Punkt. Ich erreiche den anderen. Das ist ja cool, aber eben die Probleme, und da hat natürlich eben Android, gerade vor allem Google in den USA, ja sehr lange sehr lautstark getrommelt, gesagt, wie blöd, dass das ja nur unter iPhones geht. RCS könnte das erweitern, dass wir eben eine Kompatibilität herstellen können, aber eben, es ist einfach noch zu kompliziert.
1: Ja, und was man bei RCS sagen muss, war ja in der Tat immer das Argument ja auch ist, von iPhone zu iPhone, das ist ganz toll, oder die Leute sind ja in ihren Messenger-Bubbles. Das Problem bei den Messengern ist ja auch, viele klagen ja, sie möchten zum Beispiel von WhatsApp weg oder auch anderen Messengern. Und sie haben das Dilemma, dass es aber ja keine Alternative gibt, mit der sie alle erreichen. So, oder wenige Alternativen gibt, weil einfach WhatsApp, zumindest in Deutschland, die größte Reichweite hat, andere Messenger dann teilweise deutlich dahinter liegen.
0: Quasi und Standard.
1: Die besten Messenger, sage ich mal in Anführungszeichen, also die den höchsten Sicherheitsstandard haben, wie Signal oder Threema, verschwinden geringe oder moderat kleine Marktanteile.
0: Mhm.
1: Und RCS wäre jetzt ja durch diese Verschränkung, weißt du, dass auch der Nutzer jetzt auf dem iPhone jetzt sich gar nicht so viele Gedanken machen muss, ich muss keine extra App installieren, ich bewege mich in meiner gewohnten Umgebung, hätte man ja eben die Möglichkeit, dass sozusagen das iPhone für dich regelt, auf welchem Wege das zu dem anderen Endgerät hinkommt. du aber einen gewissen Grundstandard hast, wie es passiert und du auch dann dieser Messenger-Falle entkommst. Also was ja auch durchaus dann reizvoll ist, um da mal eine Lösung herbeizuführen. Und deshalb ist RCS halt einfach mehr als nur ein neuer Messenger, weil diese generelle Unterstützung, die jetzt ja teilweise gegeben ist, jetzt auch dadurch, dass mit Apple ein großer dazugekommen ist, das war schon verheißungsvoll.
0: Natürlich. Ja, ich meine, drum ärgern wir uns ja drüber. Wenn das von Anfang an absehbar gewesen wäre, dass das Kacke ist, dann hätte es uns ja nicht gewundert, da würden wir einen dummen Spruch machen, gut ist. Aber die Idee und letztendlich auch das Konzept wäre ja eigentlich genau das. Es müsste so tief verankert sein wie die SMS. Da muss ich auch nichts konfigurieren, damit es läuft. It just works in dem Moment, wo ich die SIM-Karte oder jetzt moderner die eSIM aktiviere. Dann läuft der SMS. Da muss ich ja nicht noch irgendwas tun. Und so sollte RCS sein, weil dann hätten wir genau diese Unterschwelligkeit, diese Einfachheit, dieses Niederschwellige, ich kann es ja mal ausprobieren und ich erreiche eigentlich ja jeden. Das wäre wirklich großartig. Aber Stand jetzt kann ja alles noch kommen. Ich bin grundsätzlich ein optimistischer Typ, aber Stand jetzt muss man sagen, ist es eben nicht so. Ja. Und dann ist es klar, du probierst das einmal, merkst, hä, das Gegenüber hat es ja gar nicht bekommen, funktioniert irgendwie nicht. Ja, was nimmst du denn dann wohl? Grübel, grübel. Ah ja, da gibt es ja so einen Standard, der ist in grün. Und dann bist du wieder bei WhatsApp, weil da erreichst du jeden. Das ist halt einfach so.
1: Ja, genau. Ja, zumindest die allermeisten. Aber ich meine, das Gute ist ja wiederum, und das ist so ein bisschen auch der konstruktive Ausklang dieses Themas, dass es ja nicht riesige Hürden mehr sind, die genommen werden müssen, um diesem Zustand Abhilfe zu leisten. Also es wäre ja leicht möglich, wenn sich jetzt mal was bewegt, dass man mit RCS dann zumindest eine verlässliche Versorgung einfach hat bei allen Netzbetreibern, die ja eben relevant
0: sind. Absolut. Klar. Ich meine, die müssten ja nur einen IT-Praktikanten mal dran setzen, dann kann der das machen. Es ist nicht so schwierig, habe ich mir sagen lassen. Und dann funktioniert's. Also man muss es halt nur wollen, von dem her gesehen. Ja, also ist keine große Sache. Braucht nicht ein Riesenstudium, um RCS zu aktivieren auf Provider-Seite. Man muss es halt nur tun. Drum der kleine Aufruf an die Provider, die es noch nicht gecheckt haben, macht doch das bitte einfach. Dann kriegt ihr nämlich das auch zum Fliegen, das Ganze. Gut, also und jetzt wäre es, wenn man es hätte oder wenn man es hat, ist es jetzt eben verschlüsselt, was natürlich auch so ein Ding ist. Ich meine, wann kam RCS raus? Das ist ja noch nicht 15 Jahre her. Dass das am Anfang unverschlüsselt rauskam, es war auch so ein bisschen ein Geburtsfehler halt, aber das wurde inzwischen behoben. Und mit iOS 26.5 ist es auch so, dass das iPhone, wenn es denn RCS-mäßig vom Provider freigeschaltet ist, verschlüsselt RCS senden kann. Und das ist natürlich, damit haben wir quasi, sage ich mal, sicherheitstechnisch wieder ein bisschen aufgeholt.
1: Ja, und vielleicht ist es ja auch gerade das richtige Signal in einer Zeit, in der Verschlüsselung ja in anderen Messengern in Frage gestellt werden. Mhm. Also wir hatten das Beispiel Instagram. Instagram ist jetzt nicht der wichtigste Messenger der Welt mitnichten, aber es zeigt halt so einen Anfang, ne? Also wenn es da schon losgeht, dass man Ende zu Ende zurücknimmt, dann diese Begehrlichkeiten kommen von verschiedenen Stellen, von den Messenger-Betreibern selber, die KI-Trainingsdaten haben möchten, von Behörden und Staaten, die eben dann freien Zugang haben wollen, dass sie beim Betreiber dann Chats dann mitlesen können. Und da ist ja vielleicht RCS dann auch jetzt einfach mal eine positive Botschaft, dass wir Verschlüsselung bekommen und die nicht abgeschafft wird.
0: Ganz genau, so ist es. Gut, aber es ist nicht nur RCS und Security, sondern wir kriegen auch noch neue Hintergrundbilder.
1: Oh ja, ich habe schon im Einsatz hier. Es gibt so zwei Komponenten, die man bei dem Thema Pride Luminance Hintergrundbild da besprechen kann. Das eine ist erstmal das Hintergrundbild selbst, wie sich das präsentiert. Ich finde es sehr interessant, einfach auch dieser Übergang, wenn du jetzt das Gerät in Standby schaltest und dann dieses Vollfarbige auf dem Screen in so dünne Streifen übergeht. Das ist ein, finde ich, im Übergang sehr witzig gemachtes, unabhängig jetzt von der farblichen Gestaltung. Mhm. Es ist auch, das finde ich auch interessant, ein sehr individuell einstellbares Hintergrundbild. Also wer diese klassischen Regenbogenfarben nicht mag, die ja nun auch einen aktionistischen Hintergrund haben, der kann sich auch einfach da eine völlig freie Farbkombination auch, sag ich mal, in monotonen Farben machen und kann das dann ganz nach seinen Bedürfnissen einstellen. Also das ist auch interessant an der Sache. Die zweite Komponente, die ich ja auch nennen möchte, weil ich doch ein bisschen auch erschrocken bin von Jahr zu Jahr, ist, wie sehr dieses Thema zum Reizthema geworden ist in der Diskussion. So zwischen denjenigen, die jetzt auch Probleme haben mit der LBQT, ich hoffe, ich habe es wieder richtig gesagt, Bewegung, Ja. Und wo ich einfach dann, weiß ich nicht.
0: Ja, ist schon krass, gell?
1: Das sehr schwierig finde, muss ich ganz ehrlich sagen, weil ich finde, man muss auch die Kirche im Dorfe lassen. Es ist ein Wallpaper, das als Angebot da ist und nicht irgendwie bei allen voreingestellt wird. Und wenn es einem gefällt, dann nutzt man es. Und wenn es einem nicht gefällt, ignoriert man es einfach. Halt
0: sein. Ja, Punkt. Genau. Ja, genau. Aber es ist halt leider ein Zeichen unserer Zeit. Und das finde ich eben ein sehr mühsames Zeichen unserer Zeit, dass solche Dinge dann plötzlich, ja, halt so auch so negativ und ganz generell einfach so unentspannt, sage ich mal, halt entsprechend dann passieren. Und so auch genau bei diesem Wallpaper, das ist so. Aber ich finde es auch, also mir gefällt es extrem, ich finde es mega schick. Ist richtig cool.
1: Ja. Ich mag es auch. Also ich mag das auch. Ich habe mir da jetzt diese ganz bunten Farben mal eingestellt, weil das wirklich dann auch sehr nett aussieht auf dem Screen. Aber ich habe auch schon mal diese eigene Farbanstellung ausprobiert. Die gefiel mir auch recht gut. Mhm. Ja, ein Gedanke halt noch zu diesem Streit, der darum ist. Ich verstehe ihn deshalb nicht, weil es ja jetzt auch nicht so ist, dass einem jetzt im Betriebssystem auf dem Gerät da irgendwelche Messages da auf die Nase gedrückt werden. Also man kann das wirklich ganz neutral betrachten als einfach eine Option. Es ist nicht so, dass irgendwelche Pop-ups kommen und dann irgendwie so sagen, das machen wir, weil oder irgendetwas, sondern es ist einfach nur dort ein Wallpaper. Und die Erklärung, die gab es ja nur bei der Vorstellung dieser ganzen Sache in der Pressemitteilung. Also ich weiß halt nicht so.
0: Du musst es ja auch noch runterladen. Also ich habe es gar nicht gecheckt zuerst. iOS 26.5 drauf und dachte ich wo ist es denn? Und aha, und dann dort. Ah, da musst du nochmal laden klicken, da musst du mal kurz warten, dann wird es runtergeladen. Also ja, es ist jetzt wirklich nicht ein Aufdrücken von irgendetwas. Man muss da schon sehr aktiv A suchen und dann B auch entsprechend aktivieren. Aber ja. Gut, auf jeden Fall, das ist auch dabei, sowohl auf der Watch wie eben auch natürlich auf dem iPhone zum Beispiel. Dann ist es so, dass wir theoretisch in Apple Karten oder eben Maps Werbung haben könnten, ist aber, glaube ich, im Moment zuerst mal nur in den USA der Fall, oder?
1: Ja, genau. Ich glaube, USA und Kanada sind die ersten, die das bekommen sollen, dass man eben dort dann Empfehlungen, also auch bezahlte Empfehlungen bekommt. Es soll schon wirklich so sein, dass das irgendwie auch eine gewisse Relevanz für einen hat. Wäre ja auch Quatsch, wenn einem irgendwelche Restaurants da angezeigt werden und man gedenkt gar nicht essen zu gehen oder es ist irgendwo ganz in Hintertupfing, ganz woanders. Ja, das sehen wir jetzt auch. Ist aber eine Sache, die natürlich sehr kontrovers begleitet wird. Und ich kann es auch verstehen, dass die Leute das kontrovers finden, weil natürlich Apple sein Profil ja über viele Jahre geschärft hat als diejenigen, die eben nicht so mit Werbung und letztendlich ja auch ein Stück weit auch mit Daten arbeiten und das dann Google überlassen haben. Jetzt gehen sie halt doch in diesen Bereich rein. Und wir sehen ja auch beim App Store, und ich glaube, das verstärkt die Diskussion darum auch, dass das ja eben auch nicht dann unbedingt bei der sehr moderaten Anzeige dann so unbedingt bleibt. Ne? Also beim App Store sehen wir jetzt ja nun eine deutliche Zunahme der Werbung, die ja auch in Suchergebnissen angezeigt wird. Und was ja auch App-Entwickler nebenbei kritisch sehen, die ja dann auch sagen, dass es eigentlich immer schwieriger wird, in den Suchergebnissen noch irgendwo oben sichtbar zu sein, weil einfach zu viel Werbung jetzt künftig dazwischen steht.
0: Ja, genau. Ja, das ist genau der Punkt. Also ich sehe das auch sehr kritisch, muss ich sagen, weil halt eben Apple, die Datenschutz-Company, wirbt seit Jahren damit, sagt ziemlich explizit, nicht mal groß implizit eben, hey, wir wollen ja eure Daten nicht im Unterschied zu anderen, wir machen ja keine Geschäfte mit euren Daten, drum kommt doch zu uns. Und dann solche Geschichten, ja, klar, Werbung muss, wenn es überhaupt Werbung geht, habe ich auch lieber Werbung, die relevant ist für mich, als irgendwelchen Komplettquatsch, der komplett an allem vorbeigeht, was mich interessiert. Aber ja, das ist eben der Zielkonflikt. Und ich weiß nicht, also wie sich da Apple verhält, klar, es ist jetzt noch nicht so inflationär und längst nicht bei jedem Dienst, aber wir alle wissen, das fängt mal irgendwo an. Und du hast ja das Beispiel App Store genannt. Und jetzt kommt dann Apple Karten, also das wird sicher irgendwann im Sommer auch zu uns kommen, keine Frage. Und die Frage ist, wo geht's dann weiter? Also
1: Also das Thema Werbung begleitet uns bei Apple ja schon sehr lange. Die meisten haben es noch nicht mitgekriegt, weil Apple sehr lange sehr erfolglos in dem Bereich war. Du erinnerst dich auch noch an die iAds, die damals eingeführt wurden.
0: Oh, crazy.
1: Die Option das Angebot Apples, die App-Entwicklung sozusagen zu finanzieren, dass du eben keine Bezahl-Apps machen musst, sondern dass du eben über Apples Werbeservice, ein Werbebanner dann in deiner App, dann über eine Schnittstelle, die datenschutzfreundlich ist, dann da Werbung anzeigen kannst. Und das hat damals nur deshalb nicht so für nachhaltige Diskussionen gesorgt, weil einfach die Werbetreibenden sind natürlich lieber zu den Datenkraken gegangen, die ihnen dann zielgenaues Targeting angeboten haben und nicht zu Apple, die dann halt versprochen haben, dass die nichts bekommen oder ganz wenig. Und deshalb hat das ja dann nicht gezündet und das Werbethema waberte immer hin und her. Jetzt sehen wir ja zum ersten Mal, dass Apple da so Erfolge mit feiert. Das Problem aus meiner Sicht das ist aber auch, das hat sich halt verschoben ja von den Dritt-Apps hin zu den Apple-eigenen Apps.
0: Ja, genau. Und das ist halt, finde ich, schon ein fundamentaler Unterschied. Ich meine, wenn du dir Google Maps installierst oder was anderes und dann ist eben dort Werbung drauf, ja, okay, klar, dann weiß ich das eigentlich ja oder ich merke es dann. Aber in den Apple-eigenen Apps, wow, ist dann schon sehr nah. Da kaufst du dir quasi so ein teures, ich sag's mal ein bisschen salopp, so ein überteuertes Gerät, das mit Datenschutz wirbt und wirst dann trotzdem mit Werbung, ich sag's ein bisschen böse, belästigt. Ich weiß nicht, wie Apple diesen Spagat mittelfristig, wie sie den gehen wollen. Ob man den überhaupt gehen kann.
1: Ja, da haben sich ja schon viele dran versucht. Ich meine, wir sehen das ja auch bei, selbst bei Küchengeräten oder Fernsehern, dass ja der Hang, mit Werbung dort zu arbeiten, dann ausgeprägt ist, einfach im Sinne von, wie schaffen wir weitere Monetarisierung. Alle haben ja das gleiche Problem. Die Geräte sind so ausgereift, dass die Leute halt in längeren Intervallen diese Geräte dann aktualisieren, neue kaufen. Mhm. Und man stärkt dann das Services-Geschäft eben, indem man dann die Werbung verkauft. Aber man bricht natürlich so mit Gewohnheiten. Also man muss ja zum Beispiel beim iPhone sagen, wir haben jetzt 20 Jahre lebten wir dem Glauben, dass wir zwar einen recht hohen Gerätepreis entrichten an Apple, aber dafür ja eben auch dann zum Beispiel ein Betriebssystem bekommen mit Software, die einerseits viele Bedürfnisse abdeckt und gleichzeitig aber uns ja auch dann, das ist halt bezahlt, ne? Das ist halt unseres. Da funkt nicht nur einer zwischen und bewirbt dich mit irgendwelchen Dingen. Und
0: jetzt das war das Versprechen, das war der Deal quasi.
1: Genau, das war der Deal. Man muss ja fairerweise sagen, dass Apple auch bislang noch sehr, sehr dezent vorgeht in dem, was sie da machen. Sie hauen ja nicht jetzt im App Store zum Beispiel Werbung für Nicht-Apps rein irgendwie, sondern das ist ja kontextbezogen, genauso jetzt in der Karten-App. Also sie versuchen schon irgendwo auch eine Brücke zu schlagen. So bei der Zeitung haben wir mal gesagt, Werbung, die nützlich ist. Ne? Also es gab immer dann, früher damals TM, gab es dann immer auf Seite 3 oder 5 den ständigen Anzeigenkunden Aldi, der seine Angebote der Woche dort gemacht hat oder Lidl oder welcher Discount auch immer. Und für viele war das auch echt ein Mehrwert in ihrer Zeitung, weil sie dann gesagt haben, ja, das interessiert mich einfach, obwohl es bezahlte Werbung war.
0: Ja.
1: Aber da hat man dann geschaut, was haben die für Angebote, was ist für mich interessant. Und das haben manche tatsächlich als Ergänzung des Informationsangebots gesehen, wenngleich es ja eigentlich eine klare Trennung da gibt. Und ich sehe, dass Apples Versuch, das jetzt so dort auszuweiten, geht ja in eine ähnliche Richtung. Sie wollen ja auch die Leute nicht mit Dingen konfrontieren, die völlig artfremd sind, einfach nur zu Zwangs zu monetarisieren, sondern sie gucken ja schon, dass das irgendwie doch auch eine Nützlichkeit hat. Trotzdem ist es eine Gratwanderung.
0: Ja, extrem. Das meine ich. Also es ist viel heikler, wenn Apple das macht, auch zurückhaltend, als wenn das eben Google, Meta und alle anderen machen, weil die haben, was Werbung anbelangt, natürlich den Ruf schon verloren sozusagen. Da weiß man, womit man ungefähr rechnen muss. Bei Apple eben nicht. Und da ist ja auch Apple, ich sage es mal umgekehrt, da ist ja Apple auch selber schuld. Apple hat ja implizit damit geworben, hey, eben, wir wollen ja eure Daten gar nicht. Kauft unsere Geräte, wir verdienen darüber und dann ist gut. Und jetzt sieht man halt das Services-Geschäft, welches explodiert. Klar, zum Glück nicht wegen Werbung nur bisher, sondern wegen anderen Diensten. Aber nichtsdestotrotz, man sieht halt diese Verlagerung, wie es von dir so schön erklärt wurde. Die Leute kaufen eben nicht mehr selbstverständlich jedes Jahr ein neues iPhone, weil das braucht man ja auch nicht und die Dinger sind ja auch mehrere Jahre lang noch gut. Apple will aber trotzdem jedes Jahr Geld verdienen. Also der Konflikt ist da und ja, wir müssen mal gucken, wie das weitergeht. Wir werden das, sage ich mal, weiterhin kritisch begleiten.
1: Ja, das ist auch die Frage. Ich meine, wenn das jetzt weiter erfolgreich ist, für Apple wird es ja auch zunehmend zur Herausforderung zu überlegen, wie können wir das fortsetzen, dass wir mehr Geld machen, aber gleichzeitig
0: ohne die User zu vergraulen.
1: Genau, es noch dezent halten, weil du wirst natürlich unweigerlich ja irgendwann die Grenze doch überschreiten, dass es dann eben nicht mehr dezent und zurückhaltend ist, sondern einfach irgendwie auch in einem merkwürdigen Prozentanteil dann plötzlich dann auch in Erscheinung tritt.
0: Ja, ganz genau. Gut, und dann gibt es noch ein paar Features, eine ganze Feature-Suite, sage ich mal, über die wir, ich glaube, schon seit 2 oder 3 so Punkt-Releases immer wieder diskutieren. Und zwar das Thema EU-Interoperabilität. Yes, ich habe es, glaube ich, richtig ausgesprochen.
1: Perfekt, bravo.
0: Auf Anhieb, bravo. Ich werde es kein zweites Mal mehr sagen. Also über so Dinge wie zum Beispiel, dass ich jetzt mit meiner Galaxy Watch, Smartwatch von Samsung, genau gleich Benachrichtigungen easy peasy bekommen kann von meinem iPhone und so weiter. Und da ist ja so, wir wissen, dass die EU das schon länger von Apple fordert. Wir sehen es aber noch nicht so richtig und wir denken oder wir gehen davon aus, bei jedem Punkt-Release, bei Punkt 4 haben wir genau die gleiche Diskussion geführt. Ja, jetzt ist es da. Wie ist denn jetzt der aktuelle Stand in dem Bereich bei Punkt 5?
1: Ja, Apple hausiert ja tatsächlich nicht damit, dass sie das jetzt implementieren.
0: Hätte das gedacht.
1: Und wir haben ja auch bei den vergangenen Releases, es wurde in der Beta ja teilweise getestet und wurde auch gesichtet. Und dann haben sie es dann im Final Release wieder rausgenommen aus irgendwelchen Gründen. Wahrscheinlich, weil irgendwas noch nicht so zufriedenstellend funktioniert hat. Und jetzt angeblich soll es in der Punkt 5 drin sein. Aber so richtig wissen wir es auch nicht, weil es ja eben auch keinen Nutzer dafür gibt. Und Apple sich da noch bedeckt hält. Also es scheint wohl so zu sein. Und sie müssten eigentlich auch, wenn man die Fristen betrachtet, längst geliefert haben. Also das ist,
0: ja.
1: Ich glaube, die Beta-Phasen zählen damit rein. Vielleicht ist das auch so der Grund, dass sie da schadlos bislang davongekommen sind.
0: Mal drin haben und danach wieder nicht mehr. Dann hatten sie ja quasi mal drin.
1: Ja, weil sie guten Willen bewiesen haben. Ja. Ne? Also weil sie letztendlich gezeigt haben, wir arbeiten daran und dass sie natürlich da auf technische Hürden stoßen können, gerade bei so Systemeingriffen. Das muss man ihnen natürlich zubilligen. Also ich denke auch, dass die EU-Kommission, so unmenschlich sie von Apple manchmal dargestellt wird, aber dass sie schon auch da ein Auge zudrücken, wenn sie sehen, dass das Bemühen da ist, das jetzt zu implementieren. Und dass sie dann nicht gleich jetzt auf pro forma ein Fristbewahrungsverfahren dann da einleiten. Aber ja, also es ist mutmaßlich da. Jetzt werden wir sehen, was draus gemacht wird, weil das ist ja dann tatsächlich die nächste spannende Frage, ob jetzt dann einer der Hersteller da mal rangeht. Wir haben schon so viel Potenzial Technologie gesehen, die jetzt dann dort implementiert wurde über andere Browser-Engines, alternative App-Stores und. Was man alles mittlerweile machen kann im EU-Gebiet, aber es finden sich halt dann keine bis wenige, die da tatsächlich von Gebrauch machen.
0: Ganz genau, und das ist natürlich halt auch auf der anderen Seite sozusagen ein Problem. Nehmen wir jetzt mal Samsung mit der Galaxy Watch, ist natürlich dann schon die Frage, ja, jetzt kann man das machen. Aber erstens möchte Samsung natürlich viel lieber, dass du dir das neue Galaxy S irgendwas kaufst, was perfekt mit der Galaxy Watch zusammenspielt. Punkt 1. Punkt 2 ist aber auch, wenn sie das tun, wenn sie Ressourcen drauf schmeißen und sagen, ja komm Freunde, das entwickeln wir jetzt, dann ist es ja trotzdem nur für die Kunden in der EU. Nicht mal die Schweizer, die haben das nicht. Also du weißt, dein potenzieller Markt, ja, der ist nicht klein, ich will das nicht kleinreden, aber es ist dann eben nicht so, dass das weltweit quasi für alle iPhone-Nutzer könnten wir jetzt mit einer geilen Werbekampagne denen unsere tolle Smartwatch andrehen. Nein, es sind dann doch nur die EU-Kunden. Und ich glaube, das ist halt schon ein Punkt. Also ich bin ja da generell recht skeptisch. Ich weiß nicht, ob die Hersteller das wirklich machen wollen. Die Apple-Plattform ist attraktiv, aber die meisten, gerade so im Bereich Smartwatch und solche Sachen oder Wearables generell, die haben ja ihre eigenen Ökosysteme und versuchen natürlich logischerweise die eigenen Ökosysteme auch zu pushen.
1: Ja.
0: Und ob die dann nur für die, ich sag's jetzt doch, dass nur für die EU das machen, ich bin da recht skeptisch.
1: Ja, ich gebe dir recht. Also zum Beispiel im Bereich der Smartwatches ist es, glaube ich, ein frommer Wunsch, dass jetzt Samsung seinem eigenen Ecosystem einen Dämpfer versetzt und jetzt dann eine volle Unterstützung für das Apple-System bietet, womit dann die Leute dann sich den Kauf eines Samsung-Smartphones künftig sparen könnten. Das ist schwierig. Es gibt gewisse Features, bei denen bin ich der Ansicht, dass die Hersteller auch interessiert sind, die zu haben. Also zum Beispiel dieses einfachere Pairing, wenn du jetzt zum Beispiel da Bluetooth-Kopfhörer hast, dass du dann eben wie bei den AirPods nur ein Case aufmachen musst und dann wird das angezeigt zum Connecten und die Leute müssen nicht in die Einstellung gehen.
0: Cool.
1: Das ist ja auch Teil dieser Maßnahmen jetzt. Also das ist ja auch mit drin. Ja. Da könnte ich mir tatsächlich vorstellen, dass wir das auch tatsächlich mal sehen werden. Mhm. Aber das grundsätzliche Dilemma ist, und das haben wir ja damals bei den alternativen App-Stores auch schon mal besprochen, dass die EU der falschen Annahme dann aufgesessen ist, dass Apple aus ihrer Sicht zur Vernunft kommt. Dass wenn die EU jetzt für ihren riesigen Wirtschaftsraum, der ja nun kein kleiner ist, einen US-Riesen dazu drängt, so einen Aufwand zu machen, dass in Cupertino dann gesagt wird, ach, wisst ihr was, wir machen aus der Not eine Tugend. Wir machen das jetzt einfach für alle. Wir haben den Aufwand jetzt getrieben und wir sind auch plötzlich wach geworden. Wir haben festgestellt, das ist ja ein Riesenvorteil.
0: Wir machen das weltweit.
1: Und das funktioniert überhaupt nicht, weil Apple, wir haben gesehen, wenn Apple überhaupt sich mal drauf einlässt, dann machen sie es auch, bevor überhaupt irgendeine Regulierung greift. Also auch zeitlich greift. Wir haben es bei USB-C gesehen. Da haben sie nicht gewartet, bis die Deadline dann verstrichen ist, sondern sie haben es vorher gebracht und haben so getan, als wenn es ihre Überzeugung war. Wir haben das bei NFC gesehen. Und bei allen anderen Dingen, die sie einfach aussitzen, da sind sie so, dass sie dann so in diese Schmollecke gehen und sagen, ja, jetzt sowieso nicht mehr, wenn ihr uns so kommt. Und das ist ein Riesenproblem. Und gleichzeitig ist es aber auch so, weil eben diese, glaube ich, naive Sicht, die da in Brüssel vorherrscht, dass sie die Geschicke so drehen können, nicht funktioniert hat, müsste man mittlerweile aber auch über einen anderen Modus vielleicht mal überlegen bei der Interoperabilität. Will sagen, dass man nicht jetzt irgendwie da Tech-Hersteller rumschikaniert, dass sie jetzt irgendwelche Sachen öffnen, die am Ende gar keiner haben will, sondern dass man tatsächlich auch die Nutzer solcher Öffnungen dazu verpflichtet, wenn sie wirklich Interesse haben, sich auch dazu zu committen. Auch strafbewehrt, weißt du? Das Problem ist ja folgendes. Am Anfang des DMA stand ja die Forderung, Hersteller, macht ein Kontaktformular oder sonst was, dass die Leute sagen können, meinetwegen ein Kopfhörerhersteller, hallo Apple, ich möchte gerne diese Funktion bei euch im System auch nutzen. Das war ja am Anfang auch, wie Apple das ja angeboten hat mit der Interoperabilität. Mhm. Die Hersteller konnten sich bei Apple melden und Apple guckt dann, wie sie es realisieren. Die Realität war, Apple hat alles abgelehnt, weil sie immer gesagt haben, nee, gefährlich, geht nicht und so weiter und so fort. Das hat ja erst dazu geführt, dass die EU jetzt um die Ecke gekommen ist und hat jetzt in einem weiteren Verfahren dann gesagt, okay, dann schreiben wir euch jetzt vor, ihr müsst das und das und das und das öffnen. Jetzt haben wir das und das und das geöffnet und stellen fest, keiner will es nutzen. So, jetzt ärgert sich Apple natürlich völlig zu Recht, dass irgendwie 100 Entwickler jetzt Monate sich da abgekämpft haben, um was zu implementieren, was keiner verwendet. Und da wäre ja eigentlich dann der Weg, dass man sagt, die EU ist Mittler, dass halt zum Beispiel Hersteller X, meinetwegen Samsung, will jetzt seine Galaxy Watches auch dann mit Apples System nutzen können. Dann müssen die das Interesse anmelden, die EU befindet darüber, verdonnert Apple dazu, das zu machen. Aber wenn Samsung das nicht nutzt, müssen die auch eine Millionenstrafe zahlen, weil sie Apple dazu verleitet haben, etwas zu tun, was keiner braucht. Also weißt du, so eine gewisse Nutzerhaftung
0: auch einfordern.
1: Und das wäre fair. Also ich glaube, da könnte man irgendwie tatsächlich sinnhafte Interoperabilität herstellen.
0: Stimmt.
1: Ohne dass jetzt das so endet, dass jetzt irgendwelche, ich meine, am Ende sind ja auch einige einfach Mitbewerber von Apple da unterwegs.
0: Ja, klar.
1: Die rumgestänkert haben, ja, Apple macht dies zu, macht das zu. Aber wenn es dann offen ist, dann nutzt es keiner.
0: Ja, genau. Stimmt. Ja, es wäre eigentlich wirklich eine gute Idee, da hast du recht. Also das würde unter Umständen sogar funktionieren. Ich meine, ich glaube auch, also ich will diese Interoperabilität nicht komplett abschreiben. Ich glaube eben gerade auch im Kopfhörerbereich. Nehmen wir zum Beispiel Sony. Ja, die machen auch Smartphones, aber die kauft niemand und das wissen sie selber. Also die haben ja, ihr Ökosystem sieht ganz anders aus. Die haben geile Kameras, aber die haben auch zum Beispiel mega gute Kopfhörer. Und da wäre es ja auch so, das wäre mega praktisch. Die XM schieß mich tot, Noise Cancelling Kopfhörer legst du daneben und dann kommt diese schöne Pop-up und blablabla und brauchst vielleicht zum Beispiel gar keine App. Das würde Sony helfen, das würde aber auch Apple helfen. Sony selber hat aber jetzt nicht irgendwie diesen Ökosystemgedanken, wir sperren alle ein, wie das ja Samsung definitiv hat und Google ja auch. Also ich glaube, Ich bin jetzt schon gespannt, ob, wenn das Apple jetzt quasi anbietet, diese Schnittstellen, ob dann zumindest eben vielleicht im Kopfhörerbereich gewisse Hersteller, man muss es wirklich einschränken, darauf dann aufspringen werden. Also das wäre ein interessanter Use Case, ohne dass sie sich selber in irgendeiner, also klar, es kostet Entwicklungsressourcen, kann ich nicht abschätzen, wie aufwendig das ist, aber das wäre zumindest etwas, wo wir vielleicht auch mal Resultate sehen, weil es ja ist, wie du sagst, wir reden schon sehr lange darüber, die EU poltert schon sehr lange, Apple wehrt sich auch schon sehr lange, aber in vielen Dingen haben wir ja bisher noch keinerlei Resultate gesehen, was jetzt in dem Fall gar nicht an der EU, sondern Apple liegt, sondern es hat halt noch keiner umgesetzt. Und ich hoffe schon, dass jetzt irgendwo in einem Bereich wir das wie auch einfach mal, ja, ganz salopp gesagt, einfach mal sehen können.
1: Genau, ja, und das Kopfhörerbeispiel ist auch insofern ein gutes, weil dort ja auch Apple zumindest begrenzt selbst eingesehen hat, dass sie sich da bewegen müssen. Sie haben ja dort ja präventiv, bevor jetzt auch diese Anforderung der EU kam, ja schon über die Entwicklerschnittstellen zumindest die Möglichkeit eröffnet, dass du dieses einfachere Pairing machen kannst in den Apps der Entwickler von solchen Geräten. Was natürlich aus deren Sicht kein attraktiver Kompromiss ist, weil ich meine, dieses Alleinstellungsmerkmal von Apple, dass du einfach im Homescreen das machen kannst, ist natürlich um Längen noch komfortabler. Aber es zeigt ja auf alle Fälle, dass Apple gesehen hat, dass das ein Alleinstellungsmerkmal ist, da wo sie sich dann doch bewegen müssen. Mhm. Und wir hatten das ja auch in der Apfelfunk am Hörer jetzt dann die Diskussion. Ich fand's okay am Anfang, dass Apple dieses exklusive Merkmal für sich reklamiert hat, dass sie gesagt haben, so, wir haben jetzt, oder habe ich das in Apfelfunk am Hörer, ich weiß gar nicht mehr, in welchem Podcast ich das gesagt habe, ist egal, ich habe es irgendwo gesagt, dass sie eben dieses einfache Pairing damals eingeführt haben und dass sie dann erstmal gesagt haben, so, das ist jetzt für uns jetzt erstmal 2 Jahre eine gewisse Exklusivität, die wir da jetzt für uns in Anspruch nehmen. Aber dass sie daraus so ein lebenslanges Vorrecht machen und das ja auch wirklich dann für die Verbraucher ja eine unnötige Verkomplizierung ist. Mhm. Und es fällt mir auch wirklich kein guter Sicherheitsgrund ein, warum das nicht möglich sein soll, da eine Schnittstelle anzubieten. Andere Dinge bin ich völlig bei Ihnen. Da kann ich völlig nachvollziehen, Ihre Argumentation, ja, dass Sie sagen, dass es zumindest Potenzial für Probleme birgt. Aber diese Geschichte ist eine reine Vermarktungsgeschichte. Im Sinne von, unsere Geräte sind besser, weil. Und das ist ein Punkt davon.
0: Ja, bin ich absolut bei dir. Komm, lass uns zum nächsten Thema kommen, weil das passt natürlich wunderbar dazu und vor allem auch gerade darüber, dass du gesagt hast, andere Dinge haben ja durchaus Potenzial für Probleme. Und ich glaube, da sind wir jetzt bei einem guten Punkt. Und zwar geht es um eine absolut erstaunliche Unterstützung von Google durch Apple vor der EU-Kommission, weil die EU-Kommission hat ja von Google unter anderem gefordert, ist ja auch schön, dass wir mal in diese Richtung, wir haben ja schon oft gesagt, man hört immer nur von Apple, weiß die EU eigentlich, dass es noch Google und andere gibt? Ja, sie wissen es. Und sie haben zum Beispiel von Google gefordert, dass die Integration ihres KI-Assistenten Gemini halt so exklusiv und tief ist, dass sie das doch gefälligst auch machen müssten für ChatGPT und andere. Und da hat sich jetzt Apple eingeschaltet.
1: Genau. Es geht ja darum, dass die EU-Kommission da erstmal einen Entwurf für Maßnahmen vorgelegt hat. Das ist ja mal so ein Verfahren, was da läuft, wo dann wochenlang dann Stellungnahmen dann erbeten werden. Und jetzt wirkt sie halt in den nächsten Wochen, Monaten ab über die endgültigen Maßnahmen. Aber das, was sie da von Google gefordert haben, das ist ja wirklich extrem tiefgreifend. Das geht auch noch viel weiter als das, was sie da bei Apple eben eingefordert haben. Mhm. Nämlich der Gestalt zum Beispiel, dass KI-Assistenten die sogenannte Wake Word, also dieses Aufwachwort, mit dem du dann irgendwie Siri startest oder eben Gemini, dass da eben das geöffnet werden muss für andere Entwickler und KI-Anbieter, dass da ist es wieder passiert.
0: Du hast es wieder genannt, das böse Wort. Genau. Und das wollen sie quasi, während du deine Iris versuchst zu bändigen.
1: Ja, ich probiere das mal eben hier.
0: Genau. Das quasi wollen sie eben jetzt auch, oder hat die EU verlangt von Google. Und das ist halt schon, und da hat jetzt...
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0: Apple in einer sehr ausführlichen Stellungnahme, weil da konnten auch die anderen, konnte man quasi Stellung nehmen zu diesem Entwurf, zu dieser Idee der EU. Und das hat jetzt Apple eben gemacht in einem, glaube ich, 38-seitigen Paper. Und da schreiben sie, und ich meine, das ist ja spannend, dass Apple das sagt, aber schreiben sie halt auch, ja, dass das natürlich mega problematisch ist, wenn da jeder KI-Dienst sein Wake Word machen kann, dass Andy quasi die ganze Zeit auf alle diese Worte hört, um dann vielleicht, je nachdem, was du sagst, ChatGPT zu starten, Perplexity, Claude, whatever, ist das ja tatsächlich etwas, auch wenn ich jetzt nicht irgendwie Super-Security-Spezialist bin, das leuchtet eigentlich jedem ein, dass das vielleicht jetzt nur eine mäßig gute Idee ist, oder?
1: Und das Wake Word ist ja tatsächlich nur ein ganz kleiner Aspekt. Ja, also das geht ja noch weiter. Wir reden über Datenzugriff auf SMS, Kontakte und Bildschirm. Wir reden über sogenannte Overlays, also dass dann eben dann KI-Anbieter etwas rüberlegen können über den klassischen Screen, so wie ja eben das auch bei den, ich sage jetzt nicht mehr den Namen, bei den heutigen Sprachassistenten der Fall ist, dass man dann eben, die auf dem Betriebssystem sind, dass die dann über so ein Overlay da reinkommen, aber das kann natürlich auch missbraucht werden. Und wir reden auch am Ende darüber, über die Belastung der Geräte, wenn sie ständig dann always on hören müssen, ob sie berufen werden. Und wenn sie dann auf eine ganze Zahl von sogenannten Wake Words dann warten müssen, dann kann das natürlich auch dazu führen, dass dann eben auch die gewohnte Batterielaufzeit zum Beispiel schnell dahin ist und generell einfach auch das Mikrofon auch ständig mitläuft für irgendwelche Dinge, was dann auch problematisch ist. Also es ist eine ganze Reihe und Apple hat jetzt in diesem 38-seitigen Paper davon gesprochen, dass das ein groß angelegtes Sicherheitsexperiment an europäischen Nutzern sei. Also sie haben da richtig die Keule rausgeholt, dann die juristische. Und es ist schon interessant, dass sie, aber es ist natürlich nicht ohne Eigennutz, weil es geht ja letzten Endes darum, sie helfen Google hier vordergründig, aber es geht natürlich auch vor allem darum, einen Präzedenzfall zu verhindern, der nämlich alle, die KI anbieten, irgendwann betrifft, dass sie sich so weit öffnen müssen.
0: Ja klar, ich meine, Apple macht das ja nicht aus Liebe zu Google, auch wenn man ja sagen muss, dass die Zeiten, wo sie extrem frostig waren zusammen, die sind ja so ein bisschen vorbei. Aber logisch, ich meine, wenn jetzt Google gezwungen wird, das bei Gemini so zu ändern, dass da alle anderen reinkommen, dann weiß natürlich Apple genau, dann kommt die EU als nächstes und sagt, hey, da deine Iris, das geht auch nicht da mit diesem Wake Word und solchen Sachen, mach das gefälligst auch. Also von dem her gesehen ist genau der Punkt, wie von dir gesagt, Apple will da Google unterstützen und beide wollen, dass da ein Präzedenzfall verhindert wird. Weiß man denn schon, also wir sind jetzt eigentlich noch erst in dieser Vernehmlassung sozusagen, oder? Also eben Apple hat Stellung genommen, Google wird logischerweise dazu ja auch Stellung genommen haben. Entscheidungen sind ja da noch nicht gefallen, oder?
1: Nein, also heute ist tatsächlich, oder jetzt, wir sind ganz kurz vor dem Ende der Frist, an diesem 13. Mai um 23.59 Uhr, endet diese Eingabephase und danach wird das dann alles ausgewertet. Es ist noch ganz interessant, es ist ja nicht nur Kritik in diesem Schreiben von Apple drin, sondern, und das finde ich eigentlich auch gut, dass sie jetzt sich nicht damit begnügen, einfach nur zu sagen, alles ist schlecht, was die EU will und wollen das nicht, sondern sie haben auch einen Vorschlag gemacht, von dem wir vorher auch noch nicht gehört haben, der sogenannte Trusted OS Agent, eine Art Zwischenschicht, die sie da einbauen wollen oder dann vorschlagen, dass alle die dann einbauen, die sozusagen so ein Vermittler ist. Also dass dann eben die Systeme nicht komplett für alle KI-Assistenten geöffnet werden, dass aber die KI-Assistenten einen gleichberechtigten Zugang bekommen, wie ihre eigenen Assistenten auch, sodass eben dann eine gewisse Sicherheit dann doch gewährleistet ist.
0: Ja, ganz genau. Also das ist wirklich spannend. Ich meine, das ist ja auch so eigentlich eine Änderung von Apples Strategie. Ich meine, wir haben jahrelang sprechen wir darüber, dass Apple versucht, möglichst alles zu verhindern und komplett abzubügeln. Und zwar immer so Security und geht gar nicht und geht zu weit und blablabla. Und hier ist es ja jetzt wirklich so, klar, sie sagen auch, hey, viel zu gefährlich, absolut idiotischer Vorschlag, Freunde, aber sie sagen eben auch, man könnte es ja auch versuchen, anders zu lösen. Und das ist ja etwas, was ihr bei den bisherigen Kämpfen, sei es beim App Store, wenn wir ein bisschen weiter zurückgehen und so, haben wir das ja so eigentlich nicht erlebt, oder?
1: Nein, das haben wir nicht erlebt. Nun war allerdings auch der Unterschied, dass Apple immer in einer schwierigen Position war, weil sie ja eben sich selbst verteidigt haben dagegen.
0: Ja.
1: Und jetzt haben sie sich da eingeschaltet in das Verfahren. Und ich halte das auch für einen juristischen Schachzug, der extrem klug ist, dass sie jetzt so als der Dritte dort in Erscheinung treten. Sie betonen ja nicht ohne Grund, dass sie nicht dann da Teil oder Partei des Verfahrens sind, sondern das sagen sie an vielen Stellen, dass sie ja eben gar nicht, dass sie sich melden, obwohl sie gar nicht betroffen sind. Obwohl wir beide ja wissen, dass es ja indirekt dann doch ja
0: natürlich,
1: der Fall ist, damit sie aus einer anderen Warte sprechen können.
0: Ja,
1: und ich finde diesen Rollenwechsel hochinteressant. Ich begrüße den übrigens aber auch sehr, weil ich halt, wir beide fanden ja Apples Haltung in den letzten Monaten teilweise schwierig, weil sie einfach
0: kontraproduktiv auch
1: sich so ein bisschen in eine nicht konstruktive, beleidigte Leberwurst da einfach verwandelt haben. Und jetzt machen sie Vorschläge, wo wir erwarten können, dass die EU sich da gefälligst auch mal mit auseinandersetzt und auch jetzt mal dazu Stellung nimmt und nicht einfach das abtut und sagt, ja, wir regulieren, wie wir wollen, sondern dann sich da mal mit diesen Vorschlägen auseinandersetzt und uns dann darlegt, sachlich, fachlich, warum das möglicherweise nicht geht oder warum es geht und dann vielleicht dann auch ihren Kurs anpasst. Also das finde ich sehr gut. Ich habe schon seit einiger Zeit den Eindruck, dass Apple auch durch die guten Erfahrungen, die sie in Japan gemacht haben, wo sie ja sehr stark im Dialog waren mit Regulierungsbehörden. Und wir wissen ja, dass das da auch viel geräuschloser dann geklappt hat mit der Einführung der dortigen Gesetze, dass sie vielleicht doch irgendwo jetzt so gemerkt haben und weil aber auch immer mehr Länder diese Regulierung ja einführen, dass es so nicht weitergehen kann. Ich meine, die EU ist eine offiziellen Sprecher, hat immer noch wirklich Buhmann hoch 10, ne? Also Kyle Andier, der Justiziar von Apple, hat ja kürzlich erst im Handelsblatt dann nochmal vom Leder gezogen.
0: Ja.
1: Aber ich finde schon, dass so, es ist ja eine Hand, die irgendwo ausgestreckt wird dort.
0: Na, den Eindruck habe ich auch. Den Eindruck habe ich auch. Und das ist ja wirklich, was das anbelangt, Rolle hin oder her, das erste Mal, dass Apple so agiert. Von dem her ist das sehr spannend. Auch es wird natürlich auch generell spannend sein, zu beobachten, wie es da weitergeht, weil klar, wir konzentrieren uns meistens auf Apple, wenn es um die EU geht. Aber ich fand das eben auch spannend, halt, als ich das gelesen habe, was die EU da von Google verlangt, dachte ich so, holy shit, das ist aber wow. Und es ist interessant, also auch diesen Case zu beobachten, wie das da entsprechend weitergeht. Gut. Ja du, hey, ich wollte heute nach langem, muss ich sagen, mal wieder den Atlas-Browser starten. Für die, die das nicht wissen, das ist quasi der KI-Browser von ChatGPT. Ich nutze den sonst nicht unbedingt. Ich bin da bei KI-Browser beim Thema eher so bei Komet von Perplexity. Der ist ein bisschen weniger datenhungrig, aber darum soll es gar nicht gehen. Ich habe dann die App geöffnet, die ist bei mir verlinkt im Doc, alles gut. Die ging auf, das ging eine halbe Sekunde. Dann kam eine Meldung, baff, wo es geheißen hat, hey, Achtung, Malware, wir haben es in den Papierkorb verschoben. Und ich dachte so, Moment mal, ich habe doch die auch schon genutzt, das ist schon eine Weile her. Und dann habe ich, wie man das so macht, bei Heise nachgeschaut oder zuerst mal im Internet natürlich. Und dann wurde mir tatsächlich Heise vorgeschlagen und die haben das erklärt, dass auch ChatGPT davon betroffen sein kann, wenn du es länger nicht aktualisiert hast, die lokale App auf dem Mac, dass die jetzt plötzlich als Malware klassifiziert werden, weil irgendwie, das erklärst du mir jetzt richtig, OpenAI sein Entwicklerzertifikat getauscht hat, oder?
1: Ja, die mussten das tatsächlich auswechseln, weil es da einen Sicherheitsvorfall Ende März gegeben hat, wo es einen sogenannten Supply Chain Angriff gab. Und der hatte halt zur Folge, dass das Zertifikat, das sie da bislang benutzt haben, das Signierungszertifikat der macOS App, das musste ausgetauscht werden. Und wenn man jetzt eben dann noch ältere Versionen hat, lest das am besten nach, welche Versionsnummern das sind. Hier sind so viele Ziffern, das kriegt man kaum jetzt dann sich gemerkt. Aber dann muss man eben dann die App einmal frisch herunterladen. Da ist das neue Zertifikat dann drin. Und dann wird das auch von Apple freigegeben, weil Apple ja eben alle nur noch signierte Apps dann zulässt. Also das ist ja eben eine Sicherheitsmaßnahme, die sie da damals eingeführt haben.
0: Ist eigentlich auch ein schönes, ich meine, es gibt ja nichts zu tun, seien wir mal ehrlich, auch wenn ChatGPT nicht mehr läuft, erstens im Browser läuft es immer noch und zweitens kannst du sie ja schnell runterladen und dann geht's wieder. So habe ich das natürlich auch beim Atlas-Browser dann gemacht. Aber eigentlich ja ist das ein, ich sage mal, ein schönes Live-Experiment oder eine Live-Demo, wenn man so will, dass das mit den Zertifikaten ja im Prinzip eben schon funktioniert. Also das könnte ja auch so laufen, wenn jetzt Apple gewahr wird, hey, aber diese App, meh, da stimmt was nicht, da kann ja auch Apple dieses Zertifikat zurückziehen und dann Knallball, dann läuft die App nicht mehr. Da kann ich die plötzlich nicht mehr starten.
1: Ja, das funktioniert einwandfrei, diese Signierung, dass jeder, der mal irgendwie so eine App aus dem Netz geladen hat, die jetzt dann auch das nicht 100% signiert hat, hat das ja schon gesehen, dass dann eben dieser besagte Dialog kommt, ob man das gleich in Papierkorb dann verfrachten möchte. Es gibt dann die Möglichkeit, unter den Einstellungen unter Datenschutz und Sicherheit bei vielen Apps dann zu sagen, dennoch öffnen, wenn man sich wirklich sicher ist.
0: Also nicht signierte Apps.
1: Genau. Aber grundsätzlich ist es halt ein sehr rigider Schutz, den sie da eingezogen haben. Es ist auch nochmal ein Unterschied, ob es jetzt dann eben frei aus dem Web heruntergeladen wurde. Es gibt ja generell die Notarisierungspflicht.
0: Oder aus dem App Store.
1: Aus dem App Store, weil dann hast du nochmal ein ganz anderes Layer an Sicherheit, was sie da drauflegen. Da haben sie tatsächlich auch dann noch sehr weitreichende Kill-Switch-Möglichkeiten, die sie bei der Notarisierung teilweise auch haben. Ist nicht ganz unumstritten, weil ich meine, bei macOS war es ja damals so freie Plattform, ne? Also wie bei DOS und Windows auf dem PC.
0: Klar, kannst du irgendwas installieren,
1: wenn du willst. Jeder konnte eben programmieren, wie er lustig war. Man konnte Apps laden, wie man lustig ist. Und das hat natürlich dazu geführt, dass da eine gewisse Freiheit beschränkt wurde. Aber ja, eben in solchen Zeiten wie heute mit der Sicherheitslage auch ja durchaus aus sehr guten Gründen auch das gemacht wird.
0: Ja, also sehe ich auch so. Ich war ja damals auch so ein bisschen skeptisch, als das so ein bisschen verschärft wurde auf der macOS-Plattform, weil ich auch dachte, ja, aber hey, irgendwann sind wir beim iPhone, wo du nur noch aus dem App Store Sachen runterladen kannst, das will ich doch nicht auf dem Computer. Inzwischen muss ich sagen, also ich probiere viele Tools, ich probiere auch Utilities immer wieder irgendwas, aber ich bin, glaube ich, ein- oder zweimal an diese Dinge gestoßen, wo es dann wirklich hieß, bang, läuft nicht. Und dann eben, wenn du halt weißt, was du tust, kannst du es dann auch aktivieren, dann ging es doch. Also ja, ich glaube, im Alltag der meisten ist das wahrscheinlich kaum ein Problem, oder?
1: Ja, wir sehen ja zweierlei. Einerseits ist es so, dass Apple, das war ja damals auch die große Befürchtung, bei der Notarisierung sehr lax vorgeht. Also eben jetzt auf Malware prüft, aber eben nicht diese, das war ja damals befürchtet worden, inhaltlichen Prüfungen macht. Passt das uns ins Konzept?
0: Und eine Art App-Review.
1: Ja, genau. Und dass dann eben Software, die keine Malware enthält, aber trotzdem, sag ich mal, so ein bisschen Grauzonen betrifft, dass die nicht durchkommt. Nein, da machen sie keinen Aufriss von. Deshalb hat sich, glaube ich, da auch die Aufregung gelegt. Und das andere, was wir aber auch sehen, ist, und das macht es natürlich manchmal ein bisschen nervig, dass einige Entwickler von bestimmten Tools sagen, sie kompilieren das gar nicht. Sie stellen gar keine kompilierte Version bereit, sondern sie packen dann bei Open Source den Source Code einfach auf GitHub und dann kannst du das runterladen und selber kompilieren mit Xcode. Und dann hast du dieses Zertifikatsproblem dann eben nicht, weil du das ja jetzt dann mit deinem Entwicklerzertifikat für dich machst.
0: Ja.
1: Das hast du so.
0: Stimmt.
1: In einigen Bereichen, so sag ich mal, der Tools, wo dann das ein bisschen an versiertere Nutzer geht.
0: Ja, stimmt, bin ich auch schon begegnet, genau. Und dann kriegst du einfach den GitHub-Ding quasi.
1: Genau.
0: Kannst dann selber gucken.
1: Ja. Und das macht es natürlich ein bisschen aufwendiger, wenn du dieses Tool dann für dich installieren möchtest.
0: Ich dann aufhöre und denke, es gibt sicher noch ein anderes Tool.
1: ja, genau. Das ist nämlich genau der Effekt, der ausgelöst wird.
0: Genau. Gut, also okay. Dann kommen wir zu unserem nächsten Thema. Da musste ich ja ein bisschen schmunzeln. Und zwar nicht über das Thema an und für sich, sondern über die Berichterstattung, die man da teilweise lesen konnte. So die Schlagzeile, ja, Apple kehrt zurück zu Intel. Apple bekommt wieder Intel-Chips. Das war so eine Schlagzeile, die man so in, ich sag jetzt mal nicht in Tech-Medien, aber so in den breiten Medien teilweise lesen konnte, wo ich so dachte, Freunde, nicht ganz so. Aber ja, klär uns mal auf. Apple hat einen Deal mit Intel.
1: Ja, Apple hat einen Deal mit Intel geschlossen. Nicht, dass sie jetzt wieder PC-Prozessoren in die Macs einbauen. Keine Sorge, liebe Freunde. Sondern, dass Intel für sie ihre selbst entworfenen Chips fertigt. So wie das ja TSMC in Taiwan ja auch bislang macht. Und Apple hat dann eben den großen Vorteil, dass sie dann ihre Produktion, was sie ja gerne machen eben bei den Zulieferern, auf mehrere Schultern verteilen. Hinzu kommt ja auch, dass TSMC total auch ausgelastet ist, weil sie sehr viele KI-Chips gerade fertigen und die Kapazitäten dann fehlen für Apple. Also das sind so die Gründe, die sie da bewegen. Intel freut sich natürlich auch. Die hatten ja riesige Probleme im Markt, weil sie dann so ein bisschen abgehängt waren, also auch als Auftragsfertiger. Und jetzt mit so einem bedeutenden Kunden wie Apple haben sie natürlich wieder eine tolle Referenz ja auch, die es ihnen auch wieder leichter macht, aus ihrer Krise, die sie zeitweise hatten, herauszukommen.
0: Ja, ich meine, die haben ja auch im Prinzip riesige Kapazitäten, die sie teilweise selber mit ihren eigenen Chips gar nicht mehr auslasten, weil natürlich der Shift zu anderen A-Chips, zu diesen ARM-Chips und so weiter, zu spezialisierten KI-Chips in vollem Gange ist. Und gleichzeitig aber eben haben sie sich im Prinzip schon einen Ruf erarbeitet in den letzten Jahren als Zulieferer. Und auf der anderen Seite muss man ja auch sagen, für Apple natürlich auch mega gut, weil TSMC, du hast es erwähnt, erstens Kapazitätsprobleme, also die sind völlig ausgelastet, die können gar nicht genug A19 und 19 Pro Chips zum Beispiel herstellen für Apple schon jetzt. Dazu kommt ja noch so diese geopolitische Geschichte. Man ist halt eine krasse Abhängigkeit und TSMC sitzt halt in Taiwan, China, ihr kennt das Problem. Also das ist ja auch etwas, was man irgendwie langfristig so ein bisschen im Auge behalten muss. Und wenn da Apple breiter aufgestellt ist und dann noch mit Intel, die ja auf der ganzen Welt Fabriken haben, ist das natürlich im Prinzip, ich sag mal, Win-Win für beide.
1: Ja, sogar Win-Win-Win, weil wir jetzt noch die Komponente gegenwärtig haben in den USA, Made in USA,
0: was
1: von der US-Regierung ja eingefordert wird, dass Apple und andere eben in den USA fertigen. Und Intel fertigt in den USA, ist eine US-Company. Das macht es natürlich dann auch noch zusätzlich charmant für Apple, jetzt mit Intel diese Kooperation da einzugehen an der Stelle. Ja. Und weil die Rollen sich aber auch komplett vertauscht haben, hat ja Apple auch jetzt keine Sorge mehr, dass ihnen das gleiche blüht wie damals. Damals, dadurch, dass sie von Intels eigenen Produkten abhängig waren, mussten sie sich ja deren Roadmap unterwerfen.
0: Genau.
1: Ein Auftragsfertiger hat ja eine ganz andere Pflicht zur Fristwahrung.
0: Ja.
1: Als jetzt dann eben, wenn Intel einfach sagt, ja, wir machen unsere Prozessoren, wie wir wollen und ihr könnt die einbauen. Ihr könnt die einbauen, wie ihr wollt. Das ist halt ein Unterschied.
0: Ja, massiver. Ich meine, das war ja mit der Hauptgrund, warum Apple quasi weg wollte, weil sie einfach gemerkt haben, hey, wir wollen aber geile Notebooks bauen. Es geht aber nicht, weil Intel irgendwie die Stromsparchips, die sie uns versprochen haben, doch noch nicht liefert und so weiter. Also klar, jetzt ist völlig anders. Jetzt sagt Apple einfach, hey, guck, das ist unser Chip-Design, make it. Und dann wird nur noch, also jetzt stark vereinfacht gesagt, Menge und wann und dann geht's los. Also das ist natürlich komplett nicht vergleichbar mit früher. Aber eben, du hast es erwähnt, es ist eigentlich eine ganz tolle Sache. Für uns Kunden ist es auch gut. Ich meine, wenn es weniger Knappheiten gibt, wird sich das mittelfristig auch preislich attraktiv ausgestalten. Vor allem natürlich auch für uns ändert ja nichts. Wir kriegen ja den gleichen Chip, ob der jetzt von TSMC oder eben Intel gebaut wird am Schluss. Hauptsache Apple hat ihn, kann ihn einbauen, kann zum Beispiel ein MacBook Neos verkaufen, was sie im Moment nicht so können, weil sie die alle leer gekauft haben und TSMC eben nicht hinten rankommt mit der Produktion. Also ja, im Prinzip eigentlich sind das absolut Good News, die aber halt ganz anders daherkommen als noch vor 10 Jahren. Und das ist einfach, glaube ich, wichtig zu verstehen, dass man da nicht denkt, hups, jetzt schon wieder ein Chipwechsel beim Mac. Nein, ist es zum Glück nicht. Wir haben ja, wir alten Hasen haben ja schon den einen oder anderen Wechsel durchgemacht.
1: Ja,
0: muss nicht sein.
1: Wir sind gebrannte Kinder.
0: Von Motorola zu Intel, von Intel wieder zu Apple und nein, es geht nicht wieder zurück. Gut, dann unschöne Nachricht aus Kanada für einmal. Und zwar geht es um Hintertüren und Backdoors, der Angriff auf die Verschlüsselung. Du hast es ja vorhin auch schon mal erwähnt, als wir über RCS gesprochen haben. Da gibt es verschiedenste Initiativen. Und jetzt kann man quasi sagen, Kanada eifert dem schlechten Beispiel England nach, oder?
1: Ja, leider ja. Es gibt die sogenannte Bill C-22, die da zurzeit dann als Gesetzentwurf in Kanada da beraten wird. Und Apple und Meta haben da vor gewarnt jetzt, dass das eben dazu führt, dass ihnen aufgezwungen wird, Verschlüsselungs-Backdoors einzubauen. Apple hat auch ganz klar gesagt, dass sie in dem Falle wie in Großbritannien dann die Advanced Data Protection, die ja dafür sorgt, dass ja eben iCloud-Backups verschlüsselt sind, dann auch zurückziehen würde. Sie wollen nicht die Sicherheit schwächen, sondern dann eben ganz transparent sagen, dann gibt es eben diese Sicherheit nicht mehr, dann ist die nicht gewährleistet. Aber es wäre ein schleichender Super-GAU. Ich meine, wir haben damals am Beispiel von Großbritannien schon drüber gesprochen, wie negativ die Auswirkungen auch global sind, wenn das Beispiel Schule macht. Jetzt, wenn es ein zweiter Staat, dann ist es nicht mehr weit, dass es ein dritter und vierter auch macht.
0: Ja, klar. Das ist wirklich das zeigt einfach den massiven Druck auf Verschlüsselung. Und das ist natürlich, extrem problematisch. Und da kann Apple ja, ich meine eben, sie können dann Funktionen einfach diesen Märkten vorenthalten, klar. Aber es heißt ja dann eben letztendlich, dass Kunden von Apple sind einfach unsicher unterwegs in diesen Ländern. Und das ist schon, ja, es ist wirklich massiv bedenklich. Es macht mir wirklich auch große Sorgen. Aber ja, muss man mal gucken, ist das schon beschlossen oder ist das im Moment so, das ist ein Gesetzentwurf noch, oder?
1: Ja, genau. Das ist tatsächlich noch in der Schwebe. Ich weiß es auch nicht, ob es jetzt mit solchen Geheimhaltungen behaftet ist, wie wir es in Großbritannien gesehen haben. Das hat ja diesen Fall in Großbritannien ja noch viel pikanter gemacht, weil es ja ein absolutes Schweigegebot gab. Selbst eine Klage musste erstmal darüber befunden werden, ob sie überhaupt öffentlich werden darf. Das ist ein absoluter Worst Case für die Demokratie, was da eben da in Großbritannien da stattgefunden hat. Das scheint in Kanada jetzt glücklicherweise so nicht der Fall zu sein. Aber trotzdem ist es natürlich ein Riesenproblem und verlagert ja auch das Sicherheitsproblem oder die Frage der Absicherung zum Beispiel von Backups auf die Nutzerseite. Wir sind es ja gewöhnt, dass wir solche Sachen wie die Advanced Data Protection einfach mit einem Häkchen anschalten und dann haben wir Ende-zu-Ende-Verschlüsselung und vertrauen darauf, dass Apple das alles ordentlich macht und haben keine weitere Arbeit damit. Wenn das zum Beispiel hierzulande auch passieren würde oder in Europa jetzt, ja, dann müssten wir halt irgendwie selber, wenn wir eben auf die Sicherheit da Wert legen, Sorge tragen, dass unsere Backups verschlüsselt sind. Und das, ja, ist halt aus Konsumentensicht eine sehr unerfreuliche Entwicklung, einfach für alle Sicherheitsbewussten.
0: Ja, mega. Also maximal

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2: Andere sagen dann aber auch gar klar, ja, vielleicht sind es ja nur die mit viel RAM bzw. viel SSD-Speicher, also irgendwie ein Gerät mit 1 Terabyte oder 512 oder so. Also da wurde ziemlich diskutiert, wie das aussehen könnte oder mit was die Leute da rechnen, oder?
3: Ja, ich bin sehr gespannt, wie wir dann 5 Jahren dastehen, weil wir ja auch jetzt schon sehen, dass ja bestimmte Einstiegsstufen dann plötzlich weggenommen werden. Andererseits wird Apple, glaube ich, schon auch Interesse haben, bei manchen Einstiegsgeräten kompetitiv zu bleiben, dass sie also dann bewusst den Preis versuchen zu halten und dann eher die besser ausgestatteten Varianten teurer machen.
2: Ja, genau.
3: Also ich glaube, diese Speicherkrise, wenn sie wirklich so anhält, wenn dieser KI-Hype nicht jetzt plötzlich zum Erliegen kommt und dann sich plötzlich ein Überangebot am Markt ist, dann wird das Apple-Sortiment schon, glaube ich, sehr stark verändern, auch in den nächsten Jahren.
2: Könnte schon sein, ja. Hast du recht, das wäre absolut möglich. Also ich bin da auch sehr gespannt drauf, muss ich wirklich. Also was heißt gespannt? Natürlich, ich meine, steigende Preise will ja niemand. Aber wie eben Apple das angeht und wo sie quasi das selber auf die Kappe nehmen und ihre Marge ein bisschen hergeben, um eben kompetitiv zu bleiben und wo sie halt das quasi durchreichen, das wird sehr, sehr spannend zu sehen sein. Was wollen wir diese Woche wissen?
3: Ja, jetzt wollen wir gerne von euch wissen, wie seht ihr denn dieses Thema mit der Ende-zu-Ende-Verschlüsselung? Seht ihr das auch so dramatisch, wie wir das jetzt skizziert haben? Oder habt ihr eine andere Meinung? Die Frage ist, wie wichtig ist der Ende-zu-Ende-Verschlüsselung auf deinen Apple-Geräten, also zum Beispiel in iMessage oder den iCloud-Daten?
2: Ihr könnt sagen, sehr wichtig, eher unwichtig oder natürlich auch keine Ahnung, weiß ich nicht. Ja, da bin ich sehr gespannt drauf, was ihr uns da entsprechend mitteilt. Okay. Apropos entsprechend mitteilt, kommen wir doch mal zu den Zuschriften aus unserer Hörerschaft. Und da muss man ganz klar quasi einen Anfangsblock zusammenfassend sagen. Wir haben unfassbar viel Feedback, nicht nur zum Gigaset-Vogel, sondern auch zu der Diskussion, die wir jetzt schon in ein paar Podcasts in den letzten geführt haben, zu diesen App-Updates, dass das ja gar nicht richtig funktioniert, dieses Automatische oder eben auch nicht. Da kam wahnsinnig viel von euch. Vielen Dank dafür, einerseits für die vielen Zuschriften, aber andererseits wurde das auch sehr, sehr stark im Gefunke diskutiert. Gefunke, das wisst ihr, das ist unsere Community, die sich da austauscht, die einander hilft. Wir schalten uns auch immer wieder ein. Wir lesen vor allem auch sehr fleißig mit, obwohl ich manchmal nicht ganz sicher bin. Ich kann im Gefunke schon nicht mehr sagen, wir lesen alles mit, wie wir das bei den Zuschriften machen. Manchmal ist es einfach krass, wie viel da drauf passiert. Also ganz, ganz genial. Kommt doch mal vorbei, wenn ihr es noch nicht kennt. Ladet euch die Funkgeräte-App runter und dann könnt ihr im Gefunke mitmachen. Auf jeden Fall, da kam mega viel rein. Ich habe mal so ein bisschen versucht, das, man würde sagen, modern zu clustern. Aber mir ist dabei einiges aufgefallen. Also wir haben ja gesagt, ja, also wir haben das Gefühl, beim iPhone funktioniert es nicht, beim iPad vielleicht besser. Das haben manche bestätigt. Viele haben gesagt, nö, bei mir ist gerade umgekehrt. Also beim iPad gar nicht und beim iPhone schon. Ich glaube, 2, 3 Leute haben so ein bisschen herausgearbeitet, dass es im Prinzip wohl schon funktioniert, aber nicht mit dem Anspruch, den wir und wahrscheinlich ganz viele, die hier diesen Podcast hören und sich eher so in Richtung Geeks zählen, zusammenhängt, nämlich dieses Schnelle. Also viele haben uns geschrieben, weißt du, wenn ich es mal ein bisschen über ein paar Tage beobachte, stelle ich fest, doch, da werden immer wieder Updates gemacht von Apps. Wenn ich dann aber refreshe, also ich mache den App Store auf oder ich gehe direkt auf Updates und mache dann einen Refresh, dann habe ich, je nachdem, wie viele App ich installiert habe, eben immer 10, 20 fast pro Tag da, die aktualisiert werden müssen. Da mache ich es halt. Wenn ich aber ein paar Tage warte, stelle ich fest, dass vielleicht die Hälfte davon automatisch aktualisiert wird. Und den Punkt muss ich sagen, das hat was. Also ich tendiere jetzt auch so ein bisschen, ich habe so ein bisschen beobachtet bei mir, dazu, gewisse Apps werden aktualisiert, viele nicht. Und vor allem für mich viel zu langsam, weil ich mache jeden Tag den App Store auf und ich habe jeden Tag App-Updates, die quasi warten, die ich dann manuell sozusagen mit alle aktualisieren auslöse. Wie geht es dir dabei?

0: Ja, du hast das schon sehr treffend beschrieben. So ähnlich nehme ich das auch wahr, dass es passiert halt irgendetwas, ne? Es ist jetzt,
1: Genau, die
0: man kann jetzt
1: Klasse.
0: nicht sagen, dass jetzt nichts passiert, aber es passiert nicht in einer Weise, wie ich sie jetzt mit meiner Erwartung für geeignet halte,
1: Genau, ja.
0: weil ich einfach davon ausgehe, dass wenn jetzt Apps oder App-Updates bereitstehen, dass die schnellstmöglich geladen werden, zumal ja Apple dem ja auch keine Einschätzung vornimmt und die Entwickler können das jetzt auch nicht angeben, ob es zum Beispiel ein dringliches Update ist oder ein kann man mal machen Update. Es gibt ja eben Updates, die dienen jetzt der kosmetischen Korrektur. Da gibt es mal ein neues Design, da gibt es neue Funktionen. Die müssten natürlich nicht sofort geladen werden, aber dann gibt es ja auch Updates, die betreffen Sicherheitsthemen. Da geht es um Funktionalitäten, dass die App dann einfach nicht mehr funktioniert, wenn man das dann nicht lädt und so weiter. Da
1: Genau.
0: würde ich jetzt ja bei einer Automatik schon erwarten und darauf vertrauen, dass ich das dann eben auch schnellstmöglich installiert bekomme. Dann hat auch
1: Klar.
0: einer geschrieben und meinte, ja, aber man kann doch bei App Store Connect von Apple, dem Developer-Portal, einstellen, ob man jetzt sofort ausrollt oder ob man schrittweise ausrollt. Das hat aber nichts mit den automatischen Updates zu tun. Das ist die generelle Frage.
1: Der
0: Das geht vor
1: Release,
0: allem,
1: oder?
0: ja genau, beim Release im Allgemeinen,
1: Ah,
0: wenn du zum
1: ja.
0: Beispiel jetzt deine Server nicht überlasten möchtest,
1: Hm?
0: dass du dann eben die Leute dann schrittweise aufschaltest und nicht gleich irgendwie dann Tausende, Abertausende, Zehntausende von Leuten hast, die dann sich sofort aufschalten. Das ist aber keine Kategorisierung, ob dein Update jetzt zum Beispiel jetzt sicherheitsrelevant ist oder nicht, ne? Und
1: Okay,
0: ist jetzt auch nicht auf speziell für das automatische Update geschrieben, diese Funktion, sondern die betrifft eben den Rollout im App Store im Allgemeinen. Also ich glaube schon, dass man das Gefühl haben darf, dass da noch Luft nach oben ist. Aber es ist schon interessant, wie wir jetzt eben durch dieses Crowdsourcing gemeinsam, glaube ich, der Wahrheit ein bisschen näher gekommen sind, wie es
1: Ja.
0: funktioniert.
1: Ich glaube auch. Also ich sage wirklich ganz klar, ich habe mega viel gelernt durch diese Zuschriften. Also ich habe ganz viel gelernt, habe auch gemerkt, ja, so wie ich das immer sage, das funktioniert überhaupt nicht. Nein, das stimmt nicht. Das war zu pauschal. Es kam mir zwar so vor, aber eben, also ich finde es mega spannend, also dass ihr vor allem auch eure Erfahrungen einfach bei solchen Sachen mit uns teilt, weil das macht es ja dann so wertvoll. Es ist spannend und wenn man dann eben so viel wie bei diesem Thema, wo das jetzt seit 2, 3 Wochen wirklich, wirklich krass diskutiert wird auf verschiedenen Kanälen mit uns zusammen, dann lernt man eben und kriegt wirklich auch mal so ein Gefühl dafür. Und ich sehe das jetzt wirklich so ein bisschen differenzierter. Ich finde immer noch, es ist nicht das, was ich mir unter Auto-Update vorstelle. Punkt. Bleibe ich dabei. Also nicht wirklich nicht die Idee. Wenn da ein Security-Update dann irgendwie 3 Wochen vielleicht eventuell warten muss oder vielleicht auch 5. Also das kann es ja nicht sein. Aber anyway, es erklärt auch, warum eben so ganz unterschiedlich, vor allem am Anfang, haben so komplett unterschiedliche Zuschriften. Manche haben geschrieben, hä, ich weiß gar nicht, wie das ab, funktioniert doch. Meine 4 Apps, die ich installiert habe, die werden noch aktualisiert. Und andere haben geschrieben, bei mir auch überhaupt nicht. Und das war irgendwie am Anfang so ein bisschen nicht fassbar, wo es denn hingehen könnte. Und jetzt hat sich langsam so ein Bild gezeigt. Das ist wirklich cool. So, das war so der generelle Teil zu diesem vielen, vielen App Store Update, App Update. Thematik, Zeug. Aber ja, komm, lass uns mal noch zu anderen kommen. Wir haben noch anderes Feedback.
0: Ja, wir haben noch anderes Feedback. Emanuel hat uns zum Beispiel geschrieben. Und zwar nur ein kleines Feedback zu eurer Folge 535. Es ging da in einer längeren Begrüßung. Ich meine, das haben wir ja immer längere Begrüßung.
1: Komisch, ich wollte gerade sagen, kann nicht sein, oder?
0: Um das neue Intro bei Apple TV. Ihr habt dabei gesagt, dass ihr seit 535 Folgen immer das gleiche Intro, in Klammern die Kindermusik am Anfang habt. Da muss ich ja mal ein bisschen Einspruch
1: Moment.
0: erheben, genau. Dann schreibt Emanuel noch weiter. Ich kann mich aber erinnern, dass ihr in einer Folge einmal eine andere Intro-Melodie hattet. Das war damals nur ein Test von euch, aber viele eurer Hörerinnen und Hörer hat das doch verstört und ihr habt das Intro deshalb ab der nächsten Folge gleich wieder auf die altbewährte Melodie geändert. Und Emanuel schließt mit der Grußformel: Lieben Gruß aus Österreich.
1: Ja, das freut uns natürlich besonders. Ich mache immer dumme Sprüche über die Österreicher, mache ich jetzt nicht. Aber cool, da hat einer richtig erstens gut aufgepasst und vor allem hat ein tolles Gedächtnis. Wir haben das schon lange wieder vergessen. Er hat natürlich recht. Wir hatten mal so eine bisschen rockigere Version, oder? Aber das ist ja
0: Ja,
1: schon ewig her.
0: Das ist tatsächlich ewig her. Ja, ich glaube, wir wollten damals wirklich mal was ausprobieren und haben das dann einfach so unter Realbedingungen getestet. Aber das Feedback war so eindeutig, dass wir uns nie wieder getraut haben, das einzusetzen.
1: Nein, wollen wir auch nicht. Also es geht mir auch so. Das gehört einfach unglaublich zu diesem Podcast dazu. Die Kindermusik, wie Emanuel da schreibt.
0: Ja, da möchte ich aber kurz mal noch erläutern, weil das vielleicht einigen auch nicht mehr so bewusst ist, was diese Musik denn eigentlich soll, woran die angelehnt ist. Die Entscheidung ist damals für die Musik gefallen, weil das war diese Zeit, wo Apple diese Werbespots hatte mit Johnny Ive, wo manchmal so ähnliche Musik unterlegt war. So. Und dieses Musikthema hat halt so ein bisschen daran erinnert. Und das ist aber ja nun auch 2016. Seitdem hat sich eben vieles geändert und Johnny Ive ist nicht mehr da und er erläutert nicht mehr irgendwelche Produkte und es läuft eben auch andere Musik unter den Spots. Viel rockigere, viel lebendigere Musik, ja. Und das ist aber deshalb ist diese Apfelfunkmelodie so, wie sie ist.
1: Genau. Und sie bleibt auch so, wie sie ist. Gut, okay, ich bringe noch den Stefano. Er steht quasi stellvertretend. Ich habe gesagt, wir haben auch viel Feedback zu der Vogelgeschichte von Malte bekommen. Und er schreibt, als ich die Vogelgeschichte von Malte gehört habe, musste ich schallend lachen. Ich habe mich sofort an meine Thailand-Ferien erinnert. Während wir gemütlich am Pool lagen und die Sonne genossen, hörten wir Vogelgezwitscher. Nach einer Weile fragten wir uns gegenseitig, hörst du das auch? Da entfuhr es einem von uns, das sind eindeutig Nokia-Vögel. Die hatten den typischen Klingelton perfekt drauf. Ich weiß bis heute nicht, was das für Vögel waren, aber das war schließlich auch noch die Zeit vor den Smartphones. Heute wäre das Ganze easy herauszufinden. Nokia-Vögel finde ich auch ein sehr schönes Beispiel. Ich kann mir genau vorstellen, wie die tönen.
0: Oh ja, oh ja. Das kriegt man jetzt wieder ganz schwer aus dem Kopf, wenn man da
1: dran
0: denkt.
1: Ja, das stimmt, genau. Also da hat der Stefano uns natürlich da quasi so ein bisschen getriggert. Schreibt übrigens aus Basel, das freut mich natürlich auch sehr. Also wir freuen uns über jede Zuschrift, egal woher sie kommt. Aber ich finde es eben auch immer lustig, wenn ihr schreibt, woher es kommt. Da kann man sich so ein bisschen das vorstellen quasi. Ja, ich meine, wir haben ja auch gelernt, das kann man vielleicht noch anmerken zu diesem Thematik Vogel. Da haben uns ja auch ein paar geschrieben, die sich wirklich auskennen, die gesagt haben, es gibt halt schon offensichtlich recht viele Vögel und vor allem auch bei uns, das war mir überhaupt nicht bewusst, die halt Dinge nachmachen können. Also die irgendwie, wenn jetzt da quasi, also jetzt früher, immer das Telefon so klingelt, die das dann irgendwie nachgemacht haben. Und ich muss wirklich sagen, ich dachte so, ja, das machen doch nur Papageien und die gibt es ja bei uns nicht, aber offensichtlich nicht. Also es gibt auch bei uns Vögel, die das tun. Irgendjemand hat geschrieben, Stare machen das offensichtlich auch noch ganz gern.
0: Ja.
1: Und ja, also ihr seht, wir lernen einfach wahnsinnig viel von euch immer. Das ist mega cool.
0: Ja, wir werden langsam so ein Naturkunde-Podcast, merke ich.
1: Ja, schon. Also ich merke es gerade. Ja, absolut. Da hast du was angerissen, mein Lieber. Ich hoffe, der Vogel hält den Schnabel. Und ich glaube, das ist das perfekte Schlusswort. Wir halten jetzt, glaube ich, auch den Schnabel. Und lassen den Podcast 538 so stehen. Kleiner Reminder nochmal, nächstes, die 539 gibt es nicht am Donnerstag wie gewohnt, sondern dann erst am Samstag, also in der Nacht von Freitag auf Samstag, dann zeichnen wir auf, weil Malte unterwegs ist, aber keine Angst, es gibt uns. Und ja, ich freue mich schon auf diese nächste Woche, wenn wir das zusammen diskutieren können. Die vielen neuen Themen, die vielen Zuschriften von euch. Herzlichen Dank, seid ihr so verbunden mit dem Podcast, egal auf welchem Kanal. Macht's gut und bis nächste Woche. Tschüss aus Bern.
0: Ja, herzlichen Dank, lieber Jean-Claude. 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Ja, und wenn ihr wollt, dann hören wir uns nächste Woche wieder. Bis dann. Tschüss von der Nordsee.
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2: Im Studio Lisa Schwarzkopf. Schönen guten Abend. Beamte sollen künftig in die gesetzliche Krankenversicherung einzahlen. Das fordert der Wirtschaftsweise Achim Truger in der neuen Osnabrücker Zeitung. Lukas Auer berichtet.
3: Durch die guten Gehälter der Beamten könne die Kassenlage der gesetzlichen Versicherungen gestärkt werden, sagt Truger. Dass sie da bisher rausgehalten werden, hält er für völlig falsch. Bisher sind Beamte meist privat versichert. Im Juni berät der Bundestag über die umstrittene Gesundheitsreform. Laut Gesetzentwurf müssen gesetzlich Versicherte mit höheren Zuzahlungen für Medikamente rechnen. Außerdem soll die kostenlose Mitversicherung von Familienmitgliedern eingeschränkt werden.
2: In der Diskussion um ein Social-Media-Verbot für Kinder hat sich Innenminister Dobrindt skeptisch gezeigt. Er halte das für schlecht durchzusetzen und daher für wenig zielführend, so Dobrindt in den Funke-Zeitungen. In einer Umfrage hatten sich zuletzt 2/3 der Deutschen für ein Social-Media-Verbot für unter 14-Jährige ausgesprochen. Auch CDU und SPD zeigen sich bisher, anders als Dobrindts CSU, offen dafür. Auch auf EU-Ebene wird ein Social-Media-Verbot für Kinder gerade geprüft. Russland überzieht die Ukraine weiter mit schweren Angriffen. Diesmal hat es vor allem den Süden getroffen. In der Region Cherson sind mindestens 2 Menschen gestorben. Auch Russland meldet Tote. In der Region Belgorod sollen 2 Männer durch ukrainische Angriffe ums Leben gekommen sein. US-Präsident Trump rechnet im Iran-Krieg nicht mehr mit einer schnellen Lösung. Auf seiner Online-Plattform schreibt er, beide Seiten bräuchten Zeit. Der Iran selbst spricht von Fortschritten in den Gesprächen, von einem Friedensabkommen sei man aber noch weit entfernt. Die Deutsche Bahn freut sich über deutlich mehr Passagiere im Nahverkehr. Im April waren rund 12 Millionen Reisende mehr in den Zügen unterwegs, ein Plus von 10% im Vergleich zum Vorjahr. Vor allem viele Pendler sind wegen der enorm gestiegenen Spritpreise auf die Bahn umgestiegen.
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2: Meist ist der Himmel klar, höchstens ein paar Wolken ziehen durch und es bleibt trocken. In der Nacht gehen die Temperaturen rund auf 15 bis 9 Grad, vereinzelt auch auf bis zu 6 Grad. Morgen kommt dann richtig Sommerfeeling auf, oft ist es sonnig, an der Küste und Richtung Vorpommern mehr Wolken und nur ab und zu ein Schauer. Die Spitze liegt bei bis zu 35 Grad.
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5: Liebe Funkamateure, liebe DXer und Kurzwellenfreunde, es gibt wie immer interessante Meldungen aus dem DX- und Vereinsgeschehen.
6: Hier ist Delta Lima 0 India Mike, Rundspurstation des Distriktes Baden, am Mikrofon Delta Foxtrot 1 India Alpha Oscar. Dies ist eine Vorabaufzeichnung des Bahnrundspruches vom Freitag, dem 22.05.2026. für Sonntag, den 24.05.2026. Die Themen im Rundspruch. OV Alpha 36, Baden-Württemberg-Aktivität 2026, Ergebnisse und Urkunden. OV Etting Alpha 24, Einladung zum Bratwurstfest am 4. Juni 2026. Wir erinnern, OV Wiesloch-Waldorf Alpha 39, Relais Delta Mike 0 Fox Golf im Reichweitentest. Distriktversammlung Baden am 14. Juni 2026 mit Wahlen, OV Emmendingen, Alpha 16, Field Day und OV-Abend. Was sonst noch interessiert? Online-Veranstaltungen treff.drc, das DXMB. Wir blicken über die Distriktsgrenzen, OV Ludwigshafen, Kilo 06, Amateurfunk- und Elektronikflohmarkt am 6. Juni und Funk Amateurclub Basel, CW Field Day, 6. bis 7. Juni 2026. Wenn Sie etwas zum Baden-Rundspruch beitragen wollen, dann können Sie die geplanten Aktivitäten per E-Mail an die Rundspruchredaktion unter baden-rundspruch@lists.drac.de senden. Der Rundspruch lebt vor allem von Ihren Meldungen. Die Meldungen müssen nicht zeitungsreif ausformuliert sein. Ein Stichwort, ein Termin, ein sonstiger kurzer Text ist ausreichend. Wir setzen uns dann gerne mit euch in Verbindung. Weiter ist der Bahnhofsspruch zum Nachlesen und Nachhören als PDF und MP3-Datei im Liederbereich der DRRC-Seite zum Download verfügbar. Kommen wir zu den Meldungen für diese Woche. OV Alpha 36, Baden-Württemberg-Aktivität 2026, Ergebnisse und Urkunden. Die Ergebnisse 2026 stehen im District Contest Hub und auf der A36 Homepage. Die Urkunden können heruntergeladen werden. Wir bedanken uns für 246 eingesandte Logs. Auf ein Wiederhören an Ostern 2027. Genauere Infos gibt es via drrc.de/alpha36/bravo-whisky-alpha 73 vom Auswerteteam. OV Ettlingen, Alpha 24, Einladung zum Bratwurstfest am 4. Juni 2026. Der OV Ettlingen, Alpha 24, veranstaltet am Donnerstag, den 4. Juni 2026, das ist von Leichnam, sein diesjähriges Bratwurstfest mit einem 80 Meter Foxering und lädt dazu herzlich ein. Das Fest beginnt um 11 Uhr in der Festhalle Richtstraße 2 in Ettlingen-Schluttenbach. Neben Steaks und den berühmten Spezialitäten vom Grill gibt es Kaffee und Kuchen zu günstigen, familienfreundlichen Preisen. Start des Foxering ist etwa ab 13.30 Uhr. Bei der Siegerehrung sind interessante Preise zu gewinnen. Wir freuen uns, euch in Schluttenbach begrüßen zu können. 73 von Wolfgang, Delta Foxtrot 2, India Yankee. Wechseln wir in die Rubrik Erinnerung. OV Wiesloch-Walldorf, Alpha 39, Relais Delta Mike 0 Foxtrot Golf im Reichweitentest. Für das Relais Delta Mike 0 Foxtrot Golf, Ausgabe 439,3625 MHz, führt derzeit zur vollen Stunde dann mit 10-minütiger Wiederholung in der Übertragungsart FM Fox 3 Echo Reichweitentest durch. Es wird um einen Rapport auf die in der Testübertragung angesagte E-Mail-Adresse gebeten. Distriktsversammlung Baden am 14. Juni 2026 mit Wahlen. Unsere Distriktsversammlung des Distriktes Baden-Alpha wird am 14. Juni 2026 im Geisbacher Hof in Oberkirch in der Nähe von Appenweier stattfinden. In diesem Jahr finden wieder Wahlen zum Distriktsvorstand statt. Wahlvorschläge hätten bis 15. Mai an den Wahlvorstand gesendet werden müssen. Nochmal der Hinweis, dass Kandidaten die Bereitschaft zur Kandidatur schriftlich dem Wahlvorstand bestätigen müssen. Der Wahlausschuss besteht aus Thomas Scheck, Delta Lima 5 Golf Tango Sierra, bellhaven@t-online.de als Vorsitzender, Hans Schemm, Delta Golf 8 Golf Alpha Alpha, Delta Golf 8 Golf Alpha Alpha at drrc.de und Monika Biker, Delta Mike 9 Mike Bravo, monika@biker.info, beide Wahlhelfer. Anträge zur Tagesordnung sind bitte bis zum 20. Mai, das ist inzwischen auch verstrichen, beim Distriktvorstand einzureichen. Eine Einladung zur Distriktsversammlung mit Tagesordnung erfolgt dann 3 Wochen vor der Versammlung. Sollte sich aktuell eine Amtsnachfolge bei euch im OV ergeben haben, so bitte ich um Weiterleitung an euren Nachfolger. Klaus Delta Fox 3 Golf Uniform, Distriktsvorsitzender Baden, Distrikt Alpha. OV Emmeningen, Alpha 16, Field Day und OV-Abend. Wir veranstalten vom 16. bis 20. Juli 2026 einen Field Day. Der nächste OV-Abend am 17. Juli findet auch auf diesem Gelände statt. 73 Gerold, Delta Lima 8, Bravo, Bravo, Papa, OVV. Was sonst noch interessiert? Zuerst die Online-Veranstaltung im Treffpunkt DRRC. Der Treff drrc.de ist eine Plattform zur Aus- und Weiterbildung. Der Besuch der Konferenz ist für Mitglieder des DRRC kostenfrei. Es lohnt sich immer. Einige ausgewählte Termine. Montag, 25. Mai, 20.30 Uhr, Ham Group Windling, Moderation Michael Becker, Delta Juliet 9, Oskar Zulu. Infos und Training zum Windling-Netz und dem kleinen Programm Windling Express. Mittwoch, 27. Mai, 17 Uhr, CW lernen und Spaß haben mit Frank, Delta Lima 6, Foxtrot Kilo Kilo. Hier treffen sich Telegrafiefreunde, um zu lernen und zu üben. Einstieg ist jederzeit möglich. Am Anfang wird es sicher sehr schwer sein, das hilft dann später. 73 von Delta Lima 6, Foxtrot Kilo Kilo, Frank. Mittwoch, 27. Mai und Sonntag, jeweils um 18 Uhr. Der Sonntag wäre dann halt der 24. 50ohm.de Fragestunde. An dieser Stelle werden die wöchentlichen Fragestunden der Plattform 50ohm.de abgehalten. Erfahrene Ausbilder des DRRC e.V. stehen bereit, um dir bei inhaltlichen und organisatorischen Fragen behilflich zu sein. Last but not least noch ein Beitrag. Mittwoch, 27. Mai 2026. 19 Uhr Workshop Nordfunktreff Ruhrgebiet. Dies ist ein Ausschnitt aus den vielen Terminen, die in treff.drrc.de angeboten werden. Wer mehr Informationen haben will, meldet sich direkt auf treff.drrc.de an. Kommen wir zum DXMB in gekürzter Form. 5 X-Ray Uganda. Alan Golf 3 X-Ray Alpha Quebec ist seit dem 13. Mai unter dem Rufzeichen 5 X-Ray 1 X-Ray Alpha QRV. Er arbeitet in CW in Fox Tango 8 und plant die Teilnehmer am CW-Teil des BBX Contests. Die Dauer seines Aufenthalts ist nicht bekannt. QSS bitte ausschließlich direkt an Golf 3 Sierra Whiskey Hotel. Das Log wird auch in LOTW eingetragen. Charlie 9, Mosambik. Bill, Zulu Sierra 6, Alpha Charlie Yankee ist seit dem 9. Mai wieder unter dem Rufzeichen Charlie 9, 1, Charlie Charlie Yankee QRV. In den frühen Morgenstunden zwischen 4 und 5 Uhr ist er auf SSB auf 80, 40 und 20 Meter aktiv. Auf 40 Meter nutzt er eine 4-Element-Monobandantenne in 40 Meter Höhe. Die Dauer seines Aufenthalts ist nicht bekannt. QSLs gehen an November 2, Oscar, Oscar. Charlie Papa, Bolivien. Vom 26. Mai bis 6. Juni sind Lima Uniform 1, Foxtrot Mike, Lima Uniform 1, Hotel Foxtrot, Lima Uniform 2, Juliet Charlie Whiskey, Lima Uniform 3, Foxtrot Romeo, Lima Uniform 3, Victor Echo Delta, Lima Uniform 6, Foxtrot Oscar Victor, Lima Uniform 7, Hotel November, Lima Uniform 8, Victor Charlie Charlie und Lima Uniform 9, Foxtrot Hotel Foxtrot als Charlie Papa 7 Delta X-Ray aus Tarija QRV und nehmen am CQ-WPX Contest am 30. 31. Mai teil. Foxtrot Frankreich. Am Samstag, den 23. Mai 2026 von 9 bis 17 Uhr Ortszeit veranstalten der Radioclub Wingless Fox 4 Kilo Lima Romeo Department 62 Pas de Calais und APRA 62 die zweite Salon de Haut-Franc in der Saul Gustav Berthe in Wingless. Okay, mein Französisch ist nicht so super. Ich weiß, Informationen unter Alpha Papa Romeo Alpha 62.fr/Evenement. Hotel Bravo Liechtenstein. Vom 25. bis 31. Mai ist Casimir als Hotel Bravo 0/Delta Lima 2 Sierra Bravo Yankee QRV, bevor er im Juni nach Sansibar und im September auf die Seychellen reist. India für Italien. Die Sektion Fidenza Terrari India Quebec 4 Foxtrot Echo wird im Jahr 2026 jeden Monat zu Ehren von Marconi ein Sonderrufzeichen aktivieren. India India 4 Romeo Oscar Sierra Alpha im Mai, India India 4 Papa Romeo Charlie Echo im Juni, India India 4 Juliet Alpha Foxtrot Lima im Juli, India India 4 Kilo Echo Mike Papa im August, India India 4 Papa Alpha Golf Echo im September, India India 4 November Tango Tango India im Oktober, India India 4 Golf Charlie Lima Bravo im November und India India 4 Sierra Lima Romeo India im Dezember. Lima Zulu, Bulgarien. Der Radioclub Lima Zulu 1 Kilo Charlie Papa aus Blagoj Vestnik wird zur Ehrung orthodoxer Heiliger folgende Sonderrufzeichen aktivieren. Lima Zulu 370 Tango Lima Mai bis Juni, Lima Zulu 67 Papa Papa Juli bis August, Lima Zulu 936 Bravo Alpha September bis Oktober, Lima Zulu 911 Tango Delta November bis Dezember. Außerdem ist der Radio Telegraphy High Speed Club HSC unter dem Rufzeichen Lima Zulu 75 Hotel Sierra Charlie anlässlich seines 75-jährigen Jubiläums aktiv. QSL via Lima Zulu 2 Juliet Echo. Oscar November, Belgien. Bis zum 25. Mai ist der Radioclub Antwerpen Oscar November 8 Alpha Papa Charlie anlässlich der Ausgabe 2026 des Radrennens Antwerp-Port Epic am 25. Mai unter dem Sonderrufzeichen Oscar Tango 26 Echo Papa India Charlie aktiv, QSL über Oscar November 8 Juliet Juliet. Dann haben wir noch einen Sierra Papa Polen, der Radioclub Drobinski oder Drobczyki. Sierra Papa 3 Papa Delta Oscar wird im Jahr 2026 jeden Monat ein anderes Rufzeichen zu Ehren verschiedener polnischer Heiliger aktivieren. Im Mai Sierra Papa 1920 Kilo Whisky, im Juni Sierra Papa 1373 Juliet Alpha, im Juli Sierra Papa 1183 Juliet Oscar, im August Sierra Papa 1905 Mike Foxtrot Kilo, im September Sierra Papa 1373 Alpha Bravo, Im Oktober Sierra Papa 1550 Sierra Kilo, im November Sierra Papa 1234 Kilo Kilo und im Dezember Sierra Papa 1835 Juliet Kilo, USL via Sierra Papa 3 Papa Delta Oscar. Das war ein Auszug aus dem DXMB 2511 vom 20. Mai 2026. Weitere Informationen gibt es unter drrcdxhf.de. Wir blicken über die Distriktsgrenzen. OV Ludwigshafen Kilo 06 Amateurfunk Elektronik Flohmarkt. Am Samstag, den 6. Juni 2026, findet wieder unser beliebter Amateurfunk- und Elektronikflohmarkt im Saal unseres OV-Lokals der Vereinsgaststätte des VSK Germania Ludwigshafen-Niederfeld statt. Und Funkamateurclub Basel, CB Field Day, 6. bis 7. Juni 2026. Wie jedes Jahr nimmt der FACB am CB Field Day 2026 mit dem Call Hotel Bravo 2 Bravo-Portable teil. Am Wochenende vom 6. bis 7. Juni 2026 wird der FACB vom Höllstein BL aus am Contest teilnehmen und seine Station im oberen Wieschen aufbauen. Reserviere dir das Wochenende und belebe das Vereinsgeschehen mit deiner Teilnahme am Contest. Melde dich bei Lukas Hotel Bravo 9 Echo Bravo Zulu info@facb.ch. Kommen wir zu den Terminen. Im Juni haben wir folgende Termine. 4. Juni, OV Ettlingen Alpha 24, Bratwurstfest mit Fuchsjagd und Foxering. 5.6. OV Wiesloch-Walldorf, Alpha 39, 18.30 Uhr OV-Abend im Parkoni im Tierpark Walldorf. 6. Juni, OV Ludwigshafen, Kilo 06, wie eben gehört, Amateurfunk- und Elektronikflohmarkt. 10. Juni, OV Kraichgau, Alpha 22, ab 19 Uhr, OV-Abend in Sportgaststätte Blau-Weiß-Menzingen. 12. Juni, OV Walzbachtal-Bretten, Alpha 36, OV-Abend 19.30 Uhr, Gaststätte Viktoria-Jöllingen. 18. Juni, OV Odenwald, Alpha 19, Treffen in Gaststätte Pilsdörfl in Obrigheim, 20 Uhr. 22. bis 28. OV Haslach-Kinzigtal, Alpha 28, Badische UKW-Aktivitätswochen. 26.06. OV Weißbachtal-Bretten, Alpha 36, 19.30 Stammtisch Clubhütte Bollenberg. Und natürlich nicht zu vergessen, 26. bis 28. Juni, die Hamradio in Friedrichshafen. Soweit der Baden-Rundspruch für diese Woche. Die Redakteure des Baden-Rundspruchs wünschen allen Hörerinnen und Hörern sowie allen Abonnenten ein schönes Wochenende. Dieses Pfingstwochenende ist ja etwas länger, die nächste Woche etwas kürzer. Also dennoch eine gute kommende Woche. Der Sommer kommt ja aktuell auch. Viele 73 von Martin Delta Hotel 1 Golf Bravo, Martin Delta Golf 6 Meister Sierra und Klaus Delta Foxtrot 9 India X-Ray. Und das war Delta Foxtrot 1 India Alpha Oscar mit dem Verlesen des Baden-Rundspruchs für diese Woche. 73 und AWDH.

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2: Im Studio Jana Klonikowski. Schönen guten Abend. Sparen beim Elterngeld. Da will die SPD wohl nicht mitmachen und warnt vor weiteren Einschnitten im sozialen Bereich. Mehr dazu von Finn Riebesel-Freundlieb.
3: Hintergrund ist, dass Bundesfinanzminister Klingbeil von der SPD mehrere Ministerien zum Sparen aufgefordert hat, darunter auch das Bundesfamilienministerium. Der parlamentarische Geschäftsführer der SPD, Wiese, sagte der Rheinischen Post, das sei für viele junge Familien einfach zu wichtig, da müsse man woanders sparen. Vize-Fraktionschefin Schmidt erteilt pauschalen Kürzungen ebenfalls eine Absage. Aber auch in der Union gibt es erste Stimmen, die gegen Einsparungen beim Elterngeld sind.
2: Beamte sollen in die gesetzliche Krankenversicherung einzahlen. Das fordert der Wirtschaftsweise Truger in der Neuen Osnabrücker Zeitung. Durch ihre hohen Gehälter könnten die Beamten aus seiner Sicht die Kassen stärken. Bisher sind die meisten Beamten privat versichert. Russland überzieht die Ukraine weiter mit schweren Angriffen. Diesmal hat es vor allem den Süden getroffen. In der Region Cherson sind mindestens 2 Menschen gestorben. Auch Russland meldet Tote. In der Region Belgorod sollen 2 Männer durch ukrainische Angriffe ums Leben gekommen sein. Zum Tag der vermissten Kinder hat das Bundeskriminalamt jetzt die Kampagne Spurlos verschwunden gestartet. Dabei wird gezielt um Mithilfe bei 6 ungelösten vermissten Fällen gebeten. Hanna Messerschmidt hat die Details.
4: Im Mittelpunkt stehen 6 Kinder und Jugendliche, die zwischen 1985 und 2021 verschwunden sind, und zwar meist bei ganz alltäglichen Situationen. Auf dem Nachhauseweg, beim Einkaufen oder bei einem Ausflug. Allein letztes Jahr gab es in Deutschland fast 109.000 Vermisstenfälle. Die meisten Kinder tauchen schnell wieder auf, manche aber bleiben für immer verschwunden. Das BKA hofft jetzt auf Hinweise aus der Bevölkerung. Oft sei eine kleine Beobachtung entscheidend.
2: In Saudi-Arabien hat die muslimische Pilgerfahrt Hadsch begonnen. Mehr als 1,5 Millionen Gläubige sind dafür nach Mekka gereist. Erschwert wird die Pilgerfahrt durch den Irankrieg und durch das heiße Wetter. Vorhergesagt sind bis zu 47 Grad.
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5: Meist ist der Himmel klar, höchstens ein paar Wolken ziehen durch und es bleibt trocken. In der Nacht gehen die Temperaturen runter auf 15 bis 9 Grad, vereinzelt auch auf bis zu 6 Grad. Morgen kommt dann richtig Sommerfeeling auf, oft ist es sonnig, an der Küste und Richtung Vorpommern mehr Wolken und nur ab und zu ein Schauer. Die Spitze liegt bei bis zu 35 Grad.

0: ist TechTime TV, liebe Zuschauer, und hier ist Pixel, das Magazin rund um PC, Spiele, Apps und den digitalen Lifestyle. Mit meinem Lieblings-Schmusekater-Hund Hubert.
1: Hubert, ja.
0: Und mit meinem Lieblings-Schmuse-Puschel-Kollegen Rudi.
1: Ah ja, okay,
0: gut. Jetzt hast du den Namen weg.
1: Ja.
0: Da kommst du nicht mehr raus.
1: Aber wir haben immer noch hier keine Kollegin für Hubert, oder?
0: Aber er hat sich schwer. Mittlerweile...
1: Hat sich daran gewöhnt?
0: Ja.
1: An unsere Gesellschaft hier. Ist ja auch
0: an
1: nicht
0: uns.
1: Die schlechteste, oder?
0: Und außerdem sind wir fast täglich für ihn da.
1: Das
0: also,
1: stimmt.
0: Hund ja. beiseite. Heute geht es unter anderem um UHD und um die Tücken der großen Datenmengen, wenn man die nämlich speichern möchte.
1: Oh ja, das ist nicht so einfach. Außerdem ein YouTube-Fundstück, wo wir etwas tanzen. Zumba.
0: Kannst du das?
1: Ich nicht. Und
0: wir
1: ich glaube, die Damen,
0: die
1: wir nachher sehen, auch nicht so ganz. Also das kann ich, ja, wir werden es nachher anschauen.
0: Sehr lustig auf jeden Fall. Dann gibt es unsere Cinemathek. Wir stellen Ihnen wieder zwei Filme vor. Einmal Everest und dann Boulevard. Den letzten mit Robin Williams.
1: Ach, genau, der war das,
0: ja.
1: Und dann haben wir noch eine wahre Revolution in Sachen Journalismus. Natürlich wieder mal verursacht durch das Internet einmal mehr. Und zwar das Blogger-Phänomen. Gibt es ja mittlerweile hunderttausende Blogs und wir haben mit einem gesprochen, und zwar mit dem Marco Eisenack, Gründer der Seite Muckbook, eine Bloggerseite. Und der hat uns so ein bisschen das Mysterium oder das Geheimnis des Blogs an sich erklärt, und zwar unsere Kollegin der Romana Bauer.
2: Marco Eisenack ist bei mir, Gründer des Blogs Muckbook und Herausgeber des dazugehörigen Printmagazins. Marco, schön, dass du da bist, schön, dass du dir Zeit genommen hast. Wie ist Muckbook denn eigentlich entstanden? Wie lange gibt es euch schon?
3: Ja, also danke, dass ich da sein darf. Muckbook gibt es seit 2009. Wir hatten damals angefangen mit einem Online-Auftritt, als wir gesehen haben, dass im Internet so viel möglich ist und viel zu wenig von den klassischen Verlagen gemacht wird. Ich war damals schon 7 Jahre als Lokaljournalist bei der Süddeutschen Zeitung im Print und habe dann mit einigen SZ-Kollegen festgestellt, das wird vernachlässigt, was da an Bedürfnissen der Leser vorherrscht und was an Möglichkeiten auch technisch bereits da ist, mit einfachsten Mitteln spannende Webseiten zu machen. Und so entstand dann im Grunde aus einem Journalistenteam eine Community, die sich einen Lokaljournalismus wünscht, der viel näher an den Menschen ist, viel schneller reagieren kann und auch die Möglichkeiten bietet, mitzumachen. Und das war bei Muckbook eben von Anfang an auch ein Thema. Mit der E-Mail-Adresse mitmachen@muckbook.de haben wir auch Autoren gesammelt, oft Studenten, Nachwuchsjournalisten, aber auch Profi-Journalisten, die gesagt haben, sie möchten auch mal was über München schreiben, schreiben aber eigentlich über, was weiß ich, politische Themen irgendwo anders, und haben so ein Autorenteam von inzwischen 100 tollen oder mehr als 100 tollen Leuten, die uns mit ihren Texten über München unterstützen.
2: Laut einer neuen Bitkom-Studie nutzt knapp ein Drittel der Internetnutzer, User lokale Blogs, um sich über aktuelle Themen aus der Region oder aus der Stadt zu informieren. Was glaubst du, warum nutzen so viele Leute Blogs und ziehen die vielleicht sogar den klassischen Medien vor?
3: Ja, ich glaube, das sieht jeder ganz schnell an seinem eigenen Leseverhalten. Die Geschichten, die man lesen möchte, das sind die Geschichten, die am meisten Betroffenheit erzeugen. Und natürlich ist der lokale Bereich der Bereich, der am meisten meinen Alltag betrifft. Demnach interessieren die Geschichten aus meinem Umfeld mich als Leser am meisten. Zugleich haben wir das Thema, dass die regionalen Zeitungen zum Teil ihre Lokalredaktionen enorm ausgedünnt haben in Zeiten der Pressekrise. Und sich zugleich auch versuchen, im Online-Bereich ihre regionalen Inhalte nicht mehr kostenfrei herzugeben. Und das ist genau diese Lücke, die die Blogs befüllen können, dass sie sagen können, wir schaffen sowohl regionalen Inhalt, der euch 100% betrifft, der ist auch noch dazu authentisch formuliert, mit spannenden Fotos bebildert und kostenfrei zugänglich.
2: Bleiben wir beim Thema Lokaljournalismus in Blogs. Bereitet ihr vielleicht auch solche nachrichtlichen Themen einen Ticken anders auf als klassische Medien? Darf man als Blog ein Stück subjektiver sein vielleicht?
3: Ja, die Freiheit ist genau der Vorteil. Wir haben natürlich auf Muckbook viel mehr Möglichkeiten, subjektiv Geschichten zu erzählen. Das können die klassischen Medien nur auf ihren Kommentarseiten. Sie versuchen es auch immer öfter in anderen Bereichen, aber es ist natürlich viel schwieriger. Bei Muckbook weiß jeder, da sind Autoren dahinter, die schreiben ihre Meinung. Und bei anderen Blogs ist das eben auch das, was die Menschen dann einordnen können. Und zugleich mögen Leser diese individuelle Ansprache oder auch diese individuelle Meinung sehr gerne. Ein schönes Beispiel, das wir auch wieder hatten, einer unserer Autoren war auf einer Abrissparty, die dann von einer fast schon Hundertschaft von Polizisten gesprengt wurde. Da er da vor Ort war, konnte er kleine Filmchen mit seinem Handy machen, hat gleich Interviews mit der Polizei geführt und hat dann eine sehr persönliche Geschichte dieses Abends verfasst. Das führte dazu, dass wir am nächsten Tag in der Abendzeitung im Münchner Merkur und in der Süddeutschen Zeitung mit dieser Geschichte zitiert wurden, weil natürlich diese Autoren weder dort waren, noch die Nachrichtenticker das gemeldet haben. Aber auch die Art und Weise, denke ich, wie es erzählt wurde, dazu geführt hat, dass man ganz anders darüber nachgedacht hat, als wenn es irgendwie nur im Nachrichtenticker der Münchner Polizei geschrieben worden wäre.
2: Jetzt mal einfach ein Stück näher dran noch als die klassischen Verlage, die klassischen Medien.
3: Ja, durch die Vielzahl der Autoren.
2: Siehst du mittelfristig Blogs als Zukunft von oder als Alternative zum Journalismus?
3: Ja, das ist im Grunde eine Annäherung. Ja, es gab früher ja eben diese Zweiteilung, die für mich gab es die eigentlich noch nie, aber für klassische Journalisten, die nichts mit Blogs zu tun hatten, waren Blogger einfach Leute, die nach Lust und Laune drauf losgeschrieben haben. Aber natürlich musste man Blogger schon immer sehr differenziert betrachten. Da waren ja eben auch wirklich Journalisten wie Beckedahl mit netzpolitik.org, die jetzt Bekanntheit erlangt haben, weil sie vom Verfassungsschutz da unter Druck gesetzt wurden und eine Anklage wegen Vaterlandsverrat an der Backe hatten, wo man festgestellt hat, auch Blogger sind Journalisten, weil es geht darum, die Möglichkeiten der Pressefreiheit zu nutzen und seine Meinungsfreiheit zu äußern und zu nutzen. Und der Unterschied ist, glaube ich, immer nur noch die Arbeitsweise, aber auch da professionalisieren sich ja Blogger, die noch nicht den Journalismus erlernt haben, darin, dass sie sagen, sie müssen auf die Quellen achten, sonst kriegen sie Ärger mit den Anwälten, sie müssen auf wahrheitsgetreue Berichterstattung achten, sonst haben sie keine Leser mehr. Und so sortiert sich das schon von selber. Und durch die Möglichkeiten, die technisch gegeben sind und sozial mit Social Media möglich sind, gleicht sich das dann im Kräfteverhältnis, denke ich, immer weiter an, dass viele Blogger im Grunde zu kleinen Verlagen werden, wie es jetzt ja auch bei uns passiert ist, und man dadurch diese Unterteilung nicht mehr hat in Journalisten und Blogger, sondern im Grunde ist das selbstbestimmtes Publizieren, wie wir es immer nennen.
2: Dann sage ich vielen Dank für diese Eindrücke hinter die Kulissen eines Blogs. Danke, dass du da gewesen bist und alles Gute weiterhin für dich und für Muckbook.
3: Ja, danke schön.
0: Das Ganze gibt es übrigens nicht nur im Internet, sondern auch in Printform. Finde, sieht elegant aus,
1: ja.
0: Ist auch hochwertig. Das können Sie vielleicht jetzt nicht so sehen, aber es fühlt sich unglaublich gut
1: Material
0: an.
1: Das Material auch, ja.
0: Das macht schon was her. Hochwertig, bleiben wir mal beim Thema, oder?
1: Ja.
0: Was für eine Überleitung, als hätte ich es geplant. Hochwertig ist natürlich auch Bildmaterial in Ultra-HD. Und wo ist eigentlich Hubert?
1: Hubert? Keine Ahnung.
0: Naja, ist ja egal.
1: Suchen wir nachher.
0: Jedenfalls ist dieses UHD ja immer mehr im Kommen. Ne?
1: Das schon, aber Problem ist so ein bisschen natürlich die Datenmenge, weil wenn du jetzt einen Film speicherst auf der Festplatte in UHD, in wirklich guter UHD-Qualität, dann ist das ja eine immense Datenmenge.
0: Ja, genau.
1: Und auch da muss es Lösungen geben natürlich. Wir haben mit Jörg Andreas gesprochen vom Festplattenhersteller Western Digital. Der kennt sich aus.
4: UHD-Material braucht viel Speicherplatz. Besonders in extrem guter Qualität, UHD-Qualität, da gibt es ja auch noch Unterschiede, oder?
5: Da gibt es ja wohl Unterschiede. Verwechseln Sie jetzt nicht UHD mit UHD, so verrückt es klingt. Die Qualität des Films ist abhängig von der sogenannten Streaming-Bandbreite. Die Auflösung ist immer die gleiche. Nur gute Kinofilme liegen bei 65, 80, 100 Mbit Bandbreite. Streaming-Angebote können per Definition irgendwo limitiert nur bis, sagen wir mal, 10 Megabit Bandbreite liefern. Im Umkehrschluss werden Sie das definitiv sehen in der Qualität des Materials.
4: Wie ist es jetzt mit der Größe des Speicherplatzes, den ich dafür benötige?
5: Der Speicherplatz an sich ist enorm, den Sie brauchen. Zum Glück, wir haben ja genügend große Festplatten. In unserem System, das hinter uns steht, würde ein Ausbau bis 24 Terabyte möglich sein. Kinofilme, wie man sie jetzt beispielsweise kennt aus aktuellen Produktionen, können Sie rechnen zwischen 300, 400, 500 Gigabyte pro Film. Das heißt, der Speicherplatzbedarf für diese Art von Filmen wird enorm sein.
4: Das ist schon Wahnsinn. Kann ich natürlich auch im Streamingdienst so nicht bekommen, oder?
5: Stellt Ihnen kein Streamingdienst zur Verfügung. Das funktioniert allein wegen der Datenübertragungsraten von und hinten nicht. Ich vermute mal, wir werden wieder an guten alten Tankstationen landen, wo Sie mit Ihrer normalen externen USB-Festplatte sich das gewünschte Kinoerlebnis runterladen können auf die Platte. Eine andere Möglichkeit sehe ich nicht.
4: Die Internetbandbreiten werden irgendwann massiv ausgebaut. Müssen sie ja auch werden, oder? Irgendwann?
5: Müssen ausgebaut werden. Ich hoffe ja. Die einen sagen, Internet ist Neuland für uns. Die anderen sagen, wir brauchen hier dringend 50 Mbit Bandbreite. Warum nicht gleich 100 Mbit Bandbreite? Aber selbst mit den Bandbreiten, wie gesagt, wir reden hier über 300 bis 500 Gigabyte pro Film. Selbst bei großen Bandbreiten dauert das ungefähr einen Tag, bis der Film da ist. Und würde ich ihn über USB kopieren, dann dauert es 20 Minuten, eine halbe Stunde und dann habe ich ihn.
4: Wenn ich da mir jetzt einen Film aus meiner Cloud anschaue zum Beispiel, da kann ich auch einige speichern. Bei Western Digital gibt es ja auch eine besondere Cloud.
5: Ja, über die MyCloud-Lösung bzw. den dahinter noch verfügbaren Plex Media Server. Wir bieten ihn als Drittanbieter-App an. Der Plex beispielsweise ist in der Lage, das Material so runterzurechnen, dass Sie problemlos sich das Ding auf Mobilgeräten angucken können, wenn Sie außerhalb Ihres eigenen Netzwerkes sind.
4: Das funktioniert ohne irgendein Ruckeln, alles sauber?
5: Ja, weil er es runterrechnen kann. In dem Fall nicht transkodieren, wie es häufig missverstanden wird. Er rechnet es halt einfach runter auf die passende Auflösung bzw. auf die Bandbreite, die zur Verfügung steht.
0: Und natürlich, wie Sie das von uns gewohnt und wie es geliebt wird, haben wir wieder zwei Filme angesehen.
1: Oh, natürlich.
0: Allerdings nicht in UHD, da reicht dann normales HD, ja, auf Blu-ray oder DVD. Was gibt's da?
1: Momentan völlig ausreichend. In der Cinemathek heute Boulevard, der letzte Film mit Robin Williams, habe ich gelernt von dir vorhin.
0: Ich fand den so toll, den Schauspieler.
1: Ja.
0: Aber gut, man steckt da nicht drin, ne, was privat läuft, aber gut.
1: Nein. Und Everest haben wir noch. Worum könnte es da gehen?
0: Everest.
1: Eine Computerfirma.
0: Nee. Barbie-Puppen.
1: Das ist es.
0: Ja.
1: Bitte.
6: Der Everest ist der gefährlichste Ort der Welt.
2: Ein Bergsteigerdrama der etwas anderen Art und das nach einer wahren Begebenheit.
7: Ich wäre gern bei dir.
2: 1996 brachen zwei Expeditionsgruppen zum Gipfel auf, allesamt Amateure, die eine geführte Tour gebucht haben.
6: Die Frage ist also, kriegen wir euch rauf und wieder runter?
2: Der Aufstieg gelingt den meisten Expeditionsteilnehmern mit einigen Zwischenfällen. Richtig spannend wird es dann aber beim Abstieg, als die Kräfte nachlassen und ein gewaltiger Sturm aufzieht.
8: Da, schnell los, mach schon!
2: Everest liefert anderthalb Stunden Nervenkitzel und Gänsehaut. Dazu wirklich eindrucksvolle Bilder und eine hochkarätige Besetzung rund um Jason Clarke und Jake Gyllenhaal. Das Ganze vor dem Hintergrund einer wahren Begebenheit macht den Film absolut sehenswert und gibt 5 von 5 Filmklappen.
9: 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Eine Straße, die ich nicht kannte.
2: Der letzte Auftritt von Robin Williams auf der Leinwand ist ein sehr nachdenklicher. Er spielt den Bankangestellten Nolan, der ein recht beschauliches, aber gutes Leben führt. Fester Job, zufriedene Ehe. Bis er eines Abends Leo trifft.
10: Ich habe gefragt, ob du mich mitnehmen willst.
2: Immer und immer wieder trifft er den jungen Stricher. Nur zum Reden. Körperlich läuft nichts. Aber langsam gesteht sich Nolan doch ein, dass er schon lange homosexuell ist.
11: Wir haben getrennte Betten, getrennte Leben.
2: Boulevard ist ein recht langatmiger Film, ohne große Höhepunkte und in sehr deprimierender Stimmung. Die schauspielerische Leistung von Robin Williams ist aber bemerkenswert einfühlsam. Für echte Fans ist sein letzter Film ein Muss und bekommt 3 von 5 Filmklappen.
1: Und Boulevard gibt es auch zu gewinnen dieses Mal. Da ist er, Robin Williams in seiner letzten Rolle. Alles, was Sie machen müssen, um an der Verlosung teilzunehmen, eine E-Mail schreiben an pixel@techtime.tv. Ein paar Infos dazu, Adresse, Telefonnummer, Feedback zur Sendung auch immer gerne gewünscht. Und dann viel Glück beim Gewinnen.
0: Glück hatten auch drei liebe Techtime-TV-Zuschauer. Allerdings muss ich sagen, über hunderte, ich weiß gar nicht, 210, so viele E-Mails sind eingegangen. Jeder will diese super coole Tüte natürlich haben, die vom letzten Mal, die wir vorgestellt haben. Da sind ja so Gadgets drin von vom Item-Shop.
1: Wir könnten nochmal alles auspacken.
0: Dann aber wir lassen das. Wir lassen das an dieser Stelle und sagen herzlichen Glückwunsch an
1: Rainer Föse aus Alsbach-Hähnlein. Er schreibt, macht weiter so frisch, gut gelaunt und immer interessant. Es macht Spaß zuzusehen.
0: Dankeschön.
1: Na, Rainer, der muss doch gewinnen.
0: Die Tüte gibt's für Sie.
1: Aber wir haben natürlich das Los hat entschieden.
0: Ja.
1: Dann eine Dame, die Linda Liebert aus München hat gewonnen. Cool. Freut sich hier besonders als eingefleischter Zelda-Fan. Da hatten wir doch auch was, oder?
0: Das glaube ich in der.
1: Sogar da drin. Ja, die, genau, den Geldbeutel.
0: Also wenn da schon... Oh, da steht ja noch der Preis dran, den sage ich jetzt nicht. Hoho, das hat sich auf jeden Fall gelohnt.
1: Linda, ist dein... Wie viel kostet das? Ah, okay. Ich hab's gesehen. Ja.
0: So, Lindas Tüte und...
1: Und dann haben wir noch den Peter Brahm aus Lindlar.
0: Hurra.
1: Nummer 3. Was haben wir da drin?
0: Super Mario. Naja, ich sag's jetzt nicht, weil es soll ja auch eine Überraschung sein. Ist quasi wie Weihnachten, ne? Im frühen Jahr.
1: Ja.
0: Super.
1: Wir sagen herzliche Gratulation. Vielleicht ist einem der Gewinner auch zum Tanzen zumute jetzt.
0: Vielleicht zum Zumba-Dance, ja?
1: Oh, ja.
0: Der Hubert, der legt auch schon ein flottes Solo aufs Parkett. Obwohl, er könnte noch ein bisschen schneller, ne? Aber er ist ja schon in die Jahre gekommen, muss man
1: Gas
0: sagen.
1: Ein bisschen Gas geben. Manchmal sollte man einfach ein bisschen Schwung reinbringen und im Takt sein.
0: Allerdings schauen wir uns jetzt ein YouTube-Fundstück des Monats an. Da ist das mit dem Zumba vielleicht noch mal zu überdenken.
1: Ja, mal ein bisschen Übung, oder?

0: Also wenn Männer in so ein gewisses Alter kommen, ne, so wie Hubert, dann muss man sie wieder wie Babys behandeln.
1: Ach so, ja.
0: So, oh, bisschen den Sabba abmachen.
1: Bei dir noch nicht? Bei mir noch, nee, noch nicht. Ich hoffe, das dauert auch noch ein bisschen. Ich nehme einfach einen Mana-Potion bis dahin.
0: Nee, das kommt in die Tüte.
1: Ach, schade.
0: Ene, Mine, Mist, das rappelt in der Kiste auch weg.
1: Hab ich mir den rausgeklaut?
0: Nein.
1: Naja, gut.
0: Das war's für heute.
1: Okay, ja. Bis zum nächsten Mal. Tschüss. Achso, was haben wir nächstes Mal?
0: Wie, was haben wir nächstes Mal? Eine tolle Sendung.
1: Also, okay.
0: Ich hoffe, Sie sind auch wieder mit dabei. Schreiben Sie uns zahlreich an pixel@techtime.tv und...
1: Genau, Feedback immer gerne gewünscht und viel Erfolg beim Gewinnen, Herr Boulevard.
0: Ja, du kannst jetzt schlafen. Ja,
1: gute Nacht, Hubert.
0: Siehst du, der schläft schon.
1: So schnell der geht. Leichten Schlaf, gleich weg. Zuckungen.
0: Ciao. Gut, ciao.

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2: Im Studio Jana Klonikowski. Schönen guten Abend. Beamte sollen künftig in die gesetzliche Krankenversicherung einzahlen. Das fordert der Wirtschaftsweiser Achim Truger in der Neuen Osnabrücker Zeitung. Lukas Auer berichtet.
3: Durch die guten Gehälter der Beamten könne die Kassenlage der gesetzlichen Versicherungen gestärkt werden, sagt Truger. Dass sie da bisher rausgehalten werden, hält er für völlig falsch. Bisher sind Beamte meist privat versichert. Im Juni berät der Bundestag über die umstrittene Gesundheitsreform. Laut Gesetzentwurf müssen gesetzlich Versicherte mit höheren Zuzahlungen für Medikamente rechnen. Außerdem soll die kostenlose Mitversicherung von Familienmitgliedern eingeschränkt werden.
2: In der schwarz-roten Koalition gibt's Ärger um mögliche Kürzungen beim Elterngeld. SPD-Fraktionsvize Schmidt sagte dem Spiegel, Familienpolitik dürfe kein Sparposten sein. Auch CDU-Generalsekretär Linnemann warnt vor Einschnitten. Hintergrund, Familienministerin Prien muss in ihrem Etat eine 500 Millionen Euro einsparen. Russland hat Ausländer und Diplomaten aufgefordert, Kiew so bald wie möglich zu verlassen. Hintergrund sind geplante neue Angriffe. Erst am Wochenende hatte Russland die Ukraine mit massiven Luftangriffen überzogen. Dabei kam auch eine atomwaffenfähige Rakete zum Einsatz. Das hatte bei den westlichen Verbündeten der Ukraine für scharfe Reaktionen gesorgt. Kanzler Merz sprach von einer rücksichtslosen Eskalation. EU-Kommissionschefin von der Leyen von Terror gegen Zivilisten. Die Deutsche Bahn freut sich über deutlich mehr Passagiere im Nahverkehr. Im April waren rund 12 Millionen Reisende mehr in den Zügen unterwegs, ein Plus von 10% im Vergleich zum Vorjahr. Vor allem viele Pendler sind wegen der enorm gestiegenen Spritpreise auf die Bahn umgestiegen. Bei der Eishockey-WM hat das deutsche Team seine Hausaufgaben gemacht und Großbritannien im letzten Vorrundenspiel mit 6:3 besiegt. Für den Einzug ins Viertelfinale brauchen die Deutschen aber noch Schützenhilfe der Konkurrenz.
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4: Meist ist der Himmel klar, höchstens ein paar Wolken ziehen durch und es bleibt trocken. In der Nacht gehen die Temperaturen rund auf 15 bis 9 Grad, vereinzelt auch auf bis zu 6 Grad. Morgen kommt dann richtig Sommerfeeling auf, oft ist es sonnig, an der Küste und Richtung Vorpommern mehr Wolken und nur ab und zu ein Schauer. Die Spitze liegt bei bis zu 35 Grad.

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Hallo und herzlich willkommen. Heute gibt es Ausgabe Nummer 588 von Radio DARC. Das Datum der Erstveröffentlichung ist Freitag, der 15. Mai 2026. Wir laden Sie ein, in der kommenden Sendestunde allerlei spannende Neuigkeiten und Berichte aus der spannenden Welt der Funktechnik kennenzulernen. Ich bin Cody Farrin und werde Sie durch die kommende Sendestunde führen. Immer am 1. Mai-Wochenende findet der Schlösser- und Burgentag statt und auch die Funkamateure sind da meist nicht weit mit irgendwelchen Aktivierungen. Von einer solchen in der rheinland-pfälzischen Stadt Limburger Hof berichten wir in diesem Programm. Ja, Amateurfunk ist wahrlich eine Obsession. Und dazu haben wir zum Start einen richtig fetzigen Disco-Titel aus den 80er Jahren. Hier ist die US-Gruppe Animotion mit Obsession.

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1: Heute mit diesen Themen. Radio DARC zu erneutem Frequenzwechsel gezwungen. Belgische Streitkräfte rufen Funkamateure zur Unterstützung auf. Auszeichnung für neuartiges Konzept bei DX-Expeditionen. Video aus der Stratosphäre und Funkevent zu 800 Jahren Parchim. Am Mikrofon Conny Farren. Der am 3. Mai durchgeführte Frequenzwechsel der Radio DARC Hauptsendung auf 6070 kHz hat entgegen aller Erwartungen zu starken Empfangsproblemen in Ost- und Süddeutschland geführt. Im Westen war jedoch eine deutliche Verbesserung zu verzeichnen. Um die aktuellen Probleme zu beheben, hat sich das Redaktionsteam zu einem kurzfristigen Wechsel zurück auf 9600 kHz entschlossen. Es wird jedoch an einer besseren Lösung gearbeitet. In Frage kommt eine Aussendung im 41-Meter-Band, etwa auf der Frequenz 7380 kHz. Das könnte nach bisherigen Erkenntnissen einen Kompromiss darstellen, um den Empfang unter den gegebenen Ausbreitungsbedingungen sowohl in Ost- als auch in Westdeutschland im Sommer stabil zu halten. Wir halten Sie auf dem Laufenden. Bitte beachten Sie hierzu auch die Radio DARC-Webseite. Es ist ein eher ungewöhnlicher Aufruf. Das belgische Verteidigungsministerium sucht im Rahmen seines Programms Innovation for Defense gezielt die Zusammenarbeit mit der Amateurfunk-Community. Vom 22. bis 24. Mai 2026 findet dazu im Ausbildungszentrum für Kommandos in Marche-les-Dames bei Namur das Innovationswochenende Battlefield of Things 3 statt. Die Erfahrungen aus jüngsten globalen Konflikten zeigen, dass das elektromagnetische Spektrum in militärischen Auseinandersetzungen zum kritischen Faktor geworden ist. Ob Drohnen, Breitbandstörsender oder mobile Radarsysteme, das Funkfrequenzspektrum ist heute ein dicht besiedelter und hart umkämpfter Raum. Dabei ist es lebenswichtig, Signale in Echtzeit zu erkennen und zu identifizieren. Doch stoßen starre militärische Beschaffungsprozesse oft an ihre Grenzen, weshalb man nun in unserem Nachbarland auf die Agilität und das Spezialwissen der Maker-Szene und der Funkamateure setzt. Die Organisatoren betonen, dass gerade das fundierte Praxiswissen über Antennenbau unter improvisierten Bedingungen, Wellenausbreitung in schwierigem Gelände sowie der versierte Umgang mit Software-Defined Radio für die Entwicklung neuer Prototypen von unschätzbarem Wert ist. Gesucht werden daher keine Theoretiker, sondern pragmatische Macher mit Hands-on-Erfahrung, die bereit sind, in multidisziplinären Teams bestehend aus Soldaten, Ingenieuren und Studenten innerhalb von 2,5 Tagen funktionstüchtige Lösungen zu entwickeln. International nehmen solche Kooperationen zu, weil die Flexibilität des Amateurfunks oft schneller praktikable Lösungen bietet als klassische Rüstungsprojekte. Aus Sicht des Amateurfunks bietet die Veranstaltung nicht nur die Chance, die Relevanz des eigenen Hobbys in einem sicherheitspolitischen Kontext zu unterstreichen, sondern ermöglicht auch einen tiefen Einblick in aktuelle technologische Trends der Verteidigungstechnik. Mehr Informationen auf der Webseite der belgischen Streitkräfte. Zwei DX-Expeditionen wurden kürzlich für ihren komplexen Betrieb mit Remote Equipment ausgezeichnet. Sie wurden von der Northern California DX Foundation gewürdigt und mit dem DX Excellent Award ausgezeichnet, der nun zum 5. Mal verliehen wurde. Der NCDXF-Vorstand wählte die DX-Expedition nach Desecho Island unter dem Rufzeichen Kilo Papa 5, Schräger November Papa 3 Victor India sowie die Papa Juliet 6 Yankee Jugend DX-Expedition nach Saba Island aus. Beide Unternehmungen nutzen ferngesteuerten Amateurfunkbetrieb. Die Desecho DX-Expedition war sogar zu 100% ferngesteuert und zudem solarbetrieben. Das Team musste strenge Richtlinien des US Fish and Wildlife Service befolgen, um eine minimale Belastung der Umwelt sicherzustellen. Das bedeutete keine Generatoren, keine Endstufen und keine herkömmlichen Richtantennen. Die Papa Juliet 6 Yankee Jugend DX-Expedition wurde aufgrund der Beteiligung junger Funkamateure aus aller Welt ausgewählt. Die Operatoren verbrachten 2 Wochen auf der Insel Saba. An dieser eher traditionell gestalteten Aktivierung nahmen auch einige DX-Expeditionsneulinge teil. Ergänzt wurde sie durch Remote-Funkgeräte, die von bis zu 30 jungen Funkamateuren aus aller Welt bedient wurden. Die technisch komplexe Konfiguration wertete die NCDXF in vielerlei Hinsicht als Erfolg, vor allem als Investition in die Zukunft des Amateurfunks für die nächste Generation. Über das Für und Wider des Remote-Betriebs bei DX-Petitionen wird sich auch ein Artikel von Steve O'Horricky, Oscar Mike 3 Juliet Whiskey in der Juni-Ausgabe der Clubzeitschrift CQDL befassen. Nach der erfolgreichen Bergung der Nutzlast des auf dem Funktag Kassel gestarteten Stratosphärenballons konnten die Datenspeicher der Bordkamera ausgewertet werden. Letztere hatte während des gesamten Flugs rund 4 Stunden Videomaterial aufgezeichnet. Aus dem Material hat Manuel Bülow, Delta Oscar 5 Tango Yankee, ein Video zusammengestellt und auf seinem YouTube-Kanal veröffentlicht. Es zeigt die einzelnen Phasen der Mission, von den Startvorbereitungen über den eigentlichen Ballonstart bis hin zum Aufstieg in große Höhen. Besonders spektakulär ist der Moment, in dem der Ballon in etwa 28.000 Metern Höhe platzt. Anschließend folgt der Sinkflug der Nutzlast inklusive der nicht ganz alltäglichen Landung in einem Baum, die den Abschluss der Reise bildet. Darüber berichtet Ben Jordens, Delta Oscar 1 Bravo Echo November, für das Ballonteam. Die Mitglieder des DARC-Ortsverband Ludwigslust begleiten das Jubiläum 800 Jahre Parchim mit einem Funkevent. Dazu wird das Sonderrufzeichen Delta Lima 8 00 Papa Charlie Hotel mit dem Sonder DOK 800 PCH im Zeitraum vom 20. Mai bis 9. August in Telegrafie, Phonie sowie auch in Digital Modes auf den Amateurfunkbändern aktiviert. Als extra Bonus wird als kleiner Anreiz ein Diplom nach Erreichen der erforderlichen Verbindungsanzahl zum kostenlosen Download zur Verfügung gestellt. Parallel dazu läuft auch noch bis zum Jahresende eine Aktion zum V28 Aktivitätsdiplom. Hier sind einige Mitglieder des Ortsverbandes Ludwigslust sporadisch mit dem Clubstationsrufzeichen Delta Kilo 0 Lima Whiskey Lima in der Luft. Nähere Informationen zu diesen Jubiläumsaktionen auf www.qrz.com. Das waren unsere heutigen Meldungen aus der Funkwelt für Sie. Der nächste Titel ist ein Musikwunsch unseres Hörers Dieter Strömer, Delta Oscar 8, Delta Charlie, aus Dortmund. Er schrieb uns wie folgt. Hallo, liebe Funkfreunde. Ich wünsche mir gerne das Lied Adios Amor von dem Sänger Andy Borg. Das Lied erinnert mich an meine große Liebe, die ich im Jahr 1980 kennengelernt habe. Damals lief genau dieses Lied im Hintergrund. Nun ja, lieber Dieter, dann wollen wir hier auf Radio DARC die Erinnerungen an deine große Liebe und an das Jahr 1980 auffrischen. Und es liegt dieses Lied auf, genauso wie damals. Und es kommt nicht von einem Streamingdienst, sondern ganz analog von einer echten alten Vinylschallplatte, die wir für dich gerippt haben.

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1: Am 1. Mai-Wochenende gibt es traditionell immer den sogenannten Schlösser- und Burgentag. Hier sind viele historische Gebäude, meist kostenlos für die Öffentlichkeit, zugänglich, um diese Zeugen der Vergangenheit einem größeren Publikum vorzustellen. Wie fast immer bei solchen und ähnlichen Veranstaltungen sind auch hier die Funkamateure nicht weit. Sie nutzen diese Events zur Darstellung und Präsentation ihres Hobbys in der Öffentlichkeit. Mehrere hundert Amateure aus der ganzen Welt bauten ihre Stationen in Schlössern und Burgen auf und traten miteinander in Kontakt. Zur gültigen Aktivierung ist die Funkstation in einem maximalen Abstand von 1000 Metern zu einer Burg bzw. zu einem Schloss zu betreiben. Eine solche Funkaktivierung gab es in diesem Jahr im Schlosspark von Limburger Hof in Rheinland-Pfalz. Unser Mitarbeiter Michael Renner, Delta Delta 0, Uniform Lima, hat sie für uns begleitet.
2: Deutscher Burgen- und Schlössertag bei diesem schönen, ja fast möchte man sagen, Kaiserwetter. Ich stehe hier mit Daniel DK5 WP im Schlosspark von Limburger Hof.
3: Korrekt, ja.
2: Genau. Und der DRLC hat hier unglaublich viel aufgebaut. Viele Menschen in blauen Shirts und das schauen wir uns jetzt an. Daniel ist Ortsverbandsvorsitzender von Limburger Hof, Kilo 42 und zusammen mit K06 Ludwigshafen macht ihr hier diese Castle-on-the-Air-Aktivierung.
3: Und ganz viel Freunden und Mithelfern natürlich, unter anderem auch dir.
2: Ich habe Tragen geholfen. So ist gutes Deutsch, genau.
3: Und nicht so knapp, ja. Vielen Dank nochmal dafür.
2: Was haben wir an Stationen?
3: Oh, relativ viele sogar. Was haben wir aufgebaut? Hier hinterm Turm oder am Turm die klassische Kurzwelle, wie man sie kennt, SSB-Phonie, sozusagen der kleinsten gemeinsamen Nenner, weltweite Kommunikation, interkontinental. Und ganz oben darauf auch noch die UAF-VAF-Station, 2,70 Meter SSB, wo wir auch uns sozusagen im lokalen Umfeld hier mit den anderen Aktivisten auf ganz vielen Burgen und so weiter und Schlössern schon getroffen haben und Skets ausgemacht haben am 1. Mai, am Deutschen Burgentag. Dann auch super spannend hier das neue aufkommende Thema, der Art Bürgerfunk, wenn man so möchte, Mesh-Core, Mesh-Testing, alles LoRa-Geschichten, die gerade im Aufbau, im Kommen sind, super niederschwellig sind und auch sozusagen für den Bürger interessant, weil man keine Zulassung zum Amateurfunk benötigt und das Ganze im ISBN-Band funktioniert. Wie man sieht, super viel Interesse und geht durch die Decke.
2: Dann gibt es noch eine kleine Übungsfuchsjagd für die Kinder?
3: Richtig, die hatten wir auch schon. Also nicht nur Übungsfuchsjagd, sondern so eine Art Übung-Schnupperfuchsjagd. Können wir auch ein bisschen weiter aufbohren. Hier im kompletten Park sind Füchse oder Füchse versteckt. Und,
2: kleine Sender. Ich finde Fuchsjagd ein wahnsinnig martialisches Wort. Das ist Amateurfunkpeil, nicht?
3: Gott sei Dank, ja. Also weitgerecht werden dort elektronische Füchse identifiziert mit kleinen Peilgeräten. Und für Groß und Klein, also wir hatten jetzt schon ganze Familien hier. Das ist schon ein Eingangstor, was die Leute neugierig macht und wird wirklich, wirklich sehr, sehr stark besucht. Ja.
2: Du hattest eingangs von der UKW-Station oben berichtet. Wir sind ja hier im Rheingraben. Also wer es nicht weiß, Limburger Hof heißt wirklich Limburger Hof, ein Wort, im Rheingraben. Und der erstreckt sich ja fast gerade von Freiburg bis Frankfurt ungefähr.
3: Direkt bis in den Taunus, ja.
2: Kommt man dann auch so
3: absolut,
2: weit?
3: Absolut, okay. Ja. Also nicht nur das, ne? Also je nachdem, was wir haben da wirklich ganz, ganz findige Spezialisten. Ich weiß nicht, ob das heute auch ausgeübt wurde. Mit jeglicher Art von Skettern arbeiten die. Aber nichtsdestotrotz, wir kommen wirklich bis zum Rheinfall, wie man schon sagen, bis nach Freiburg, da wo der Rhein
2: Schaffhausen.
3: Dort runter, bis nach Wörth klappt das einwandfrei und bis in den Taunus. Und natürlich haben wir Funkamateure ja auch Relaisfunkstellen. Das war natürlich auch ein super faszinierendes Thema, das auch mal auf der Karte zu visualisieren, auf dem großen Monitor und den Besuchern und Besucherinnen einen Einblick zu machen, was haben wir eigentlich an Infrastruktur, ne? Sei es Relaisfunkstellen, sei es Hemnet-Knoten oder jetzt neuerdings halt auch die ganzen Mesh-Knoten, die auch teilweise von Funkamateuren betrieben werden, wo wir auch aktiv in der Region fördern. Hier Hochschule Ludwigshafen zum Beispiel, in Mannheim soll jetzt auch noch einer kommen, hier Achim und so weiter auf der Kalm mit, die haben schon einen Betrieb. Also das floriert richtig gut, das ist, schweißt auch zusammen und macht Laune, gemeinsam da was zu bewegen.
2: Wenn ich manchmal seltsam schaue, liegt es an den Papageien, die hier frei lebend sind. Kaum zu erkennen. grün in grün. Also die haben wirklich die Farbe der Bäume hier und die fliegen überall rum, sind freilebend. Halsbandsittiche, der Naturschutzbund, der NABU, führt sie als heimische Art. Und ja, hier ist einfach so warm, also nicht nur heute, auch absolut generell.
3: Die Toskana der Deutschland, sagt man. Ja, ne? Also, die Pfalz ist ja die Toskana.
2: Die leben hier frei und ich glaube zwischen Freiburg und Düsseldorf zumindest sind die anzutreffen. Also das erklärt manchmal meinen verwirrten Blick, wenn ich hier nach oben schaue. Ja. Aber lass uns doch zurückkommen zu Meshcore. Ich gehöre ja noch zur Generation Meshtastic. Ja. Wo sind denn da die Unterschiede?
3: Ich bin da auch nicht super sonderlich weit drin. Ich habe mir natürlich auch eine eigene Station aufgebaut, aber bin auch selbst da ein bisschen im Umzug und unter Dach bin ich nicht so ganz. Ich meine ja.

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2: Und dann spielen wir natürlich jetzt für euch gerne. An dieser Stelle möchten wir auch noch auf den YouTube-Kanal von Micha, Delta Delta 0 Uniform Lima, hinweisen. Dort ist seit einigen Tagen auch ein Video von der Burgenaktivierung in Limburger Hof eingestellt.

0: Wer erwartet hatte, dass wir außer Atem sind, müssen wir enttäuschen. Es sind 200 Meter, aber es sind 200 Meter, die es in sich haben, denn es ist die Grenze zwischen zwei Locator-Feldern. Ja. Dort drüben JN49E.
1: Echo Juliet.
0: Genau. Und hier Juliet November 49 Echo Kilo, genau. Jetzt sind wir aber wirklich vom Schloss. Es gibt einige Antennen, die aufgebaut sind. Parabolantenne. Wir haben eine sehr lustige schwedische Armeeantenne für die höheren Bänder. Wir haben diese Whisper-Antenne Endfett, die montiert wurde. Aber was erwartet uns im Schloss an Stationen?
1: Ja, gut, dass du fragst. Wir

0: Wir haben hier einmal die Q100-Antenne im Hintergrund. Q100-Satellitenfunk mit geostationären Satellit. Wer kennt es nicht? Ich glaube, da wirst du auch gleich nochmal aktiv werden, habe ich gehört.
1: Okay, okay.
0: Ja, da haben wir noch was vorbereitet.
1: Der Durchmesser, das werden so um die 60 cm sein, ja, würde ich mal schätzen.
0: Genau, das ist schon so
1: 60 cm,
0: nicht? Gutes Maß, um das halbwegs performant,
1: ja, genau,
0: hinzubekommen. Richtig, ja.
1: Brauchst nicht allzu viel Leistung.
0: Ja, genau. Hinten dran die Discon-Antenne. Da hast du
1: Discon-Antenne. Die Form kam mir bekannt vor. Discon kennt man sonst nur von den höheren Bändern. Aber gibt es auch für Kurzwelle. Wir konnten 40 Meter abstimmen. Wir konnten
0: Wahnsinn, cool.
1: 20 nicht, 17, 15 und 10 Meter. Mhm. Hat funktioniert. Einiges davon auch mit dem nicht ganz so tollen Tuner vom FTX1. Aber der ICOM, der Tuner, der macht natürlich alles. Aber wir waren bei QU100, als ich dich unterbrach.
0: Genau, wir haben da drin auch eine QU100-Station aufgebaut und da wollten wir dich eigentlich auch gleich mal mit drin verhaften.
1: Ja gut, dann gehen wir gleich rein. Wir sind jetzt im Schloss und ich bekam eine Turboschulung zu dieser QU100-Station über diesen geostationären Satelliten 36.000 Kilometer weit draußen. Und ja, ich weiß, was zu tun ist. Ich nehme jetzt das Mikrofon, rufe CQ und lass mich überraschen, wer mir antwortet. CQ Satellite, CQ Satellite, das ist Alter Quebec 9, Lima. Alter Quebec 9, Lima, ruft CQ 100.
2: Delta Quebec 9, Lima. Hier ruft Delta Delta 1, Uniform Sierra.
1: Ich unterbreche die Aufnahme hier kurz, denn ich glaube, man muss zwei Dinge nochmal nachschicken. Zum einen mit Matthias, DD1US, in der Nähe von Freiburg hatte ich ein sehr, sehr nettes Gespräch. Aber so nebenan, wie es in der Aufnahme rüberkommt, ist es nicht, denn das Signal war doch verrauscht. Und deswegen hatte ich das mit einer KI ein bisschen nachbearbeitet, um dieses Rauschen zu reduzieren. Was man aber auch hört, ist das Echo meiner eigenen Stimme, denn ich spreche ja in das Mikrofon rein, der Empfänger läuft derweil weiter und deswegen höre ich mein eigenes Signal zurück. Der Trick ist, man darf sich davon einfach nicht beeindrucken lassen. Ja, und kaum waren Matthias und ich fertig, rief auch noch Papa Yankee 2 Sierra Foxtrot Yankee aus Brasilien rein und auch mit ihm hatte ich ein wirklich sehr, sehr schönes Gespräch über diesen Q100-Satelliten.
3: Delta Quebec, question mark, the Papa Yankee 2, Sierra Foxy Yankee. Okay, Delta Quebec 9, Lima, Papa Yankee 2, Sierra Florida Yankee. Papa Yankee 2, Sierra Florida Yankee, over.
1: Es gibt eine weitere Station zu beschreiben. Wir haben hier den Norbert, er ist großer Fan von FT8, also dieser digitalen Betriebsart, an seinem Rechner, der leider so ein bisschen einen Schaden genommen hat beim Transport. Aber Norbert, was ist für dich die Faszination an dieser digitalen Betriebsart?
4: Also für mich ist besonders faszinierend, dass man diese Betriebsart rein visuell ausführen kann. Zum einen, ich bin hörgeschädigt, ich habe also mit normalen akustischen Betriebsarten ein Problem. FT8 kann ich problemlos arbeiten, kann mein Hobby als Funkamateur weiter ausführen, trotz Hörschaden. Das ist ein Vorteil dieser Betriebsart. Und das andere ist, dass man mit sehr kleiner Leistung und auch mit ganz normalen, bescheidenen Antennen sehr große Reichweiten erzielen kann. Und auch so DX, weit entfernte Stationen, die man unter normalen Umständen eigentlich nie arbeiten kann, sind mit FT8 wunderbar zu erreichen. Und das macht für mich diese besondere Faszination dieser Betriebsart aus.
1: Du hast mir ein schönes Stichwort gegeben, wunderbar zu erreichen. Was hast du denn schon erreicht?
4: Gerade kürzlich habe ich eigentlich das absolute Highlight in meinem bisherigen Funkerleben, das waren die Bouvet-Inseln. Die konnte ich mit FT8 erreichen. Das war eine DX-Petition, auch eine ganz entlegene Insel südlich noch zwischen Afrika und Antarktis. Mhm. Und die ist auf, glaube ich, Platz 7 oder Platz 8 der meistgesuchten Funkgebiete. Und das wäre also mit einer normalen SSB-Verbindung oder CW-Verbindung von meinem Standort mit meinen Antennen aus nicht gegangen. Mit FT8 ging es.
1: Welche Sendeleistung hast du?
4: 60 Watt.
1: 60 Watt. Mhm. Das ist nicht ganz wenig.
4: Nö, es ist auch für FT8 nicht ganz wenig, aber selbst da musste ich 4 Stunden arbeiten.
1: Das heißt, 4 Stunden lang hast du versucht?
4: 4 Stunden lang habe ich, so wie jetzt hier auch, habe ich versucht, diese Station zu erreichen,
1: ja,
4: weil eben der Andrang sehr groß war. Und gerade bevor ich aufgeben wollte, genau in dem Moment, wo ich gesagt habe, nee, wird heute nichts mehr, dann kam es und kam die Meldung auf dem Bildschirm, das QSO hat stattgefunden.
1: Dank dir, gute Jax noch.
4: Dankeschön.
1: Und ich glaube, wir gehen jetzt noch weiter zur Whisper-Station, die automatisch arbeitet. Und deswegen ist da gar nicht niemand an dieser Station. Und ich mal schauen, ob mir selbst was einfällt, das ich erzählen kann.
5: Als Whisper-Sender kam ein kleines Kästchen von Zachtec zum Einsatz. Klein wie 2 Päckchen Taschentücher macht dieses Gerät 200 mW Ausgangsleistung und es wurde teilweise betrieben von Solarzellen und teilweise auch aus dem Akku heraus, je nachdem, wie es mit der Sonne klappte. Angeschlossen waren sowohl eine GPS-Antenne für die Position als auch diese Endfett-Antenne, die draußen an der Fassade des Schlosses entlang geführt wurde. Eingebaut in diesem Zachtec-Sender waren Filter für 17, 15 und 10 und 6 Meter, aber nichts für andere Bänder, also nicht für 20 Meter, nicht für 40 oder anderes. Und da wir die Hochfrequenz nicht verseuchen wollten und natürlich auch die Endfett-Antenne nur auf 20, 15, 10 und vielleicht noch 6 Meter resonant war, waren wir von den Bändern doch sehr eingeschränkt. Trotzdem konnten Stationen erreicht werden oder sie erreichten uns in Europa auf den Kanaren, also Teneriffa, spanische Stationen und über Südamerika hinaus war das zu hören und dann natürlich immer ein guter Kandidat, die Georg von Neumeier Station in der Antarktis.
1: War ein schönes Event, ist auch immer noch ein schönes
0: Event. Absolut, wir sind immer noch dabei. Ja.
1: Mit Besuchern auch, mit der Fuchsjagd für die Kinder und
0: allem, was sonst
1: noch mit dran hängt. Wünschen angenehme QSOs, 73 und bye bye.
0: Tschüss.
6: CQ Castles on the Air, CQ Castles on the Air. Hier ist Delta Quebec 9 Lima. Delta Quebec 9 Lima ruft CQ Castles on the Air. Aus Limburger Hof, Locator Juliet November 49, Echo Juliet.

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1: Liebe Hörerinnen und Hörer, das Wetter ist nicht nur Lieblingsthema bei vielen Gesprächen und bei so manchen Funkverbindungen. Nein, es ist auch seit Anbruch des Klimawandels von entscheidender Bedeutung für uns Menschen. Sie merken es ja seit Jahren, das Klima in Deutschland wird immer trockener. Überall ist es wichtig zu wissen, wann und wo es wie viel regnet. Regenmessungen sind von großer Bedeutung. Sie werden nun sicher fragen, wovon heute hier auf Radio DARC die Rede ist. Wir sind doch ein Magazin für Funkamateure und Technikliebhaber, nicht eines für Hobbymeteorologen. Doch weit gefehlt. Heute werde ich Ihnen eine interessante Technik vorstellen, wie man mit Hilfe von Funkwellen Regenmessungen durchführen kann. Dämmert es Ihnen? Jeder von uns kennt sicher das Regenradar. Mit Hilfe von Radarstrahlen kann man Größe und Dichte von Regenwolken erfassen. Das sind eindeutig Funkanwendungen. Die so erfassten Daten münden in eine Webseite oder eine Handy-App, auf der man nachschauen kann, wann und wo sich Regenwolken auf einen zubewegen. Die Daten des Regenradars kann man jeden Abend unter anderem in der Wettervorhersage kurz vor der Tagesschau bestaunen. Doch weltweit fehlen für viele Regionen präzise Daten, weil flächendeckende Messungen bislang teuer sind. Ändern könnte sich das jedoch mit einer neuen Methode. Forscherinnen und Forscher des Karlsruher Instituts für Technologie und der Universität Augsburg gelang die Regenmessung mit dem Mobilfunknetz. Jetzt ist der Einsatz der Technologie in Westafrika geplant. Über die Ergebnisse berichtete das Team in einigen wissenschaftlichen Fachzeitschriften. Funkamateure wissen, dass vor allem auf hohen Frequenzen Regen in der Luft die Funkwellen dämpft. Der Effekt ist umso größer, je höher die Frequenz ist. Die Absorption setzt etwa bei 1 GHz ein und kann im 10 GHz Amateurfunkband schon mal eine Funkverbindung komplett unterbrechen, wenn eine Regenfront zwischen Funkpartnern aufzieht. Bekannt ist dieser Effekt auch von Fernsehsatelliten, deren Signale bei starken Regenfällen nicht mehr zu den Häusern unten auf der Erde durchdringen. Diese arbeiten typischerweise um die 11 GHz. Die Absorptionswirkung von Regen kann auch die Leistungsfähigkeit eines Mobilfunknetzes erheblich beeinträchtigen. Doch was Kommunikationsunternehmen Kopfzerbrechen bereitet, ist für Meteorologen ein Glücksfall. Die Karlsruher Forscher haben nämlich herausgefunden, dass es einen direkten Zusammenhang zwischen den fallenden Regenmengen und der Dämpfung von Mobilfunkfrequenzen gibt. Somit konnte eine gänzlich neue Methode zur Regenmessung entwickelt werden, bestätigt Professor Harald Kunstmann vom Institut für Meteorologie und Klimaforschung. Wenn ein Mobilfunknetz vorhanden ist, braucht man weder eine neue Infrastruktur noch Wettersatelliten, die von oben ein Gebiet vermessen. Aus der niederschlagsbedingten Abschwächung der Funkverbindung zwischen mehreren tausend Mobilfunkmasten konnte das Forscherteam zeitlich hochauflösende Regenkarten generieren. Beim Vergleich mit den Messwerten des Deutschen Wetterdienstes zeigt sich, dass eine nahezu perfekte Übereinstimmung erzielt werden konnte. Regenmessung als Abfallprodukt von Mobilfunk-Basisstationen? Ja, genau, das steckt hinter dieser cleveren Idee. Eine vorhandene Infrastruktur wird einfach zusätzlich ausgewertet und schon kann man überall Regenmessungen vornehmen. Und die gibt es ja heutzutage beinahe weltweit überall. Welche Methodiken genau zum Einsatz kamen, das erfahren Sie gleich. Bleiben Sie dran.

0: Das waren die Cascades aus dem Jahr 1963 mit ihrem Rhythm of the Falling Rain. Einer unserer vielen Super-Oldies hier auf Radio DAC. Ja, der Rhythmus von Regenfällen hat ja vor kurzem eine ganz neue Bedeutung erlangt. Er schwächt nämlich Funkwellen ab und daraus kann man Erstaunliches ableiten. Es geht heute in unserem Technikbeitrag um Regenmessungen mit Hilfe des Mobilfunknetzes. Einem Forscherteam aus Karlsruhe und aus Augsburg ist es gelungen, mittels Auswertung die Absorption von Mobilfunkwellen ein Maß für fallenden Regen zu finden. Möglich wurde die Niederschlagsbestimmung aufgrund der Richtfunkantennen, die in Mobilfunkbasisstationen zur Übertragung weiter Strecken eingesetzt werden. Also es geht nicht um die Verbindung zwischen den Anwendern mit ihren Handys und den Basisstationen. Das findet auf mehreren Frequenzbereichen um 900 MHz oder 1,8 GHz statt. Der Clou ist, dass die einzelnen Basisstationen oft nicht mittels Kabels untereinander vernetzt sind, sondern mit einer Richtfunkverbindung. Genutzt werden hierfür Frequenzen von 15 bis 40 GHz. Deren Wellenlänge beträgt rund 1 cm und das rückt immer näher an die typische Größe von Regentropfen heran. Je mehr Niederschlag fällt, desto schwächer wird das Signal, mit dem die einzelnen Mobilfunkbasisstationen untereinander vernetzt sind. So wurde für das Projekt ein Jahr lang jede Minute die aktuelle Abschwächung von 4000 Richtfunkstrecken gemessen. Der daraus entstandene Datensatz war die Grundlage für eine Korrelationsanalyse zur Bestimmung von fallenden Regenmengen. Man kann sich denken, dass diese Methode aufgrund ihrer Auflösung und Flächendeckung weltweit einzigartig ist. Neben den klassischen Methoden der Datenanalyse nutzten die Forscherinnen und Forscher auch künstliche Intelligenz, um den Zusammenhang zwischen den Messwerten herauszufiltern. Der Grund? Auch andere Faktoren wie Wind oder Sonne können zu leichten Abschwächungen des Signalpfads führen. Mithilfe der KI konnte jedoch erkannt werden, wann eine Abschwächung auf Regen zurückzuführen ist und wann auf andere Faktoren. Der Algorithmus wurde gewissermaßen kalibriert und mit anderen Messmethoden verglichen. Was ist nun der Nutzen des Ganzen, wo es doch Wettersatelliten gibt? Nun, das mag in Europa zutreffen, nicht jedoch in Entwicklungsländern. Konkret starten soll ein Projekt im westafrikanischen Burkina Faso, wo erstmals eine landesweite Erfassung von Richtfunkstrecken aufgebaut werden soll. Ohne auch nur einen Cent zu investieren, kann mit der vorhandenen Technik in Zukunft dort der Regen gemessen werden. Tolle Sache und alles basierend auf Funktechnik. Die Regenmessung mit dem Mobilfunknetz hat aber auch Grenzen. Sie funktioniert nur hinreichend gut, wenn es sich um Regen handelt, nicht jedoch um Schneeregen oder Graupel. Diese beiden letzteren Wettererscheinungen führen nämlich zu einer überdurchschnittlichen Abschwächung des Funkpfads und Schnee lässt sich mit dem Mobilfunknetz gar nicht messen. Für schneereiche Regionen kommt die neue Methode also eher nicht in Frage. In diesem Sinne, vielen Dank fürs Zuhören, bis zum nächsten Mal. Eva Maria, Delta Golf 9, Mike Fox Golf.
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5: Auch im Monat Mai wird es den DX-Jägern nicht langweilig und eine ganze Reihe von seltenen Vögeln beleben die Amateurfunkbänder. Es sind Expeditionen nach Burkina Faso, auf die Komoren, nach Gambia und die Pazifikinsel Palau angekündigt, nur um einige zu nennen. Und eine Übersicht über das herrschende Funkwetter für die DX-Jagd gibt es an dieser Stelle wieder von unserem Spezialisten Christian Reiber, Delta Lima 8 Mike, Delta Whiskey vom HF-Referat des DARC.
6: Burkina Faso, die Komoren und Gambia, das ist Afrika und für uns Europäer ein dankbares Ziel. Richtung Süden gelegen, wo die Ionisation höher ist, meist keine Tag-Nacht-Grenze im Weg und weit weg von den Polen. Das gut 11.000 Kilometer entfernte Palau, etwa 1.000 Kilometer östlich der Philippinen gelegen, ist schon ein härterer Brocken. Immerhin vermeidet aber auch dieser Signalpfad die polaren Breiten. Was wohl eine gute Idee ist, denn die Ruhe, die wir in den letzten Tagen, mit Ausnahme des Mittwochs, im Erdmagnetfeld genießen durften, ist erstmal vorbei. Denn an diesem Wochenende wird ein koronales Loch eine steife Brise Sonnenwind schicken, der recht ordentlich am Erdmagnetfeld rütteln wird. Ein G1-Magnetsturm, also die niedrigste der fünf von der amerikanischen NOAA definierten Kategorien, wird es mindestens werden, eher aber ein G2 oder sogar ein G3. Das entspricht dann einem spitzen K-Index von 6 bzw. 7. Spätestens am Montag tritt dann Beruhigung ein. Für die weiteren Tage sind im Moment nur kleinere Stoßwellen im Sonnenwind zu erwarten. Das heißt, das Magnetfeld wird ruhig bis angeregt sein und nur kurzzeitig mal etwas turbulenter werden. Allerdings wird diese Rechnung nur dann aufgehen, wenn die Region 4436 nicht explosiv wird. Sie ist die größte derzeit für uns sichtbare aktive Region und hat einige Flares erzeugt. Am Donnerstag begann sie aber abzubauen. Obwohl sie in den nächsten Tagen den kritischen Bereich durchläuft, wo von ihr ausgehende Plasmawolken sehr wahrscheinlich die Erde treffen, sieht es im Moment danach aus, als würde da nicht mehr viel passieren. Das sieht man auch am solaren Flux, der sich wieder nach unten Richtung 100 Einheiten orientiert. Eine aktive Region, deren Eruption man schon hinter dem Sonnenrand erkennen kann, wandert jetzt auf die Vorderseite. Ein ganzer Cluster aktiver Regionen wird dann ab der Wochenmitte nach und nach sichtbar werden. Für die nächsten Tage wird daher mit leicht ansteigender Sonnenaktivität gerechnet. Mit Erscheinen dieses Clusters dürfte es dann steiler nach oben gehen. Beim solaren Flux sind zunächst 100 bis 120 Einheiten zu erwarten. Später in der Woche ist dann sogar ein weiterer Anstieg Richtung 150 Einheiten möglich. Die MUF steigt an ungestörten Tagen auf 25 MHz oder etwas mehr. Es öffnen damit alle Bänder bis 15 Meter dauerhaft, 12 Meter stundenweise und 10 Meter nur sporadisch. Nachts bleibt das 30 Meter Band meist durchgehend offen. Im G1-Magnetsturm wird die MUF gedrückt, dann ist mit 20 bis 22 MHz zu rechnen und 15 Meter schließt zeitweise. Wird der Magnetsturm an diesem Wochenende kräftiger, dann geht es mit der höchsten nutzbaren Frequenz entsprechend weiter runter. Das 17 Meter Band ist dann das nächste Opfer und selbst auf 20 Meter kann es ungemütlich werden. Nach dem Wochenende stehen dann die Chancen gut für ruhigere Bedingungen und ein wieder zuverlässig öffnendes 15 Meter Band. Sporadik E wäre vom Magnetsturm nicht betroffen. Noch tut sich aber recht wenig. Doch das kann sich ja jeden Tag ändern. Good DX!

Das war's nun für heute. Wir sind leider schon wieder am Ende von Radio DARC angelangt. 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Wir hoffen, die Sendung hat Spaß gemacht. Wenn ja, sagen Sie es doch einfach weiter. Wenn Sie wollen, hören wir uns nächste Woche wieder. Gleiche Zeit, gleiche Frequenz. 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Auf Wiederhören. Moin, tschüss, servus und 73, gut DX. Bis zum nächsten Mal.

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2: Im Studio Jana Klonikowski. Schönen guten Abend. Der VfL Wolfsburg ist zum ersten Mal in seiner Geschichte aus der Fußball-Bundesliga abgestiegen. Nach einer völlig verkorksten Saison verloren die Wolfsburger das Relegationsrückspiel gegen Paderborn mit 1:2 nach Verlängerung und müssen damit zum ersten Mal seit 29 Jahren zurück in Liga 2. Die Paderborner wiederum steigen mit dem Erfolg in der Relegation zum dritten Mal in die Bundesliga auf. Sie sind der erste Zweitligist seit Union Berlin 2019, der sich in der Relegation durchsetzt. Sparen beim Elterngeld? Da will die SPD wohl nicht mitmachen und warnt vor weiteren Einschnitten im sozialen Bereich. Mehr dazu von Finn Riebesel-Freundlieb.
3: Hintergrund ist, dass Bundesfinanzminister Klingbeil von der SPD mehrere Ministerien zum Sparen aufgefordert hat, darunter auch das Bundesfamilienministerium. Der parlamentarische Geschäftsführer der SPD, Wiese, sagte der Rheinischen Post, das sei für viele junge Familien einfach zu wichtig, da müsse man woanders sparen. Vize-Fraktionschefin Schmidt erteilt pauschalen Kürzungen ebenfalls eine Absage. Aber auch in der Union gibt es erste Stimmen, die gegen Einsparungen beim Elterngeld sind.
2: Beamte sollen in die gesetzliche Krankenversicherung einzahlen, das fordert der Wirtschaftsweise Truger in der Neuen Osnabrücker Zeitung. Durch ihre hohen Gehälter könnten die Beamten aus seiner Sicht die Kassen stärken. Bisher sind die meisten Beamten privat versichert. Zum Tag der vermissten Kinder hat das Bundeskriminalamt jetzt die Kampagne Spurlos verschwunden gestartet. Dabei wird gezielt um Mithilfe bei 6 ungelösten vermissten Fällen gebeten. Hanna Messerschmidt hat die Details.
4: Im Mittelpunkt stehen 6 Kinder und Jugendliche, die zwischen 1985 und 2021 verschwunden sind. Und zwar meist bei ganz alltäglichen Situationen. Auf dem Nachhauseweg, beim Einkaufen oder bei einem Ausflug. Allein letztes Jahr gab es in Deutschland fast 109.000 Vermisstenfälle. Die meisten Kinder tauchen schnell wieder auf, manche aber bleiben für immer verschwunden. Das BKA hofft jetzt auf Hinweise aus der Bevölkerung. Oft sei eine kleine Beobachtung entscheidend.
2: Das deutsche Team hat sein letztes Vorrundenspiel bei der Eishockey-WM gegen Großbritannien mit 6:3 gewonnen. Der Einzug ins Viertelfinale ist aber noch nicht sicher. Dafür muss noch Außenseiter Ungarn gegen Lettland gewinnen.
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5: Meist ist der Himmel klar, höchstens ein paar Wolken ziehen durch und es bleibt trocken. In der Nacht gehen die Temperaturen runter auf 15 bis 9 Grad, vereinzelt auch auf bis zu 6 Grad. Morgen kommt dann richtig Sommerfeeling auf, oft ist es sonnig, an der Küste und Richtung Vorpommern mehr Wolken und nur ab und zu ein Schauer. Die Spitze liegt bei bis zu 35 Grad.

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1: Der ADAC hat seine neue Pannenstatistik vorgestellt und die zeigt, Elektroautos sind deutlich zuverlässiger als Verbrenner. Ein 4 Jahre altes E-Auto hatte letztes Jahr eine Pannenkennziffer von 6,5. Das heißt, auf 1000 Fahrzeuge kamen 6,5 Pannenfälle. Bei gleich alten Verbrennern lag die Kennziffer schon bei 12,5. Der Grund? In Elektroautos sind deutlich weniger verschleißanfällige Teile verbaut. Die häufigste Pannenursache bleibt bei allen Antriebsarten ein Defekt der 12-Volt-Batterie. Fast die Hälfte aller Fälle geht darauf zurück. In Zukunft soll die Bundeswehr wachsen und auch mehr können. Verteidigungsminister Pistorius hat für den weiteren Kurs erstmals ein Gesamtkonzept für die militärische Verteidigung und einen Plan für die Streitkräfte vorgelegt. Schwerpunkt ist, auf Bedrohungen aus Russland vorbereitet zu sein, zum Beispiel durch Sabotageakte und Cyberangriffe. Genaue Details aus den Plänen sind geheim. Und bereits seit 20 Jahren wird über die anlasslose Speicherung von Kommunikationsdaten gestritten. Jetzt hat das Kabinett einen Kompromissvorschlag auf den Weg gebracht. Der sieht vor, dass Internetzugangsanbieter in Zukunft IP-Adressen 3 Monate speichern müssen. Weder Kommunikationsinhalte noch Standorte sollen erfasst werden und Ermittler sollen auf die Daten nur zugreifen dürfen, wenn es einen konkreten Anfangsverdacht gegen eine Person gibt.
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1: Software, mit der sexualisierte Deepfakes erstellt werden können, soll in der EU verboten werden. Vertreter der Mitgliedstaaten und des Europäischen Parlaments haben sich darauf geeinigt, das KI-Gesetz entsprechend anzupassen. Ziel ist es, dass missbräuchliche Deepfakes, von denen oft Frauen betroffen sind, gar nicht erst erstellt werden können. In den kommenden Wochen geht für viele Tausende ein echter Lebensabschnitt zu Ende. Die Schulzeit ist vorbei. Aber was dann, fragen sich vor allem diejenigen, die Abi gemacht haben. Studieren oder nicht studieren? Viele drängen an die Hochschulen, es gibt aber auch noch andere spannende und vor allem auch sichere Karrieremöglichkeiten für Abiturienten. Zum Beispiel das Handwerk. Das boomt nämlich und Fachkräfte werden händeringend gesucht. Auch in der Hörakustikbranche. Hörakustiker beraten und versorgen Menschen mit Hörverlust. Zu den spannenden Aufgaben gehören die Messung der Hörleistung, die Anfertigung von speziellen Ohrpassstücken, die Anpassung und Einstellung der Hörsysteme sowie natürlich auch deren Wartung, erklärt Eberhard Schmidt, Präsident der Bundesinnung der Hörakustiker.
2: Der Beruf des Hörakustikers ist hochmodern und technisch anspruchsvoll. Hier verbinden sich Technik, Medizin und soziale Kompetenz auf höchstem Niveau. Mit dieser Ausbildung im Gesundheitshandwerk kann man direkt nach dem Abitur ins Berufsleben einsteigen, verdient von Anfang an Geld und hat sehr viele Aufstiegs- und Weiterbildungsmöglichkeiten.
1: Mitbringen sollten Azubis Freude an der Kommunikation mit Menschen, handwerkliches Geschick, Interesse an medizinischen Themen sowie die Bereitschaft, Neues zu lernen. Denn die Technik und die Abläufe verändern sich ständig. Die Telekom ermöglicht Public Viewing zur Fußball-WM. Dafür hat sie mit Sky eine Kooperation geschlossen. Tausende Kneipen und Gastronomiebetriebe bekommen so Zugang zu allen

0: hat, darunter auch das Bundesfamilienministerium. Der parlamentarische Geschäftsführer der SPD, Wiese, sagte der Rheinischen Post, das sei für viele junge Familien einfach zu wichtig, da müsse man woanders sparen. Vize-Fraktionschefin Schmidt erteilt pauschalen Kürzungen ebenfalls eine Absage. Aber auch in der Union gibt es erste Stimmen, die gegen Einsparungen beim Elterngeld sind.
1: Beamte sollen in die gesetzliche Krankenversicherung einzahlen, das fordert der Wirtschaftsweise Truger in der Neuen Osnabrücker Zeitung. Durch ihre hohen Gehälter könnten die Beamten aus seiner Sicht die Kassen stärken. Bisher sind die meisten Beamten privat versichert. Zum Tag der vermissten Kinder hat das Bundeskriminalamt jetzt die Kampagne Spurlos verschwunden gestartet. Dabei wird gezielt um Mithilfe bei 6 ungelösten vermissten Fällen gebeten. Hanna Messerschmidt hat die Details.
2: Im Mittelpunkt stehen 6 Kinder und Jugendliche, die zwischen 1985 und 2021 verschwunden sind, und zwar meist bei ganz alltäglichen Situationen. Auf dem Nachhauseweg, beim Einkaufen oder bei einem Ausflug. Allein letztes Jahr gab es in Deutschland fast 109.000 Vermisstenfälle. Die meisten Kinder tauchen schnell wieder auf, manche aber bleiben für immer verschwunden. Das BKA hofft jetzt auf Hinweise aus der Bevölkerung. Oft sei eine kleine Beobachtung entscheidend.
1: Das deutsche Team hat sein letztes Vorrundenspiel bei der Eishockey-WM gegen Großbritannien mit 6:3 gewonnen. Der Einzug ins Viertelfinale ist aber noch nicht sicher. Dafür muss noch Außenseiter Ungarn gegen Lettland gewinnen.
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1: Wegen der gestiegenen Energiepreise sparen viele Menschen in Deutschland jetzt Strom und Heizung. Das zeigt eine Umfrage des Vergleichsportals Verivox. Zwei Drittel der Befragten schränken ihren Energieverbrauch bewusst ein. 55% heizen weniger, 52% achten mehr auf ihren Stromverbrauch. Auch beim Autofahren wird gespart. Fast jeder Zweite lässt das Auto wegen der hohen Spritpreise häufiger stehen. Alternativen? Fahrrad, Bus und Bahn. Cyberkriminelle werden immer professioneller und deswegen fallen auch immer mehr Menschen auf die Maschen herein. Jeder 9. Internetnutzer in Deutschland ist im vergangenen Jahr Opfer von Cyberkriminalität geworden. Das geht aus dem aktuellen Cybersicherheitsmonitor hervor. Besonders oft schlagen Kriminelle beim Online-Shopping zu. Forscher in Stuttgart haben untersucht, wie Menschen mit KI-Empfehlungen umgehen und dabei zwei Extreme entdeckt. Laien vertrauen bei persönlichen oder moralischen Fragen viel zu schnell auf die KI, ohne zu merken, wie stark das ihre eigene Meinung beeinflusst. Fachleute wie Ärzte sind dagegen oft zu skeptisch. Dabei soll die KI etwa bei Röntgenbildern meist besser sein als jeder Mensch.
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1: In den USA und China gehören sie in immer mehr Großstädten zum Alltag. Autonome Shuttles. Wie wir hierzulande künftig fahrerlos unterwegs sein könnten, das hat DB Regio, die Nahverkehrssparte der Deutschen Bahn, in einer aktuellen Studie untersucht. Die Infos hat Danika Große.
2: Autonomes Fahren soll den Nahverkehr in Deutschland einfacher und flexibler machen. Busse könnten genau dann fahren, wenn sie gebraucht werden und uns gezielt von A nach B bringen, sagt Thomas Dreves von DB Regio Straße.
3: Mit autonomem Fahren wird sich unser öffentlicher Nahverkehr stark verändern. Kurze Zustiegszeiten, kurze Laufwege, kurze Fahrzeiten. Und das wird dann vergleichbar mit dem privaten Auto. Das heißt, wir kriegen eine echte Wahlfreiheit. Und das Beste ist, ich spare 170 Euro im Monat, wenn ich vom Auto komplett umsteige.
2: Vor allem für den ländlichen Raum sind autonome Busse eine echte Chance für eine bessere Mobilität.
3: Autonomes Fahren senkt deutlich die betrieblichen Kosten. Und gleichzeitig dienen diese kleinen, flexiblen Fahrzeuge als Zubringer zu den großen Gefäßen und lasten diese besser aus. Beides zusammen ist dann ein enormes Effizienzpotenzial in diesem integrierten Mobilitätssystem.
2: Erste Beispiele gibt es schon. In einigen Regionen fahren solche Fahrzeuge bereits testweise im Alltag. Dort wird ausprobiert, wie gut das System funktioniert und was noch verbessert werden muss.
3: In Testverkehren wie Kira in Darmstadt und Kreuz-Offenbach zum Beispiel, da sind aber noch Erprobungsverkehre mit Sicherheitsfahrer. Komplett fahrerlos können wir heute schon fahren, da sind wir gesetzlich tatsächlich Vorreiter. Was fehlt, sind die autonomen Serienfahrzeuge. Da ist die Industrie in der Pflicht.
1: Laut einer aktuellen Studie könnten autonome Fahrzeuge besonders die Mobilität im ländlichen Raum revolutionieren. 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
2: Im Studio Jana Klonikowski. Der VfL Wolfsburg ist zum ersten Mal in seiner Geschichte aus der Fußball-Bundesliga abgestiegen. Nach einer völlig verkorksten Saison verloren die Wolfsburger das Relegationsrückspiel gegen Paderborn mit 1:2 nach Verlängerung. Die Paderborner steigen damit zum dritten Mal in die Bundesliga auf. Wolfsburgs Trainer Dieter Hecking sagte nach dem Spiel bei Sat.1:
3: Das tut natürlich weh, die Enttäuschung ist auch bei mir groß, weil wir hatten eine sehr intensive Zeit in den letzten 9 bis 10 Wochen, die wir zusammengearbeitet haben. Wir haben alles versucht. Wir haben alles, auch die Spieler haben alles investiert, um den Klassenerhalt zu schaffen.
2: Für Hecking ist es der 2. Abstieg nacheinander. Letztes Jahr ging es für ihn mit Bochum runter. Aus der SPD kommt Kritik an möglichen Einschnitten beim Elterngeld. Der parlamentarische Geschäftsführer Wiese etwa sagte der Rheinischen Post, das Elterngeld sei für junge Familien zu wichtig. SPD-Finanzminister Klingbeil hatte zuvor auch CDU-Familienministerin Prien zum Sparen aufgefordert. Russland hat Ausländer und Diplomaten aufgefordert, Kiew so bald wie möglich zu verlassen. Hintergrund sind geplante neue Angriffe. Erst am Wochenende hatte Russland die Ukraine mit massiven Luftangriffen überzogen. Dabei kam auch eine atomwaffenfähige Rakete zum Einsatz. Das hatte bei den westlichen Verbündeten der Ukraine für scharfe Reaktionen gesorgt. Kanzler Merz sprach von einer rücksichtslosen Eskalation. EU-Kommissionschefin von der Leyen von Terror gegen Zivilisten. Beamte sollen in die gesetzliche Krankenkasse einzahlen. Das fordert der Wirtschaftsweise Truger in der Neuen Osnabrücker Zeitung. Mit ihren guten Gehältern könnten sie die Finanzlage der Kassen stärken, so Truger. Bisher sind die meisten Beamten privat versichert. Nächsten Monat berät der Bundestag über eine Gesundheitsreform. Bei der Eishockey-WM hat das deutsche Team seine Hausaufgaben gemacht und Großbritannien im letzten Vorrundenspiel mit 6:3 besiegt. Für den Einzug ins Viertelfinale brauchen die Deutschen aber noch Schützenhilfe der Konkurrenz.
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2: Klar und trocken ist es gerade, nur ein paar Wolken sind mal dabei. Die Temperaturen liegen aktuell zwischen 15 und 9 Grad, in größeren Städten auch mal um die 17. Im Laufe des Tages bleibt es dann auch meistens trocken, dazu viel Sonne und nur wenig Wolken, höchstens in den Bergen mal ein kurzer Schauer.

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1: Bäume machen unsere Städte und Dörfer erst richtig lebenswert und es fühlt sich gleich viel besser an, wenn man eine Straße oder einen Spielplatz sieht, wo ein paar saftig grüne Bäume stehen. So richtig gut geht's aber vielen Bäumen in unseren Ortschaften nicht, denn sie sind von Trockenheit und Abholzung bedroht. Die gute Nachricht, jeder kann nun seinem Lieblingsbaum helfen und braucht dafür nur ein Smartphone. Mehr dazu von Jessica Martin.
2: Bäume sind wunderschön und übernehmen wichtige Funktionen für uns alle, erklärt der BUND-Abteilungsleiter Biodiversität Christian Hönig.
3: Sie kühlen die Stadt, sie sind sozusagen die beste Klimaanlage, die wir haben. Sie reinigen die Luft auch von Schadstoffen, sie wirken beruhigend und tragen so zur Gesundheit bei und auch natürlich für die Natur. Für Insekten, für Vögel sind sie auch in den Städten ganz wertvolle Trittsteinbiotope oder in Parks natürlich

0: dann auch komplette Lebensräume.
1: Allerdings haben es die Bäume in unseren Ortschaften nicht leicht. Besonders schwierig der Standort Straße.
0: Oberirdisch fehlt es oft am Platz, wo sie ihre Äste ausstrecken. Die Gebäude, an denen sie dran stehen, speichern die Wärme und geben sie die ganze Zeit ab. Glasfassaden wirken teilweise wie ein Brennglas. Und unterirdisch sieht es auch nicht viel besser aus, eigentlich sogar noch schlimmer. Da ist dann stark verdichteter Boden, der nur sehr schwer zu durchwurzeln ist, wenn da überhaupt am Platz ist.
1: Aber auch Hundeurin, Anfahrschäden durch Autos oder das Anschließen von Fahrradschlössern setzen den Bäumen zu.
0: Ein ganz großes Problem ist auch noch Streusalz. Das ist eigentlich der Baumkiller Nummer 1. Und wir können froh sein, dass sie überhaupt da so ihren Dienst tun. Um Bäume wirksam schützen zu können, brauchen wir verlässliche Daten. Und dabei zählen wir auch für die Unterstützung der Bürgerinnen und Bürger.
1: Um den Bäumen eine Stimme zu geben und einen Überblick über den Baumbestand zu bekommen, gibt es das Projekt Mein Baum. Hier kann jeder mithelfen und über die BUND-App Mein Baum wichtige Informationen zusammentragen.
0: Um mitzumachen, müssen Sie einfach nur die kostenlose App runterladen und sich dann einmal registrieren. Das können Sie auch mit Gruppen oder zum Beispiel auch mit Schulklassen gemeinsam machen. Und über die App können Sie dann halt mitteilen, wo ein Baum steht, um welche Baumart es sich handelt und dann auch, wie es dem Baum geht. Und neu haben wir jetzt halt drin, dass Sie nicht nur so den einzelnen Baum erfassen können, sondern sogar ganze Baumgruppen und vor allem die Alleen melden können. Die Standorte werden dann per GPS erfasst oder Sie können die auch manuell eintragen.
1: Übrigens, der Zustand eines Baumes ist ganz leicht zu erkennen, zum Beispiel an der Baumkrone.
0: Ist er halt eine richtig schöne, dichte Krone, voll mit Laub, dann geht es den Bäumen in der Regel gut. Wird die Krone schütter, kann ich da so ein bisschen durchgucken, werden die Blätter eingerollt, verfärben die sich schon im Sommer irgendwie gelb, haben die vielleicht sogar einen rostroten Rand und werden dann abgeworfen. Habe ich ganz viele trockene Astpartien, daran kann ich erkennen, dass es dem Baum nicht ganz gut geht. Und wer genau hinschaut, bekommt dann mit der Zeit ein Gefühl dafür, ob es ihm gerade gut geht oder ob er Hilfe braucht.
2: Also, einfach mal mithelfen und seinem Lieblingsbaum helfen. Das geht mit der kostenlosen BUND-App Mein Baum. Mehr Infos gibt's im Netz unter bund-naturschutz.de/meinbaum.
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1: Im Studio Jana Klonikowski. Der VfL Wolfsburg ist zum ersten Mal in seiner Geschichte aus der Fußball-Bundesliga abgestiegen. Nach einer völlig verkorksten Saison verloren die Wolfsburger das Relegationsrückspiel gegen Paderborn mit 1:2 nach Verlängerung. Die Paderborner steigen damit zum dritten Mal in die Bundesliga auf. Wolfsburgs Trainer Dieter Hecking sagte nach dem Spiel bei Sat.1:
2: Das tut natürlich weh, die Enttäuschung ist auch bei mir groß, weil wir hatten eine sehr intensive Zeit in den letzten 9 bis 10 Wochen, die wir zusammengearbeitet haben. Wir haben alles versucht. Wir haben alles, auch die Spieler haben alles investiert, um den Klassenerhalt zu schaffen.
1: Für Hecking ist es der zweite Abstieg nacheinander. Letztes Jahr ging es für ihn mit Bochum runter. Aus der SPD kommt Kritik an möglichen Einschnitten beim Elterngeld. Der parlamentarische Geschäftsführer Wiese etwa sagte der Rheinischen Post, das Elterngeld sei für junge Familien zu wichtig. SPD-Finanzminister Klingbeil hatte zuvor auch CDU-Familienministerin Prien zum Sparen aufgefordert. Russland hat Ausländer und Diplomaten aufgefordert, Kiew so bald wie möglich zu verlassen. Hintergrund sind geplante neue Angriffe. Erst am Wochenende hatte Russland die Ukraine mit massiven Luftangriffen überzogen. Dabei kam auch eine atomwaffenfähige Rakete zum Einsatz. Das hatte bei den westlichen Verbündeten der Ukraine für scharfe Reaktionen gesorgt. Kanzler Merz sprach von einer rücksichtslosen Eskalation. EU-Kommissionschefin von der Leyen von Terror gegen Zivilisten. Beamte sollen in die gesetzliche Krankenkasse einzahlen. Das fordert der Wirtschaftsweise Truger in der Neuen Osnabrücker Zeitung. Mit ihren guten Gehältern könnten sie die Finanzlage der Kassen stärken, so Truger. Bisher sind die meisten Beamten privat versichert. Nächsten Monat berät der Bundestag über eine Gesundheitsreform. Bei der Eishockey-WM hat das deutsche Team seine Hausaufgaben gemacht und Großbritannien im letzten Vorrundenspiel mit 6:3 besiegt. Für den Einzug ins Viertelfinale brauchen die Deutschen aber noch Schützenhilfe der Konkurrenz.
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3: In Deutschland lebt fast jeder Zehnte mit einer anerkannten Schwerbehinderung, so das Statistische Bundesamt. Diese Menschen kämpfen nicht nur im analogen Alltag mit Barrieren, zum Beispiel an Bahnhöfen, die über Treppen erreichbar sind, sondern auch im digitalen Raum. Ändern soll das sogenannte Barrierefreiheitsstärkungsgesetz, laut dem die meisten Webseiten, Online-Shops und andere digitale Angebote barrierefrei sein sollen. Wie es um die digitale Barrierefreiheit in Deutschland steht und was genau überhaupt digitale Barrieren sind, das weiß meine Kollegin Jessica Martin.
4: Digitale Barrieren sind Hürden im Internet, in Apps oder Dokumenten, die Menschen mit Behinderungen oder Einschränkungen den Zugang erschweren oder sogar verhindern. Das können zum Beispiel schlechte Kontraste oder nicht tastaturbedienbare und schlecht strukturierte Seiten sein. Die fehlende Barrierefreiheit hat im Alltag große Folgen.
5: Das heißt, alltägliche Dinge wie Online-Behördengänge, Wissen und Lernen oder Einkaufen werden unnötig erschwert und sogar unmöglich. Viele Betroffene sind dadurch immer wieder auf Unterstützung.

0: angewiesen, sei es durch Assistenz oder fremde Personen, obwohl sie die Aufgaben selbstständig erledigen könnten und auch wollen. Das heißt, diese digitalen Barrieren führen zu direkten Benachteiligungen im Alltag und im Beruf. Sie beeinträchtigen die Selbstständigkeit der Betroffenen, die Chancengleichheit und die gesellschaftliche Teilhabe erheblich.
1: Erklärt Nico Majkowski, Experte für digitale Barrierefreiheit beim gemeinnützigen Münchner Unternehmen Pfennig Parade Business inklusiv. Deshalb sorgt das Barrierefreiheitsstärkungsgesetz für bessere Bedingungen. Unternehmen, die da nicht mitziehen, drohen nicht nur rechtliche Konsequenzen.
0: Je nach Einzelfall und Fehlersituation drohen Bußgelder von bis zu 100.000 Euro oder sogar Betriebseinschränkungen, wie zum Beispiel die Abschaltung der Webseite. Gleichzeitig verschenken die Unternehmen wirtschaftliches Potenzial, wenn ihre digitalen Angebote, Webseiten, mobilen Applikationen nicht barrierefrei sind. Sie schließen damit diese große und kaufkräftige Zielgruppe von den Menschen mit Behinderung aus. Studien der Aktion Mensch zeigen, dass über 60% der Menschen mit Beeinträchtigung Online-Shops nutzen. Es ist sogar häufiger als Menschen ohne Beeinträchtigung, allein aufgrund der Tatsache ihrer eingeschränkten Mobilität.
1: Es lohnt sich also für alle, digitale Barrieren abzubauen, und dabei gibt es tatkräftige Unterstützung.
0: Externe Dienstleister, wie wir vom Pfennig Parade Business inklusiv, unterstützen Unternehmen dabei, den Status quo fundiert zu analysieren, Fehler festzustellen und daraus einen realistischen, umsetzbaren Fahrplan zu entwickeln. Wir testen nicht nur technisch, sondern gemeinsam mit Expertinnen und Experten, die selbst eine Behinderung haben, als deren natürliche Stärke. Außerdem sollten Sie die Barrierefreiheit von Beginn an möglichst früh mitdenken. Idealerweise schon bei der Planung einer neuen Webseite, einer mobilen App, im digitalen Prozess des Human-Centered Design. Und das heißt jetzt mit dem Gesetz langfristig dranbleiben, das heißt regelmäßige Schulung, regelmäßige Wissensweitergaben, um die digitale Barrierefreiheit in Ihrem Unternehmen nachhaltig zu verankern.
2: Seit gut einem Jahr ist das sogenannte Barrierefreiheitsstärkungsgesetz in Kraft, laut dem alle Webseiten, Online-Shops und andere digitale Angebote barrierefrei sein sollen. Aktuell gibt es hier aber noch viel Luft nach oben. Unternehmen, die nicht handeln, müssen einerseits mit Strafen rechnen, andererseits entgehen ihnen viele Kunden, denn über 60% der Menschen mit Beeinträchtigung kaufen zum Beispiel online ein. Mehr Infos für Unternehmen, die digitale Barrieren abbauen wollen, gibt's im Netz unter digitale-barrierefreiheit.de.
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1: Durchschnittlich rund 4 Stunden verbringen 12- bis 19-Jährige am Smartphone bzw. im Internet. Zwischen Social Media, Games und Chats lauern dort aber auch Risiken. Gefälschte Internetseiten, Belästigung oder Cybermobbing. Hier sind die Eltern gefragt, mit ihren Kindern über das richtige Verhalten zu sprechen und auch technische Geräte und Netzwerke sicher zu machen. Eine echte Herausforderung. Daher hat Steffi Rein mal ein paar Tipps gesammelt.
2: Laut einer aktuellen Studie sind 96% der 12- bis 19-Jährigen jeden Tag online. Für sie ist Surfen, Chatten oder Online-Spielen ganz selbstverständlich. Mit Apps und Spielen kennen sie sich bestens aus. Das Thema Sicherheit spielt oft eine eher untergeordnete Rolle. Hier sind die Eltern gefordert, besonders wenn es um Kommunikation mit Fremden oder um Social Media geht.
3: Es ist wichtig, die Privatsphäre-Einstellung entsprechend eng zu fassen. Das heißt, wer kann dem Kind Nachrichten schicken, wer kann in Gruppen hinzufügen und das Unbekannte, das eben nicht können, das muss eben schnell begrenzt werden, also was das Thema Einladungen und Anfragen angeht. Und dann muss man dem Kind auch erklären, wo kann man solche Anfragen schnell blockieren und schnell melden.
2: Sagt Florian Meyer vom Digital Home Service der Telekom. Auch beim Schutz privater Daten sind viele Kinder allein überfordert. Weil sich aber nicht alle Eltern gut auskennen, helfen Experten wie Florian Meyer ihnen, die richtigen Einstellungen vorzunehmen.
3: Wir gehen gemeinsam im Check die Privatsphäre-Einstellungen durch und erarbeiten quasi einen Reaktionsplan, der dann trainiert wird. Und das Ganze basiert eben auf einer simplen Dreierlogik. Beenden, blockieren, melden. Und dann unterstützen wir je nach Bedarf, telefonisch, per sicherem Fernzugriff und vor Ort.
2: Der Digital Home Service hilft dabei, Geräte und Netzwerke sicherer zu machen. Genauso wichtig wie die technische Seite, mit den Kindern über mögliche Gefahren sprechen und sie sensibilisieren. Bei Britta Ostermann zum Beispiel gelten daher in der Familie klare Regeln.
4: Also wir haben als erstes die Privatsphäre enger gestellt. Sprich, wer darf schreiben, in welche Gruppen darf das Kind. Naja, und dann haben wir die Familienregel aufgestellt. Unbekannte nicht annehmen. Das ist das oberste Gebot. Na, und mit dem Kind haben wir dann noch besprochen, was ist okay, was nicht.
1: Damit Kinder die Vorteile des Internets nutzen können, ohne in digitale Fallen zu tappen, ist es wichtig, sich mit Sicherheitseinstellungen, Schutzmaßnahmen und klaren Verhaltensregeln auseinanderzusetzen. Wer Unterstützung sucht, findet Infos zum Digital Home Service auf der Webseite der Telekom.